0: Kloster in Jaroslav liegt rund 35 Kilometer von der ukrainischen Grenze entfernt und hilft seit Jahren Kriegsflüchtlingen aus der Ukraine. Das Wetter: der heutige Freitag wird sonnig und mild bei 20 bis 24 Grad am Nachmittag. Im Süden allerdings gibt es zeitweise Hochnebel. Das waren Nachrichten von Radio SRF, verantwortlich Roger Brändlin.
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0: Den zweiten Satz aus der Sinfonie in C-Dur von Johann Baptist Wanhal hörten Sie in einer Aufnahme mit der Kammerata Schweiz. Dirigent war Howard Griffiths.
1: Johann Ludwig Krebs war ein Schüler Johann Sebastian Bachs. Hier nun sein Konzert für Gitarre und Streicher in G-Dur. Der Gitarrist Konrad Ragosnik spielt, begleitet vom Südwestdeutschen Kammerorchester Pforzheim. Dirigiert wird das Orchester von Paul Angerer.

Von Johann Ludwig Krebs hörten Sie das Konzert für Gitarre und Streicher in G-Dur. Es spielte das Südwestdeutsche Kammerorchester Pforzheim unter der Leitung von Paul Angerer. Solist war Konrad Ragosnik.

0: Sie hörten das Oliver Schnieder Trio mit dem zweiten Satz Andante con Motto aus dem Klaviertrio in Es-Dur Opus 100 von Franz Schubert.
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Das English Chamber Orchestra spielte unter der Leitung von David Garforth. Sie hörten Rondo aus A Downland Suite von John Nicholson, Ireland.

Franz Anton Hofmeister, Rondo aus dem Flötenkonzert Nummer 16 in C-Dur. Der Flötist Bruno Meyer wurde begleitet vom Prager Kammerorchester.

Das Zürcher Kammerorchester unter der Leitung von Howard Griffith spielte das Scherzo Vivace aus der Sinfonie Nummer 8 in S-Dur von Ferdinand Ries.

Der Geiger David Plantier und das La Cetra Barockorchester Basel spielten von Giuseppe Antonio Brescianello das Konzert für Violine und Orchester Nummer 4 in E-Moll.

Die Sopranistin Nuria Rial interpretierte die Arie »Bist du bei mir, geh ich mit Frieden« von Gottfried Heinrich Stölzl. Das Kammerorchester Basel unter der Leitung von Julia Schröder begleitete sie dabei.

0: Der Pianist Nikolai Demidenko spielte die Canzona Serenata Opus 38 Nummer 6 von Nikolai Mettner.
1: Auf dem Programm steht nun die Suite Française von Francis Poulenc. Dirigent Charles Dutoit.

0: Sie hörten die Suite Française von Francis Poulenc unter der Leitung von Charles Dutoit.
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Die neue Hofkapelle München spielte unter der Leitung von Christoph Hammer die Ouvertüre zur Oper Gattone in Utica von Giovanni Battista Ferrandini.

Sie hörten Sol Gabetta, Violoncello und Hélène Grimaud Klavier mit dem Satz Allegretto quasi Menuetto aus der Cellosonate in E-Moll, Opus 38 von Johannes Brahms.

Das Orchester der norwegischen Oper unter der Leitung von Inga Bergby spielte die Ouvertüre zur Oper Fred Kyller von Martin Utbue.

0: Die Nachrichten von SRF um 4 mit Roger Brendlin. US-Präsident Donald Trump hat zu Ehren von Chinas Präsident Xi Jinping ein Staatsbankett im Weißen Haus in Washington gegeben. Es ist Xis erster Besuch in Washington seit über 10 Jahren. In seiner Tischrede sagte Trump, die beiden Länder hätten unterschiedliche Systeme, aber sie hätten sich nie besser verstanden als im Moment. Bei den Gesprächen ging es gemäß US-Medien um Taiwan, um den Handel zwischen China und den USA und um künstliche Intelligenz. Laut chinesischen Staatsmedien sprach sich Xi zudem dafür aus, dass die USA und der Iran wieder verhandeln. Unter den Gästen des Banketts waren zahlreiche Chefs auch von Technologiekonzernen, darunter X-Konzernchef Elon Musk, Amazon-Gründer Jeff Bezos und OpenAI-Chef Sam Altman. Saudi-Arabien plant ein hohes Militärtreffen mit seinen Verbündeten Pakistan und der Türkei. Die Generalstabschefs der drei Länder wollen beraten, wie Saudi-Arabien im Rahmen des gemeinsamen Verteidigungsabkommens unterstützt werden kann. Die schreibt die staatliche saudische Nachrichtenagentur SBA. Saudi-Arabien, die Türkei und Pakistan hatten das Abkommen im August geschlossen. Es sieht vor, dass ein Angriff auf einen Vertragsstaat als Angriff auf alle gilt. Alle drei Länder verurteilten die Angriffe auf Saudi-Arabien und bekräftigten das Recht des Landes auf Selbstverteidigung. Saudi-Arabien wird seit Wochen von der Houthi-Miliz aus Jemen mit Raketen und Drohnen angegriffen. Die EU verteidigt den Internationalen Strafgerichtshof in Den Haag, den ICC. EU-Ratspräsident Antonio Costa hat sich ausdrücklich hinter das Gericht gestellt, als Reaktion auf den Aufruf von US-Präsident Donald Trump an die UNO-Staaten, den ICC sofort zu verlassen. Diese Drohungen und Angriffe seien inakzeptabel. Costa appellierte an die Staaten, das Völkerrecht zu verteidigen. Auf Korsika haben mehrere hundert Bäuerinnen und Bauern die größten Häfen der Insel stundenlang blockiert. Sie fordern vom französischen Staat mehr Hilfe wegen der Trockenheit nach dem Hitzesommer. Die Behörden hatten der Landwirtschaft auf Korsika 1,3 Millionen Euro zugesagt. Die Blockaden wurden am Abend aufgehoben. Nächste Woche soll es ein Gespräch im Landwirtschaftsministerium geben. Im Pazifik sorgen gleich zwei Wirbelstürme für Alarm. Gefährdet sind Mexiko und Hawaii. Der Hurrikan Polo zieht entlang der mexikanischen Westküste. Das US-Hurrikanzentrum warnte vor lebensgefährlichen Überschwemmungen und Erdrutschen. Weiter westlich im Pazifik nimmt der Tropensturm Nolo Kurs auf Hawaii. Dieser dürfte sich zu einem Hurrikan verstärken und die Inseln bis am Samstag erreichen. Das Wetter, der heutige Freitag, wird sonnig und mild. Bei 20 bis 24 Grad, nur im Süden gibt es zeitweise Hochnebel. Das waren Nachrichten von Radio SRF, verantwortlich Roger Brendlin.
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0: Er aus der Orchestersuite Nummer 3 in D-Dur Bachwerkeverzeichnis 1068 von Johann Sebastian Bach. Das Zürcher Kammerorchester musizierte.
1: Hören Sie jetzt ein Werk von Luigi Boccherini. Unter der Leitung von Johannes Goritzky interpretiert die Deutsche Kammerakademie Neuss die Sinfonie in S-Dur, Opus 35, Nummer 2.

Sie hörten von Luigi Boccherini die Sinfonie in S-Dur, Opus 35, Nummer 2. Die Deutsche Kammerakademie Neuss stand unter der Leitung von Johannes Goritzky.

Von Deodat de Séverac erklang die Serenade au Clair de Lune für Orchester. Roberto Benzi dirigierte das Orchestre de la Suisse romande.

0: Andantino con Variationi aus der Sinfonia Concertante in S-Dur von Wolfgang Amadeus Mozart. Das Orchestra della Svizzera Italiana musizierte unter der Leitung von Alain Lombard.
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2: In einer Aufnahme mit dem Fabergé-Quintett hören wir nun das Streichquintett Nummer 2 in C-Moll von Eugène Walquier.

0: Sie hörten das Andante aus dem Trio für Klavier, Violoncello und Klarinette mit dem Titel Arlequin et Colombine von Rita Strohl. Es spielten Nicolas Balderou, Klarinette, Aurélien Pascal, Violoncello und Tanguy de Villancourt, Klavier.
1: Das Ensemble Banda Classica spielt nun das Bläseroktett Nummer 2 in S-Dur von Josef Myslivecek.

Sie hörten von Josef Misliwecek Bläseroktett Nummer 2 in S-Dur. Es spielte das Ensemble Banda Classica.

In unserem Programm erklang die Ouvertüre zu Gioachino Rossinis Oper Il Signor Bruschino. Claudio Abbado dirigierte das London Symphony Orchestra.

Das war das Tonhalle-Orchester Zürich unter der Leitung von Paavo Järvi mit der Polonaise aus der Oper Eugen Onegin von Piotr Ilitsch Tschaikowski.

Sie hörten die Suite Nummer 5 in E-Dur, auch bekannt als der harmonische Grobschmied von Georg Friedrich Händel. Murray Pereira musizierte.

Wir hörten den vierten Satz aus der Sinfonie Nummer 49 in F-Moll, genannt La Passione, von Joseph Haydn, in der Interpretation des Ensembles Il Giardino Armonico unter der Leitung von Giovanni Antonini.

Sie hörten von Gabriel Fauré Romanze für Violine und Orchester in B-Dur Opus 28. Axel Schacher wurde begleitet vom Sinfonieorchester Basel unter der Leitung von Ivor Bolton.

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1: Die Nachrichten von SRF um 6 mit Julia Schild. Nette Worte am Staatsdinner. US-Präsident Trump und Chinas Staatschef Xi demonstrieren Harmonie. Und die italienische Regierung sagt, wie sie eine Obergrenze für fremdsprachige Kinder in Schulklassen umsetzen will. Das Wetter. Es ist heute sonnig bei 20 bis 24 Grad. Im Süden hat es zunächst teils noch Hochnebel. In Washington hat der Staatsbesuch von Xi Jinping am Abend seinen Höhepunkt erreicht. Der chinesische Staatschef war für ein Staatsbankett im Weißen Haus zu Gast. Beide Seiten waren bemüht, den Eindruck von freundschaftlichen Beziehungen zu vermitteln. Trotz der zur Schau getragenen Harmonie, große Würfe werden vom Treffen nicht erwartet. USA-Korrespondent Andrea Christen.
2: In Washington wartete viel Pomp auf Xi Jinping und ein US-Präsident, der voll des Lobes ist.
3: From the time of my first election in 2016.
2: Seit meiner ersten Wahl von 2016 haben Präsident Xi und ich eine große Freundschaft geschmiedet.
3: Built on mutual respect and the vital interests of our people.
2: Diese Freundschaft basiere auf gegenseitigem Respekt und den entscheidenden Interessen der beiden Völker. Trump scheint daran gelegen, Konflikte mit China zu vermeiden. Auch Xi warnte vor einer Eskalation. Doch viele in den USA dürften vom prunkvollen Staatsbesuch nicht viel zu sehen bekommen. Trump hatte letzte Woche 3 Medienhäuser aus dem Weißen Haus verbannt, weil ihm die Berichterstattung nicht passte. Ein Richter ordnete an, die Journalistinnen wieder ins Weiße Haus zu lassen. Doch von CNN hieß es, man habe keinen vollständigen Zugang erhalten. Alle großen News-Sender beschlossen, den Staatsbesuch nicht zu übertragen. Beim Treffen werden keine Durchbrüche erwartet. Es scheint aber, dass ein Burgfrieden im Handelskonflikt verlängert wird. Und dass die beiden größten Militär- und Wirtschaftsmächte in diesen unsicheren Zeiten auf höchster Ebene miteinander reden, alleine das ist eine Art Erfolg.
1: Zu weiteren Meldungen aus dem Ausland. Der israelische Regierungschef Benjamin Netanyahu hat vor der UNO-Generalversammlung den Krieg gegen den Iran verteidigt. Er habe sich geschworen, der Iran dürfe keine Atombomben entwickeln. Während Netanyahus Rede verließen zahlreiche Anwesende den Saal und rund um das UNO-Hauptquartier in New York kam es zudem zu mehreren Protesten. Und Frankreich will die saudische Hafenstadt Yanbu am Roten Meer militärisch schützen. Präsident Emmanuel Macron sagte, man wolle so die hohen Treibstoffpreise senken. Über Yanbu exportiert Saudi-Arabien Öl auf einer Ausweichroute. Zuletzt hatten die Houthi-Rebellen den saudischen Hafen aus dem Jemen mit Raketen angegriffen, worauf der Ölpreis international stieg. Nun nach Italien. Dort hat die Regierung am Abend Massnahmen beschlossen, um den Anteil fremdsprachiger Kinder in Schulklassen auf 30% zu begrenzen. Die Regel, die nun verabschiedet wurde, ist allerdings moderater, als sie von Regierungschefin Giorgia Meloni angekündigt wurde. Italien-Korrespondent Gurdin Vinzenz.
4: Als Giorgia Meloni vor 5 Tagen ihren Vorschlag öffentlich machte, sprach sie ganz allgemein von einer Obergrenze beim Ausländeranteil in Schulklassen. Jetzt ist daraus eine Regel mit vielen Ausnahmen geworden. So werden für die Berechnung der Obergrenze von 30% nur ausländische Kinder berücksichtigt, die nicht in Italien geboren wurden und die nicht schon den Kindergarten besucht haben. Zudem soll kein Schüler, keine Schülerin wegen mangelnder Sprachkenntnisse in ein unzumutbar weit entferntes Schulhaus versetzt werden. Laut Zahlen des Bildungsministeriums dürfte so nur etwa 0,5% aller italienischen Schulklassen von der Regelung betroffen sein. Dass die Vorschriften nun so differenziert ausfallen, hat mit der Warnung von Staatspräsident Mattarella zu tun. Er ließ in einer Rede durchblicken, dass eine starre Obergrenze der Verfassung widersprechen könnte. Giorgia Melonis Offensive bei diesem Thema wird in Italien weiterum in Zusammenhang mit dem beginnenden Wahlkampf gesehen. Nächste Woche will die Regierungschefin ein neues Wahlsystem durchs Parlament bringen. Gewählt wird dann nächstes Jahr. Wann genau, entscheidet der Staatspräsident auf Vorschlag der Regierung Meloni.
1: Und noch ein Resultat vom Eishockey. In der National League verlor Kloten gegen Biel mit 0-6. Die Börsendaten von 6. Der Dow Jones Index in New York hat 0,3% verloren. Der Nikkei Index in Tokio steigt um 1%. Der Euro wird zu 94,25 Rappen gehandelt. Der Dollar zu 82,90 Rappen. Das waren Nachrichten von Radio SRF. Verantwortlich heute Morgen Tobias Meyer.
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5: 6:05 ist es jetzt. Allen mit Frühaufsteherinnen und Frühaufstehern ein herzliches guten Morgen.

An welchen schönen Ort denken Sie gerne zurück? Bei Peter Tschaikowski war das zumindest zeitweise mal das Landgut seiner Mäzenin Nadescha von Meck. Souvenir d'un lieu cher, Erinnerung an einen liebgewonnenen Ort. Als Dank dafür, dass er da mal Unterschlupf finden konnte in einer schwierigen Phase, hat Tschaikowski Nadescha von Meck dieses Werk gewidmet. Souvenir d'un lieu cher. Drei Sätze sind das eigentlich für Geige und Klavier. Und hier ist der zweite davon erklungen in einer Version für Geige und Orchester mit Gil Shaham und dem russischen Nationalorchester. Ja, und wir können dieser Frage ja durchaus noch etwas nachhängen jetzt. An welchen Ort oder welche Orte denken Sie besonders gerne zurück? Etwas Flughilfe für die Gedanken hier mit dem Ensemble L'Arpeggiata.

0: Españoletas, ein Tanz des spanischen Barockkomponisten Lucas Ruiz de Ribayas. Ein Musikstück mit viel Raum für Improvisation und da lässt sich das Ensemble L'Arpeggiata jeweils nicht zweimal bitten. L'Arpeggiata mit seiner Leiterin Christina Pluhar.
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Eine Opernouvertüre von Antonio Salieri. Und zwar war das Salieris erste deutsche Oper, nachdem er bis dahin nur italienische Libretti vertont hatte. Der Rauchfangkehrer. Ramifager auf gut Schweizerdeutsch. Gespielt hat das Mannheimer Mozartorchester mit dem Dirigenten Thomas Fey. Ja, im Kern ist dieser Rauchfangkehrer eine Liebesgeschichte zwischen zwei jungen Menschen. Und so eine Liebesgeschichte könnte man sich auch ausdenken für das folgende Stück. Da tanzen jetzt nämlich eine Oboe und ein Fagott eng umschlungen miteinander umher, begleitet von einem Klavier in diesem eleganten Andantino von Clémence de Grandval.

Der Oboist Lajos Lencsés, der Fagottist Libor Schima und François Killian am Klavier in diesem Andantino aus dem Trio du Salon von Clémence de Grandval. Guten Freitagmorgen mit SRF 2 Kultur. 7 Minuten sind es jetzt noch bis 6:30.

0: Der Pianist Martin Helmchen und die Königlich Flämische Philharmonie unter Philipp Herreweche mit dem Finale des zweiten Klavierkonzerts von Felix Mendelssohn. 6:30 ist es jetzt und damit Zeit für die Sendung heute Morgen.
1: Guten Morgen. Der chinesische Machthaber Xi Jinping ist im Weißen Haus hochwillkommen. US-Medien weniger. Wir berichten gleich über den Höhepunkt von Xis Besuch bei Donald Trump, die bei Wolfsbarsch und Pak Choi ihre Freundschaft zur Schau gestellt haben. Und in Italien will die Regierung weniger fremdsprachige Kinder in den Schulklassen. Regierungschefin Giorgia Meloni sei schon jetzt im Wahlkampfmodus, analysiert unser Korrespondent. Ich bin Raphael Günther und bei mir im Studio ist heute früh Manuela Burgermeister. Sie weiß, wie das Wetter wird.
2: Guten Morgen. Es gibt auch heute viel Sonne bei 20 bis 24 Grad. Im Süden hat es zunächst noch etwas Hochnebel.
1: In Washington hat der Staatsbesuch von Xi Jinping am Abend seinen Höhepunkt erreicht. Der chinesische Staatschef war für ein Staatsbankett im Weißen Haus zu Gast. Der Staatsbesuch ist dieses Jahr schon das zweite Treffen von Xi und US-Präsident Donald Trump, der im Mai in Peking war. Beim Dinner mit Suppe, Wolfsbarsch und Pak Choi und beim gestrigen Treffen, da waren beide Seiten bemüht, möglichst freundschaftlich zu wirken. Aus den USA berichtet Andrea Christen.
3: In Washington wartete viel Pomp auf Xi Jinping und ein US-Präsident, der voll des Lobes ist.
4: From the time of my first election in 2016,
3: seit meiner ersten Wahl von 2016 haben Präsident Xi und ich eine große Freundschaft geschmiedet.
4: Built on mutual respect and the vital interests of our people.
3: Diese Freundschaft basiere auf gegenseitigem Respekt und den entscheidenden Interessen der beiden Völker. Trump scheint daran gelegen, Konflikte mit China zu vermeiden. Auch Xi warnte vor einer Eskalation. Doch viele in den USA dürften vom prunkvollen Staatsbesuch nicht viel zu sehen bekommen. Trump hatte letzte Woche drei Medienhäuser aus dem Weißen Haus verbannt, weil ihm die Berichterstattung nicht passte. Ein Richter ordnete an, die Journalistinnen wieder ins Weiße Haus zu lassen. Doch von CNN hieß es, man habe keinen vollständigen Zugang erhalten. Alle großen Newsender beschlossen, den Staatsbesuch nicht zu übertragen. Beim Treffen werden keine Durchbrüche erwartet. Es scheint aber, dass ein Burgfrieden im Handelskonflikt verlängert wird. Und dass die beiden größten Militär- und Wirtschaftsmächte in diesen unsicheren Zeiten auf höchster Ebene miteinander reden, alleine das ist eine Art Erfolg.
1: Viel Pomp, keine Eskalation und eine Freundschaft zwischen den USA und China, die bei diesem Treffen derart betont wird. Es sei von der Optik her ein sehr erfolgreicher Gipfel für Chinas Präsident Xi Jinping bisher. Das sagte mir heute früh unser China-Korrespondent Samuel Emch.
5: Trump hofiert dem chinesischen Präsidenten. Das zeigt, man verhandelt auf Augenhöhe mit Washington und ist nicht etwa Bittsteller hier. Was auffällt, während Trump von einer Freundschaft mit Xi spricht, redet Xi lediglich von freundschaftlichen Beziehungen zwischen den beiden Ländern. Insgesamt der Ton, die Bilder, die senden eine Message ganz im Sinne Pekings.
1: Und diese Bilder des Staatsbanketts und des ganzen Besuchs, die finden Sie heute Morgen online bei uns auf der SRF News App. Bei uns geht es weiter mit der Generalversammlung der UNO in New York. Dort hat Israels Regierungschef Benjamin Netanyahu in seiner Rede den Krieg gegen den Iran verteidigt. Manuela Burgermeister.
2: Netanyahu sagte, er habe sich geschworen, der Iran dürfe keine Atombomben entwickeln, die Israel vernichten könnten und die ganze Welt bedrohten. Die iranischen Atomanlagen zu zerstören sei schwierig gewesen, für ihn aber eine der leichtesten Entscheidungen, die er als Regierungschef je habe treffen müssen.
6: Devastating Iran's nuclear facilities was very hard to do. But for me, it was one of the easiest decisions I've ever had to make as Prime Minister.
2: Während Netanyahus Rede verließen zahlreiche Vertreterinnen und Vertreter den Saal. Rund um das UNO-Hauptquartier in New York kam es zudem zu mehreren Protesten. Netanyahu steht international vor allem wegen des israelischen Vorgehens im Gazastreifen in der Kritik. Der Internationale Strafgerichtshof hat wegen mutmaßlicher Kriegsverbrechen einen Haftbefehl gegen ihn erlassen.
1: Frankreich will einen Ölhafen in Saudi-Arabien militärisch schützen in der Hafenstadt Yanbu. Der Ölexport aus dieser Stadt war zuletzt eingeschränkt nach Angriffen der Houthi-Miliz.
2: Frankreich wolle sich nicht in den Konflikt im Nahen Osten einmischen, sondern dabei helfen, die hohen Treibstoffpreise zu senken. Das sagte Frankreichs Präsident Emmanuel Macron. Er hat die militärische Unterstützung in einem Fernsehinterview angekündigt. Frankreich werde Soldaten, Radar- und Verteidigungssysteme nach Saudi-Arabien schicken. Bei Bedarf könnten auch Kampfflugzeuge zum Einsatz kommen. Über die Hafenstadt Yanbu exportiert Saudi-Arabien Öl auf einer Ausweichroute. Nachdem die Houthis den Hafen mit Raketen angegriffen hatten, ist der Ölpreis international angestiegen.
1: Unterstützung bieten wollen auch Saudi-Arabiens neue Verbündete, Pakistan und die Türkei. Die drei Länder bereiten im Moment ein Treffen ihrer Generalstabschefs vor.
2: Beim Treffen soll es darum gehen, wie Saudi-Arabien im Rahmen des gemeinsamen Verteidigungsabkommens unterstützt werden kann. Das schreibt die staatliche saudische Nachrichtenagentur. Saudi-Arabien, die Türkei und Pakistan haben dieses Abkommen im August geschlossen. Es sieht vor, dass ein Angriff auf einen Vertragsstaat als Angriff auf alle gilt. Saudi-Arabien wird seit Wochen von der Houthi-Miliz aus dem Jemen mit Raketen und Drohnen angegriffen.
1: 6.36 Uhr an diesem Freitag hören die Frühinformationen von Radio SRF. In Italien, da hat Ministerpräsidentin Giorgia Meloni erst am Sonntag eine Neuerung angekündigt. Vier Tage später hat die Regierung die Regelung bereits verabschiedet. Es geht um eine Obergrenze für ausländische Schülerinnen und Schüler von 30% in Italiens Schulzimmern. Eine Umsetzung in nur vier Tagen tönt nach effizienter, zielgerichteter Regierungsarbeit. Das sei höchstens ein Teil der Wahrheit, analysiert Italien-Korrespondent Corin Vinzenz.
7: Das Timing ist Giorgia Melonis Stärke. Sie weiß, wann und wo sie etwas sagen muss, um den für sie besten Effekt zu erzielen. Die Ankündigung einer Ausländerobergrenze und eines Verbots von Gesichtsschleiern in den Schulklassen machte sie am Parteijugendfest ihrer Fratelli d'Italia. Sie wusste, dass dort tausende junger Menschen diese Maßnahmen bejubeln würden. Maßnahmen, die, so Meloni, verhindern sollen, dass italienische Kinder in den Schulzimmern in die Minderheit geraten. Die Wirkung war wie erwartet. Die Medien berichteten breit. Es kam Applaus von rechts und scharfe Kritik von Mitte links. Die Reaktion von Staatspräsident Mattarella war wohl auch einkalkuliert. Er, der als Garant der Verfassung gilt, mahnte, die Schule sei für alle da. Was folgte, war ein intensiver, informeller Austausch zwischen Regierung und Staatspräsidium mit dem Resultat, dass die Zusammensetzung der Schulklassen jetzt einiges differenzierter geregelt wird als von Meloni angekündigt. Zur 30% Obergrenze werden nur ausländische Kinder gerechnet, die nicht in Italien geboren wurden und auch nicht zwei Jahre im Kindergarten waren. Zudem soll kein Schüler, keine Schülerin in ein zu weit entferntes Schulhaus versetzt werden dürfen. Zahlen des Bildungsministeriums zeigen, von dieser Obergrenze wäre nur etwa 0,5% aller italienischen Schulklassen betroffen. Das sind Details, die in der lauten italienischen Medienwelt unterzugehen drohen. Für Giorgia Meloni ist wichtig, dass sie als Regierungschefin dasteht, die zuerst an die Italienerinnen und Italiener denkt. Und sie hofft so auch ganz rechts zu punkten bei jenen, die drohen, zur neuen Konkurrenz abzuwandern, der Rechtsaußenpartei Futuro Nazionale. Denn Giorgia Meloni ist schon im Wahlkampfmodus. Nächste Woche will sie ein neues Wahlsystem durchs Parlament bringen, das ihre Mehrheit sichern soll. Gewählt wird nächstes Jahr. Wann genau, das entscheidet formell der Staatspräsident. Er wird aber höchstwahrscheinlich dem Vorschlag der Regierung Meloni folgen. Und das Timing ist Giorgia Melonis Stärke.
1: Die Analyse von Italien-Korrespondent Corin Vinzenz war das. Und wir kommen zum Sport mit einem Resultat vom Eishockey.
2: In der Schweizer Meisterschaft ist am Abend ein Spiel ausgetragen worden. Es gab einen klaren Sieger. Biel gewann auswärts in Kloten mit 6:0. Dann die Börsendaten geliefert von SIX. Der Dow Jones Index in New York hat 0,3% verloren. Der Nikkei Index in Tokio steigt um 1,1%. Der Euro wird zu 94,30 gehandelt. Der Dollar zu 82,94. Und das Wetter heute scheint im Norden ganztags die Sonne. Im Tessin hat es zunächst noch stellenweise Hochnebel. Der lockert sich aber tagsüber auf. Die Höchstwerte erreichen 20 bis 24 Grad.
1: Das sind die Informationen von heute Morgen. Rachel Berocci ist für die Sendung heute früh verantwortlich. Es ist 6.40 Uhr.
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0: Ja, und um diese Zeit braucht der eine oder die andere vielleicht noch etwas Anschubhilfe für den neuen Tag. Hier gibt es sie mit diesem Allegro von Johann Christian Bach. Und ich wünsche Ihnen einen guten Freitagmorgen.

Ist es eine Sinfonie? Ist es ein Konzert? Es ist eben beides. Eine Sinfonia Concertante. In diesem Fall von Johann Christian Bach. Ja, das Orchester gibt die Bühne und zwei Klarinetten, zwei Hörner und ein Fagott dürfen als Solistengruppe glänzen. Der erste Satz aus dieser Sinfonia Concertante in S-Dur mit Personal aus den Reihen der Hanover Band unter Anthony Holstead. Und gleich noch ein Begriff jetzt, ein Menuett, das ist ein Stück im Dreivierteltakt mit einem Trio-Teil in der Mitte, so viel ist klar. Abgesehen davon können Menuette aber ziemlich unterschiedlich klingen. Viele sind leicht und lieblich, aber andere, so wie dieses hier, dieses Exemplar von Franz Schubert, energisch und schon fast grimmig. Das Menuett aus Franz Schuberts zweiter Sinfonie.

Das Kammerorchester Basel unter Dirigent Heinz Holliger kosten die scharfen Akzente genüsslich aus in diesem Menuett von Franz Schubert. Der dritte Satz ist das aus Schuberts zweiter Sinfonie. Ja, Franz Schubert, er war ein Wiener und so hätte er sicher auch seine Freude gehabt an der folgenden berühmten Wiener Melodie. Eine Melodie, die allerdings erst 80 Jahre nach seinem Tod geschrieben worden ist. Das Stück Liebesleid aus den Altwiener Tanzweisen von Fritz Kreisler.

0: Liebesleid. Komponist Fritz Kreisler selbst hat diese Melodie jeweils auf seiner Geige gespielt, vorzugsweise als Zugabe nach seinen Konzerten. Aber Bearbeitungen davon gibt es natürlich viele. Cello und Harfe waren es in diesem Fall, gespielt von Matthias Johansen und Silke Eichhorn. Kennen Sie das Wort Gaydar? Das setzt sich zusammen aus den englischen Wörtern Gay und Radar. Der Gaydar, das soll eine angebliche Intuition sein, mit der queere Menschen die sexuelle Orientierung anderer queerer Menschen erkennen können.
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0: Florence Beriswil erklärt uns, wie dieser Gay-Radar funktionieren soll.
2: Einfach zusammengefasst lässt sich sagen, wer einen guten Gaydar hat, kann besonders gut herausspüren, wenn jemand zum Beispiel homo- oder bisexuell ist. Der Begriff Gaydar kam in den 1980er Jahren in den USA auf und ist heute fest in der Umgangssprache der LGBTQ+-Community verankert. Dass sich queere Menschen manchmal unausgesprochen gegenseitig erkennen können, ist aber nicht nur lustiges Gesprächsmaterial. Bis heute gibt es Orte auf der Welt, an denen queere Menschen für ihre Orientierung sozial verstoßen oder gar getötet werden. In solchen Situationen intuitiv Verbündete zu erkennen, kann lebensrettend sein. Aber wie funktioniert dieser Gaydar eigentlich? Seit den 80er Jahren haben sich einige Studien damit befasst und sind zu sehr unterschiedlichen Ergebnissen gekommen. Manche haben den Gaydar als Mythos abgestempelt. In anderen Studien haben die Teilnehmenden oft genug Menschen richtig als queer identifiziert, dass es kein Zufall sein konnte. Es kann also durchaus sein, dass man sexuelle Orientierung intuitiv erkennen kann, wohl aus einer Mischung aus physischem Aussehen, Körperhaltung und Sprache, Stimme, Gangart und so weiter. Aber diese Intuition basiert am ehesten auf Stereotypen, denn sexuelle Orientierung hat schließlich kein Aussehen. Gerade deswegen wird die Idee des Gaydar auch kritisiert. Es würde Stereotypen über queer Menschen verfestigen, gegen die sich die LGBTQ+-Community eigentlich schon seit langem wehren würde. Gaydar hin oder her, mit Sicherheit die sexuelle Orientierung festlegen, das kann eine Person nur für sich selbst.

0: Der französische Gitarrist Thibaut Covin hat hier gleich mehrere Gitarrenstimmen eingespielt und sie anschließend digital übereinander montiert in diesem Stück «Mystery of Love» von Sufjan Stevens. So, mit dieser One-Man-Band ist es jetzt genau 7 Uhr geworden.
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0: Die Stiftung Händelhaus im Deutschen Halle, die hat eine Sammlung von rund 700 historischen Musikinstrumenten und 200 oder mehr als 200 von denen sogar werden nun unter die Lupe genommen, Ruth Willi. Weshalb denn?
2: Weil es sein könnte, dass Instrumente darunter sind, die während der Nazizeit unrechtmäßig ihren Besitzern und Besitzerinnen weggenommen wurden oder die Besitzerinnen verkaufen mussten, weil sie fliehen mussten.
0: Gibt es denn Anhaltspunkte dafür?
2: Offenbar ja. Angekauft hat die Stiftung die Instrumente seinerzeit auch aus einem Auktionshaus und von einem Instrumentenhändler. Und die werden beide mit dem Handel von solchem Raubgut in Verbindung gebracht. Das Provenienzforschungsprojekt ist auf 1 Jahr angelegt.
0: Dann wechseln wir nach St. Gallen ins dortige wunderschöne Stiftsarchiv. Dort startet die letzte Etappe eines Großprojekts, nämlich die letzten 2,2 Millionen Seiten des historisch kostbaren Archivs zu digitalisieren.
2: Ziel ist es, die Bestände der Bibliothek umfassend und für die Zukunft zu sichern und sie für die Forschung einfacher zugänglich zu machen. 2 Digitalisierungstranchen sind schon auf der Habenseite. Das passierte 2008 und 2018. Und weil zum Teil fragile Bücher drunter sind, kommt auch ein spezieller V-förmiger Scanner zum Einsatz, so dass die Bücher nicht weit geöffnet werden müssen. Abgeschlossen sein soll die Digitalisierung des Stiftsarchivs St. Gallen Ende 2028.
0: Und dann noch zum Schluss zu einem Rekord, der Klassik-Liebhaber und Liebhaberinnen freuen dürfte. Das Musikfest Berlin, das ist schon wieder aus den Kleidern gewachsen.
2: Über 53'000 Besuchende haben eine Veranstaltung besucht, entweder von der Philharmonie, vom Konzerthaus der Deutschen Oper oder dem Haus der Berliner Festspiele. Bisher lag der Rekord bei 50'000 Besuchenden, das war 2024.
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0: Und wir machen hier unser eigenes Musikfest. Ruth Willi mit den Morgenthemen. Mein Name ist Hannes Dickelmann und vor allem fürs Musikfest zuständig Musikredaktor Valerio Benze hat heute die Musik ausgewählt. Wir wünschen einen guten Morgen.
2: Guten Morgen.

0: Das Finale der Haydn-Sinfonie Nummer 95 in C-Moll, einer der sogenannten Londoner Sinfonien. Marc Minkowski leitete die Musiciens du Louvre. Klassische Musik im Konzertsaal oder auch im Radio, ja, das kennt man. Aber auch in Videospielen spielt klassische Musik längst eine große Rolle. So ist beispielsweise der Chinese Yupeng Chen international bekannt geworden mit seiner Musik zum Computerspiel Genshin Impact. Als erster chinesischer Komponist hat Chen einen Exklusivvertrag bei der Deutschen Grammophon und veröffentlicht heute sein Album, eingespielt mit dem Shanghai Philharmonic Orchestra. Musikredaktorin Sophia Heury hat reingehört in «The Poem of Life».
1: Auf seinem neuen Album vertont der Komponist Yupeng Chen den Lauf eines Menschenlebens. Die sinfonische Suite zeichnet in 12 Stücken den Lebensweg vom ersten Atemzug bis zum Tod und darüber hinaus. Chen hat sich als Komponist von Game-Musik einen Namen gemacht. Musikalische Traditionen aus verschiedenen Teilen der Welt inspirieren ihn, aber auch klassische Musik von Vivaldi und Rachmaninow bis Bach, wie man hier am Anfang dieser Lebensreise hört. «First Breath» heißt dieses Stück. Die fließende Bewegung aus Bachs C-Dur-Präludium klingt bei Chen wie ein Wiegenlied. Zwischen Harfe, Klavier und Streichern entwickelt sich aus dem vertrauten Anfang bald eine ganz eigene Melodie. Dieses Spiel mit wiedererkennbaren Motiven und wechselnden Klangwelten nutzt auch die Game-Musik. Sie macht Figuren und Orte erkennbar. Gleichzeitig kann sich die Musik dem Spielverlauf anpassen und zwischen Ruhe und Action hin und her wechseln. Im Spiel wie im Leben steht nie ganz fest, was als nächstes passiert. Chen überträgt dieses Prinzip auf «The Poem of Life». Jede Lebensphase bekommt ihre eigene musikalische Welt. Die Stimmung aber wechselt auch innerhalb eines Stücks manchmal überraschend. Mal ist die Musik ganz fein und vorsichtig mit einfachen Klaviermelodien. Daraus kann plötzlich ein wuchtiger, sinfonischer Klang mit Schlagwerk und Bläsern erwachsen. Oder ein rhythmischer Abschnitt mit viel Groove, wie im Stück «A Journey Forged Through Fire». Das ist temperamentvoll, körperlich und reißt einen beim Hören noch stärker mit als die ruhigeren Stücke davor.

0: Inzwischen ist diese musikalische Lebensreise beim Tumult des Erwachsenenlebens angekommen. Chen verbindet in seinen Kompositionen ganz unterschiedliche Musiktraditionen wie die europäische Romantik mit ostasiatischer Hofmusik oder Folktraditionen aus unterschiedlichen Teilen der Welt. Das funktioniert erstaunlich gut. Die verschiedenen Klangwelten bleiben erkennbar und ergeben zusammen trotzdem etwas ganz Eigenes. Besonders deutlich wird das zum Beispiel im Stück «Under the Moonlight». Hier wendet sich die Lebensreise Chens eigener musikalischer Herkunft zu. Ins Zentrum rücken traditionelle Instrumente wie chinesische Bambusquerflöten oder die Erhu, eine zweiseitige Stachelgeige mit ihrem weichen, gleitenden Klang. Aus der Game-Musik hat Chen weniger einen bestimmten Sound mitgenommen als eine Art, mit Musik zu erzählen. The Poem of Life führt durch immer neue musikalische Räume, ohne dabei den roten Faden zu verlieren. Wer überraschende Wendungen und große Klangbilder mag, dürfte an diesem Album Freude haben.
1: The Poem of Life von Yupeng Chen erscheint heute beim Label Deutsche Grammophon. Das Shanghai Philharmonic Orchestra hat die sinfonische Suite eingespielt.

Ein Schweizer Duo mit Kammermusik von Robert Radeke, der Cellist Jonas Kreienbühl und die Pianistin Andrea Wiesli. Mit der Nummer 2 aus Radekes 3 Fantasiestücken, Opus 7. Mit Notenpapier und mit den ersten Tonaufnahmegeräten überhaupt ist er durch sein Land gereist und hat sich von der Landbevölkerung alte Lieder vorsingen lassen, die er dann festhielt, in Notenschrift oder in Aufnahmen oder gleich in beidem. Wer bei dieser Beschreibung zuerst an Béla Bartók denkt oder an Zoltán Kodály, der hat natürlich recht, aber solche Volksliedersammler, die gab es eben auch anderswo. In England zum Beispiel, Ralph Vaughan Williams hat als junger Mann genau dasselbe getan. Er ist herumgereist und hat alte Lieder und Tänze gesammelt. Und diesen Volkston, den hört man dann später eben nicht nur seinen Liedern an sich an, sondern er tönt auch aus den Instrumentalstücken heraus. Zum Beispiel aus diesem Satz seines A-Moll-Oboen-Konzerts, tänzerisch, liedhaft und sehr elegant.

Die Oboistin Sarah Jeffrey, begleitet vom Toronto Symphony Orchestra, im zweiten Satz des Oboenkonzerts von Ralph Vaughan Williams. So, und jetzt haben wir hier eine Neuheit für Sie an diesem Freitagmorgen. Ein Auszug aus dem brandneuen Album der französischen Sopranistin Sandrine Pio. Zusammen mit dem Pianisten David Cadouche hat Sandrine Pio ein Album soeben aufgenommen mit dem Titel «Contes», also Erzählungen, Geschichten, Märchen vielleicht auch. Und da gibt es neben bekannten Komponistennamen wie Ravel, Wolf oder Poulenc auch Entdeckungen. Das folgende Lied zum Beispiel von einer Louise Didier. Louise Didier, wie Sandrine Pio, selbst auch Französin. Und in diesem Lied hier beschreibt diese Komponistin etwas, was wir in der Schweiz durchaus auch gerne wieder mal hätten. Den Regen nämlich. La pluie.

La Pluie, ein Lied der französischen Komponistin Louise Didier. Sandrine Pivot und ihr Pianist David Cadouche haben es eingespielt auf ihrem neuen Album Conte, erschienen beim Label Alpha Classics.

0: Bedřich Smetana setzt den festlichen Schlusspunkt um 19:30 mit diesem Scherzo aus seiner Sinfonie in E-Dur, der sogenannten Triumph-Sinfonie. Daryl Ang leitete das Rundfunksinfonieorchester Berlin. Und damit ist es jetzt Zeit für ein ausführliches Nachrichtenupdate. Guten Morgen an diesem Freitag, dem 25. September.
1: US-Präsident Trump hat groß aufgetischt für Chinas Präsidenten Xi. Beim Staatsbankett im Weißen Haus gab es viel Pomp und Harmonie. Warum der Besuch für Xi ein großer Erfolg ist, das besprechen wir gleich. Und Italien führt eine Obergrenze ein für ausländische Schulkinder in den Klassenzimmern. Was das mit dem Wahlkampf von Giorgia Meloni zu tun hat, auch das ist Thema bei uns. Zuerst noch kurz zum Wetter mit Manuela Burgermeister. Es bleibt freundlich.
2: Der Tag bringt viel Sonne bei 20 bis 24 Grad. Im Süden hat es zunächst noch teils Hochnebel.
1: Ich bin Raphael Günther. Guten Morgen. Es gab Suppe, Wolfsbarsch, dazu Pak Choi. Am Abend hat der Besuch von Xi Jinping in den USA seinen Höhepunkt erreicht. Der chinesische Staatschef war für ein Staatsbankett im Weißen Haus zu Gast. Es ist schon das zweite Treffen von Xi und US-Präsident Trump in diesem Jahr. Trump war im Mai in Peking zu Gast. In Washington waren jetzt beide Seiten bemüht, den Eindruck von freundschaftlichen Beziehungen zu vermitteln. USA-Korrespondent Andrea Christen berichtet.
3: In Washington wartete viel Pomp auf Xi Jinping und ein US-Präsident, der voll des Lobes ist. Seit meiner ersten Wahl von 2016 haben Präsident Xi und ich eine große Freundschaft geschmiedet. Diese Freundschaft basiere auf gegenseitigem Respekt und den entscheidenden Interessen der beiden Völker. Trump scheint daran gelegen, Konflikte mit China zu vermeiden. Auch Xi warnte vor einer Eskalation. Doch viele in den USA dürften vom prunkvollen Staatsbesuch nicht viel zu sehen bekommen. Trump hatte letzte Woche drei Medienhäuser aus dem Weißen Haus verbannt, weil ihm die Berichterstattung nicht passte. Ein Richter ordnete an, die Journalistinnen wieder ins Weiße Haus zu lassen. Doch von CNN hieß es, man habe keinen vollständigen Zugang erhalten. Alle großen News-Sender beschlossen, den Staatsbesuch nicht zu übertragen. Beim Treffen werden keine Durchbrüche erwartet. Es scheint aber, dass ein Burgfrieden im Handelskonflikt verlängert wird. Und dass die beiden größten Militär- und Wirtschaftsmächte in diesen unsicheren Zeiten auf höchster Ebene miteinander reden, alleine das ist eine Art Erfolg.
1: Viel Pomp, keine Eskalation und eine Freundschaft zwischen den USA und China, die bei diesem Treffen derart betont wird. Schauen wir jetzt noch auf die chinesische Seite. Ich habe China-Korrespondent Samuel Emch heute früh gefragt, wie gut läuft's denn für Xi in Washington?
4: Von der Optik her ist es bis jetzt ein durchaus erfolgreicher Gipfel für Xi Jinping. Trump hofiert dem chinesischen Präsidenten. Das zeigt, man verhandelt auf Augenhöhe mit Washington und ist nicht etwa Bittsteller hier. Was auffällt, während Trump von einer Freundschaft mit Xi spricht, redet Xi lediglich von freundschaftlichen Beziehungen zwischen den beiden Ländern. Insgesamt der Ton, die Bilder, die senden eine Message ganz im Sinne Peking.
1: Die Erwartungen an das Treffen, die waren ja tief über konkrete Beschlüsse, auf welche sich Xi und Trump geeinigt haben, ist derzeit nichts bekannt. Immerhin haben die USA zusätzliche Handelszölle gegen China aufgeschoben. Wurden die chinesischen Erwartungen damit erfüllt?
4: Sollte dieses Stillhalteabkommen im Handelskonflikt tatsächlich nur 2 Monate verlängert werden, so wie von US-Vertretern angekündigt, dann wäre das unter den Erwartungen. Peking möchte hier längerfristig Stabilität und Ruhe garantieren. Wie die Einigung aber jetzt wirklich tatsächlich aussieht, das wissen wir einfach noch nicht. Xi gab sich in seiner Rede beim Staatsbankett aber zufrieden. Man habe viele neue Übereinstimmungen erzielt bei den Verhandlungen. Verhandlungen. In welchen Bereichen man sich auf was genau geeinigt hat, ist derzeit eben noch nicht bekannt. Also die konkreten Inhalte, die wichtigen Details, die fehlen. In einem Punkt gibt es konkrete Ankündigungen. China will wieder Pandas in die USA ausleihen. Und Pandas sind ein diplomatisches Werkzeug für Peking. Das ist also ein Signal, dass die diplomatischen Beziehungen mit den USA durchaus im Sinne Chinas laufen derzeit.
1: Sagt China-Korrespondent Samuel Emch. Wir wechseln zur Generalversammlung der UNO in New York. Dort hat Israels Regierungschef Benjamin Netanyahu in seiner Rede den Krieg gegen den Iran verteidigt, Manuela Bürgermeister.
2: Netanyahu sagte, er habe sich geschworen, der Iran dürfe keine Atombomben entwickeln, die Israel vernichten könnten und die ganze Welt bedrohten. Die iranischen Atomanlagen zu zerstören sei schwierig gewesen, für ihn aber eine der leichtesten Entscheidungen, die er als Regierungschef je habe treffen müssen.
5: Devastating Iran's nuclear facilities was very hard to do. But for me, it was one of the easiest decisions I've ever had to make as Prime Minister.
2: Während Netanyahus Rede verließen zahlreiche Delegationen den Saal. Rund um das UNO-Hauptquartier in New York kam es zudem zu Protesten. Netanyahu steht international vor allem wegen des israelischen Vorgehens im Gazastreifen in der Kritik. Der Internationale Strafgerichtshof hat wegen mutmaßlicher Kriegsverbrechen einen Haftbefehl gegen ihn erlassen.
1: Frankreich will einen Ölhafen in Saudi-Arabien militärisch schützen in der Hafenstadt Yanbu. Der Ölexport aus dieser Stadt war zuletzt eingeschränkt nach Angriffen der Houthi-Miliz.
2: Frankreich wolle sich nicht in den Konflikt im Nahen Osten einmischen, sondern dabei helfen, die hohen Treibstoffpreise zu senken. Das sagte Frankreichs Präsident Emmanuel Macron. Er hat die militärische Unterstützung in einem Fernsehinterview angekündigt. Frankreich werde Soldaten, Radar- und Verteidigungssysteme nach Saudi-Arabien schicken. Bei Bedarf könnten auch Kampfflugzeuge zum Einsatz kommen. Über die Hafenstadt Yanbu exportiert Saudi-Arabien Öl auf einer Ausweichroute. Nachdem die Houthis den Hafen mit Raketen angegriffen hatten, ist der Ölpreis international angestiegen.
1: Die Angriffe der Houthi-Miliz aus dem Jemen auf Saudi-Arabien, die beschäftigen auch Saudi-Arabiens neue Verbündete, Pakistan und die Türkei.
2: Die Generalstabschefs der drei Länder sollen klären, wie Saudi-Arabien im Rahmen des gemeinsamen Verteidigungsabkommens unterstützt werden kann. Das schreibt die staatliche saudische Nachrichtenagentur. Saudi-Arabien, die Türkei und Pakistan haben dieses Abkommen im August geschlossen. Es sieht vor, dass ein Angriff auf einen Vertragsstaat als Angriff auf alle gilt.
1: In Italien hat die Regierung von Ministerpräsidentin Giorgia Meloni neue Regeln für Italiens Schulen verabschiedet. Neu soll die Zahl fremdsprachiger Kinder in Schulklassen auf 30% begrenzt werden. Die Regelung ist aber differenzierter, als Meloni zunächst angekündigt hatte. Italien-Korrespondent Corinne Vinzenz berichtet.
6: Als Giorgia Meloni vor 5 Tagen ihren Vorschlag öffentlich machte, sprach sie ganz allgemein von einer Obergrenze beim Ausländeranteil in Schulklassen. Jetzt ist daraus eine Regel mit vielen Ausnahmen geworden. So werden für die Berechnung der Obergrenze von 30% nur ausländische Kinder berücksichtigt, die nicht in Italien geboren wurden und die nicht schon den Kindergarten besucht haben. Zudem soll kein Schüler, keine Schülerin wegen mangelnder Sprachkenntnisse in ein unzumutbar weit entferntes Schulhaus versetzt werden. Laut Zahlen des Bildungsministeriums dürfte so nur etwa 0,5% aller italienischen Schulklassen von der Regelung betroffen sein. Dass die Vorschriften nun so differenziert ausfallen, hat mit der Warnung von Staatspräsident Mattarella zu tun. Er ließ in einer Rede durchblicken, dass eine starre Obergrenze der Verfassung widersprechen könnte. Giorgia Melonis Offensive bei diesem Thema wird in Italien weiterum in Zusammenhang mit dem beginnenden Wahlkampf gesehen. Nächste Woche will die Regierungschefin ein neues Wahlsystem durchs Parlament bringen. Gewählt wird dann nächstes Jahr. Wann genau, entscheidet der Staatspräsident auf Vorschlag der Regierung Meloni.
1: Corinne Vinzenz. Vor Wetter und Börse kommen wir noch zum Sport mit einer Meldung vom Eishockey.
2: In der Schweizer Meisterschaft ist am Abend ein Spiel ausgetragen worden mit einem klaren Sieger. Biel gewann auswärts in Kloten mit 6:0. Die Börsendaten kommen von SIX. Der Dow Jones Index in New York hat 0,3% verloren. Der Nikkei Index in Tokio steigt um 1,2%. Der Euro wird zu 94,31 Rappen gehandelt. Der Dollar zu 82,91 Rappen. Das Wetter heute scheint im Norden ganztags die Sonne. Im Tessin hat es zunächst noch stellenweise Hochnebel. Der lockert sich aber tagsüber auf. Die Höchstwerte erreichen 20 bis 24 Grad.
1: Das sind die Informationen von heute Morgen. Aktuelle Meldungen und Hintergründe gibt es rund um die Uhr online bei uns auf der SRF News App. Verantwortlich für die Sendung Rachel Berocci, die Zeit 7.40 Uhr.
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0: Und auch ich wünsche Ihnen einen guten Morgen.

Er ist auch einer von denen, die deutlich zu früh verstorben sind, der spanische Komponist Manuel Blasco de Nebra. 34 wurde er nur. Und die Klaviersonaten, die er hinterlassen hat, die lassen einen schon träumen, was dieser Mann noch geschrieben hätte mit 40, mit 60, mit 80 vielleicht, haben andere schließlich auch. Zum Glück gibt's aber immerhin die mehreren Dutzend Klaviersonaten von ihm, die es eben gibt. Und ein Blasco de Nebra-Kenner hat hier einen Satz daraus gespielt. Javier Perianes, wie der Komponist selbst auch, aus Andalusien, mit diesem Allegro aus Blasco de Nebras Sonate Nummer 1 in C-Moll. Der Freitagmorgen mit der SRF 2 Kultur und jetzt mit einer Portion telemannscher Festlichkeit.

Aus dem Konzert für zwei Trompeten und Orchester in D-Dur von Georg Philipp Telemann. Der erste Satz, Spirituoso, mit Hannes Rux und Almut Rux, zweimal Trompete, und mit dem Orchester La Stagione Frankfurt. Kammermusik, die Johann Sebastian Bach für die Laute geschrieben hat, auf einem Quartett aus Blockflöten spielen? Selbstverständlich, gewisse Arrangierkünste mal vorausgesetzt, das Flanders Recorder Quartett macht es uns hier vor.

0: Das Flanders Recorder Quartett mit der Sinfonia aus der Lautensuite in E-Dur von Johann Sebastian Bach. Das Zürich Filmfestival ist gestern losgegangen. Da reagieren natürlich auch die Zeitungen drauf, diverse Zeitungen. Auf den ZFF-Eröffnungsfilm blicken wir allerdings dann gleich um kurz nach acht mit unserer Filmredaktorin. Und deshalb nutzen wir diesen Blick in die Feuilleton jetzt, Ruth Willi, um auf einen Schweizer im Ausland zu schauen, der Zürcher Opernintendant Aviel Kahn. Der hat in Berlin mit dem Beginn der neuen Saison die Zügel übernommen an der Deutschen Oper, dem größten Opernhaus Berlins. Zuvor war Kahn 7 Jahre lang in Genf Intendant am Grand Theater. Ja, Ruth Willi, wie übernimmt Kahn denn nun in Berlin und wie war der Startschuss in die Saison? Dem widmet sich heute die NZZ.
1: Offenbar war der Start lärmig. Bei der Eröffnungsproduktion am Sonntag, da sind 4 Helikopter in den Himmel gestiegen. In der Luft haben 4 Musiker der Deutschen Oper Berlin, ich zitiere das sinngemäß, flirrende Klänge erzeugt, die sich mit dem Geräusch der Rotoren vermischten und per Funk auf den Flughafen Schönhagen übertragen wurden, wo das Publikum über Kopfhörer mithörte. Das war ein Highlight der Premiere und das Publikum war wohl begeistert.
0: Also Helikopter als Highlight, das klingt definitiv nach einem ziemlich gewaltigen Auftakt. Welches Stück hat diesen spektakulären Auftritt denn verlangt oder ermöglicht?
1: Karl-Heinz Stockhausens experimentelles Musiktheater Mittwoch aus Licht.
0: Stockhausen, also zeitgenössische Musik, war denn damit zu rechnen, dass Aviel Kahn mit so einer Nummer den Auftakt macht in Berlin?
1: Das ist nichts Neues, schreibt Corinna Kolbe. Mit einem Stück aus der Gegenwart zu starten, das habe auch Kahns Vorgänger schon gemacht. Er habe das Haus auch so positioniert.
0: Aviel Kahn hat nun nicht gerade in einer ruhigen Zeit die Deutsche Oper Berlin übernommen. So ist Berlins Kultur gerade von einem harten Sparkurs betroffen. Was schreibt denn die NZZ dazu?
1: Dass Kahn sich auf Turbulenzen einstellen muss. Der Sparkurs in der öffentlichen Kulturförderung setze sich fort. Kahn ist das offenbar bewusst. Er sagt im Artikel, in diesen Zeiten in Deutschland anzukommen ist sicherlich nicht einfach. Kahn hat entsprechend ein sehr breites Programm aufgestellt und darin auch Platz für Spaß vorgesehen. Das sehe man wohl auch optisch. So sind zum Beispiel Zeichnungen, das Markenzeichen des neuen Operndesigns, Zeichnungen, die an Comic erinnern.
0: Aber neben dem Sparkurs sieht Kahn nach Genf denn jetzt auch Positives in Berlin?
1: Ja, Aviel Kahn hebt hervor, ich sehe es als großen Vorteil, dass das kulturelle Angebot in Berlin viel reicher ist als in Genf. Das Publikum mischt sich hier stärker, statt in getrennten Bubbles zu bleiben. Das bestätigt auch die Autorin des Artikels. Sie schreibt vom Eröffnungsstück, dass ein bunt gemischtes Publikum zusammenkommt, von Frauen in eleganten Abendkleidern bis zum Punk mit blau gefärbten Irokesenschnitt. Dieses Verbindende will Kahn denn auch weiter stärken. Um die Oper weiter zu öffnen für die Stadt, schlägt er Brücken zur Clubkultur, zum Kino und zum multikulturellen Musiktheater.
0: Liebesgrüße aus dem Weltall. Der Zürcher Aviel Kahn übernimmt Berlins größtes Opernhaus in Turbulenzen. So titelt der Artikel von Corinna Kolbe heute in der NZZ.

0: à Lisbonne. Camille Saint-Saëns hat uns hier noch mitgenommen nach Portugal mit dieser Barcarolle in S-Dur. Jean-Jacques Kantorow leitete das Ensemble Orchestral de Paris und jetzt wird es 8 Uhr.
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0: Da schauen wir zuerst nach Berlin. Dort haben sich 150 zum Teil prominente Jüdinnen und Juden nach dem Wahlsieg der Linken in Berlin für eine rot-grün-rote Koalition ausgesprochen, Ruth Willi.
2: Sie haben gestern einen Brief veröffentlicht. Zu den Unterzeichnenden gehören auch zum Beispiel die Publizistin Eva Menasse oder Susan Neimann, die frühere Direktorin des Potsdamer Einstein-Forums. Die Unterzeichnenden wollen der Darstellung widersprechen, dass die Linke gefährlich für Juden sei.
0: Die Linke ist immer wieder mit Antisemitismusvorwürfen konfrontiert. Wie stellen sich die Autorinnen, die Unterzeichnerinnen und Unterzeichner denn dazu?
2: Sie schreiben im Brief, ich zitiere etwas gekürzt, Antisemitismus sei dort am gefährlichsten, wo er zusammenfällt mit rechtsextremer Ideologie und mit antidemokratischen Tendenzen. Dass gerade die Linken ständig des Antisemitismus beschuldigt wurden, setze beinahe jede Kritik an der israelischen Politik mit Antisemitismus gleich. Prekäre Beschäftigung, überlastete Schulen, ein Gesundheitssystem am Limit, wachsende soziale Spaltung, all das erzeugt genau jene gesellschaftlichen Spannungen, die auch den Judenhass fördern, betonen die Unterzeichnerinnen und Unterzeichner.
0: Und dann noch ein weniger problematisches Thema zum Glück, nämlich die Zeitschrift Opernweltruth, die hat ihre Kritiker und Kritikerinnen-Umfrage ausgewertet. Was ist denn da rausgekommen?
2: Opernwelt kürt dieses Jahr das Staatstheater Mainz zum Opernhaus des Jahres und damit also nicht eines der großen Häuser, die oft weit vorne im Rennen sind.
0: Da frage ich mal ketzerisch, warum erzählst du uns das? Was interessiert uns Mainz?
2: Naja, es gibt dort auch einen Bezug zur Schweiz. Musikalisch ist dort nämlich der Schweizer Dirigent Gabriel Venzago am Drücker und der dürfte sich vermutlich mitfreuen über diese Auszeichnung fürs Haus. Die Auszeichnung der Zeitschrift Opernwelt, die wird jeweils in verschiedenen Kategorien vergeben.
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0: Dann also schöne Grüße nach Mainz und auch zu Ihnen natürlich. Ihr Team heute Morgen im Studio, Ruth Willi und Hannes Dickelmann. Und die Musikauswahl, die kommt heute von Valerio Benz.

0: Die Pianistin Kira Steckewe mit dem Fantasiestück Nummer 2 der englisch-tschechischen Komponistin Agnes Tirrell. Gestern Abend ist das Zürich Filmfestival gestartet, zum ersten Mal unter neuer Trägerschaft. Eine Gruppe um den Festivaldirektor Christian Jungen hat letztes Jahr das ZFF der bisherigen Eigentümerin NZZ abgekauft. Das Motto des diesjährigen Festivals ist «Dream Big». Ja, Filmredaktorin Brigitte Hering, große Träume also in Zürich?
1: Ja, und zwar gleich schon zur Festivaleröffnung ging es hoch hinaus. Es wurde gerade der Mount Everest bestiegen.
0: Du meinst den Eröffnungsfilm mit dem Titel Tenzing?
1: Ja, genau. Das ist ein Spielfilm der australischen Regisseurin Jennifer Peedham, die schon einige Bergdoc-Filme gedreht hat. Es ist die Lebensgeschichte des tibetischen Bergsteigers Tenzing Norgay bis zum Moment, als er zusammen mit dem Neuseeländer Edmund Hillary als erster den Mount Everest bestiegen hat. Der Film erzählt von dieser britischen Expedition 1953 und verwebt darin auch Szenen aus der Kindheit und dem jungen Erwachsenenleben Tenzings, dessen Wunsch es eben schon ganz früh war, Chomolangma, wie der Mount Everest in Tibetisch heißt, auf einer Expedition zu besteigen.
0: Ich bin froh, dass du diesen Namen sagen musstest und nicht ich, Brigitte. Was sagst du nun als Kritikerin zu diesem Eröffnungsfilm?
1: Ich war überrascht, wie gut er mir gefallen hat, weil ich bei Bergsteigerfilmen immer Angst vor Pathos habe. Und er könnte pathetisch sein. Er erzählt von Außenseitern, die es schaffen. Also Tenzing ist Außenseiter unter den Sherpas, weil er selber kein geborener Sherpa ist. Ich wusste nicht, dass das ein Volk ist und nicht ein Begriff für Träger, aber das ist es. Edmund Hillary war in der britischen Expedition auch ein Außenseiter, weil er eben Neuseeländer war und man natürlich gerne zwei Briten als Erste auf dem Gipfel des Mount Everest gesehen hätte und nicht ein Kiwi und ein Sherpa, der noch nicht mal ein Sherpa ist.
0: Also insgesamt ein Eröffnungsfilm, eben der zum Festivalmotto dieser großen Träume passt.
1: Ja, und Träume hat man sich dieses Jahr auch erfüllt. Jedes Festival träumt von großen Stars, die über den roten bzw. in Zürich über den grünen Teppich schreiten. Gestern waren da schon Tom Hiddleston, der Edmund Hillary spielt, und Willem Dafoe. Er spielt auch mit dem Film. Erwartet werden am Festival noch viel mehr Stars und Sternchen, zum Beispiel Julianne Moore, Hollywood-Star, oder der berühmte deutsche Filmregisseur Wim Wenders.
0: Dream Big, das ist auch ein bisschen das Motto des Zürich Filmfestivals selber.
1: Ja, klein und bescheiden war es von Anfang an nie. Jetzt ist es tatsächlich das Ziel der neuen Eigentümer um Christian Jungen, um den Festivalleiter, das Festival zu einem der ganz Großen in Europa zu etablieren und auch ein bisschen aus dem Schatten von Locarno zu treten, dem einzigen klassierten A-Festival der Schweiz.
0: Das ZFF ist also jetzt im Gang, gestern gestartet, und es gibt auch viel Schweizer Kino zu sehen. Vielleicht da noch ein kurzer Blick. Was sind für dich Must-Sees?
1: Große Erwartungen weckt der Film, der Spielfilm 111 Halifax. Es geht darin um den schlimmsten Swissair-Absturz vor der kanadischen Küste 1998. Dann als Kontrast ein Erfolgsfilm über Curling. Longshot, a Filipino Curling Tale. Das ist ein Dokumentarfilm über vier Schweizer, die auf den Philippinen eine Curling-Mannschaft gründeten, um an die Olympischen Spiele zu können. Und noch ein Schweizer Dokumentarfilm verspricht Spannendes. The Hammer heißt er. Und das ist ein Porträt eines weltberühmten Rockstars der Auktionswelt. Das ist der Basler Simon Depury, der unter anderem Sotheby's leitete. Und das sind nur drei aus insgesamt 133 Filmen, die am ZFF laufen.
0: Oh ja, da gibt's zu tun. Also viele Filme zu entdecken in den nächsten 10 Tagen am ZFF. Das Zürich Filmfestival läuft bis zum übernächsten Sonntag, dem 4. Oktober, und der erwähnte Film Tenzing, der läuft nochmal am Sonntagnachmittag und dann auch am Montagabend. Vielen Dank, Brigitte Hering.

0: Johann Friedrich Fasch, Konzert für fünf Bläser, Streicher und Basso Continuo in D-Dur. Der erste Satz mit dem Ensemble Les Amis de Philippe unter Ludger Remy. 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

Claude Debussy verbindet zwei musikalische Welten, die Tarantella Süditaliens und die Ländler der Steiermark, Tarantelle Styrienne, steirische Tarantella. Das Orchestre National du Lyon hat dieses Stück gespielt hier unter der Leitung von June Merkel. Mag auch die ganze Stadt schlafen? Oder die ganze Welt vielleicht sogar. Seine Liebe schläft nicht. Das singt der Offizier Florival in der Oper Les Fausses Apparences von André Gretry. Tandis que tout sommeille. Ein nächtlicher Minnegesang unter dem Fenster der Angebeteten und wie es sich für jeden guten Minnegesang gehört, ist auch hier ein Zupfinstrument mit dabei unter dem Fenster. Eine Mandoline nämlich.

Der Tenor Marc Moyon, begleitet vom Ensemble Pizzicar Galante, in dieser Opernarie von André Ernest Modeste Gretry, «Tandis que tout sommeille» aus der Oper «Les fausses apparences». Einen guten Freitagmorgen mit SRF 2 Kultur wünsche ich Ihnen. 6 Minuten sind es jetzt noch, dann ist es 8:30.

0: Tonleiterchen hinauf zum Schluss. Der Cellist Anna Bilsma und das Tafelmusik-Barockorchester Toronto in dieser Romanze aus dem Cellokonzert C-Dur von Anton Kraft. 8:30 ist es damit jetzt geworden und Zeit für die Sendung heute Morgen. Guten Freitag mit SRF 2 Kultur.
1: Guten Morgen. Zum Höhepunkt gab's Wolfsbarsch und Pak Choi. Beim Staatsbankett im Weißen Haus gaben sich Donald Trump und Xi Jinping betont freundschaftlich. Was aber schaut wirklich raus bei diesem Treffen der beiden Präsidenten? Das ordnen wir gleich ein. Und Italiens Regierung will weniger ausländische Schulkinder in den Klassenzimmern. Damit mache Giorgia Meloni geschickt Wahlkampf, sagt unser Korrespondent. Ich bin Raphael Günther und mit mir im Studio ist Manuela Burgermeister. Das Freitagswetter, das kann sich sehen lassen.
2: Ja, es gibt viel Sonne bei 20 bis 24 Grad. Im Süden hat es zunächst noch teils Hochnebel.
1: In Washington hat der Staatsbesuch von Xi Jinping am Abend seinen Höhepunkt erreicht. Der chinesische Staatschef war für ein Staatsbankett im Weißen Haus zu Gast. Der Besuch ist dieses Jahr schon das zweite Treffen von Xi und US-Präsident Donald Trump, der im Mai in Peking war. Beim Dinner mit Suppe, Wolfsbarsch und Pak Choi und beim gestrigen Treffen, da waren beide Seiten bemüht, möglichst freundschaftlich zu wirken. Aus den USA berichtet Andrea Christen.
3: In Washington wartete viel Pomp auf Xi Jinping und ein US-Präsident, der voll des Lobes ist.
4: From the time of my first election in 2016.
3: Seit meiner ersten Wahl von 2016 haben Präsident Xi und ich eine große Freundschaft geschmiedet.
4: Built on mutual respect and the vital interests of our people.
3: Diese Freundschaft basiere auf gegenseitigem Respekt und den entscheidenden Interessen der beiden Völker. Trump scheint daran gelegen, Konflikte mit China zu vermeiden. Auch Xi warnte vor einer Eskalation. Doch viele in den USA dürften vom prunkvollen Staatsbesuch nicht viel zu sehen bekommen. Trump hatte letzte Woche drei Medienhäuser aus dem Weißen Haus verbannt, weil ihm die Berichterstattung nicht passte. Ein Richter ordnete an, die Journalistinnen wieder ins Weiße Haus zu lassen. Doch von CNN hieß es, man habe keinen vollständigen Zugang erhalten. Alle großen Newsender beschlossen, den Staatsbesuch nicht zu übertragen. Beim Treffen werden keine Durchbrüche erwartet. Es scheint aber, dass ein Burgfrieden im Handelskonflikt verlängert wird. Und dass die beiden größten Militär- und Wirtschaftsmächte in diesen unsicheren Zeiten auf höchster Ebene miteinander reden, alleine das ist eine Art Erfolg.
1: Viel Pomp, keine Eskalation und eine Freundschaft zwischen den USA und China, die bei diesem Treffen derart betont wird. Schauen wir jetzt noch auf die chinesische Seite. Ich habe China-Korrespondent Samuel Emch heute früh gefragt, wie gut läuft's denn für Xi in Washington?
5: Von der Optik her ist es bis jetzt ein durchaus erfolgreicher Gipfel für Xi Jinping. Trump hofiert dem chinesischen Präsidenten. Das zeigt, man verhandelt auf Augenhöhe mit Washington und ist nicht etwa Bittsteller hier. Was auffällt, während Trump von einer Freundschaft mit Xi spricht, redet Xi lediglich von freundschaftlichen Beziehungen zwischen den beiden Ländern. Insgesamt, der Ton, die Bilder, die senden eine Message ganz im Sinne Pekings.
1: Die Erwartungen an das Treffen, die waren ja tief über konkrete Beschlüsse, auf welche sich Xi und Trump geeinigt haben, ist derzeit nichts bekannt. Immerhin haben die USA zusätzliche Handelszölle gegen China aufgeschoben. Wurden die chinesischen Erwartungen damit erfüllt?
5: Sollte dieses Stillhalteabkommen im Handelskonflikt tatsächlich nur 2 Monate verlängert werden, so wie von US-Vertretern angekündigt, dann wäre das unter den Erwartungen. Peking möchte hier längerfristig Stabilität und Ruhe garantieren. Wie die Einigung aber jetzt wirklich tatsächlich aussieht, das wissen wir einfach noch nicht. Xi gab sich in seiner Rede beim Staatsbankett aber zufrieden. Man habe viele neue Übereinstimmungen erzielt bei den Verhandlungen. In welchen Bereichen man sich auf was genau geeinigt hat, ist derzeit eben noch nicht bekannt. Also die konkreten Inhalte, die wichtigen Details, die fehlen. In einem Punkt gibt es konkrete Ankündigungen. China will wieder Pandas in die USA ausleihen. Und Pandas sind ein diplomatisches Werkzeug für Peking. Das ist also ein Signal, dass die diplomatischen Beziehungen mit den USA durchaus im Sinne Chinas laufen derzeit.
1: sagt China-Korrespondent Samuel Emch. Und die Bilder dieses Staatsbesuchs in Washington finden Sie heute Morgen online bei uns auf der SRF News App. Zahlreiche Delegationen verließen den Saal. Draußen gab es Proteste bei der Rede von Israels Regierungschef Benjamin Netanyahu an der UNO-Generalversammlung in New York, Manuela.
2: Netanyahu verteidigte in der Rede den Krieg gegen den Iran. Er sagte, er habe sich geschworen, dass der Iran keine Atombomben entwickeln dürfe, die Israel vernichten könnten und die Welt bedrohten. Während Netanyahus Rede verließen zahlreiche Delegationen den Saal. Rund um das UNO-Hauptquartier in New York kam es zudem zu mehreren Demonstrationen. Netanyahu steht international vor allem wegen des israelischen Vorgehens im Gazastreifen in der Kritik. Der internationale Strafgerichtshof hat wegen mutmaßlicher Kriegsverbrechen einen Haftbefehl gegen ihn erlassen.
1: Frankreich will einen Ölhafen in Saudi-Arabien militärisch schützen in der Hafenstadt Yanbu. Der Ölexport aus dieser Stadt war zuletzt eingeschränkt nach Angriffen der Houthi-Miliz.
2: Frankreich wolle sich nicht in den Konflikt im Nahen Osten einmischen, sondern dabei helfen, die hohen Treibstoffpreise zu senken. Das sagte Frankreichs Präsident Emmanuel Macron. Er hat die militärische Unterstützung in einem Fernsehinterview angekündigt. Frankreich werde Soldaten, Radar- und Verteidigungssysteme nach Saudi-Arabien schicken, bei Bedarf auch Kampfflugzeuge. Über die Hafenstadt Yanbu exportiert Saudi-Arabien Öl auf einer Ausweichroute. Nachdem die Houthis den Hafen mit Raketen angegriffen hatten, ist der Ölpreis international angestiegen.
1: Die Angriffe der Houthi-Miliz aus dem Jemen auf Saudi-Arabien beschäftigen auch Saudi-Arabiens neue Verbündete, Pakistan und die Türkei.
2: Die Generalstabschefs der drei Länder sollen klären, wie Saudi-Arabien im Rahmen des gemeinsamen Verteidigungsabkommens unterstützt werden kann. Das schreibt die staatliche saudische Nachrichtenagentur. Saudi-Arabien, die Türkei und Pakistan haben dieses Abkommen im August beschlossen. Es sieht vor, dass ein Angriff auf einen Vertragsstaat als Angriff auf alle gilt.
1: In Italien hat Ministerpräsidentin Giorgia Meloni erst am Sonntag eine Neuerung angekündigt. 4 Tage später hat die Regierung die Regelung bereits verabschiedet. Es geht um eine Obergrenze für ausländische Schülerinnen und Schüler von 30% in Italiens Schulzimmern. Eine Umsetzung in nur 4 Tagen tönt nach effizienter, zielgerichteter Regierungsarbeit. Das sei höchstens ein Teil der Wahrheit, analysiert Italien-Korrespondent Kurdin Vinzenz.
6: Das Timing ist Giorgia Melonis Stärke. Sie weiß, wann und wo sie etwas sagen muss, um den für sie besten Effekt zu erzielen. Die Ankündigung einer Ausländerobergrenze und eines Verbots von Gesichtsschleiern in den Schulklassen machte sie am Parteijugendfest ihrer Fratelli d'Italia. Sie wusste, dass dort tausende junger Menschen diese Maßnahmen bejubeln würden, Maßnahmen, die, so Meloni, verhindern sollen, dass italienische Kinder in den Schulzimmern in die Minderheit geraten. Die Wirkung war wie erwartet. Die Medien berichteten breit, es kam Applaus von rechts und scharfe Kritik von Mitte links. Die Reaktion von Staatspräsident Mattarella war wohl auch einkalkuliert. Er, der als Garant der Verfassung gilt, mahnte, die Schule sei für alle da. Was folgte, war ein intensiver, informeller Austausch zwischen Regierung und Staatspräsidium mit dem Resultat, dass die Zusammensetzung der Schulklassen jetzt einiges differenzierter geregelt wird als von Meloni angekündigt. Zur 30% Obergrenze werden nur ausländische Kinder gerechnet, die nicht in Italien geboren wurden und auch nicht 2 Jahre im Kindergarten waren. Zudem soll kein Schüler, keine Schülerin in ein zu weit entferntes Schulhaus versetzt werden dürfen. Zahlen des Bildungsministeriums zeigen, von dieser Obergrenze wäre nur etwa 0,5% aller italienischen Schulklassen betroffen. Das sind Details, die in der lauten italienischen Medienwelt unterzugehen drohen. Für Giorgia Meloni ist wichtig, dass sie als Regierungschefin dasteht, die zuerst an die Italienerinnen und Italiener denkt. Und sie hofft so auch ganz rechts zu punkten bei jenen, die drohen, zur neuen Konkurrenz abzuwandern, der Rechtsaußenpartei Futuro Nazionale. Denn Giorgia Meloni ist schon im Wahlkampfmodus. Nächste Woche will sie ein neues Wahlsystem durchs Parlament bringen, das ihre Mehrheit sichern soll. Gewählt wird nächstes Jahr. Wann genau, das entscheidet formell der Staatspräsident. Er wird aber höchstwahrscheinlich dem Vorschlag der Regierung Meloni folgen. Und das Timing ist Giorgia Melonis Stärke.
1: Die Analyse von Italien-Korrespondent Kurtin Vinzenz. Und wir kommen noch zu Wetter und Börse.
2: Die Börsendaten kommen von SIX. Der Dow Jones Index in New York hat 0,3% verloren. Der Nikkei Index in Tokio steigt um 1,3%. Der Euro wird zu 94,36 Rappen gehandelt. Der Dollar zu 82,89 Rappen. Das Wetter heute scheint im Norden ganztags die Sonne. Im Tessin hat es zunächst noch stellenweise Hochnebel, der lockert sich aber tagsüber auf. Die Höchstwerte erreichen 20 bis 24 Grad.
1: Das sind die Informationen von heute Morgen. Verantwortlich für die Sendung Rachel Berocci. Die Zeit 8.40 Uhr.
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0: Und der wünscht jetzt einen guten Morgen mit dem Ruf einer Oboe.

Delirio amoroso, eine Kantate von Georg Friedrich Händel. Mit dieser Introduktion beginnt sie und gespielt hat hier The English Concert unter der Leitung von Harry Bickett. Ja, amoroso, das könnte auch über der nächsten Musik stehen. Ein liebliches Stück der US-Amerikanerin Florence Price, das uns die fünf Bläser des Califax Reed Quintett hier präsentieren. In Tat und Wahrheit ist es allerdings ein Air aus Florence Price's Orgelsuite Nummer 1, arrangiert eben für Bläser.

0: Irgendwo zwischen Varieté, Zirkus und Jazz, diese Musik des Russen Alexander Naumovich Zfassmann. Der erste Satz aus der Jazz-Suite für Klavier und Orchester mit der Pianistin Sofia Gülbadamova und der Mitteldeutschen Kammerphilharmonie Schönebeck. So, in wenigen Minuten ist es 9, dann gibt's Nachrichten hier auf SRF 2 Kultur und gleich anschließend dann die Sendung Kulturplatz Talk. Und da geht's heute um die Erweiterung eines bekannten Museums in der Region Basel. Stefan Zucker, guten Morgen.
1: Also das bekannte Museum ist die Fondation Bayler, die sich jetzt sehr vergrößert. Es gibt einen Neubau, einen Erweiterungsbau von ganz berühmten Architekten, Peter Zumthor. Und wir waren da, haben uns angeguckt, haben mit Zumthor geredet und werden Ihnen alles erzählen, was wir wissen.
0: Sehr gut, weil bisher mindestens konnte ja das gemeine Publikum wie ich da noch nicht rein und das ansehen, aber eben du warst schon da.
1: Genau, wir hatten eine kleine Führung, also einen Einblick in, wie es gebaut wurde, wie groß es ist, was für Kunst gezeigt wird etc. Und das war sehr interessant und wir haben ein paar O-Töne dabei, wir haben mit Sam Keller, dem Direktor, gesprochen und wir erzählen ein bisschen von der Kunst, die zu sehen ist und wie toll dieses Museum ist, das auf Sie warten wird, wenn es dann aufgeht.
0: Ihr malt uns die Bilder im Kopf im Kulturplatz Talk gleich nach 9 Uhr hier auf SRF 2 Kultur.

0: Allegro, der erste Satz aus der Sinfonie in A-Moll von Johann Baptist van Hall. Das Münchner Rundfunkorchester hat da gespielt unter der Leitung von Ivan Repušić. Das Musikprogramm, das kam heute Morgen von Kollege Valerio Benz und jetzt ist es wieder Zeit für ein Nachrichtenupdate. Guten Morgen mit SRF 2 Kultur.
1: Die Nachrichten von SRF um 9 mit Juliette Schild. 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Beim Bankett in Washington demonstrieren US-Präsident Trump und Chinas Staatschef Xi Harmonie. Und um den Ölpreis zu senken, schickt Frankreich Truppen nach Saudi-Arabien, die einen Hafen schützen sollen. Die Glückskette wird 80. Sie findet heraus, die Schweizer Bevölkerung überlegt sich heute mehr als früher, wofür sie spendet. Und das Wetter, es ist sonnig bei 20 bis 24 Grad. Im Süden hat es zunächst noch Hochnebel. In Washington hat der Staatsbesuch von Xi Jinping am Abend seinen Höhepunkt erreicht. Der chinesische Staatschef war für ein Staatsbankett im Weißen Haus zu Gast bei US-Präsident Donald Trump. Die beiden Männer gaben sich freundschaftlich. Trump sagte in seiner Tischrede, die beiden Länder hätten unterschiedliche Systeme, aber sie hätten sich nie besser verstanden als im Moment. Auch vom chinesischen Staatschef gab es freundliche Worte. Das sagt China-Korrespondent Samuel Emch.
2: Xi gab sich in seiner Rede beim Staatsbankett zufrieden. Man habe viele neue Übereinstimmungen erzielt bei den Verhandlungen. In welchen Bereichen man sich auf was genau geeinigt hat, ist derzeit eben noch nicht bekannt. Also die konkreten Inhalte, die wichtigen Details, die fehlen. In einem Punkt gibt es konkrete Ankündigungen. China will wieder Pandas in die USA ausleihen. Und Pandas sind ein diplomatisches Werkzeug für Peking. Das ist also ein Signal, dass die diplomatischen Beziehungen mit den USA durchaus im Sinne Chinas laufen derzeit.
1: Das sagt China-Korrespondent Samuel Emch. Frankreich will einen Ölhafen in Saudi-Arabien militärisch schützen, mit dem Ziel, den Ölpreis zu senken. Konkret geht es um den Hafen in der Stadt Yanbu. Über diesen exportiert Saudi-Arabien Öl. Zuletzt gab es allerdings Probleme beim Export, weil die Houthi-Miliz den Hafen aus dem Jemen angegriffen hat. Das wiederum sorgte dafür, dass der Ölpreis weltweit anstieg. Nun will es auf Frankreich, Saudi-Arabien zu Hilfe kommen. Präsident Emmanuel Macron sagte, sein Land wolle sich nicht in den Konflikt im Nahen Osten einmischen. Nahost-Korrespondent Thomas Gutersohn sagt, Saudi-Arabien sei auf Unterstützung angewiesen beim Schutz des Hafens.
3: Die Hafenanlage in Yanbu sowie die wichtige Ost-West-Pipeline, durch die Saudi-Arabien in letzter Zeit sein Öl quer durchs Land pumpte, eben nach Yanbu, wurden beide angegriffen, jetzt notdürftig repariert. Aber sie bleiben auf absehbare Zeit Ziele, die jederzeit und einfach anzugreifen sind. Die Pipeline zum Beispiel, die ist 1200 Kilometer lang. Es ist also extrem schwierig, sie auf der ganzen Strecke zu verteidigen. Insofern ist da die Unterstützung aus Frankreich, aus Sicht Saudi-Arabiens, sicherlich sehr willkommen.
1: Das sagt Nahost-Korrespondent Thomas Gutersohn. Die Glückskette feiert morgen ihren 80. Geburtstag. Zu diesem Jubiläum wollte sie wissen, wie tief der Solidaritätsgedanke denn heute noch in der Schweizer Bevölkerung verankert ist. Über 1600 Personen ab 18 Jahren wurden für den dritten Solidaritätsbarometer der Glückskette befragt. Mit Blick auf die vielen Krisen habe ihn das Ergebnis überrascht, sagt Glückskette-Kommunikationschef Christian Engeli. Er war Morgengast bei SRF 1.
4: Über 80% sagen, wir haben Krisenzeiten. Das ist viel schlimmer, viel schwerere Krise als je früher. Aber die Solidarität hat nicht abgenommen. Obwohl man permanente Krise hat, sagen sogar mehr Leute, ich spende mehr als früher. Also es hat eigentlich immer zugenommen.
1: Was sich laut dem Barometer verändert hat, ist die Art der Unterstützung. Fast 80% gaben an, stärker abzuwägen, wofür sie Geld geben. Die Umfrage wurde vom Forschungsinstitut GFS Bern und dem Center for Philanthropy Studies der Universität Basel durchgeführt. Die Devisenkurse von SIX. Der Euro wird zu 94,43 Rappen gehandelt, der Dollar zu 82,95 Rappen. Und der Blick aufs Wetter. Es ist heute im Norden meist sonnig. Im Tessin liegt zunächst vielerorts noch Hochnebel, der sich tagsüber aber auflockert. Die Temperaturhöchstwerte erreichen 20 bis 24 Grad. Das waren Nachrichten von Radio SRF. Verantwortlich Tobias Meyer.
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6: Wie baut man neben einem Meisterwerk? Seit fast 30 Jahren steht in Riehen bei Basel die Fondation Beyeler von Renzo Piano. Nun erweitert Peter Zumthor das Museum mit drei neuen Gebäuden und einem bisher privaten historischen Park, der nun geöffnet wird. Wie fügt man so etwas hinzu, ohne das Bestehende zu kopieren oder zu übertrumpfen? Ab Samstag ist das neue Ensemble schrittweise fürs Publikum zugänglich und zu Gast jetzt bei mir live im Studio Stefan Zucker. Guten Morgen.
7: Guten Morgen.
6: SRF-Journalist, der Peter Zumthor bereits nach Los Angeles zu dessen Museumsneubau dort begleitet hat für uns dieses Jahr. Herzlich willkommen.
7: Hallo.
6: Stefan, was war dein erster Eindruck, als du nun sein neues Werk da exklusiv in Riehen diese Woche sehen durftest?
7: Also der erste Eindruck war, man kommt ja dann in diesen Park, in diesen wunderbaren Park rein von der Fondation Beyeler und als erstes sieht man einen Pavillon. Dann denkt man, okay, also ein Pavillon allein kann es nicht sein. Wo ist der Rest? Und ist ein bisschen überrascht, dass man nur das sieht. Und wenn man ein bisschen reingeht, sieht man dieses Hauptwerk von Zumthor, der das gebaut hat, ein bisschen später. Und das ist dann schon sehr eindrücklich.
6: Mhm. Also, und wenn ich die Fondation Beyeler kenne, was viele, die uns jetzt zuhören, wahrscheinlich tun, aber seit Jahren vielleicht nicht mehr dort waren, was ist dann jetzt plötzlich anders?
7: Also anders ist sicher mehr Fläche, also mehr Ausstellungsfläche. Es hat einen zusätzlichen Park gegeben und es hat, wie gesagt, drei neue Gebäude. Also die Aufgabe war eigentlich, die Fondation wollte sich vergrößern, hat einen Wettbewerb ausgeschrieben, einen Erweiterungsbau zu machen. Bei diesem Wettbewerb waren alle internationalen großen Architekturfirmen dabei und auch Peter Zumthor, obwohl, wie er sagt, er musste überredet werden, dass er da mitmacht, weil er keine Wettbewerbe mehr macht, weil er schon so groß ist als Star-Architekt. Jedenfalls hat er sich überreden lassen und hat dann auch diesen Wettbewerb gewonnen.
6: Was hat dich denn beim ersten Rundgang am meisten überrascht?
7: Also überrascht hat mich eigentlich, dass es eben nicht ein Gebäude ist. Mhm. Also Zumthor hat es geschafft, aus einem Gebäude drei zu machen und so die verschiedenen Funktionen eines Museums aufzuteilen. Also er hat sozusagen das Museum zerlegt in ihre Einzelteile und aus jedem Teil ein eigenes Gebäude gemacht. Man könnte jetzt sagen, da kommt der Architekt und braucht mehr Fläche, weil er alles aufteilt. Oder man könnte sagen, er hat es schlau gemacht und hat also nicht einen Riegel gebaut, wie man das oft macht, an die Parzelle einfach ein längliches Haus, sondern hat wirklich die Funktion. Also hat die Gebäude den Funktionen angepasst. Also es gibt den Pavillon, es gibt das Museum nur für die Kunst, ganz wichtig für Zumthor, und es gibt das Bürogebäude.
6: Du hast gesagt, er musste überredet werden, dass er überhaupt am Wettbewerb mitmacht. Das ist interessant. Es war ja auch nicht ein richtig öffentlicher Wettbewerb, sondern da wurden die Architekturbüros berufen von Privaten. Dazu kommen wir bestimmt auch noch. Aber ich glaube, für Zumthor war es auch ein bisschen ein Heimspiel. Hören wir ihn doch kurz noch zu, weil er hat sich ja auch in dieser Gegend das erste Mal verliebt, wenn man so will.
8: Ja, das war schön. Meine erste Freundin mit 20, die wohnte da oben. Oder? Und ich war 5 Kilometer in diese Richtung. Und so haben wir da, sind wir hier und her. Das ist Heimat. Ich kenne die Wolkenbilder, ich kenne den Spätsommermorgen wie heute und das kenne ich alles. So bin ich aufgewachsen. Es ist von mir aus gesehen ein bisschen wie eine Liebeserklärung an den Ort, wo ich herkomme. Mit Jurakalk, diesen Materialien und mit den Hölzern. Das sehen die Leute, glaube ich, auch. Oder sie spüren es.
6: Das ist eine Liebeserklärung an den Ort, wo ich herkomme.
7: Also diese Rückkehr nach Basel, er ist ja Basler, ja. Also, und ist aber dann ins Graubünden ausgewandert, schon fast, muss man sagen, hat dort sein Büro.
6: Nach Haldenstein. Und das ist
7: sein, nach Haldenstein, genau. Und das ist sein erster Bau, glaube ich, in Basel. Und er war schon recht stolz, dass er das tun durfte und eben angefragt wurde. Und dementsprechend hat er sich auch mit diesen Materialien auseinandergesetzt. Darum dieser Jura-Kalkstein, der ja ganz wichtig wird, auch für die Fassade und überhaupt für das neue Gebäude und mindestens der Ausstellungsteil. Das ist so diese Referenz an die Gegend, die er jetzt da erwähnt.
6: Und er baut ja nicht direkt an Pianos Museum an. Renzo Pianos Bau gilt ja als ausgesprochen gelungen. Wie schwierig ist es da, neben so ein Gebäude überhaupt noch etwas Eigenes zu bauen?
7: Also eigentlich ist es recht schwierig, sich neben so einem solchen Gebäude zu platzieren und auch dann dadurch ein kleines Meisterwerk zu schaffen. Das Gute bei dieser Konstellation ist, dass ja ein recht großer Park dazwischen liegt. Also es gibt das Renzo Piano Gebäude, dann kommt dieser Beroer Park, der ist recht groß, und dann kommt dieser erste Pavillon eben, wo dann Veranstaltungen stattfinden, der kommt am Rand dieses Parks. Also da sieht man schon eine rechte Distanz. Und dann das Gebäude, wo die Ausstellungen drin sind, das ist sozusagen auf einer neuen Parzelle. Und dazwischen hat es einen kleinen Weg sozusagen, ein Sträßchen. Das heißt, also der Bezug zwischen Zumthor und Piano ist nicht wahnsinnig groß, weil man sieht den Pianobau fast gar nicht, weil viele Gebäude dazwischen sind wegen diesem Park. Das heißt, ich glaube, Zumthor hat sich einfach auf seine Dreierkonstellation konzentriert und die zueinander gebaut. Also man kann auch sagen, es gibt diese drei Gebäude und dazwischen gibt es einen kleinen Platz mit diesem Sträßchen, eben wie so ein bisschen ein Dorfplatz. Also gewagt gesagt, kann man sagen, hat sich ein eigenes kleines Dorf gebaut.
6: Eine Abgrenzung.
7: Und hat den Pianobau einfach ein bisschen sein lassen.
6: Also er lässt ihn einfach in Ruhe. Die beiden sind zwar ja auch freundschaftlich verbunden, aber sie ticken komplett unterschiedlich.
7: Ja, sie sind ja, lustigerweise sind ja beide auch in Los Angeles, sind sie auch nebeneinander. Da war auch Piano schon da und dann kam Zumthor. Und auch da ist es, Piano hat eine Box gebaut, Zumthor hat einen Blob gemacht auf Stelzen, also es ist auch völlig was anderes. Man hat jetzt auch nicht so das Gefühl, dass sie aufeinander eingehen. Und hier, also es gibt auch diese Unterschiede der Bauweise. Piano macht ja mehr so Fabrikhallen oder Hallen, öffnet sie an den Seiten und dann macht er Oberlicht rein, oder? Das ist so die Piano-Funktion. Und bei Zumthor ist es jetzt in dem Fall ganz anders, weil er hat eine Art ein Herrenhaus für einen Park gebaut und es ist mehr so eine Villa im Hausstil, oder? Gemacht, auch das Museum jetzt. Und darum ist es wirklich total anders.
6: Also gibt es überhaupt Bezüge zwischen den beiden architektonisch?
7: Ja, das ist schwierig zu sagen. Also was auch total unterschiedlich ist, das kann ich nachher vielleicht noch ein bisschen ausführen, wenn wir reingehen. Bei Piano ist es so, weil er die Hallen baut, ist es möglich, dass man die Hallen räumlich immer ändert. Oder man kann Trennwände reintun, man kann die Museen, man kann die Ausstellung immer wieder neu gestalten in Räumlichkeiten. Ja. Bei Zumthor geht das nicht. Zumthor hat jetzt diesen Ausstellungsraum oder diese drei Stockwerke des Ausstellungsgebäudes so gebaut, dass die Räume sind fix. Man kann das nicht ändern. Das heißt, die Kunst wird immer dort so ausgestellt. Es gibt keine Zwischenwände, das hat er gar nicht gern. Das heißt, er gibt vor, wie es weitergeht.
6: Interessant. Dann nimm uns doch einmal in ein solches Gebäude mit. Also wenn wir in das Wies-Museum betreten, genau, das eine Gebäude zum Beispiel, was nimmt man da zuerst wahr?
7: Also das Wies-Museum ist jetzt ein dreistöckiges Museumsgebäude. Das ist das Zentrale von dieser Erweiterung, oder? Da, man muss auch sagen, wenn man reinkommt, bevor man reinkommt, hat man diese Fassaden, die sind eben aus diesem Jura-Kalkstein sehr grob gehalten. Alles so Hand, also es ist eigentlich Fuß gemacht, weil es ist Stampfbeton. Also das heißt, der Jura-Kalkstein wird gemischt mit Zement und dann stampft man das zusammen, dann macht man so Lagen und dann setzt man zusammen. Das geht relativ lange, das zu bauen. Und das ist aber eine dieser, wie immer bei Zumthor, Spezialitäten, dass er will, dass es sozusagen handgemacht oder speziell für den Ort gemacht wird. Und das spürt man, wenn man reinkommt, man kann diese Fassade, ist wirklich grob, man spürt einfach das Material. Und dann kommt man rein und das Erstaunliche an diesem Gebäude ist, es gibt keine Eingangshalle. Sozusagen, man kommt rein in die Tür und man sieht sofort ein Kunstwerk. Also man wird nicht so, sonst beim Renzer Piano, gibt es ja eine Kasse, es gibt ein Eingangshaus, es gibt einen Shop und so weiter. Zum Tor, hat alles rausgeschmissen, man kommt sofort in den Ausstellungsraum und sieht die Kunst. Das heißt, die ganzen anderen Funktionen interessieren ihn nicht. Da ist er relativ radikal. Und dann kommt man rein, dann hat er wirklich, er hat ja eine Art Y gebaut. Der Grundriss dieses Gebäudes ist ein Y in den Park gestellt. Das hat ja diesen schönen Park rundum, der ist neu, auf den komme ich vielleicht später noch zu reden. Und dieses Y liegt so im Park, weil es eben alten Baumbestand hat, da musste er rundherum bauen etc. Und das hat er aber recht geschickt gemacht. Und wenn man dann drin ist, in diesem Y, hat man die beiden Schenkel vom Y zum Beispiel, das sind so einzelne Räume, und die kann man so abgehen. Und da sind die, der Boden ist Terrazzoboden, die Decke so heller Beton, wirklich alles sehr schöne Materialien. Auch wie immer, die Handläufe sind an die Hand angepasst, alles sehr edel gemacht. Und sehr wichtig auch für ihn sind die Panoramafenster. Also er hat auf jedem Stockwerk, hat er in jeden Raum hat er so ein Panorama, ein oder zwei Panoramafenster eingebaut. Und da kommt einfach das Tageslicht von der Seite. Also das ist natürlich ganz was anderes, wie jetzt zum Beispiel Renzo Piano, wo das Licht vor allem von oben kommt. Man sieht das alles, also das Tageslicht kommt wirklich rein von der Seite.
6: Also man kommt in den Raum und spürt zum Tor sofort, wenn ich dir so zuhöre. Und ich fand es noch schön, wie er dir gegenüber auch beschrieben hat. Er sieht ja sein Werk, bevor es dann wirklich hier steht, bereits im Kopf.
8: Ich vergleiche, weil das Ganze habe ich schon am Anfang gesehen, im Kopf. Und dann haben wir das entwickelt über eine lange Zeit, bis es stimmt. Und jetzt muss ich schauen, sieht das so aus, wie ich mir das immer vorgestellt habe, im Prozess. Es ist eigentlich wie immer, es sieht genauso aus, aber eigentlich ein bisschen besser. Weil die Bilder im Kopf, das ist nicht Material. Und jetzt ist das Material, Baustoff, und da ist die Sonne und der Schatten und so weiter. Und das Glitzern in den Augen von seinem Licht da und so weiter. Okay, und das ist natürlich die richtige Welt. Die veredelt die Dinge, wenn sie gut gemacht sind.
6: Die veredeln die Dinge, wenn sie gut gemacht sind. Du musstest schmunzeln beim Zuhören. Er übertrifft seine Vorstellungen.
7: Ja. Man merkt einfach, er ist nicht bescheiden. Mhm. Er weiß, was er baut. Er weiß, es ist gut. Oder er glaubt zu wissen, dass es gut ist. Also inzwischen ist er auch schon 82, hat schon einiges gebaut. Und es ist klar, seine Handschrift ist zu erkennen. Und er gehört zu diesen Star-Architekten. Da kann man ihm nichts mehr vormachen.
6: Mhm. Und wenn du jetzt durch dieses fertige Haus mit uns gehst, so versteht man auch, was er da damit meint, jetzt mit dieser Atmosphäre.
7: Ja, also ich meine eben, es gibt ja bei jedem Gebäude so eine Art Konzept, wie man sich durchbewegen sollte eigentlich. Oder? Und bei diesem Museum, wie gesagt, sind drei Stockwerke, man kommt rein, er redet dann vom Dorf, wie man vom Dorf sozusagen sich reinschlauft in diesen Eingang, dieses Museum, weil es gibt ja dieses Sträßchen eben, das Sträßchen ist die Verbindung vom Dorf zur Natur, also es gibt das Dorf auf der einen Seite, die langen Erle auf der anderen Seite und das Museum steht dazwischen. Das heißt, man schlauft sich rein, man kommt auf diesen Weg, in diesen Eingang und dann kommt man in dieses Y rein und dann spiralförmig geht man dann rauf in den ersten, in den zweiten, dritten Stock und ganz oben hat er eine Terrasse gebaut. Also man kommt dann wieder raus auf diese Terrasse und guckt über den Park. Man sieht zwar den Pianobau so ein bisschen, aber weit weg, also eben in dem Sinne nicht so viel Referenz. Und dann hat er was ganz Interessantes gemacht. Er hat sozusagen die Nottreppe, die es braucht für so ein Gebäude, hat er in die Mauer reingebaut. Und da kommt man über diese Treppe wieder runter in den Park. Also man kann natürlich auch mit dem Lift runtergehen.
6: Nicht nur als Nottreppe.
7: Genau, sondern es wird wirklich benutzt. Also man kommt rein, also man ist auf dieser Terrasse und dann zwischen den Mauern geht man wieder runter. Und das ist eine recht interessante Abfolge, wie man sich halt dann durch dieses Museum bewegt. Muss ich sagen, das fand ich sehr gelungen. Und dann dieser Park unten, wirklich ein wunderschöner Park.
6: Und das ist ja auch ihm immer wichtig, dass er die Natur oder inszeniert durch den Blick in die durch die Fenster raus. Ist das nicht vielleicht auch ein bisschen riskant jetzt für die Kunst?
7: Oder? Ja, das ist natürlich die Frage, oder? Der Architekt will schönes Licht von außen, die Kuratoren wollen geschützte Kunstwerke, die nicht zu festem Licht ausgesetzt sind. Das heißt, da gibt es einen Widerstreit. Das war in Los Angeles auch schon so, es ist ja auch alles von der Seite offen dort und die Kuratoren haben sich die Haare gerauft, weil sie dachten, ach Gott, die Kunstwerke mit so viel Sonnenlicht, das geht nicht. In Basel ist es ein bisschen anders. Also erstens ändert sich das Licht die ganze Zeit, oder? Weil je nachdem Jahreszeit oder eben auch Tageszeit. Das heißt, es kompensiert das Licht immer auch durch das Licht im Raum selber, die Lampen, die es an der Decke hat. Das ist so wie ein System. Tageslicht, Kunstlicht zusammen ergibt dann eine gewisse Helligkeit. Und ja, sein Argument ist eigentlich immer, ja, man kann ja auch ein Kunstwerk in Schatten stellen, muss ja nicht gerade ans Fenster. Oder was er auch gemacht hat, er baut dann so kleine Kabinette rein. Also hat jetzt in dem hat's im Museum hat es auch einzelne so Räume, die so Kabinette sind, klein, da hat es keine Fenster und dort kann man so heikle Sachen reintun, wenn man will.
6: Das wenn es die Architektur zulässt. Was ich auch interessant gefunden habe, ist, dass er ja dem klassischen White Cube relativ kritisch gegenübersteht, aber das ist ja jetzt mit diesem Jura-Kalk verschuldet, dass das alles ein bisschen dieses kalkige, weißliche, sterile hat dann.
7: Also man kann sagen, also ich würde jetzt sagen, so nah an den White Cube ist er bisher noch nie gekommen wie jetzt hier. Also die Wände sind schon auch mit diesem Jura-Kalkstein durchsetzt. Also eben, es ist so beigelich weiß und man spürt auch ein bisschen die Rauheit und eben dieses Kalkige, das spürt man. Aber es sind glatte Wände und es ist eben nicht wie sonst. Hat er ja Beton oder Zement, also es sind ja Betonwände normalerweise. In L.A. ist es so, in Bregenz ist es so. Und dann kommt die Kunst drauf. Und hier ist es schon ein bisschen Galerien-like, könnte man sagen. Und das kann man besser oder weniger gut finden, aber die Atmosphäre bleibt recht gut. Also man geht gern rein, man sieht sich das an mit den Fenstern.
6: Also die typische Atmosphäre, die man von seinen
7: genau, die spürt kennt. Man. Ja. Das ist schon recht toll, muss man sagen.
6: Vielleicht können wir noch an einem Beispiel sagen, was denn da jetzt sogar für Kunst auch hängt, die du bei der Eröffnungsausstellung Constellations gesehen hast. Das berühmte Seerosenbild von Monet kennen vielleicht einige, genau. Die schon mal da waren. Was ist jetzt mit diesem Bild passiert?
7: Also sie haben es natürlich, es hing ja vorher beim Emerenzio, also vorher. Sie haben Sammlungsräume, aber die sind ja nicht fix, weil sie die Sonderausstellung haben etc. Jetzt haben sie dieses eine Seerosenbild in diesen Neubau, in dieses Wiesmuseum reingetan. Und das hängt natürlich jetzt genau neben so einem Panoramafenster. Das heißt, man sieht jetzt, man kann jetzt diesen Ausblick auf diesen Seerosenteich gemalt von Monet und gleichzeitig kann man rausgucken auf den Park und dort hat es auch einen Seerosenteich.
6: Konkurrenziert wieder die Natur.
7: Haben sie auch reingebaut oder war schon, das weiß ich jetzt nicht. Und diese, natürlich das ist schön, weil man dann beides sehen kann und man kann verweilen auf dem einen oder auf dem anderen und das ist schon sehr attraktiv.
6: Gibt es ein Kunstwerk, das dir aufgefallen ist, das vielleicht besonders gut funktioniert und sich nicht konkurrenziert? Oder also, vielleicht ist es auch eine Bereicherung, oder?
7: Ja, nee, interessanterweise haben die ganz am Anfang, wenn man reinkommt, gibt es ein Wolfgang Tillmanns Bild, also eine Fotografie von Wolfgang Tillmanns, diesem deutschen Fotografen. Und das ist gleich das erste Bild, das man sieht an der Wand. Und das ist eigentlich ein Ausblick auf auch einen Park oder auf einen Baum oder irgend sowas, ganz grün. Und man merkt natürlich sofort, dort hat es natürlich kein Fenster, es ist nur dieses Foto und das Foto wird zum Fenster. Ja. Also man will den Zuschauer oder den Besucher auch sagen, so ist das gemeint. Es ist ein Museum, wo man rausgucken kann. Also wie ein Statement, also ein interessantes Bild. Das ist halt gleich am Anfang der Ausstellung. Aber es hat auch anders, sie haben einen Stock gemacht, nur Surrealismus. Da gibt es ein paar Magritte-Bilder, die sehr schön sind, die aus verschiedenen Sammlungen stammen. Sie haben ein Thema, es ist nur Wasser. Das ist auch, also sie haben ein bisschen zusammengestückelt, auch aus den verschiedenen, also sie haben ja die eigene Sammlung, die Beiler-Sammlung eigentlich. Aber sie haben ja auch befreundete Sammler, die, also Mäzene und befreundete Sammlungen, die angehängt sind am Museum. Und da hat es natürlich auch sehr viele Bilder von diesen Sammlern drin.
6: Zumthor hat ja gerade nicht nur neue Räume für Bilder gebaut, eigentlich verändert sich die ganze Fondation Baylor. Dazu kommen wir gleich. 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Zu Gast im Kulturplatz Talk ist Stefan Zucker, SRF-Journalist und Filmemacher. Er hat Peter Zumthor bereits nach L.A. zu seinem Neubau begleitet des Museums und hat nun sein neuestes Werk für uns besichtigt, die Erweiterung des Baylor Museums in Riehen, die ab morgen schrittweise fürs Publikum zugänglich ist. Bis das soweit war, hat es ziemlich lange gedauert, wie dir auch Sam Keller, Direktor der Fondation Baylor, bestätigt hat.
9: Gute Dinge brauchen ihre Zeit, insbesondere wenn man in einer denkmalgeschützten Umgebung arbeitet und auch wo es wunderbare alte Bäume hat, da muss man alles sorgfältig abklären und machen. Das braucht seine Zeit und das andere ist, weil es eben handwerklich gemacht ist. Das Handwerk braucht seine Zeit und darum geht es, hat auch 10 Jahre. Zum Beispiel allein die Außenmauern, sie sind von Hand gestampft. Das Jura-Kalkstein hat über ein Jahr gedauert, das zu machen. Man muss sich die Zeit nehmen, dafür kommt Qualität raus.
6: Es hat 10 Jahre gedauert. Wie schätzt du diese Aussage ein?
7: Also ich glaube, wenn man Zumthor anfragt für einen Bau, weiß man meistens, dass es recht lang dauert. Das ist in dem Fall auch. Obwohl ich finde, 10 Jahre ist ja vor allem, ich glaube, der Bau war 4 Jahre, vorher waren die ganzen Abklärungen. Eben Denkmal, er hat ja diesen Pavillon in den Park gebaut. Der Park ist denkmalgeschützt. Also eigentlich hätte ich ihn gar nicht reinbauen können, dürfen, wie auch immer. Sie haben dann trotzdem die Denkmalpflege überzeugt, wie auch immer. Der Pavillon steht jetzt im Park.
6: Dazu hat Herr Peter Zumthor auch Stellung genommen.
8: Da drüben gibt's diesen Pavillon im Park, der für die ganze Anlage dient. Und das war nicht erlaubt. Da bin ich ein Risiko eingegangen, weil die Denkmalpflege hat das denen verboten, da drüben zu bauen. Und im Wettbewerb war das verboten. Ich habe riskiert, dass ich ausgeschlossen werde.
7: Ein Risiko, eindeutig. Er wollte einfach seine Aufteilung und hat es wahrscheinlich riskiert und am Schluss hat es funktioniert. Aber ich muss sagen, es ist schon, also für die Fondation, für das Erlebnis in dem Park ist es schon recht gut, weil die Fondation macht ja auch viele Veranstaltungen, Konzerte etc. Und sie hatten bis jetzt kein Pavillon, wo sie das machen konnten oder nur draußen. Mhm. Ja. Und mit diesem Pavillon können sie natürlich das jetzt tun. Und ich meine, ein Grund, ein Museum zu erweitern, in der heutigen Zeit ist ja das Museum alleine nur mit Kunst, das reicht nicht. Man muss einen Begegnungsort schaffen, man muss Leute anziehen, muss Veranstaltungen machen und so weiter, damit die Leute kommen. Und das ist ja in Riehen. Das heißt, die Leute müssen wirklich dorthin kommen. Und da muss man was bieten. Und das machen sie jetzt wahrscheinlich noch mehr.
6: Mhm. Und da waren ja noch diese wunderschönen 200 Jahre alten Bäume. Ich glaube, das war ganz... Deshalb hat es auch diese Y-Form gegeben. Man hat wirklich einmal rund um diese Bäume geplant. Wie extrem war das jetzt so?
7: Ich glaube, Zumthor hat sich einfach an dieser Parkanlage angepasst, oder? Es gibt die Parzelle mit dem Park, es gibt dort, also vorher standen so 3 kleine Einfamilienhäuser dort, die wurden dann abgerissen. Auf dieser Parzelle hat er dann gebaut und er konnte einfach nicht zu weit in den Park reingehen. Und die alten Bäume, da hat er diese Form natürlich schon so gewählt, dass er musste sie stehen lassen. Also es war wie klar. Und da hat er einfach rundherum gebaut. Das funktioniert aber gut, weil die Bäume sozusagen ja auch diese Wirkung aufs Museum und dann durch die Fenster auch ins Museum haben. Und das ist toll. Vor allem ist es toll, sich in diesen Park zu bewegen, muss man natürlich sagen. Manchmal hat man das Gefühl, der Park stiehlt dem Museum die Shows, ist ein bisschen gemein, aber dieser Park ist wirklich, der war privat bisher und ist jetzt öffentlich geworden. Und da ist so verwunschen, es hat ein bisschen Kunst drin und kann drin rumlaufen. So. Ist wirklich sehr schön, sehr zu empfehlen für all die, die einfach also auch Kunst sehen wollen, aber auch ein bisschen rumwandern.
6: Und Peter Zumthor hat auch noch einmal erklärt, weshalb er hat ja diese 3 verschiedenen Gebäude vorgeschlagen. Hören wir ihn ein letztes Mal.
8: Aus Respekt vor allem. Okay, ich war da und habe gesehen, dass diese 3 Volumina alle hier hätten platziert sein sollen, oder? Und dann habe ich gesagt, das will ich, das finde ich nicht gut. Man sollte die Kunst sein lassen und nicht noch mit, dass ich noch die Rahmenwerkstatt und die Leute nehmen Kaffee und all dieses Zeugs, wie es in vielen Museen ist, dass das einfach alles zusammen, gewisse Räume sind Kunst, die anderen sind kommerziell, die anderen und so weiter. Das ist ja da gelungen, das ist nur Kunst. Da wird auch nichts verkauft. Sehr gut.
6: Sehr gut, dass da nichts verkauft wird.
7: Also wir können noch eben diese Unterteilung der Funktion, oder? Das ist ja das, was er macht. Er will das eine nur so sein lassen und das andere, das Büro nur Büro und die Kunst nur Kunst und die Veranstaltung nur Veranstaltung. Dieses Aufteilen. Mhm. Normal ist das Museum immer genau anders. Man pappt eigentlich alles zusammen, weil es braucht die Administration, es braucht den Rest. Und, und jetzt hat er es auseinandergenommen. Und man kann ja, also interessant ist auch, dass dieses Bürogebäude ist fast identisch zu seinem Atelier in Haldenstein. Es ist aus Holz, also es ist, die Fassade ist aus Holz. Und es sieht wirklich sehr ähnlich aus wie sein eigenes Architekturbüro. Und da staunt man schon ein bisschen. Es ist auch völlig anders wie der Kalkstein auf der anderen Seite. Das ist zwar aus Past, ja, weil es Holz ist und relativ warm und so. Aber man merkt, es ist ein vereinfachtes Gebäude. Also er gibt dem Büro sozusagen einfach die einfachste Struktur, die er sich vorstellen kann. Und das ist dann das.
6: Und weshalb ist das jetzt auch für die Fondation Bärler gut, diese Erweiterung überhaupt? Das will die Fondation künftig sein?
7: Also die Fondation ist natürlich gewachsen in den letzten 30 Jahren, logischerweise. Es gab beim Renzo Piano gab es schon eine kleine Erweiterung schon in den ersten Jahren, als es zu klein war. Und jetzt kommt natürlich viel, viel mehr Platz dazu. Ein zusätzlicher Park plus 1500 Quadratmeter Ausstellungsfläche kommen dazu. Und die Fondation hatte bis jetzt immer das Problem, dass sie ihre Sammlung nicht zeigen konnte. Sie hatten also schon einen Teil, oder? Aber sie hatten dann die Sonderausstellungen, die 3-4 Mal im Jahr machen sie das, glaube ich. Und da mussten sie immer alles andere schließen. Und wenn sie umbauen, können sie nur ein bisschen zeigen. Also so groß wie der Renzo Piano Bau scheint, so viel Platz hat es dann doch nicht, wenn man eben so Sonderausstellungen macht, wie jetzt Pierre Hugo, glaube ich, das letzte. Und man sieht, die Sammlung kam natürlich zu kurz. Und jetzt können Sie in diesem neuen Gebäude, in diesem Wies-Museum, können Sie jetzt mehr Sammlung zeigen, aber Sie könnten auch ganze Sonderausstellungen machen. Sie haben jetzt einfach für beides Platz. Mhm. Aber lustigerweise muss man schon sagen, die Fondation, die eigene Sammlung ist ungefähr 400 Bilder, soweit ich weiß. Und das ist ja nicht so, es sind zwar alles viel Hochkarätiges dabei, aber wenn man vergleicht mit dem Kunstmuseum Basel zum Beispiel, öffentliches Museum, die haben 300.000 Bilder. Das ist völlig was anderes. Die Fondation ist eine Art Boutique-Museum. Mhm. Oder viel kleiner, viel exklusiver.
6: Sie wurde ja auch privat finanziert, oder? Gleichzeitig tragen die zwei neuen Gebäude auch die Namen ihrer Förderer, also Wies-Museum, Ammann-Pavillon. Wie stark prägen diese privaten Mäzene solche Institutionen?
7: Tja, was kann man da sagen? Sie prägen die ziemlich stark. Also Wies ist ja der Präsident der Bayerler Stiftung, schon sehr lange dabei, hat sehr viel Geld, ist auch einer der größten Kunstförder in der Schweiz überhaupt. Also er hat jetzt diese 100, also es war nicht, also die Finanzierung war 120 Millionen für diese drei Gebäude und für den Landkauf etc. Er hat den größten Teil, so weit wir wissen, finanziert, wie viel genau wissen wir nicht. Und seine Sammlung, er hat auch eine eigene Kunstsammlung, eine recht große, und die ist natürlich dort auch ausgestellt. Mhm. Das heißt, in diesem Neubau sieht man natürlich auch, eben die René Magritte kommen zum Teil von der Wies-Sammlung oder auch andere Sachen. Und bei Ammann ist es ein bisschen ähnlich. Ammann hat wahrscheinlich jetzt einfach der Name Ammann, das ist ein Kunsthändler gewesen, der hat jetzt einen Teil dieser Kunstwerke im Museum jetzt auch zeigt. Und Teil mitfinanziert.
6: Und wenn jetzt sich jemand fragt, wie nachhaltig ist das? Wie lange wird es dauern, bis die Öffentlichkeit diese Erweiterung mittragen muss? Wenn man ein Museum erweitert, wird das ja auch immer teurer in der Unterhaltung.
7: Ja, das ist die Frage. Also Sam Keller sagt sowas wie, das Geld oder die Finanzierung reicht für die ersten paar Jahre, für die Betriebskosten. Das sollte also gehen. Aber ja, in der Zukunft wissen wir das natürlich nicht, weil es wird teuer. Neues Gebäude, mehr Personal, mehr Fläche. Das sieht man bei den anderen Museen, vor allem bei den öffentlichen. Basel hatte zu wenig Geld nach dem Umbau. Zürich ist jetzt dran, mehr Geld zu wollen in der Abstimmung, weil sie umgebaut haben. Wie das bei Bayler sein wird, wissen wir nicht. Also sie kriegen ja vom Kanton Basel kriegen sie ein bisschen Förderung, aber das ist vielleicht 10% von ihrem ganzen Budget.
6: Die Zeit wird es zeigen. Ab Samstag kann sich auch das Publikum erstmals ein Bild davon machen und wenn ich dir so zugehört habe, vielleicht auch mal mit der Picknickdecke unter einem schönen alten Baum liegen und ein Buch lesen, ohne Eintritt zu bezahlen.
7: Stimmt's? Das wäre keine schlechte Idee.
6: Vielen herzlichen Dank für das Gespräch, Stefan Zucker, dass du uns dorthin geführt hast.
7: Es war mir ein Vergnügen.
6: Das neue Ensemble der drei Zumtor-Gebäude öffnet dieses Wochenende zunächst schrittweise. Vollständig eröffnet wird es dann im Januar 2027. Mein Gast im Kulturplatz Talk war Stefan Zucker, SRF-Journalist und Filmemacher, der Peter Zumthor auch nach Los Angeles zu dessen neuen Museumsbau begleitet hat. Unser Gespräch können Sie jederzeit nachhören in der Audiobibliothek srf.ch. Ich bin Rahel Giger. Im Kulturplatz Talk am Montag fragen wir uns, hat Science Fiction unsere Zukunft vorhergesagt und wie stark beeinflusst sie Technik und Forschung? Das hören Sie gleich um die gleiche Zeit hier auf SRF 2 Kultur.

Die Geigerin Elisabeth Wallfisch und das L'Orfeo Barockorchester im ersten Satz von Georg Philipp Telemanns Suite für Violine und Orchester in G-Dur. Was tut ein Nussknacker? Ja, ganz klar, er knackt Nüsse, das ist seine Aufgabe. Manchmal allerdings erwacht so ein Nussknacker auch zum Leben, führt eine Schlacht gegen den Mausekönig und verwandelt sich schließlich in einen Prinzen, der die Kinder mitnimmt in ein magisches Süßigkeitenreich. Ja, sowas kann passieren. Peter Tschaikowski hat eine ganze Ballettmusik geschrieben über diese Geschichte und diese Nussknacker-Ballettmusik, die klingt zum Beispiel so.

Der hübsche Marsch aus der Nussknacker-Ballettmusik von Peter Tschaikowski. Jos van Immerseel und das Orchester Anima Eterna sind da vor uns vorüber defiliert. Sie hören SRF 2 Kultur an diesem Freitag und der nächste im Umzug, der heißt jetzt Josef Haydn.

0: Das Haydn-Trio spielt Haydn. Genauer den dritten Satz aus Joseph Haydns Trio in E-Dur. Hoboken-Verzeichnis Nummer 1528.
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Das wunderbare Larghetto aus Wolfgang Amadeus Mozarts Klavierkonzert Nummer 24 in C-Moll. Und zwar hier in einer Aufnahme mit besonders viel Schweizer Beteiligung. Hans-Jürg Strub war nämlich der Solist am Klavier und der junge Schweizer Dirigent Christian Erni leitete die Württembergische Philharmonie Reutlingen. Kurz vor 10 ist es jetzt an diesem Freitagmorgen und für die allerletzten paar Minuten bis zu den Nachrichten sind wir hier jetzt noch mit Percy Grainger unterwegs.

0: Shepherd's Hay heißt diese fröhliche Melodie von Percy Grainger. Percy Grainger, ein australisch-amerikanischer Komponist des frühen 20. Jahrhunderts. Die City of London Sinfonia hat da gespielt unter Richard Hickox. Und damit sage ich Tschüss für heute. Am Mikrofon war Hannes Dickelmann und nach den Nachrichten übernimmt im Studio Michael Schwendimann.
1: Die Nachrichten von SRF um 10 mit Simon Richle. Die Glückskette feiert morgen ihren 80. Geburtstag. Zu diesem Jubiläum wollte sie wissen, wie tief der Solidaritätsgedanke denn heute noch in der Schweizer Bevölkerung verankert ist. Über 1600 Personen ab 18 Jahren wurden für den dritten Solidaritätsbarometer der Glückskette befragt. Mit Blick auf die vielen Krisen habe ihn das Ergebnis überrascht, sagt Glückskette-Kommunikationschef Christian Engeli. Er war morgen Gast bei SRF 1.
2: Über 80% sagen, wir haben Krisenzeiten. Das ist viel schlimmer, viel schwerere Krise als je früher. Aber die Solidarität hat nicht abgenommen. Obwohl man permanente Krise hat, sagen sogar mehr Leute, ich spende mehr als früher. Also es hat eigentlich immer zugenommen.
1: Aber was sich laut dem Barometer verändert hat, ist die Art der Unterstützung. Fast 80% gaben an, stärker abzuwägen, wofür sie Geld geben. Die Umfrage wurde vom Forschungsinstitut GFS Bern und dem Center for Philanthropy Studies der Universität Basel durchgeführt. Und nun zwei kürzere Meldungen aus der Schweiz. Die Stadt Zürich rechnet im kommenden Jahr mit einem Minus von 407 Millionen Franken. Damit die Schulden nicht zu stark steigen, habe die Stadtregierung die geplanten Investitionen neu beurteilt, heißt es. So wird zum Beispiel das Budget für den Kauf von Liegenschaften reduziert und einige Projekte werden verschoben. Und im Kanton Wallis gibt es deutlich weniger Luchse als angenommen. Das sagen Forschende der Universität Bern. Sie hatten im ganzen Kanton Wildkameras installiert und schätzen, dass im letzten Winter 37 Luchse im Wallis lebten. In politischen Diskussionen war zuletzt von bis zu 80 Tieren die Rede. Der Tourismus in der Schweiz ist im internationalen Vergleich gut aufgestellt. Zu diesem Schluss kommt der Tourismusentwicklungsindex des Weltwirtschaftsforum WEF. Die Schweiz belegt im Index Platz 9 von 110. Am besten bewertet sind Japan, die USA und Spanien, am schlechtesten Kamerun, Sierra Leone und Mali. Der Index schaut dabei nicht, wie gut der Tourismus in den Ländern läuft, sondern wie gut die Rahmenbedingungen sind für die Entwicklung des Tourismussektors. Dafür wurde zum Beispiel angeschaut, wie sicher ein Land ist, wie gut bereisbar es ist oder wie hoch die Preise sind. Nun zu den Börsendaten von SIX. Der Swiss Market Index liegt im Moment bei 13.973 Punkten, ein Plus von 0,5%. Der Euro wird zu 94,48 Rappen gehandelt und der Dollar kostet 82,94 Rappen. Das Wetter heute sonnig bei 20 bis 24 Grad. Im Süden hat es zunächst teils Hochnebel. Das waren Nachrichten von Radio SRF. Verantwortlich war Tobias Mayer.
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4: Und weiter in den Freitag begleitet Sie Michael Schwendimann am Mikrofon. Mit flinken Füßen legen wir gleich los. Nimble Feet, ein Stück von Bea Price.

Die Chicago Sinfonietta unter May Ann Chen mit Nimble Feet, flinke Füße, ein Stück von Florence Price. Ja, die Füße, die können jetzt ein bisschen ruhen, vielleicht in der Harfe noch im Einsatz, um die Pedale einzustellen. Aber sonst Flöte und Harfe praktisch fußfrei. Und auch sehr ruhig hier im ersten Satz aus der Sonate von Nino Rota. Emmanuel Bahut ist der Flötist und Annelene Lennartz die Harfenistin.

der Flötist Emmanuel Bahut und die Harfenistin Annelene Lennartz im ersten Satz aus der Harfen- und Flötensonate von Nino Rota. Und dieser erste Satz hat die Bezeichnung Allegro molto moderato. Quasi das Gleiche mit ganz anderen Worten sagt Ludwig van Beethoven in seiner Klaviersonate in E-Moll im zweiten Satz. Er schreibt, nicht zu geschwind und sehr singbar vorzutragen. Wie das klingt, zeigt uns hier der Pianist Andreas Häfliger.

0: Der Pianist Andreas Häfliger mit dem zweiten Satz aus Ludwig van Beethovens Klaviersonate in E-Moll, Opus 90.
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0: Haben Sie schon mal vom Wort Gaydar gehört? Das setzt sich zusammen aus den englischen Wörtern Gay und Radar. Der Gaydar soll eine angebliche Intuition sein. Mit ihr erkennen queere Menschen angeblich die sexuelle Orientierung von anderen queeren Menschen. Florence Berryswil erklärt uns, wie der Gaydar funktionieren soll.
2: Einfach zusammengefasst lässt sich sagen, wer einen guten Gaydar hat, kann besonders gut herausspüren, wenn jemand zum Beispiel homo- oder bisexuell ist. Der Begriff Gaydar kam in den 1980er Jahren in den USA auf und ist heute fest in der Umgangssprache der LGBTQ+-Community verankert. Dass sich queere Menschen manchmal unausgesprochen gegenseitig erkennen können, ist aber nicht nur lustiges Gesprächsmaterial. Bis heute gibt es Orte auf der Welt, an denen queere Menschen für ihre Orientierung sozial verstoßen oder gar getötet werden. In solchen Situationen intuitiv Verbündete zu erkennen, kann lebensrettend sein. Aber wie funktioniert dieser Gaydar eigentlich? Seit den 80er Jahren haben sich einige Studien damit befasst und sind zu sehr unterschiedlichen Ergebnissen gekommen. Manche haben den Gaydar als Mythos abgestempelt. In anderen Studien haben die Teilnehmenden oft genug Menschen richtig als queer identifiziert, dass es kein Zufall sein konnte. Es kann also durchaus sein, dass man sexuelle Orientierung intuitiv erkennen kann. Wohl aus einer Mischung aus physischem Aussehen, Körperhaltung und Sprache, Stimme, Gangart und so weiter. Aber diese Intuition basiert am ehesten auf Stereotypen, denn sexuelle Orientierung hat schließlich kein Aussehen. Gerade deswegen wird die Idee des Gaydar auch kritisiert. Es würde Stereotypen über queere Menschen verfestigen, gegen die sich die LGBTQ+-Community eigentlich schon seit langem wehren würde. Gaydar hin oder her, mit Sicherheit die sexuelle Orientierung festlegen, das kann eine Person nur für sich selbst.

Das Sonic Art Saxophonquartett hat sich ein Stück arrangiert von Hans Gall aus den 5 Intermezzi Opus 10. Das war die Nummer 2, das Andantino. Und jetzt wird gesungen Non vi turbate, eine wunderbare Arie aus der Oper Alceste von Christoph Willibald Gluck. Anne-Sophie von Otter ist die Sängerin in dieser Aufnahme. Sie wird vom English Concert begleitet.

Anne-Sophie von Otter und The English Concert unter Cavaquinho mit Non vi turbate, der Arie aus Alceste von Christoph Willibald Gluck. Und wenn wir schon so schön bei der Opernmusik sind, hier eine Opernouvertüre, nämlich die Sinfonia zu La Clemenza di Scipione von Johann Christian Bach. Die Hanauer Band spielt hier, Anthony Halstead dirigiert.

die Sinfonia, die Ouvertüre zu La Clemenza di Scipione von Johann Christian Bach mit der Hannover Band unter Anthony Holstedt. Und jetzt entwickelt sich eine Romanze zwischen Violine und Klavier in der Romanze in A-Dur von Ingeborg Bronsart von Schellendorf. Und gespielt wird das Stück von der Geigerin Nina Carmon und dem Pianisten Oliver Trindl.

0: Die Romanze in A-Dur für Geige und Klavier von Ingeborg Bronsart von Schellendorf mit Nina Carmon und dem Pianisten Oliver Trindl. Eine Hauswand als Leinwand, eine Unterführung als Galerie. Street Art ist längst mehr als nur Farbe auf Beton. Was einst als illegale Schmiererei galt, hängt heute in Museen und erzielt bei Auktionen Höchstpreise. Inzwischen gibt es auch gut besuchte Street Art Festivals, beispielsweise in Chur.
1: 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Nein, wir holen auch Anfänger, wo wir natürlich hoffen, dass so ein Mural ein Sprungbrett sein kann.
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Passepied, der vierte Satz aus der Suite Bergamasque von Claude Debussy. Eine Aufnahme mit dem Orchestre National de Lyon unter June Merkel. Und jetzt quasi das Motto Lucien à Lucerne. Genauer gesagt, Lucien Renaudin-Vary, die Trompetensolistin in Luzern beim Luzerner Sinfonieorchester unter Michael Sanderling. Und auf dem Programm steht der erste Satz aus dem Trompetenkonzert von Johann Nepomuk Hummel.

0: Die Solistin Lucienne Renaudin Vary und das Luzerner Sinfonieorchester im ersten Satz aus dem Trompetenkonzert von Johann Nepomuk Hummel.
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0: Der Flötist Kaspar Zehnder, begleitet von Patrizio Mazzola, mit der Pastoral für Flöte und Klavier von Germaine Taillefer. Hier gehört auf SRF 2 Kultur.
1: Die Nachrichten von SRF um 11 mit Simon Richle. In der Schweiz gibt es verschiedene Gesetze und Verordnungen, die die Cybersicherheit betreffen. Ein einzelnes, umfassenderes Gesetz dazu gibt es aber bisher nicht. Und das will der Bundesrat ändern. Er hat das Verteidigungsdepartement beauftragt, bis im Sommer nächstes Jahr ein Bundesgesetz über die Cybersicherheit auszuarbeiten. Das Gesetz soll unter anderem dafür sorgen, dass Hardware und Software, die entwickelt und verkauft werden, sicherer gegen Cyberangriffe sein müssen, indem sie gewisse Anforderungen einhalten. Dabei soll sich das Schweizer Gesetz am Cybersicherheitsgesetz der EU orientieren, schreibt der Bundesrat. Bei der PostFinance gibt es erneut technische Probleme. Das Online-Banking und die PostFinance-App funktionieren zurzeit nicht. Die PostFinance selbst schreibt von längeren Wartezeiten und Ausfällen. Der Grund sei eine technische Störung, die Ursache aber noch unbekannt. Schon letzte Woche hatte die PostFinance Probleme. Während rund 2 Stunden zeigte es bei den Kundinnen und Kunden einen Kontostand von 0 an. Dies war laut der Bank lediglich ein Anzeigefehler. 2 kürzere Meldungen jetzt. Die Stadt Zürich rechnet im kommenden Jahr mit einem Minus von 407 Millionen Franken. Damit die Schulden nicht zu stark steigen, habe die Stadtregierung die geplanten Investitionen neu beurteilt, heißt es. So wird zum Beispiel das Budget für den Kauf von Liegenschaften reduziert und einige Projekte werden verschoben. Und im Kanton Wallis gibt es deutlich weniger Luchse als angenommen, das sagen Forschende der Universität Bern. Sie hatten im ganzen Kanton Wildkameras installiert und schätzen, dass im letzten Winter 37 Luchse im Wallis lebten. In politischen Diskussionen war zuletzt von bis zu 80 Tieren die Rede. Der Tourismus in der Schweiz ist im internationalen Vergleich gut aufgestellt. Zu diesem Schluss kommt der Tourismusentwicklungsindex des Weltwirtschaftsforums WEF. Die Schweiz belegt im Index Platz 9 von 110. Am besten bewertet sind Japan, die USA und Spanien, am schlechtesten Kamerun, Sierra Leone und Mali. Der Index schaut dabei nicht, wie gut der Tourismus in den Ländern läuft, sondern wie gut die Rahmenbedingungen sind für die Entwicklung des Tourismussektors. Dafür wurde zum Beispiel angeschaut, wie sicher ein Land ist, wie gut bereisbar es ist oder wie hoch die Preise dort sind. Das Wetter von heute: sonnig bei 20 bis 24 Grad. Im Süden hat es zunächst teils Hochnebel. Das waren Nachrichten von Radio SRF. Verantwortlich war Jan von Tobel.
0: SRF 2 Kultur. Mit Michael Schwendimann am Mikrofon und mit Johann Sebastian Bach zum Anfang jetzt. Gezupfte Töne, die Bach im Original mit dem Cellobogen gestrichen vorgesehen hat.

Bourré 1 und 2 aus der dritten Cello-Suite von Johann Sebastian Bach. Yasunori Imamura hat sich das Stück für sein Instrument eingerichtet, die Theorbe. So haben wir es gerade eben gehört. Der Herbst hat eben erst Einzug gehalten, die Tage werden kürzer, die Luft klarer und frühmorgens liegt manchmal schon ein Hauch von Nebel über den Feldern. Genau in diese Stimmung führt uns jetzt John Ernest Galliard. In der Arie »With early horn salute the morn« begrüßt ein Jäger den jungen Tag mit dem Klang seines Horns. Eine Musik voller frischer Morgenluft, weiter Landschaften und herbstlicher Naturstimmung. Es singt ein Ian Bostridge, begleitet vom English Concert, Leitung Bernard Labadie.

with Early Morn Horn Salute the Morn, eine Arie von John Ernest Galliard, gesungen von Ian Bostridge. Michael Glinka, der wird oft als Begründer der russischen Nationalmusik gefeiert. Das Überraschende dabei, viel von dem, was später so unverkennbar russisch klang, hat er auf Reisen durch Italien und Deutschland kennengelernt. Glinka brachte gewissermaßen westeuropäisches Handwerk und russische Klangfarben zusammen und wurde damit zum Vorbild ganzer Komponistengenerationen. Ein kurzes, glanzvolles Beispiel dazu ist jetzt seine Ouvertüre in D-Dur mit dem BBC Philharmonic unter Vassili Sinaisky.

die Ouvertüre in D-Dur von Michael Glinka, gespielt vom BBC Philharmonic unter Wassily Sinaisky. Die Reihe der Boswila Meisterkonzerte, die steht seit Jahren für hochstehenden Musikgenuss in kleinem persönlichem Rahmen. Hochkarätige Solisten und Ensembles konzertieren da jeweils in der alten Kirche von Boswil. Und bei den dazugehörigen Künstlergesprächen kann das Publikum die berühmten Gäste jeweils noch näher und persönlicher kennenlernen. Übermorgen Sonntag nun steht in Boswil ein Meisterinnenkonzert auf dem Programm. Die deutsche Bratschistin Tabea Zimmermann ist nämlich zu Gast. Seit mittlerweile 4 Jahrzehnten steht sie mit ihrem Instrument im ganz großen Scheinwerferlicht. Komponisten wie George Ligeti oder Wolfgang Riem haben ihr eigens Werke gewidmet. Und als einstmals jüngste Hochschulprofessorin Deutschlands hat Tabea Zimmermann bis heute auch schon eine ganze Generation von Bratscherinnen und Bratschern ausgebildet. Diese Grande Dame der Bratsche also ist übermorgen in Boswil zu erleben, zuerst beim Künstlerinnengespräch um 16:45 und um 17:00 dann mit einem Konzertprogramm von Brahms, Schumann bis Enescu, begleitet vom Pianisten Andrei Banciu. Ein Fest für die Bratsche. Und auch die folgenden sonoren Klänge wird Tabea Zimmermann ihrem Instrument am Sonntag entlocken. Hier hören wir sie mit der Nummer 1 aus den hebräischen Melodien Opus 9 von Josef Joachim.

Josef Joachim, er war einer der ganz großen Geiger seiner Zeit und einer, der auch ab und zu zur Bratsche gegriffen hat und auch komponiert. Hier ein Bratschenstück von ihm, Josef Joachims hebräische Melodien, Opus 9. Das war das erste Stück daraus, gespielt von Tabea Zimmermann und Javier Perianes. Und wie gesagt, Tabea Zimmermann ist am Sonntag in Boswil live zu erleben.

Eine ruhige Melodie von Wolfgang Amadeus Mozart. Sie stammt aus dem heroischen Drama Tamos, König in Ägypten. Ein Andante, gespielt vom Kammerorchester Basel unter der Leitung von Giovanni Antonini. Und Wolfgang Amadeus Mozart hat uns da so elegant zur Wiener Klassik geführt, dass wir auch noch einen Moment da bleiben. Und zwar bei Ludwig van Beethoven jetzt. Das vierte Stück, das Finale aus dem Trio für zwei Oboen und Englischhorn in C-Dur, Opus 87. Ja, eine Fassung für Oboe, Klarinette und Fagott, gespielt von Les Vents Français.

Ludwig van Beethoven, das Finale aus dem Trio in C-Dur Opus 87, hier gespielt mit Oboe, Klarinette und Fagott vom Ensemble Les Vents Français. Nach dem Trio von Beethoven geht unser kleines Bläserfestival weiter. Diesmal steht das Horn im Rampenlicht. Richard Strauss schrieb sein erstes Hornkonzert als junger Mann und schenkte dem Instrument eine Paraderolle. Wir hören das schwungvolle Rondo mit Marie-Louise Neunecker und den Bamberger Sinfonikern unter Ingo Metzmacher.

0: Das Rondo aus dem ersten Hornkonzert von Richard Strauss, gespielt von Marie-Louise Neunecker und den Bamberger Sinfonikern. Leitung Ingo Mitzmacher.
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0: Heute geht es um einen Meilenstein in der internationalen Kommunikation. Heute vor 70 Jahren ging nämlich das erste transatlantische Telefonkabel in Betrieb. Die Kommunikation zwischen Europa und Nordamerika wurde dadurch deutlich vereinfacht. Michael Wettstein.
2: Grundsätzlich ist Telefonieren mit Nordamerika schon vor dem 25. September 1956 möglich, aber dies geschieht vor allem per Funk und funktioniert ab und zu zumindest. Es ist nämlich anfällig für Störungen, etwa durch das Wetter. Und die Leitungen sind begrenzt. Gespräche müssen oft lange im Voraus angemeldet werden und sind vor allem extrem teuer. Das neue Kabel ändert vieles. Es ist rund 3600 Kilometer lang und verläuft zwischen Oban in Schottland und Clarenville auf der kanadischen Insel Neufundland. Verlegt wird es in einer Wassertiefe von mehreren tausend Metern. Eine technische Meisterleistung der 1950er Jahre. Das sogenannte TAT-1-Kabel, kurz für Transatlantic Telephone Cable, besteht aus einer Kupferleitung, einer robusten Isolierung und zahlreichen Schutzschichten. Etwa alle 70 Kilometer sorgen Verstärker auf dem Meeresboden dafür, dass das Signal über die lange Distanz nicht verloren geht. Dafür waren höchst zuverlässige Materialien notwendig. Dazu gibt es ein amüsantes Gerücht. Bei Materialtests der US-Telekommunikationsfirma Bell soll es immer wieder zu unerklärlichen Qualitätseinbußen gekommen sein, bis man herausfand, dass Mitarbeitende in den Öfen zur Herstellung der Röhren ab und zu Pizza aufwärmten. Auf den empfindlichen Elektronikteilen setzt sich Mozzarella ab, was zu Störungen führt. Wie gesagt, es handelt sich um eine Anekdote, die so nicht bewiesen ist. Doch zurück zu den Fakten. Aus heutiger Sicht wirken die Kapazitäten des damals neuen Unterseekabels bescheiden. Gerade einmal 36 Telefongespräche können gleichzeitig geführt werden. Dennoch ist das ein gewaltiger Fortschritt. Erstmals werden transatlantische Telefonverbindungen zu einem verlässlichen Bestandteil des internationalen Austauschs. Regierungen, Unternehmen und auch Familien, die durch den Ozean getrennt sind, profitieren davon. Das erste transatlantische Telefonkabel ebnet den Weg für die globale Vernetzung, wie wir sie heute kennen. Moderne Glasfaserkabel auf dem Meeresboden transportieren inzwischen Millionen Gespräche und riesige Datenmengen gleichzeitig, von Videokonferenzen bis hin zum Internetverkehr. Der Grundstein dafür wurde jedoch eben bereits 1956 gelegt, mit einem Kabel, das die Kontinente einander näher brachte.

Ein Walzer mit ganz vielen schnellen Tönen drin, die Walz in A-Dur aus den 6 Stücken für Klavier zu 4 Händen, Opus 11 von Sergei Rachmaninow. Das war die Aufnahme des Klavierduos Yara Tal und Andreas Rotheusen. Jetzt zu viert das Leipziger Streichquartett mit einer Musik von Andreas Romberg, dem Allegro aus dem Streichquartett in F-Dur.

aus dem Streichquartett in F-Dur Opus 1 Nummer 3 von Andreas Romberg spielte das Leipziger Streichquartett den vierten Satz, das Allegro. Josef Haydn, unser nächster Komponist, der hat ein Finale für uns in der Sinfonie Nummer 104 in D-Dur, genannt Solomon. Ist dieses Finale, da gehört's dazu, und das Collegium Musicum 90 unter Richard Hickox spielt die Musik.

0: Ein strahlendes Finale. Es gehört zur Sinfonie Nummer 104 von Joseph Haydn und wurde gespielt vom Collegium Musicum 90 unter Richard Hickox.
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0: Die Nachrichten von SRF um 12 mit Simon Richle. Was tun gegen zu hohe Mietzinsen für Wohnungen? Mit dieser Frage hat sich der Bundesrat beschäftigt. Er will klare und transparente Regeln schaffen für die Mietzinsgestaltung. So sollen Mieterinnen und Mieter prüfen können, ob die Mietzinsen zu hoch, also missbräuchlich sind. In der ersten Hälfte des nächsten Jahres soll der Vorschlag vorliegen. Damit will der Bundesrat der Mietpreisinitiative einen indirekten Gegenvorschlag gegenüberstellen. Die Initiative des Mieterinnen- und Mieterverbandes, die unter anderem von Linksgrün unterstützt wird, will weitergehen. Sie fordert, dass die Mietzinsen automatisch und regelmäßig kontrolliert werden. Diese Initiative lehnt der Bundesrat ab. In den Kurzmeldungen bleiben wir zunächst beim Bundesrat. Er will in der Schweiz ein umfassenderes Cybersicherheitsgesetz. Mit diesem sollen unter anderem Hardware und Software sicherer gegen Cyberangriffe sein müssen. Ein Gesetzesentwurf dazu soll bis nächsten Sommer ausgearbeitet werden und sich am Cybersicherheitsgesetz der EU orientieren. Und die PostFinance hatte heute Vormittag erneut technische Probleme. Beim E-Banking und der App gab es längere Wartezeiten und Ausfälle. Das Problem ist nach rund 3 Stunden wieder behoben. Schon letzte Woche hatte die PostFinance Probleme. Bei den Kundinnen und Kunden zeigte es seinen Kontostand von 0 an. Der Tourismus in der Schweiz ist im internationalen Vergleich gut aufgestellt. Zu diesem Schluss kommt der Tourismusentwicklungsindex des Weltwirtschaftsforums WEF. Die Schweiz belegt im Index Platz 9 von 110. Am besten bewertet sind Japan, die USA und Spanien, am schlechtesten Kamerun, Sierra Leone und Mali. Der Index schaut dabei nicht, wie gut der Tourismus in den Ländern läuft, sondern wie gut die Rahmenbedingungen sind für die Entwicklung des Tourismussektors. Dafür wurde zum Beispiel angeschaut, wie sicher ein Land ist, wie gut bereisbar es ist oder wie hoch die Preise sind. Die Börsendaten von SIX. Der Swiss Market Index liegt im Moment bei 13.978 Punkten plus 0,5%. Der Euro wird zu 94,48 Rappen gehandelt und der Dollar kostet 82,95 Rappen. Und das Wetter? Heute und morgen ist es recht sonnig. Dazu gibt es heute rund 22 und morgen dann 25 Grad. Im Süden hat es morgen Vormittag noch Hochnebel. Das waren Nachrichten von Radio SRF. Verantwortlich war Jan von Tobel.
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2: Hoch hinaus, das verspricht der Eröffnungsfilm am Zürich Film Festival. Und hochbetagt, das ist die Oma, die das gutmütige Monster Gryffalo erhält. Das und mehr heute in Kultur kompakt. Mein Name ist Ruth Willi. Gestern Abend ist das Zürich Film Festival gestartet, zum ersten Mal unter neuer Trägerschaft. Eine Gruppe um Festivaldirektor Christian Jungen hat letztes Jahr das ZFF der bisherigen Eigentümerin NZZ abgekauft. Filmredaktorin Brigitte Hering war heute bei Hannes Diggelmann im Studio.
3: Das Motto des diesjährigen Festivals ist «Dream Big». Ja, Filmredaktorin Brigitte Hering, große Träume also in Zürich?
4: Ja, und zwar gleich schon zur Festivaleröffnung ging es hoch hinaus. Es wurde gerade der Mount Everest bestiegen.
3: Du meinst den Eröffnungsfilm mit dem Titel Tenzing?
4: Ja, genau. Das ist ein Spielfilm der australischen Regisseurin Jennifer Peedom, die schon einige Bergdoc-Filme gedreht hat. Es ist die Lebensgeschichte des tibetischen Bergsteigers Tenzing Norgay bis zum Moment, als er zusammen mit dem Neuseeländer Edmund Hillary als erster den Mount Everest bestiegen hat. Der Film erzählt von dieser britischen Expedition 1953 und verwebt darin auch Szenen aus der Kindheit und dem jungen Erwachsenenleben Tenzings, dessen Wunsch es eben schon ganz früh war, Chomo Langma, wie der Mount Everest in Tibetisch heißt, auf einer Expedition zu besteigen.
3: Ich bin froh, dass du diesen Namen sagen musstest und nicht ich, Brigitte. Was sagst du nun als Kritikerin zu diesem Eröffnungsfilm?
4: Ich war überrascht, wie gut er mir gefallen hat, weil ich bei Bergsteigerfilmen immer Angst vor Pathos habe. Und er könnte pathetisch sein. Er erzählt von Außenseitern, die es schaffen. Also Tenzing ist Außenseiter unter den Sherpas, weil er selber kein geborener Sherpa ist. Ich wusste nicht, dass das ein Volk ist und nicht ein Begriff für Träger, aber das ist es. Und Edmund Hillary war in der britischen Expedition auch ein Außenseiter, weil er eben Neuseeländer war und man natürlich gerne zwei Briten als Erste auf dem Gipfel des Mount Everest gesehen hätte und nicht ein Kiwi und ein Sherpa, der noch nicht mal ein Sherpa ist.
3: Also insgesamt ein Eröffnungsfilm, eben der zum Festivalmotto dieser großen Träume passt.
4: Ja, und Träume hat man sich dieses Jahr auch erfüllt. Jedes Festival träumt von großen Stars, die über den roten bzw. in Zürich über den grünen Teppich schreiten. Gestern waren da schon Tom Hiddleston, der Edmund Hillary spielt, und Willem Dafoe. Er spielt auch mit dem Film. Erwartet werden am Festival noch viel mehr Stars und Sternchen, zum Beispiel Julianne Moore, Hollywood-Star, oder der berühmte deutsche Filmregisseur Wim Wenders.
3: Dream big, das ist auch ein bisschen das Motto des Zürich Filmfestivals selber.
4: Ja, klein und bescheiden war es von Anfang an nie. Jetzt ist es tatsächlich das Ziel der neuen Eigentümer um Christian Jungen, um den Festivalleiter, das Festival zu einem der ganz Großen in Europa zu etablieren und auch ein bisschen aus dem Schatten von Locarno zu treten, dem einzigen klassierten A-Festival der Schweiz.
3: Das ZFF ist also jetzt im Gang, gestern gestartet, und es gibt auch viel Schweizer Kino zu sehen. Vielleicht da noch ein kurzer Blick. Was sind für dich Must-Sees?
4: Große Erwartungen weckt der Film, der Spielfilm 111 Halifax. Es geht darin um den schlimmsten Swissair-Absturz vor der kanadischen Küste 1998. Dann als Kontrast ein Erfolgsfilm über Curling. Longshot, a Filipino Curling Tale. Das ist ein Dokumentarfilm über vier Schweizer, die auf den Philippinen eine Curling-Mannschaft gründeten, um an die Olympischen Spiele zu können. Und noch ein Schweizer Dokumentarfilm verspricht Spannendes. The Hammer heißt er, und das ist ein Porträt eines weltberühmten Rockstars der Auktionswelt. Das ist der Basler Simon Depury, der unter anderem Sotheby's leitete. Und das sind nur drei aus insgesamt 133 Filmen, die am ZFF laufen.
2: Viele Filme zu entdecken gibt es also die nächsten 10 Tage am ZFF. Das Zürich Film Festival läuft bis zum übernächsten Sonntag, 4. Oktober. Und der Film Tenzing läuft nochmal am Sonntagnachmittag und am Montagabend.
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2: Auf der Liste der Nominierten für den Schweizer Buchpreis findet sich dieses Jahr eine Mischung aus erwarteten und unbekannten Namen. Zu den Unbekannten gehört die Schweizer Autorin Sonja Sophie Kreis. Sie wurde 1963 am Bodensee geboren, lehrt Kunst und Kunstgeschichte in Zürich, arbeitet als Künstlerin, hat schon 2 Bücher mit Erzählungen veröffentlicht und jetzt ihren ersten Roman mit dem Titel «Das große Eis». Literaturredaktor Markus Gasser hat ihn gelesen und gestern zu Jodok Hess ins Studio mitgebracht.
5: Markus Gasser, fangen wir doch gleich bei diesem Titel an. Was ist mit diesem großen Eis gemeint?
6: Ja, das Eis ist ein Leitmotiv oder das Leitmotiv dieses Romans. Es kommt als Schnee, Kälte, Eis in ganz vielen Varianten vor. Wir sind einerseits in Grönland und da kalbern die Gletscher in die Fjorde und es schwimmen Ozeandampfer, große Eisberge durch die Bucht. Wir sind andererseits aber auch am Bodensee und lernen da über die Seegfröhren in 1963, also als der Bodensee bis zum bisher letzten Mal ganz gefroren war. Der spielt eine Rolle. Da spielt auch das zentrale Ereignis im Januar 1951, die Hochzeit zwischen den Eltern der Erzählerin, und an diesem Tag wütete auch ein Schneesturm und der war so wie ein Vorzeichen für eine nachher eisige Ehe und Beziehung. Also am eisigsten, muss man sagen, ist die ganze Atmosphäre in der Familie, um die es geht.
5: Sehr viel Eis, klingt nach viel Symbolik. Eben Eis in der äußeren Welt, zwischen den Figuren. Worum geht es denn jetzt im Roman, was die Geschichte angeht?
6: Also es geht um Anna, die Ich-Erzählerin. Sie reist nach Grönland, um ihren Bruder Alex zu besuchen, der als junger Mann schon dorthin ausgewandert ist und den sie jetzt 40 Jahre lang nicht gesehen hat. Aber Alex ist nicht da, der ist gerade mit Inuits auf der Jagd und sitzt wegen einem Sturm irgendwo im Landesinnern fest. Und während jetzt Anna in Ilulissat, das ist ein Küstenort in Grönland, auf Alex wartet, schreibt sie eben ihre Familiengeschichte nieder. Bruchstückhaft, sprunghaft, ganz viele Teile. Und im Zentrum dieser Geschichte steht eben der 20. Januar 1951, das ist der Hochzeitstag ihrer Eltern. Und sie erzählt immer wieder, wie ihre Mutter Hannah mit ihren Eltern durch den Schnee Sturm fährt von der deutschen auf die Schweizer Seite, um dort ihren Paul zu heiraten.
5: Also wieder ein Schneesturm in der erzählten Gegenwart, ein Schneesturm und jetzt wieder ein Schneesturm. 1951 ist dann dieser Schneesturm sozusagen der, sagen wir, symbolische Auftakt jetzt für diese Eiszeit in dieser Familie.
6: Ja, das ist wirklich so eine Art Wendepunkt in der Familiengeschichte, auch eben, dass er immer wieder im Roman aufgegriffen wird, dieser Tag. Das wird auch deshalb klar, weil Anna in ihrem Rückblick auf die Familiengeschichte auch ausführlich von der Familie auf der deutschen Bodenseeseite erzählt, also bis zum Urgroßvater. Sie erzählt davon, von der Kriegszeit, von Fliegerangriffen, von Flüchtlingshilfe über den See, von Nazis im Dorf, aber auch von den lieben Großeltern, die sie kennengelernt hat, noch von einer gewissen Hinsicht auch heilen dörflichen Welt. Und dagegen steht dann eben auf der anderen Seite ihre Kernfamilie, auf der Schweizer Seite, also wie ihre Mutter als Deutsche damals in der Schweiz der Nachkriegszeit überhaupt nicht willkommen war, wie ihr Vater sich nach der Hochzeit von ihr und den Kindern immer mehr distanziert hat. Also sie erzählt von, auch von dem schwierigen Verhältnis zu ihren Eltern, Geschwistern und wie sie selbst unter all dem gelitten hat. Also da kommt dann das Eis.
5: Und wenn ich dir jetzt so zuhöre, bekomme ich das Bild eines Buches mit einem schon eher traurigen, melancholischen Grundstimmung. Gleichzeitig spüre ich eine gewisse Begeisterung hier. Warum hat es dich dennoch gepackt?
6: Ja, es ist schon düster, aber es ist insgesamt ein starkes Buch mit einer sehr sorgfältigen Sprache, einer sehr schönen, bilderreichen Sprache. Gut, manchmal fühlt sich die Erzählung ein bisschen konstruiert an. Man spürt dann zum Beispiel, dass die Autorin selber in Grönland war. Also da verliert sie manchmal ein bisschen das Literarische und wird ein bisschen zur Reiseschriftstellerin. Ich hätte mir auch ein bisschen mehr Einsicht in die Figuren gewünscht, also warum sie so funktionieren, wie sie so funktionieren, warum sie so beziehungsunfähig ist und nicht miteinander reden können, also zu den Geschwistern zum Beispiel. Aber doch im Kern zeichnet Kreis ein sehr klares und eindrückliches Bild von einer großen Einsamkeit, eben der Einsamkeit der Ich-Erzählerin Anna.
2: Das große Eis von Sonja Sophie Kreis. Der Roman ist erschienen bei Rowohlt und, wie gesagt, nominiert für den Schweizer Buchpreis, der dann am 15. November vergeben wird. Vielleicht kennen Sie es, das Gryffalo-Universum. Mehr als 20 Jahre hat es gedauert, jetzt bekommt das gutmütige Monster eine Oma. Die britische Autorin Julia Donaldson hat eine neue Gryffalo-Geschichte geschrieben, illustriert von Axel Scheffler. Er stammt aus Hamburg und lebt in London. Mareike Aden hat ihn in London getroffen und ist ins Gryffalo-Universum eingetaucht.
7: Feurige Augen, knotige Knie, lila Stacheln und eine listige Maus als Gegenspielerin. Der Gryffalo ist in Großbritannien eine Kinderbuchfigur mit Kultstatus, wurde weltweit mehr als 100 Mal übersetzt. Jetzt gibt es eine neue Geschichte, nach mehr als 20 Jahren Pause. In einem Buchladen im Londoner Zentrum haben sich Schlangen gebildet, denn seine Schöpfer sind für eine Signierstunde gekommen. Die britische Autorin Julia Donaldson und der deutsche Illustrator Axel Scheffler. Nun gibt es eine Gryffalo-Oma. Der Riesenerfolg der Gryffalo-Familie überrascht Scheffler bis heute ein wenig.
8: Ich glaube, die Ambivalenz, die in dem Charakter, in dem Gryffalo steckt, dass er einerseits, Kinder finden ihn süß und haben ihn dann plötzlich als Plüschtier, und andererseits macht, ist er natürlich auch ein bisschen gefährlich. Er ist ja nicht böse, sondern hat nur Hunger. Ist aber eine Bedrohung, und ich höre dann von Eltern, die sagen, wir müssen jeden Tag das Buch aus dem Zimmer nehmen in der Nacht, weil die Kinder sich fürchten.
7: Die Gryffalo-Oma hat graues Fell, grüne Augen und kommt mit Handtasche und Gehstock zu Besuch zum Gryffalo-Kind. Dass Julia Donaldson diese Fortsetzung geschrieben hat, war selbst für Axel Scheffler eine Überraschung.
8: Also ich wusste nicht, dass Julia einen neuen Text geschrieben hat, und irgendwann kam der Anruf vom Verlag, wir haben einen neuen Text, einen Gryffalo-Text. Und dann habe ich ihn gelesen, und der war so großartig, dass ich natürlich sofort zugesagt habe.
7: Seit 1982 lebt der gebürtige Hamburger in Großbritannien. Die vielen anderen Bücher, die er mit Donaldson veröffentlicht hat, sind ebenfalls Kinderbuchklassiker. Aber der größte Star bleibt die Gryffalo-Familie. Die 4 Jahre alte Olive, die es in der Schlange zu Axel Scheffler gerade bis ganz nach vorne geschafft hat, sagt, sie mag am liebsten das Gryffalo-Kind, weil es allein in den Wald geht und tapfer sei, so wie sie.
9: I like that the Gryffalo child goes up in the forest and she bees brave, like me.
10: The mouse is my favorite character.
7: Für Lukas ist die Maus der beste Charakter, weil sie so clever sei.
10: He's just so clever.
9: I haven't read it the rest
7: Fiona hat das Buch noch nicht zu Ende gelesen, aber ist sicher, die Maus werde den Gryffalo sicher wieder überlisten.
9: I think that mouse is gonna trick.
7: Bis ins Londoner West End, in den berühmten Theaterbezirk, hat es der Gryffalo geschafft. Die Theatergruppe Tall Stories bringt die Geschichten des Ungeheuers weltweit schon seit 25 Jahren auf die Bühne und feiert das in einem Londoner Hotel mit einer kleinen Party, umgeben von Gryffalo-Dekoration. Toby Mitchell ist der Gründer der Theatergruppe. Jeder kennt Axel Scheffler. Er ist hier im Land genauso bekannt wie Julia Donaldson. Er ist großartig, seine Illustrationen sind fantastisch und es macht Spaß, seine Bilder auf der Bühne zum Leben zu erwecken. Ein bekennender Fan ist auch Königin Camilla. Mit ihr machen Scheffler und Donaldson Projekte, um Kinder fürs Lesen zu begeistern. Vor einigen Wochen führten sie den Gryffalo in einem Wald bei Liverpool vor Kindern und Königin als kleines Theaterstück auf.
8: Ich weiß, dass sie den Gryffalo irgendwie dann auch ihren Enkelkindern vorgelesen hat und ihn so kennengelernt hat. Und ich glaube, das ist hier sehr wichtig, dass Kinder oder überhaupt Menschen Bücher lesen.
7: Und schon jetzt ist die Gryffalo-Oma in Großbritannien ein Bestseller.
8: Das fühlt sich, wenn man drüber nachdenkt, sehr komisch an. Es macht ein bisschen schwindelig, das vorzustellen, wie viele Kinder jetzt abends die neue Geschichte lesen zum Beispiel. Andererseits muss ich nicht immer daran denken, sondern arbeite an neuen Projekten.
7: In Deutschland erscheint der Gryffalo 2 Wochen später als in Großbritannien. Und Scheffler selbst geht im Herbst auf eine Lesereise, bei der er die Gryffalo-Familie vor den Augen des Publikums live zeichnet.
11: Von Monstern zu Musik. Klassische Musik im Konzertsaal, im Radio, vielleicht auch nebenbei beim Kochen. Aber auch in Videospielen spielt sie längst eine große Rolle. Yuping Chen wurde international bekannt mit seiner Musik zum Spiel Genshin Impact. Als erster chinesischer Komponist hat er einen Exklusivvertrag bei Deutsche Grammophon und veröffentlicht heute sein Album, eingespielt mit dem Shanghai Philharmonic Orchestra. Sophia Heury hat reingehört in «The Poem of Life».
12: Auf seinem neuen Album vertont der Komponist Yuping Chen den Lauf eines Menschenlebens. Die sinfonische Suite zeichnet in 12 Stücken den Lebensweg vom ersten Atemzug bis zum Tod und darüber hinaus. Chen hat sich als Komponist von Game-Musik einen Namen gemacht. Musikalische Traditionen aus verschiedenen Teilen der Welt inspirieren ihn, aber auch klassische Musik von Vivaldi und Rachmaninoff bis Bach, wie man hier am Anfang dieser Lebensreise hört. First Breath heißt dieses Stück. Die fließende Bewegung aus Bachs C-Dur-Präludium klingt bei Chen wie ein Wiegenlied. Zwischen Harfe, Klavier und Streichern entwickelt sich aus dem vertrauten Anfang bald eine ganz eigene Melodie. Dieses Spiel mit wiedererkennbaren Motiven und wechselnden Klangwelten nutzt auch die Game-Musik. Sie macht Figuren und Orte erkennbar. Gleichzeitig kann sich die Musik dem Spielverlauf anpassen und zwischen Ruhe und Action hin und her wechseln. Im Spiel wie im Leben steht nie ganz fest, was als nächstes passiert. Chen überträgt dieses Prinzip auf The Poem of Life. Jede Lebensphase bekommt ihre eigene musikalische Welt. Die Stimmung aber wechselt auch innerhalb eines Stücks manchmal überraschend. Mal ist die Musik ganz fein und vorsichtig mit einfachen Klaviermelodien. Daraus kann plötzlich ein wuchtiger, sinfonischer Klang mit Schlagwerk und Bläsern erwachsen. Oder ein rhythmischer Abschnitt mit viel Groove, wie im Stück «A Journey Forged Through Fire». Das ist temperamentvoll, körperlich und reißt einen beim Hören noch stärker mit als die ruhigeren Stücke davor.

0: Inzwischen ist diese musikalische Lebensreise beim Tumult des Erwachsenenlebens angekommen. Chen verbindet in seinen Kompositionen ganz unterschiedliche Musiktraditionen wie die europäische Romantik mit ostasiatischer Hofmusik oder Folktraditionen aus unterschiedlichen Teilen der Welt. Das funktioniert erstaunlich gut. Die verschiedenen Klangwelten bleiben erkennbar und ergeben zusammen trotzdem etwas ganz Eigenes. Besonders deutlich wird das zum Beispiel im Stück «Under the Moonlight». Hier wendet sich die Lebensreise Chens eigener musikalischer Herkunft zu. Ins Zentrum rücken traditionelle Instrumente wie chinesische Bambusquerflöten oder die Erhu, eine zweiseitige Stachelgeige mit ihrem weichen, gleitenden Klang. Aus der Game-Musik hat Chen weniger einen bestimmten Sound mitgenommen als eine Art, mit Musik zu erzählen. Der Poem of Life führt durch immer neue musikalische Räume, ohne dabei den roten Faden zu verlieren. Wer überraschende Wendungen und große Klangbilder mag, dürfte an diesem Album Freude haben.
1: The Poem of Life von Yupeng Chen erscheint heute bei Deutsche Grammophon. Das Shanghai Philharmonic Orchestra hat die symphonische Suite eingespielt. Und das war's für den Moment aus Kultur und Gesellschaft. Am Mikrofon verabschiedet sich Ruth Willi.

0: 12.30 Uhr, Rendezvous, die Mittagsinformationen von Radio SRF. Unerwünschte Chemikalien. Die Schweizer Behörden suchen Wege, um Ewigkeitschemikalien, die PFAS, aus der Welt zu schaffen. Umstrittener Auftritt, Proteste gegen Israels Ministerpräsidenten und Benjamin Netanyahus Rede sorgen für einen Eklat in der UNO. Erster Besuch. Papst Leo ist in Paris. Hunderttausende werden ihn bejubeln. Was macht Präsident Macron als Vertreter des weltlichen Staates? Unglücklicher Kanzler. Unser Tagesgesprächsgast, Märzbiografin Mariam Lau, sagt, sie habe keinen anderen Kanzler so häufig weinen gesehen. Mehr dazu um eins. Rendezvous diesen Mittag mit Ivana Pribakovic. Verantwortlich ist Philipp Fontana. Unser Lebensstil, unsere Art zu konsumieren, hinterlassen Spuren. Spuren in Form von Chemikalien, die sich überall ansammeln. Im Trinkwasser, in Böden, in unserem Körper. Über die PFAS ist noch nicht so viel bekannt, aber man weiß, sie können unsere Gesundheit gefährden und sie bauen sich nicht mehr ab. Darum der Name Ewigkeitschemikalien. Ein nationaler Aktionsplan versucht nun, die Lage zu erfassen und Maßnahmen zu formulieren. Wissenschaftsredaktor Christian von Bock, was genau sieht der Aktionsplan vor?
1: Es ist ein Potpourri von Vorschlägen und Maßnahmen, ein Verbot von PFAS in Feuerlöschern zum Beispiel, das kommt jetzt sehr bald, dann die Messung von PFAS in der Muttermilch oder Studien zur Frage, wie man PFAS am besten ersetzen kann. Das zeigt ein bisschen die Breite dieses Aktionsplans und auch die Breite des Problems. Die Federführung hat das Bundesamt für Umwelt und an einer Informationsveranstaltung kürzlich wurden Fachleute aus allen Bereichen informiert und angehört. Die Einschätzungen zu diesem Aktionsplan, die gehen weit auseinander.
0: Wie kann man denn als Einzelner PFAS vermeiden und nicht noch mehr aufnehmen?
1: Ja, das ist eben das Problem. Man weiß das nur teilweise. PFAS-haltige Pizzaschachteln oder Kaffeebecher zum Beispiel, die kann man vermeiden. Die werden jetzt auch bald verboten. Aber wie viel PFAS wir zum Beispiel über die Lebensmittel zu uns nehmen, das ist oft unklar. Und wie viel davon für wen wie schädlich ist, auch bei niedrigen Dosierungen, das ist ebenfalls unklar. Und um das zu klären, bräuchte es ein umfassendes Gesundheitsmonitoring für alle Gebiete der Schweiz, weil die Belastung lokal sehr verschieden ist. Doch das Parlament hat dieses Langzeitgesundheitsmonitoring Ende 2025 aus Spargründen gestoppt. Und jetzt versucht man, dieses Monitoring über andere bereits laufende Studien wenigstens teilweise umzusetzen mit diesem Aktionsplan. Eben zum Beispiel durch Analyse der Muttermilch oder durch Zusätze in anderen bereits laufenden Studien. Aber das bleibt ein Flickwerk. Verschiedene Wissenschaftler, mit denen ich gesprochen habe, die sagen mir, da seien wir im Blindflug unterwegs und der vom Bund neu vorgeschlagene Höchstwert fürs Trinkwasser sei deutlich zu hoch.
0: Wenn Sie sagen, die Belastung der Böden ist sehr verschieden, lassen sich stark kontaminierte Böden denn überhaupt sanieren?
1: Teilweise ja. Auch das ist ein Teil des Aktionsplans. Man kann Böden etwa von PFAS-verseuchten Feuerwehrübungsplätzen auftrennen, in Kies und Sand auf der einen Seite. Das kann man dann weiterverwenden und Humus mit den eingelagerten PFAS-Verbindungen auf der anderen Seite. Diesen Teil, den kann man dann in den Zementanlagen bei über 1000 Grad verbrennen. Damit sind aber nicht nur die PFAS-Chemikalien verschwunden, sondern eben auch der wertvolle Humus. Man kann das machen, wenn irgendwo neu gebaut wird, aber wertvolle landwirtschaftliche Böden sanieren, das kann man so nicht. Im deutschen Rastatt, wo die Böden stark verseucht sind, da wird der PFAS-Gehalt der Mais- oder Getreideernte jedes Jahr jetzt gemessen und wenn er zu hoch ist, wird die Ernte weggeworfen.
0: Klingt alles ziemlich kompliziert. Jetzt ist es noch so, dass der Aktionsplan von den beteiligten Bundesämtern weiter ausgearbeitet wird, dann mit den Kantonen besprochen und dann vom Bundesrat Ende nächstes Jahr verabschiedet. Das scheint also eher langsam zu gehen.
1: Ja, aus Konsumentensicht ist das so, aber man muss schon sagen, das Problem ist so komplex, dass die Koordination wohl schon ihre Zeit braucht. Mein Eindruck insgesamt bisher ist jedoch, das ist kein energisches Durchgreifen bei diesen gesundheitsgefährdenden Chemikalien. Andere umliegende Länder machen deutlich mehr. Auch die EU insgesamt ist weiter und kennt strengere Grenzwerte als wir. Gleichzeitig sind auch bei uns im Parlament viele Vorstöße zum Thema in Diskussion, die in ganz verschiedene Richtungen gehen. Es kommt also auch auf die Mehrheitsentscheide in der Politik an, ob dieser Aktionsplan am Ende dann Früchte trägt oder ob er eher zu einem zahnlosen Tiger verkommt.
0: Jetzt ganz einfach gesagt, wer vertritt denn welche Interessen jetzt beim Ringen um diese Ewigkeitschemikalien?
1: Ja, die Lebensmittelverarbeiter zum Beispiel, insbesondere die Großmetzgereien, die möchten mehr Transparenz, weil sie wissen wollen, in welchem Fleisch wie viel PFAS steckt. Die Bauernbetriebe hingegen, die wollen erst klar geregelt haben, wie sie finanziell entschädigt werden, falls ihre Böden zu stark mit PFAS verseucht sind. Auch die Industrie steht auf der Bremse und verlangt viele Ausnahmen, weil für verschiedene Anwendungen von PFAS noch keine guten oder zumindest günstigen Alternativen vorliegen. Und der Konsumentenschutz wiederum, der fordert, dass jetzt endlich was geht und mehr Klarheit für die Bevölkerung geschaffen wird. Um die Regulierung der Ewigkeitschemikalien wird also absehbar noch lange gestritten werden.
0: Danke für diese Einschätzung, Wissenschaftsredaktor Christian von Burg. Wir kommen zu den Nachrichten mit Simon Richle und da geht es zuerst um die Frage, was tun gegen zu hohe Mietzinsen für Wohnungen? Mit dieser Frage hat sich nämlich der Bundesrat beschäftigt.
2: Der Bundesrat will klare und transparente Regeln schaffen für die Mietzinsgestaltung. So sollen Mieterinnen und Mieter prüfen können, ob die Mietzinsen zu hoch, also missbräuchlich sind. In der ersten Hälfte des nächsten Jahres soll der Vorschlag vorliegen. Damit will der Bundesrat der Mietpreisinitiative einen indirekten Gegenvorschlag gegenüberstellen. Die Initiative fordert, dass die Mietzinsen automatisch und regelmäßig kontrolliert werden. Sie stammt vom Mieterinnen- und Mieterverband und wird unter anderem von Linksgrün unterstützt. Diese Initiative lehnt der Bundesrat ab. Sie bekämpfen Schädlinge oder Pilze und spielen in der Landwirtschaft eine wichtige Rolle, die sogenannten Pflanzenschutzmittel. Aber aktuell sind hunderte Zulassungsgesuche für neue Pestizide und Fungizide hängig. Der Bundesrat verlangt nun, dass die offenen Gesuche schneller abgearbeitet werden und setzt eine Frist bis in 6 Jahren. Dafür soll bei den zuständigen Ämtern Personal aufgestockt und effizienter gearbeitet werden. Eine schnellere Zulassung von neuen Pflanzenschutzmitteln sei nötig, schreibt der Bundesrat. Weil es für einige Schädlinge keine Produkte mehr gebe, müssten derzeit Notfallzulassungen für ältere Mittel erteilt werden. Die Ukraine darf hochentwickelte Patriot-Abwehrraketen selbst produzieren. US-Präsident Donald Trump hat offenbar die entsprechenden Lizenzen freigegeben. Trump habe ihm das bestätigt, sagt der ukrainische Präsident Volodymyr Zelensky gegenüber der Nachrichtenagentur AFP. Bis die ersten in der Ukraine produzierten Patriot-Raketen einsatzbereit sind, werde es aber noch dauern, wohl 1 Jahr oder anderthalb, so Zelensky. Die USA haben sich noch nicht dazu geäußert. Die Ukraine fordert schon länger mehr Abwehrraketen, nur so könnten die intensiven russischen Angriffe abgewehrt werden. Der Tourismus in der Schweiz ist im internationalen Vergleich gut aufgestellt. Zu diesem Schluss kommt der Tourismusentwicklungsindex des Weltwirtschaftsforums WEF. Die Schweiz landet da auf dem Platz 9 von 110 Ländern. Am besten bewertet sind Japan, die USA und Spanien. Der Index schaut dabei nicht, wie gut der Tourismus in den Ländern läuft, sondern wie gut die Rahmenbedingungen für den Tourismus sind. Während des Hitzesommers haben viele Gemeinden in der Schweiz ihre Brunnen abgestellt, um Wasser zu sparen. Nun kündigt auch die Stadt Winterthur an, viele der 330 städtischen Brunnen werden in den nächsten Tagen abgestellt. Damit lasse sich viel Wasser sparen, sagt die Stadtregierung. Sie rechnet vor, werden 200 Brunnen abgestellt, entspricht die Einsparung in etwa dem Verbrauch von 10.000 Menschen. Die wichtigsten 4 Fußballligen in Europa greifen die Führung des Weltfußballverbands FIFA scharf an. Die Bosse der Ligen in Deutschland, Italien, England und Spanien schreiben gemeinsam, der Präsident der FIFA habe in den letzten Jahren ausbeuterische Ideen aktiv gefördert, anstatt sie zu verhindern. Die 4 großen Ligen fordern deshalb unter anderem, dass die Führungsstrukturen der FIFA grundlegend reformiert werden. FIFA-Präsident Gianni Infantino steht schon länger in der Kritik, zuletzt weil er private Investoren an WM-Turnieren beteiligen wollte. Und nur noch das Wetter. Heute und morgen ist es sonnig mit wenigen Schleierwolken. Dazu gibt es heute 22 und morgen bis 25 Grad. Im Süden hat es morgen Vormittag noch Hochnebel.
0: SRF Verkehrsinfo von 12.40 Uhr. Vorsicht im Aargau auf der A1 Richtung Zürich. Zwischen Neuenhof und Wettingen besteht Gefahr durch Gegenstände auf der Fahrbahn. Eklat bei der UNO-Generalversammlung in New York. Als Israels Premierminister ans Rednerpult tritt, verlässt schätzungsweise gut die Hälfte der Diplomatinnen und Diplomaten aus Protest den Raum. Vor dem Gebäude protestieren New Yorker gegen Israels Politik. Vereinzelt stehen auch Gruppen, die Netanyahu unterstützen, auf der Straße. Die Rede, die folgt, ist sehr deutlich und emotional.
3: If there are any other moral cowards who haven't yet left this hall, please do so now. Thank you very much.
0: Und Israels Premierminister verteidigt nicht nur Israels Vorgehen im Gaza-Krieg in seiner Rede, sondern auch den Angriff auf Iran. Auslandredaktorin Susan Brunner, welchen Eindruck hatten Sie von dieser Rede?
4: Ja, sie war in vieler Hinsicht typisch Netanyahu. Das Gute gegen das Böse mit Botschaften wie Israel führt den Kampf der freien Welt an gegen die nukleare Bedrohung des Iran und gegen die Barbaren. Gestern teilte Netanyahu die Welt noch mehr in diese gut-böse Kategorien ein. Wer seine Politik kritisiert, ist gegen Israel als Ganzes und mit den Barbaren, mit dem Feind. Grautöne gibt es in seinem Weltbild offenbar immer weniger oder gar nicht mehr. Und er berief sich auch mehr als sonst auf Gott und seinen Willen. Netanyahu redete emotional. Es nervte ihn sichtlich, wie wir gehört haben, dass so viele Diplomaten in Protest den Saal verließen, als er ans Rednerpult trat. Und laut israelischen Medienberichten verließen tatsächlich etwa Vertreterinnen und Vertreter von 77 Staaten den Saal oder nahmen schon gar nicht erst Platz.
0: Benjamin Netanyahu bezeichnete die Diplomaten, die den Raum verließen, als Zitat moralische Feiglinge. Wie ist das zu verstehen?
4: Ich denke, hier traf er in mehrfacher Hinsicht den wunden Punkt der Weltgemeinschaft. Für Netanyahu ist es nur moralisch, was Israel macht, respektive was er mit seiner Politik macht. Er sieht sich im ehrenhaften Kampf gegen einen Feind, der die Welt bedroht. Der Feind, damit meint er den Iran und die bewaffneten Gruppierungen, welche der Iran aufgebaut hat. Und das sind die Hamas, die Hisbollah, die Houthi. Selbst arabische Staatschefs sehen ja den Iran als Gefahr, aber auch saudische Vertreter verließen den Saal. Für Netanyahu sind moralische Feiglinge einerseits, wer hintenrum Israels Politik unterstützt und nicht offen dazu steht, aber in seiner Weltsicht sind alle Feiglinge, die nicht vorbehaltlos hinter seiner Politik stehen und die eben demonstrativ den Saal verlassen, wenn der israelische Premier spricht, aber bleiben, wenn andere Staatschefs sprechen, die auch einiges auf dem Kerbholz haben. Und das ist ein Grundsatzproblem der Weltgemeinschaft, die eben in solchen Settings offensichtlich wird, nämlich die Doppelmoral. Der größte Teil der Welt hat sich zwar auf Minimalstandards der Menschlichkeit geeinigt, selbst im Krieg, es gibt das humanitäre Völkerrecht, aber angewendet wird es sehr selektiv.
0: Wenige Stunden davor hatte Palästinenserpräsident Mahmoud Abbas Israel einen, Zitat, Völkermordkrieg im Gazastreifen vorgeworfen. Er war allerdings nicht vor Ort, weil er nicht durfte, sondern er war per Video zugeschaltet. Meinen Sie auch das mit Doppelmoral der Weltgemeinschaft?
4: So wird das in einem großen Teil der Welt empfunden, in den Ländern, in denen auch ich reise, also auch im arabischen Raum. Der israelische Premier ist ein vom Internationalen Strafgerichtshof gesuchter, mutmaßlicher Kriegsverbrecher. 125 Staaten anerkennen diesen Gerichtshof und Netanyahu darf in die USA einreisen und vor der UNO-Generalversammlung reden. Palästinenserpräsident Mahmoud Abbas hingegen darf nicht einreisen, sondern eben nur per Videobotschaft reden. Abbas ist aber nicht etwa von der Hamas, sondern der von der Weltgemeinschaft anerkannte Vertreter des palästinensischen Volkes. Und eben, er darf nicht einreisen. Ein großer Protest dagegen gab es nicht einmal von arabischen Staatschefs. Aber gleichzeitig verlassen arabische Diplomaten den Saal, wenn Netanyahu spricht. Und dasselbe beim iranischen Präsidenten. Als er sprach, war der Saal besser besetzt als Netanyahu. Und dabei sorgt das brutale Vorgehen gegen die eigene Bevölkerung immer wieder für Entsetzen.
0: In Israel sind im Oktober Wahlen. Sie haben schon viele Wahlkampfreden von Benjamin Netanyahu gesehen. War das in der UNO auch eine Rede an seine Wählerschaft?
4: Das würde ich ganz klar sagen. Die Rede war vor allem an seine Wählerschaft gerichtet. Netanyahu gefällt sich in der Rolle des Staatschefs, der auf der internationalen Bühne auftritt. Zwar zeigte dieser Auftritt, dass wie Israel wegen seiner Politik zunehmend isoliert ist, aber das macht seiner Wählerbasis keinen Kummer. Diese glaubt das, was Netanyahu erzählt. Israel kämpfe im Namen Gottes und des Guten gegen das Böse und bleibt dabei auch standhaft, selbst wenn andere nicht zu Israel halten oder wenigstens nicht öffentlich.
0: Danke für diese Einschätzung im Rendezvous, Susan Brunner. Und mit diesen Themen geht es in der Sendung weiter. Bekenntnis zum Christentum, warum sich in Frankreich immer mehr Erwachsene taufen lassen. Bekenntnis zur Gemeinschaft, wie sich immer mehr Menschen zu Solarstromgemeinschaften zusammentun, zum Beispiel in der Baselbieter Gemeinde Lupsigen. Und Schweizer Fußballclubs im Offside. Erstmals seit 23 Jahren ist kein Schweizer Club in der Champions League und der Europa League. Wir beleuchten die Folgen. Papst Leo XIV. Besucht Frankreich, das Land, das strikt auf die Trennung von Kirche und Staat schaut. Laut Statistik bezeichnen sich auch 53% der Bevölkerung als konfessionslos, 11% als muslimisch, 0,5% als jüdisch und 34% als christlich, laut einer Statistik vor 6 Jahren. Große Freude jedenfalls dürften die 1,4 Millionen Katholikinnen und Katholiken haben in Paris, denn dort beginnt heute der 4-tägige Besuch des Papstes. Am Abend ist dann im Stade de France der große Abendgottesdienst geplant vor 80.000 jungen Menschen, denn besonders an sie will sich der neue Papst wenden. Ich fragte Zoe Geisler in Paris, welche Bedeutung hat dieser Besuch in Frankreich?
5: Es ist auf jeden Fall der erste formelle Frankreich-Besuch eines Papstes seit Benedikt XVI. Das war 2008. Zwar kam auch Papst Franziskus für eintägige Reisen nach Frankreich, aber es waren eben keine großen Frankreich-Besuche. Dass nun dieser Besuch interessiert und mit Spannung erwartet wird, das sieht man nur schon an den zahlreichen Medienberichten, die im Vorfeld des Besuches publiziert wurden. Und wie groß die Begeisterung ist, sieht man auch an den Besucherzahlen. 100.000 haben sich für die Messe auf der Place de la Concorde angemeldet und heute Abend, Sie haben es gesagt, trifft der Papst auf Tausende von Jugendlichen.
0: Ist schon bekannt, welche Botschaft der Papst den Gläubigen übermitteln will?

0: Seit der Covid-Pandemie sind die Zahlen angestiegen. Wenn wir das uns anschauen, 2021 haben sich fast 5000 Erwachsene und Jugendliche an Ostern taufen lassen und 2026 waren es über 21.000. Das sind die Zahlen der französischen Bischofskonferenz. Und ein Teil der Entwicklung dürfte einen einfachen strukturellen Grund haben. Es gibt immer weniger Babytaufen. Das heißt, die Erwachsenentaufen sind eine Folge der Säkularisierung. Insgesamt ist nämlich die Zahl der Taufen in Frankreich wie in anderen Ländern auch rückläufig.
1: Leider müssen wir kurz unterbrechen. SRF Verkehrsmeldung von 12.49 Uhr. Achtung, falsch fahrendes Fahrzeug. Auf der A4 Schaffhausen-Winterthur zwischen Uwiesen und Trülikon kommt Ihnen ein falsch fahrendes Fahrzeug entgegen. Fahren Sie in beiden Richtungen vorsichtig und überholen Sie nicht. Ich wiederhole, auf der A4 Schaffhausen-Winterthur zwischen Uwiesen und Trülikon kommt Ihnen ein falsch fahrendes Fahrzeug entgegen.
0: Aber Erwachsenentaufen sind natürlich eine sehr bewusste Entscheidung und geht auch mit einer längeren Vorbereitung einher, etwa mit Bibelstunden oder Besuchen von Gottesdiensten.
1: Hat die Taufe möglicherweise auch etwas zu tun mit einer Zugehörigkeit zu einer Gemeinschaft? In Frankreich wächst ja auch die Zahl anderer Glaubensrichtungen.
0: Ja, ich kann mir durchaus vorstellen, dass das ein Grund sein kann. Beobachter und Soziologinnen sehen in der Entwicklung auch eine Suche nach Sinn und Struktur in einer instabil wahrgenommenen Welt. Denken wir an die Covid-Krise, die Kriege, der Klimawandel, politische und wirtschaftliche Unsicherheiten. Übrigens hat auch die französische Bischofskonferenz bei den Menschen nachgefragt, warum sie sich taufen lassen wollen. Und da haben 40% gesagt, dass eine persönliche Krise oder eine schwierige Erfahrung der Grund dafür sei, also etwa Krankheit oder der Tod eines Angehörigen.
1: Noch zur politischen Dimension dieses Besuchs. Wie stellt sich eigentlich Emmanuel Macron als Präsident eines laizistischen Landes zu diesem Besuch?
0: Emmanuel Macron empfängt den Papst im Élysée, aber er wird keine Papstmesse besuchen. Das wird erklärt mit der Laizität, also der Trennung von Kirche und Staat. Tatsächlich hat die Anwesenheit von Macron vor einigen Jahren bei der Messe von Papst Franziskus in Marseille große Kritik ausgelöst. Und ganz spannungsfrei scheint das Verhältnis zum Vatikan nicht zu sein. Das vermuten die Medien. Macron hätte gerne dem Papst persönlich die Notre Dame zeigen wollen, um ihm die Restaurierungsarbeit nach dem Brand zu zeigen. Und das wurde vom Vatikan abgelehnt. Der Terminkalender sei zu voll. Ein Grund dafür könnte sein, dass der Vatikan dem kürzlich verabschiedeten Sterbehilfegesetz kritisch gegenübersteht. Auch wird gemunkelt, Macron sei betupft wegen dieser Absage und darum gehe er nicht an die Messen. Der Élysée hingegen meinte, das Programm des Papstes sei ohne jegliche Spannung mit dem Vatikan ausgearbeitet worden.
1: Die Einordnung von Frankreich-Korrespondentin Zoe Geisler. SRF-Verkehrsinfo von 12.52 Uhr. Achtung, falsch fahrendes Fahrzeug. Auf der A4 Schaffhausen-Winterthur zwischen Uwiesen und Trülikon kommt Ihnen ein falsch fahrendes Fahrzeug entgegen. Strom selbst produzieren und dann weiterverkaufen im eigenen Dorf. Nachhaltig und nah. Das ist keine grüne Utopie, sondern in der Schweiz schon Realität. In der Baselbieter Gemeinde Lupsingen gibt es seit einigen Monaten eine solche lokale Stromgemeinschaft. Seit dem neuen Stromgesetz verkaufen einzelne Bewohnerinnen und Bewohner den Solarstrom vom eigenen Dach an die Quartiernachbarschaft oder an die ganze Gemeinde. Und das zu einem Preis, den alle Beteiligten untereinander vertraglich abgemacht haben. Aus Lupsingen, Simon Weber.
2: West, Nordwest, das wäre eben jetzt vor allem Obersilmen.
3: Manuel Balmer hat auf dem Dach seines Einfamilienhauses in Lupsingen auf beiden Seiten Solarzellen, damit nicht nur mittags, sondern auch abends Strom produziert wird. Wenn Balmer Strom übrig hat, verkauft er diesen nun in einer LEG. Die Abkürzung steht für lokale Elektrizitätsgemeinschaft. Eine LEG könne man sich als Marktstand im Dorf vorstellen, mit Strom drauf.
2: Da bringen lokale Stromproduzenten ihr Strom an diesen Tisch. Dieser Tisch ist tagsüber unterschiedlich befüllt, aber auch saisonal. Im Sommer ist da sicher mehr auf dem Tisch als im Winter, am Abend und am Morgen sicher weniger als am Mittag.
4: Ich habe hier die neue Auswertung gemacht.
3: Auf

0: Dem Laptop können LEG-Gründer Balmer und zwei Mitstreiter aus dem Dorf genau verfolgen, wann Lupsiger Solarstrom produziert und gehandelt wird. Dabei würden alle profitieren. Für die Käuferinnen und Käufer sei der lokale Strom günstiger als jener des sonstigen Energieversorgers. Und wer innerhalb vom Dorfmarkt Solarstrom verkauft, bekommt dafür mehr. Viele LEG-Mitglieder tun beides. Roger Wenck speist ein, wenn seine Solaranlage viel produziert.
1: Und wenn wir nicht genügend Strom haben, dann bekommen wir diesen Strom über die LEG günstiger. Also es ist für die Nachbarn, für das ganze Dorf und für uns vorteilhaft.
0: Seine Stromrechnung für die ersten 3 Monate sei 80 Franken tiefer gewesen, sagt Peter Wenck. Und er habe noch etwas bekommen für seinen eingespeisten Strom. Die Lupsinger LEG ist eine der größten der Schweiz. Lupsingen mit seinen 1600 Einwohnern ist eine ausgesprochene Solargemeinde. Jeder vierte Haushalt hat eine Photovoltaikanlage. Wenn dieser vor Ort produzierte Strom geteilt werden könne, stärke dies auch die Gemeinschaft, sagt LEG-Mitglied Simon Dürrenberger.
2: Und man vielleicht auch sich ein bisschen mehr bewusst ist, woher kommt der Strom, wann benötige ich viel Strom, wann stecke ich das Elektroauto ein. So kann man eigentlich schön im Dorf voneinander profitieren.
0: Viel von lokalen Elektrizitätsgemeinschaften hält auch Lena Kern von Swiss Solar, dem Branchenverband für Sonnenenergie. Das Modell würde den Strommarkt auch beeinflussen.
3: Die LEG ist schon besonders dahingehend, dass sie eine Strommarktliberalisierung light darstellt und zum ersten Mal kann auch jemand Privates das Stromnetz für die Verteilung und Vermarktung von privater, lokal produzierter Energie nutzen. Und das gab es so noch nie.
0: LEGs dürfen das Stromnetz nutzen und die Netzbetreiber müssen ihnen dabei mindestens 20% Rabatt geben. Diese Einigung kam im lange diskutierten neuen Stromgesetz zustande. Und wegen diesem Rabatt kann LEG-Strom auch günstiger gehandelt werden. Ziel sei, das Stromnetz zu entlasten, denn dieses sei wegen dem Solarboom derart beansprucht, dass vielerorts Leitungen ausgebaut werden müssten, sagt Lena Kern.
3: Und eine LEG ist auch eine Chance, um den überregionalen Ausbau des Stromnetzes nicht zwingend zu machen, sondern sie kann dieses Stromnetz entlasten, dadurch, dass eben der lokal produzierte Strom dann auch lokal verbraucht wird.
0: Es gibt keine verlässlichen Zahlen, wie viele LEGs es in der Schweiz bereits gibt. Noch sei die Gründung einer solchen Solarstromgemeinschaft kompliziert und aufwendig, sagt Lena Kern.
4: Also wir haben so Gerätli.
0: Manuel Balmer aus Lupsingen bestätigt dies.
4: Da bin ich noch dran.
0: Der IT-Berater hat als Anreiz eine LEG-Online-Plattform mit diversen Anwendungen und Starthilfen entwickelt. Und es sei auch eine Art Matching- und Dating-Plattform.
4: Man kann sich registrieren und dann landet man sozusagen in einer Gruppe von seinem Dorf oder von ihrem Dorf, um überhaupt zu wissen, wer links oder rechts auch interessiert wäre an so etwas.
0: Wenn die noch vorhandenen Hürden für LEGs abgebaut werden könnten, so die Überzeugung von Initiant Balmer und Expertin Kern, dann sei das Potenzial von Dorf- und Quartierstrommärkten schweizweit sehr groß.
5: Die Schweizer Fußballclubs verlieren international den Anschluss. Erstmals seit 23 Jahren ist kein Schweizer Club in den zwei wichtigsten europäischen Wettbewerben vertreten, der Champions League und der Europa League. Nur in der drittklassigen Conference League sind mit Thun und Lugano zwei Schweizer Clubs dabei. Sportredaktorin Danja Spichtig.
6: Statt 5 dürfen nur noch 4 Schweizer Teams international antreten. Und diese müssen höhere Qualifikationshürden überwinden im Vergleich zu früher. FC Zürich-Präsident Ancillo Canepa denkt an vergangene Champions League-Abende.
7: Ich erinnere mich noch an die Zeit, als der Schweizer Meister direkt für die Gruppenphase qualifiziert gewesen ist oder der Cup-Sieger zumindest für die Europa League. Das ist vorbei und das ist für uns sicher eine schwierige Ausgangslage hier in der Schweiz.
6: Es scheint, als befinde sich die Schweiz in einer Abwärtsspirale. Je weiter sie in der UEFA-Nationenrangliste zurückfällt, desto höher sind die Hürden, sich für europäische Turniere zu qualifizieren und Punkte zu sammeln. Was wiederum bedeutet, dass man bei einer Nicht-Qualifikation in der Rangliste weiter abrutscht. Anders sieht es der Chef der Swiss Football League, Claudius Schäfer. Er bezeichnet die Situation zwar als unbefriedigend, spricht aber nicht von einer Abwärtsspirale, sondern von Wellenbewegungen.
8: Länder, die jetzt vielleicht vor uns sind, waren auch Jahre hinter uns und das kann relativ schnell wieder wechseln.
6: Für FCZ-Präsident Canepa ist es aber kein Zufall, dass die Schweiz beispielsweise von Dänemark, Norwegen und Polen überholt wurde. In der Schweiz fehlen den Top-Fußballclubs das Geld. Insbesondere die Einnahmen durch TV-Gelder seien zu gering. Die 22 Schweizer Clubs der beiden höchsten Ligen erhalten insgesamt rund 21 Millionen Franken aus dem Verkauf der TV-Rechte. Zum Vergleich, die Top-Ligen in Dänemark und Norwegen schütten über 50 Millionen aus, Polen sogar über 70 Millionen.
7: Und dementsprechend kannst du natürlich viel mehr Mittel in die Kaderplanung, in die Spieler investieren. Und das hat natürlich auch Einfluss auf die Spielstärke. Und darum wird es für uns immer schwieriger, damit mitzuhalten.
6: Mehr Geld würde die Swiss Football League gerne ausschütten. Doch vier Landessprachen und fehlender Wettbewerb um die Übertragungsrechte setzten enge Grenzen, sagt Ligachef Schäfer. Die Schweizer Liga sieht an einem anderen Ort Potenzial, auch finanziell, bei den eigenen Talenten.
8: Die Schweiz war immer bekannt dafür, dass sie eine sehr gute Talententwicklung hat. Andere Ligen sind zu uns gekommen in die Schweiz, haben sich das angeschaut, haben das zum Teil kopiert und es ist wichtig, dass wir das genauer anschauen müssen. Wir müssen es analysieren und zwar von Grund auf. Ist die Schweizer Nachwuchsbewegung aus dem Spitzenfußball, Junioren-Spitzenfußball, noch dort, wo sie war?
6: Der Liga Antworten liefern soll ein Unternehmen aus Belgien, das bereits in Norwegen und Dänemark tätig war. Es soll die Nachwuchsarbeit in der Schweiz bis Ende Jahr analysieren. Daraus will die Liga gemeinsam mit dem Fußballverband die nötigen Schlüsse ziehen. Langfristig sollen Schweizer Clubs so wieder mehr Top-Talente ausbilden, an grossen Transfers Geld verdienen und in der Königsklasse des internationalen Fußballs, der Champions League, wieder Erfolge feiern. Kurzfristig lässt sich der Abwärtstrend jedoch nur aufhalten, wenn die Schweizer Clubs, die sich für den dritthöchsten europäischen Wettbewerb, die Conference League, qualifizieren konnten, Thun und Lugano, möglichst viele Punkte holen, damit die Schweiz im UEFA-Ranking nicht noch weiter abrutscht.
5: Das war das Rendezvous, verantwortlich für die Nachrichten Jan von Tobel. Mein Name Ivana Pribakovic. Im Tagesgespräch heute ist Mariam Lau, Berlin-Korrespondentin der Zeitung Die Zeit und Biografin von Kanzler Friedrich Merz, nach den Schlagzeilen mit Simon Richle.
9: Mieterinnen und Mieter sollen künftig einfach prüfen können, ob ihre Mieten zu hoch, also missbräuchlich sind. Das schlägt der Bundesrat vor als indirekten Gegenvorschlag zur Mietpreisinitiative. Diese Initiative verlangt, dass die Mietzinsen automatisch kontrolliert werden. Die Ukraine darf offenbar hochentwickelte Patriot-Abwehrraketen selber produzieren. Präsident Zelensky hat zur Nachrichtenagentur AFP gesagt, US-Präsident Trump habe die Patriot-Lizenzen freigegeben. Die USA haben sich noch nicht dazu geäußert. Und die wichtigsten vier Fußballligen in Europa kritisieren den FIFA-Präsidenten, also Gianni Infantino. Sie schreiben, der FIFA-Präsident habe ausbeuterische Ideen aktiv gefördert, anstatt sie zu verhindern.
10: Die Zeit, es ist 13 Uhr und gleich 3 Minuten.
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10: Mit Michael Schwendimann am Mikrofon im Klassiktelefon am Freitag zum Abschluss einer farbigen ersten Herbstwoche. Und da reihen sich 9 Musikstücke ein, solche mit speziellen Klangfarben, solche zum Entdecken, aber vor allem tolle Meisterwerke aus dem bekannten Repertoire. So wie hier zum Auftakt im Wunsch von Frau Lopez aus Liestal.
12: Ich wünsche mir einen Ausschnitt aus der Orchestersuite Nummer 1 in C-Dur von Johann Sebastian Bach in Vorfreude Lopez aus Liestal.

0: Caspier, der siebte Satz aus Johann Sebastian Bachs Orchestersuite Nummer 1 in C-Dur. Für Frau Lopez aus Liestal haben wir die Aufnahme mit dem Bach-Kollegium Japan unter Masaki Suzuki gespielt. Ja, und nach dem Wunsch aus Liestal, dem Hauptort des Kantons Basel-Landschaft, jetzt ein Wunsch aus dem Nachbarkanton, aus Basel-Stadt.
1: Da ist Monika Grimm aus Basel. Ich hätte einen Musikwunsch. Und das wäre vom Georg Philipp Telemann aus König der Longobarden, Lieto suono di trompe guerriere. Sie würden mir eine grosse Freude machen, wenn Sie mir den Wunsch erfüllen könnten. Ich warte drauf. Danke vielmals.

Eine brillante Arie aus einer Oper von Georg Philipp Telemann. Die Oper, die heißt Flavius Bertaridus, König der Langobarden. Und die Arie beginnt mit den Worten «Lieto suono di trombe guerriere». Das war eine Aufnahme mit dem Countertenor Jochen Kowalski. Und damit zum Wunsch von Brigitte Wanzenried aus Ligerz. Sie singt mit im Konzertchor Biel-Seeland. Der beschäftigt sich derzeit mit der Einstudierung von Giacomo Puccinis Messa di Gloria. Frau Wanzenried findet das ein wunderbares Werk. Sie freut sich schon jetzt auf die Konzerte und sie grüßt den ganzen Chor, den Vorstand und den Dirigenten Fausto Corbo herzlich mit dem Chorsatz «Qui tollis peccata mundi» aus eben dieser Puccini-Messe.

0: Qui tollis peccata mundi aus der Messa di Gloria von Giacomo Puccini. Gesungen hat der Chor des Bayerischen Rundfunks, begleitet vom Münchner Rundfunkorchester. 3 Tage September und 2 Tage Oktober. So setzt sich die nächste Woche zusammen. Und damit wir auch in dieser Woche schöne Klassiktelefonsendungen zusammensetzen können, braucht's Ihre Ideen, Ihre Wünsche. Also schreiben Sie uns oder sprechen Sie aufs Band. Schreiben per Mail an klassiktelefon@srf.ch oder rufen Sie an 08 48 365 364. 08 48 365 364. Und vielleicht hat ja jemand auch Geburtstag am 28., 29. oder 30. September oder dann am 1. oder 2. Oktober. Und wenn wir schon gerade bei Geburtstagen sind, hier ein Geburtstagswunsch.
1: Zum gestrigen Geburtstag von Peter Roth gratuliere ich ihm ganz herzlich und wünsche für ihn ein Orgelstück, gespielt von seinem Toggenburger Kollegen und Freund Wolfgang Sieber. Herzlichen Dank und Gruß, Kurt Nüssli in Geiss.

Jubilo, ein Stück von Remigio Nuzio. Wolfgang Sieber spielte an der Orgel der Hofkirche Luzern. Am Mittwoch haben wir am Klassiktelefon ein Lied von Richard Strauss gespielt. Das hat bei Therese Hirsbrunner aus Langenthal Erinnerungen geweckt. Sie hat vor Jahren in Pontresina einmal eine Live-Ausgabe der Diskothek im 2 besucht. Besprochen wurden damals die 4 letzten Lieder von Richard Strauss. Und daraus wünscht Frau Hirsbrunner sich das Lied September in einer Aufnahme mit Sopran und Orchester.

0: Die Sopranistin Melanie Diener, begleitet vom Tonhalle Orchester Zürich im zweiten der vier letzten Lieder von Richard Strauss, September. Allerdings beschreibt Hermann Hesse in seinem Gedicht einen anderen September als der aktuelle im Jahr 2026. Da steht: Der Garten trauert, kühl sinkt in die Blumen der Regen. Der Sommer schauert still seinem Ende entgegen. Golden tropft Blatt um Blatt nieder vom hohen Akazienbaum. Sommer lächelt erstaunt und matt in den sterbenden Gartentraum. Lange noch bei den Rosen bleibt er stehen, sehnt sich nach Ruhe. Langsam tut er die großen, müd gewordenen Augen zu. Und damit zum nächsten Wunsch hier im Klassiktelefon.
1: Liebe Leute vom Klassiktelefon, mein Bruder, der Peter Lehmann von Biel, hat am 25. September Geburtstag. Er hat uns den Sommer im Dortmundtal mit seinem Alphornspiel fröhlich beglückt. Könntet ihr ein bewegt, spannendes Alphornstück senden? Gibt es etwas Klassisches? Danke vielmals, Tricks.

0: ein Hirtentanz. Und der stammt aus dem Konzert für Alphorn und Orchester Nummer 1 von Jean Dettwiler. Eliana Burki war die Solistin und Johannes Schläfli war der Dirigent des Münchner Rundfunkorchesters. 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
1: Ich habe einen Wunsch für Freitag, den 25.09. Und zwar vom Jean Sibelius aus dem symphonischen Gedicht Finlandia, das Lied Be Still My Soul. Am nächsten Sonntag, das heisst am 27.09., feiert meine liebste Freundin Geburtstag. Und das wäre für sie bestimmt. Meine Freundin heisst Emmy Stuber von Lohn am Mansegg. Liebes Emmy, von ganzem Herzen weiterhin gute Gesundheit, viel Kraft und Mut für die Presten, die kommen, zu ertragen, aber auch die schönen Stunden können zu geniessen. Einen wunderschönen Tag am Sonntag wünscht dir Therese Gasche-Oekingen.

0: Be Still My Soul aus Finlandia von Jean Sibelius. Eine Aufnahme aus Schottland mit dem Choir of Paisley Abbey. Und weiter geht's mit Beethoven.
1: Grüezi wohl, hier ist Alexander Lauson aus Zürich. Ich wünsche mir für Freitag, den 25. September, das Beethoven-Lied »Ich liebe dich, so wie du mich«, nach Möglichkeit gesungen von Dietrich Fischer-Dieskau. Herzlichen Dank.

Wie gewünscht, das Beethoven-Lied Zärtliche Liebe, gesungen von Dietrich Fischer-Dieskau. Und Wünsche erfüllen, das möchten wir natürlich auch kommenden Montag um 13 Uhr. Wir sind gespannt auf Ihre Ideen, Ihre Vorschläge, Ihre Musikideen. Rufen Sie an 0848 365 364. Und falls Sie da noch nie angerufen haben, es ist ein Telefonbeantworter und Sie können in aller Ruhe aufs Band sprechen. Wir hören uns das dann an und wählen die schönsten Wünsche aus für die Sendung am Montag. 0848 365 364. Mit etwas Glück wird Ihr Musikwunsch am Montag erfüllt. Und wenn Sie lieber schreiben, dann per Mail an klassiktelefon@srf.ch, so wie das unsere letzte Hörerin für die heutige Sendung gemacht hat, Gabi Kosak. Sie war gestern Morgen mit dabei beim Einsingen um 9 mit Barbara Böhi und das hat sie zu einem Wunsch hier im Klassiktelefon inspiriert. Frau Kosak schreibt: Zum Wochenthema Variationen hat Barbara Böhi die Rokoko-Variationen von Peter Tschaikowski sozusagen als Vokalise mit uns geübt. Für alle, die dabei waren, sowie für Irmgard Walpen und Walter Binkeli, wünsche ich mir dieses Werk im Original.

0: Mit einem Ausschnitt aus den Rokoko-Variationen von Peter Tschaikowski ist die Klassik-Telefonwoche zu Ende gegangen. Sol Gabetta spielte das Thema und drei Variationen. Bis Montagvormittag haben Sie Zeit, um sich für die nächste Ausgabe etwas zu wünschen. Falls die Idee dann plötzlich am Wochenende kommt, kleben Sie sich am besten einen Zettel mit unserer Nummer an den Kühlschrank oder neben Ihr Telefon 0848 365 364.
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0: Und jetzt willkommen zu Concerto, Redaktion Cecil Olshausen, am Mikrofon Michael Schwendimann. Concerto heute mit dem Esme-Quartett, das sich hier vorstellt mit einer huschend-haschenden Musik von Frank Bridge.

Frank Bridge, das Presto aus seinem, das seinen drei Novelletten gespielt hat, hier das Esme-Quartett, das von der Kritik auch schon einmal mit einem symbolischen Michelin-Stern ausgezeichnet wurde. Vor allem aber hat das Esme-Quartett 2018 den ersten Preis und vier Sonderpreise beim renommierten und internationalen Wigmore Hall-Wettbewerb gewonnen. Das Esme-Quartett, das sind drei Koreanerinnen an Geigen und Cello und ein belgisch-amerikanischer Bratschist. Zurzeit sind sie als Ensemble in Residence in San Francisco tätig. Zu seinem 10-jährigen Jubiläum hat das Streichquartett soeben sein drittes Album herausgebracht. Mit Musik der Geschwister Mendelssohn, Felix und Fanny. Fanny, die Ältere, ist bis heute die ewige Schwester. Die Schwester eben des berühmten Felix Mendelssohn. Dabei war sie selbst eine hochbegabte Komponistin und Pianistin. Als Konzertorganisatorin hat sie die berühmten Berliner Sonntagsmusiken geleitet und ist dort auch als Dirigentin aufgetreten. Von Fanny Mendelssohn hören wir jetzt ihr einziges Streichquartett. Es steht in S-Dur und es spielt wiederum das Esme-Quartett.

soeben erschienen auf der neuen CD des Esme-Quartetts, das Streichquartett in S-Dur von Fanny Hensel-Mendelssohn. Zu ihrer Lebzeit war Fanny einfach nur die Schwester von Felix. Erst 1846, kurz vor ihrem plötzlichen Tod mit 41 Jahren, hat sie sich emanzipiert und ihre Werke unter ihrem eigenen Namen drucken lassen. Das neue Album, das des Esme-Quartetts, ist eine Würdigung dieser ewigen, aber für Felix auch so wichtigen und geliebten Schwester. Das Album trägt den Titel Nui, das ist das koreanische Wort für Schwester. Drei Musikerinnen des Esme-Quartetts sind ja Koreanerinnen und an eine Komponistin aus ihrer Heimat hat das Streichquartett auch einen Kompositionsauftrag erteilt, nämlich an Yuri So. Yuri So lässt in ihrem rund achtminütigen Werk eines der berühmtesten und melancholischsten Wiegenlieder Koreas anklingen. Jedes Kind dort kennt diese Melodie. Es ist eine musikalische Meditation über Heimat, Trost und die Sehnsucht nach Geborgenheit. Es spielt das Esme-Quartett.

Das Esme-Quartett mit River at the End of the Mind der südkoreanischen Komponistin Yoo-ri Soo. Zu finden ist dieses Stück auf der neuen CD des Esme-Quartetts. Außerdem sind auf diesem Album zwei Streichquartette aus der Mendelssohn-Familie von den Geschwistern Felix und von Fanny. Und ein weiteres Werk von Fanny Hensel-Mendelssohn hören wir hier jetzt, diesmal in sinfonischer Besetzung, nämlich die Ouvertüre in C-Dur. Es spielt das Orchestre Bad Loup unter der Leitung von Sora Elizabeth Lee.

Das Orchestre Bad Lou mit Dirigentin Sora Elizabeth Lee und der Ouvertüre in C-Dur von Fanny Hensel Mendelssohn. Fanny, die ältere Schwester von Felix Mendelssohn. Und hier in Concerto kommt jetzt noch eine weitere ältere Schwester ins Spiel, nämlich Nannerl, die ältere Schwester von Wolferl, von Wolfgang Amadeus Mozart. Seiner älteren Schwester hat Mozart ein Divertimento gewidmet, das sogenannte Nannerl-Septett. Wir hören es, gespielt von den Charles Chamber Artists.

0: Seiner Schwester Nannerl hat Wolfgang Amadeus Mozart dieses Divertimento gewidmet und deshalb nennt man es auch Nannerl-Septett, dieses Divertimento D-Dur, Köchelverzeichnis 251. Wir hörten die Aufnahme der Charts Chamber Artists. Das war Concerto, heute redaktionell betreut von Cecil Olshausen mit Michael Schwendimann am Mikrofon.
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0: Der Cis-Moll-Walzer aus dem Opus 64 von Frédéric Chopin mit Oliver Schnieder auf SRF 2 Kultur.
1: Die Nachrichten von SRF um 3 mit Dominik Brandt. Zehntausende VW- und Audi-Fahrzeuge in der Schweiz haben potenziell ein Sicherheitsproblem. Gut 40.000 VW und etwas mehr als 8.600 Audi-Fahrzeuge sind Teil eines größeren Rückrufs des deutschen Volkswagen-Konzerns. Das bestätigt Generalimporteurin Amag auf Anfrage von SRF. Weltweit könnte es bei mehr als 2 Millionen Fahrzeugen ein Problem mit einer Schraube geben. Im Extremfall könnte diese brechen und dafür sorgen, dass das Auto nicht mehr gelenkt werden kann, schreibt die Amag. Betroffene Autobesitzerinnen und Besitzer aus der Schweiz würden kontaktiert. Der Bundesrat will in den nächsten Jahren mehr Geld für die Integrationsförderung ausgeben. Für 2028 bis 2032 sollen es knapp 67 Millionen Franken pro Jahr sein. Das sind gut 5 Millionen mehr als bisher. Das Geld fließt in verschiedene kantonale und nationale Integrationsprogramme. Mit diesen sollen Zugewanderte in der Schweiz zum Beispiel raschen Zugang zu Sprachförderung, Bildung und zum Arbeitsmarkt bekommen. Dabei setze man 2 Schwerpunkte, sagt Bundesrat Beat Jans.
2: Die Integration von Frauen und Arbeit dank Bildung. Denn eine erfolgreiche Integration muss nicht nur schnell erfolgen, sie muss auch nachhaltig sein.
1: Dafür brauche es in den kommenden Jahren mehr Geld als bisher, weil auch mehr Menschen von der Integrationsförderung profitierten. Die Zürcher Polizei hat 8 Jugendliche und junge Erwachsene verhaftet. Ihnen wird nach 2 Angriffen vor rund 2 Wochen versuchte Tötung vorgeworfen. Die Tatverdächtigen sind zwischen 16 und 19 Jahre alt. Es handelt sich um Staatsangehörige der Schweiz, des Kosovos, Nigerias und Eritreas. Die Behörden werfen ihnen vor, an 2 verschiedenen Orten in der Stadt Zürich innerhalb einer Stunde 2 Personen angegriffen zu haben. Die Rede ist von einem, Zitat, erschreckenden Ausmaß an Gewalt. Alle 8 Beschuldigten sind in Haft. Der FC Basel hat einen neuen Cheftrainer, Slaviša Jokanović. Der 58-jährige serbisch-spanische Doppelbürger übernimmt den FC Basel für den Rest dieser Saison. Er ersetzt Stefan Lichtsteiner, der vor 2 Wochen freigestellt wurde. Jokanović war zuletzt in den Vereinigten Arabischen Emiraten tätig. Und das Wetter, es ist meist sonnig, heute bei etwa 22, morgen dann bei 25 Grad. Morgen hat es im Süden zunächst Hochnebel. Das waren Nachrichten von Radio SRF, verantwortlich Jan Grüebler.
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0: Mit Michael Schwendimann am Mikrofon und wir wandern weiter durch den Freitagnachmittag. Hier ist das Trio Wanderer mit einem Allegro von Josef Haydn.

Ein gut gelaunter, verspielter Josef Haydn in dieser Ardua-Klavier, an diesem Ardua-Klavier-Trio Hoboken römisch 15, Nummer 18. Das Trio Wanderer spielte den dritten Satz. Und ums Spielen geht's jetzt auch bei Georges Bizet. Jeux d'enfants, Kinderspiele, heißt seine kleine Suite Opus 22. Wir hören sie gespielt vom Orchestre de Paris unter Paavo Järvi.

Das Orchestre de Paris unter Pavoyarvi mit der Petite Suite Jeux d'enfants von Georges Bizet. Und ich stelle mir vor, wenn es ein Kind beobachten würde, wie jetzt Song Jin-jo die Finger über die Tasten flitzen lässt, ich glaube, da wären strunde Augen zu betrachten.

0: Der Pianist Song Jin-jo mit der Toccata aus Le Tombeau du Couperin von Maurice Ravel.
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Zu Zeiten von Antonio Vivaldi gab es sie noch nicht, die Klarinette. Deshalb dürfen sich Klarinettistinnen und Klarinettisten heute aussuchen, was sie von Antonio Vivaldi vielleicht spielen möchten. Das hat hier Martin Fröst getan und hat sich an einer Arie versucht oder hat eine Arie gespielt hier. Lo seguitai felice aus L'Olimpiade von Antonio Vivaldi. Martin Fröst, der Klarinettist, zusammen mit dem Orchesterkonzerto Köln unter Alexander Scherf. Unser nächster Komponist, Josef Eibler, der stand sein Leben lang im Schatten seines Freundes Mozart, obwohl ihn die Zeitgenossen hochschätzten. Als nach Mozarts Tod sogar die Vollendung des Requiems zur Diskussion stand, dachte man zunächst an Eibler. Heute lässt sich entdecken, warum seine erste Sinfonie, sie sprüht vor Ideen, Eleganz und Energie. Hier ist der erste Satz mit dem Wechsel vom feierlichen Adagio zum schwungvollen Allegro Spirituoso.

0: Das Orchestre de Chambre de Genève unter Michael Hofstetter im ersten Satz aus der ersten Sinfonie von Josef Eibler. Erinnerungen sind eine trügerische Sache. War jene Episode in der Kindheit wirklich so, wie ich sie als erwachsener Mensch in Erinnerung habe? Und es gibt auch Erlebnisse, die wir gar nicht erinnern, sondern die wir verdrängt haben, weil sie zu sehr schmerzten oder sogar traumatisch waren. Aber es kann sein, dass verdrängte Erinnerungen uns plötzlich wieder einfallen, dass sie uns einholen und Schmerzen verursachen und wir uns ihnen stellen müssen.
1: Ich kenne mehrere, die erst wahnsinnig spät im Leben sich Erinnerungen stellen konnten oder auch mussten, weil sie sich ihnen aufgedrängt haben, die sie vorher komplett verdrängt hatten. Die meisten Menschen haben eine sehr klare Vorstellung ihrer Identität, ne, wer sie sind, was sie erlebt haben. Die Erinnerungen, die machen uns ja eigentlich zu den Menschen, die wir sind und geben uns irgendwie so ein Konzept, so ein Narrativ davon. 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

Eine bezaubernde Miniatur für Streichquartett von Felix Mendelssohn, das Scherzo in A-Moll, Opus 81, Nummer 2. Johann Nepomuk Hummel war einer der gefeiertsten Klaviervirtuosen seiner Zeit. Das folgende Konzert in A-Dur ist dabei eine kleine Besonderheit. Die ursprüngliche Fassung galt nämlich lange als verschollen und konnte erst anhand zweier Manuskripte rekonstruiert werden. So öffnet sich heute ein Fenster in Hummels frühe Schaffenszeit, irgendwo zwischen der Eleganz Mozarts und dem brillanten Klavierstil des 19. Jahrhunderts. Wir hören Howard Shelley am Klavier und die London Mozart Players.

Der erste Satz aus dem Klavierkonzert in A-Dur von Johann Nepomuk Hummel mit Howard Shelley und den London Mozart Players. Der Titel klingt nach trockener Geschichtsstunde, Ludovicus Pius oder Ludewig der Fromme. Doch Barockopern wären keine Barockopern, wenn sie sich mit Politik allein begnügen würden. Hinter Kaisern, Grafen und Prinzessinnen verbergen sich Liebesgeschichten, Rivalitäten und familiäre Konflikte. Georg Kaspar Schürmann macht aus mittelalterlicher Geschichte ein musikalisches Drama voller Emotionen. Den Auftakt dazu bildet die festliche Ouvertüre.

0: die Ouvertüre zu Ludovicus Pius oder Ludewig der Fromme von Georg Kaspar Schürmann zum Schluss. Die Akademie für Alte Musik Berlin hier auf SRF 2 Kultur.
1: Die Nachrichten von SRF um 4 mit Dominik Brandt. Der Streit um zu hohe Mieten. Der Bundesrat will einen Gegenvorschlag zur Mietpreisinitiative und verärgert damit sowohl den Mieter als auch den Hauseigentümerverband. Und der Rückruf beim Volkswagen-Konzern. Auch zehntausende Fahrzeuge in der Schweiz sind betroffen. Das Wetter meist sonnig, heute bei etwa 22, morgen bei 25 Grad. Der Bundesrat lehnt die Mietpreisinitiative des Mieterverbands, der SP und Grünen sowie der Gewerkschaften ab. Er will einen indirekten Gegenvorschlag ausarbeiten, der ein ganz anderes Konzept hat, als die Initiative vorsieht. Und das wird scharf kritisiert von beiden Seiten, also vom Mieterverband und vom Hauseigentümerverband. Aus dem Bundeshaus Andreas Stüdli.
2: Die Mietpreisinitiative will die sogenannte Kostenmiete durchsetzen, also das Prinzip, dass Mieten sich an den tatsächlichen Kosten einer Liegenschaft plus einer angemessenen Rendite orientieren müssen. Für Jacqueline Badran, Vorstandsmitglied des Mieterverbands, geht der Bundesrat nicht auf die Initiative ein.
3: Jetzt kommt Parmelin daher als Volkswirtschaftsminister und sagt, nein, wir machen einen Systemwechsel, wir gehen hin zu einer Marktmiete. Ohne Kostenmiete und ohne Renditedeckel. Ich meine, wenn das nicht das Gegenteil ist, dann weiß ich auch nicht.
2: Konkret schlägt der Bundesrat vor, dass sich Mietpreise an jenen von vergleichbaren Wohnungen orientieren sollen. Das findet auch Gregor Rutz, Präsident des Hauseigentümerverbands, falsch.
4: Dieser Vorschlag ist auf den ersten Blick ähnlich bürokratisch wie die Initiative und mich überzeugt das Ganze nicht. Diese Mieten lassen sich statistisch nur bedingt vergleichen. Es gibt einen Markt, ob man das wahrhaben will oder nicht.
2: Viel Gegenwind also für die vom Bundesrat angekündigte Stoßrichtung des Gegenvorschlags. Ob der Bundesrat dennoch daran festhält, zeigt sich im nächsten Frühling. Dann soll der indirekte Gegenvorschlag zur Mietpreisinitiative in die Vernehmlassung gegeben werden.
1: Der deutsche Volkswagen-Konzern muss weltweit Millionen Autos zurückrufen. Betroffen sind auch zehntausende Autos in der Schweiz. Grund: Im schlimmsten Fall könnte die Lenkung plötzlich kaputt gehen während der Fahrt. Simon Richle.
5: Das ganze Ausmaß des Rückrufs ist noch nicht klar. Was man schon sagen kann, der Konzern muss allein mehr als 2,1 Millionen VW-Modelle zurückrufen und rund 700.000 Audis. Hinzu kommen zum Beispiel noch Skoda und Seat-Modelle. In der Schweiz sind zumindest mehr als 50.000 Fahrzeuge betroffen. Das sagt der VW-Generalimporteur Amag auf Anfrage von SRF. Nämlich gut 40.000 Volkswagen, mehr als 8.600 Audi und mehr als 3.600 Seat. Zu weiteren Marken konnte Amag noch keine Zahlen nennen. Das konkrete Problem bei den Autos sei eine einzelne Schraube in der Lenkung. Diese könne durch Feuchtigkeit über die Jahre verrosten und dann im Extremfall brechen. Dadurch könnten sich die Autos im schlimmsten Fall nicht mehr lenken lassen, schreibt die AMAG. Bei allen betroffenen Autos ersetze man deshalb die betroffene Schraube. Weiter heißt es, bis jetzt seien glücklicherweise keine Unfälle oder Verletzte im Zusammenhang mit diesem Problem bekannt.
1: Im nächsten April dürften viele europäische Staats- und Regierungschefinnen und Chefs in die Schweiz reisen. Dann findet nämlich das 10. Gipfeltreffen der Europäischen Politischen Gemeinschaft EPG statt. Und zwar beim Flughafen Zürich im Kongresszentrum The Circle. Die Ausrichtung des Treffens verleihe der Schweiz internationale Sichtbarkeit, sagt der Bundesrat. Es unterstreiche die Rolle der Schweiz als Plattform für Dialog und Zusammenarbeit. 47 Länder gehören der EPG an, neben der Schweiz alle EU-Staaten und auch Großbritannien und die Ukraine. An den Gipfeltreffen nehmen üblicherweise die meisten Staats- und Regierungschefinnen und Chefs teil. Die Zürcher Polizei hat 8 Jugendliche und junge Erwachsene verhaftet. Ihnen wird nach 2 Angriffen vor rund 2 Wochen versuchte Tötung vorgeworfen. Die Tatverdächtigen sind zwischen 16 und 19 Jahre alt. Es handelt sich um Staatsangehörige der Schweiz, des Kosovos, Nigerias und Eritreas. Die Behörden werfen ihnen vor, an zwei verschiedenen Orten in der Stadt Zürich innerhalb einer Stunde zwei Personen angegriffen zu haben. Die Rede ist von einem, Zitat, erschreckenden Ausmaß an Gewalt. Alle acht Beschuldigten sind in Haft. Der FC Basel hat einen neuen Cheftrainer, Slaviša Jokanović. Der 58-jährige serbisch-spanische Doppelbürger übernimmt den FC Basel für den Rest dieser Saison. Er ersetzt Stefan Lichtsteiner, der vor zwei Wochen freigestellt wurde. Jokanović war zuletzt in den Vereinigten Arabischen Emiraten tätig. Die Börsendaten von SIX. Der Swiss Market Index liegt im Moment bei 13.941 Punkten plus 0,3%. Der Dow Jones Index in New York steigt um 0,4%. Der Euro wird zu 94,48 Rappen gehandelt, der Dollar zu 82,89 Rappen. Soweit die Meldungen. Und das Wetter. Heute und morgen ist es sonnig mit wenigen Schleierwolken. Die Höchstwerte liegen heute um 22, morgen bei etwa 25 Grad. Morgen hat es im Süden zunächst Hochnebel. Das waren Nachrichten von Radio SRF, verantwortlich Jan Gröbler.
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7: Guten Nachmittag. Wir steuern nicht nur aufs Wochenende zu, wir gehen noch weiter. Stepping into Paradise mit Liza Hilton am Klavier.

Was für eine Befreiungskraft. Man hört Nina Simone wirklich an, dass diesem Feeling Good andere Zeiten vorausgegangen sind. Das war eine Aufnahme aus den 60er Jahren. Um einen Neuanfang geht es auch im nächsten Song, den wir in einer instrumentalen Fassung hören, mit Harfe und Bass. «You Make Me Feel Brand New».

Ein Duo mit passend Harfe, gespielt von Desron Douglas und Brandy Younger. Heute Abend beginnt Pippo Pollina seine Schweiz-Konzerttour. Der Cantautore aus Palermo, der nun schon sehr lange in der Schweiz lebt, begann seine Musikerkarriere buchstäblich auf der Straße. Er hat ursprünglich Jus studiert, war dann Politjournalist, keine einfache Arbeit in Süditalien, und er brauchte dringend eine Auszeit. Deshalb ging er auf Straßenmusiker auf Tour, und als er einmal in Luzern spielte, hat ihn Linard Partil entdeckt, der Bündner Liedermacher. Es wurde eine lange Beziehung, Pippo Pollina wurde sogar der Götti von Linard Partils Sohn, und der kam aber später bei einem Bergunfall ums Leben. Ihm ist das nächste Stück gewidmet, Vigo Lais. Es geht darum, die Erinnerung weiterzutragen.

Pippo Bollina hier mit einer Live-Aufnahme aus der SRF Radio Hall in Zürich. Aber heute Abend ist Pippo Bollina auf Tour. Zuerst spielt er in Rorschach, morgen dann in Thun und am Sonntag nochmals im Theater Winterthur, bevor es dann ins Ausland geht. Bis zu den Kulturnachrichten jetzt noch ein Abschiedssong mit Madeleine Peyrou, Bye Bye Love.

0: Klingt nicht wirklich unglücklich, dieser Abschied. Bye Bye Love mit Madeleine Peyrou. Hier auf SRF 2 Kultur um 16:30.
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0: Und bei mir ist Simon Buri. Wir sind zuerst bei der Fotostiftung Schweiz. Moment, mein Text springt. Jetzt habe ich ihn gefunden. Die Fotostiftung Schweiz startet ihr bisher größtes Archivprojekt.
2: Bis 2031 sollen rund 160 Archive mit insgesamt mehr als 3,5 Millionen Fotografien erschlossen und digital gesichert werden. Das Budget für ein Projekt dieser Größenordnung ist mit 7,5 Millionen Franken veranschlagt. Was das Projekt konkret an Mehrwert bringt, das wollten wir von Björn Quellenberg wissen. Er ist zuständig für die Kommunikation bei der Fotostiftung Schweiz.
3: Wir versprechen uns konkret davon, dass die Visibilität für das Schweizer fotografische Kulturerbe erhöht wird. Einfach durch die Tatsache, dass wir pro Archiv um die 100 repräsentative Fotos werden ausspielen können und dass dann Ausstellungsmacherinnen, Verlage oder auch Historikerinnen darauf aufmerksam werden und das für eigene Forschung und Projekte nutzen.
2: Das sagt Björn Quellenberg von der Fotostiftung Schweiz. Finanziert wird das Projekt unter anderem von Bund, Kantonen und privaten Stiftungen.
0: Dann zu einem Vorfall, den die Literaturwelt in Frankreich gerade beschäftigt. Die Akademie Goncourt hat den kanadisch-haitianischen Autor Delison Aurélien von der Auswahlliste für den renommierten Prix Goncourt gestrichen.
2: Der Vorwurf, sein Roman, der soll fast vollständig von einer künstlichen Intelligenz geschrieben worden sein. Das behauptet ein anonymer Prüfer auf dem Internetportal X. Er habe mittels einer Software den Text überprüft und dabei ist rausgekommen, mehrheitlich KI generiert. Verschiedene Medien haben darauf den Vorwurf auch aufgenommen.
0: Und wie reagiert der Autor darauf?
2: Delison Aurélien, er selbst, er spricht von einem Versuch, ihn zum Schweigen zu bringen.
0: Dann in die USA. Die berühmte New Yorker Metropolitan Opera will tausende Eintrittskarten an Menschen verschenken, die sich einen Besuch sonst nicht leisten könnten.
2: Die Oper sei eine der großartigsten Kunstformen, die es gibt. Und es gibt keinen besseren Platz, um sie zu erleben, als das Metropolitan Opera House. Das sagt der New Yorker Bürgermeister Sohran Mamdani. Heute hat er das gesagt bei einer Vorstellung der Initiative «Oper für alle». 70.000 Eintrittskarten will er jetzt verlosen für New Yorkerinnen und New Yorker.
0: Das die Kulturnachrichten vor dem Wochenende. Am Saxophon jetzt Sonny Criss und am Klavier Walter Davis in «Sunrise, Sunset».

Juliana Blumenschein mit einem Lied aus Brasilien, das die Normalisierung von Gewalt kritisiert. Geschrieben hat es Fátima Guedes, eine Musikerin, die 1958 geboren ist. Es ist eins von 11 Liedern auf einem neuen Album, das heute erscheint. Eine Hommage an Komponistinnen, an Frauen, die Brasiliens Musikgeschichte in den letzten 130 Jahren geprägt haben und die bis heute nachklingen. Constelação Feminina heißt das Album von Juliana Blumenschein.

Der Pianist Jackie Terrasson über Smile, eine Melodie, die Charlie Chaplin ursprünglich für seinen Film Modern Times geschrieben hat. Das nächste Lied basiert auf einer Engadiner Sage. Ein Zen verweigert einer frierenden Frau seine Hilfe und zur Strafe wird er auf den Mond verbannt, wo wir ihn ja in klaren Nächten immer noch sehen können. Moon and Man mit Sarah Burchi.

0: Und da schaut er runter, wenn es Nacht ist, Moon and Man von Sarah Buchi von ihrem Album Pink Mountain Sagas. In den Herbstferien zieht es viele nochmal in den Süden, ans Mittelmeer, vielleicht auf eine der griechischen Inseln. Kein Idyll für viele Leute, die dort leben. 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
1: Kreta. Für viele eine Trauminsel, ein Ort, an dem man die Seele baumeln lassen kann. 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

0: geht zu Ende. Era's End, so heisst dieses Stück mit der Stimme von Gabrielle Cavassa und dem Saxophon von Joshua Redman. 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
1: Die Nachrichten von SRF um 5 mit Ronja Bollinger. Streit um zu hohe Mieten. Der Bundesrat will einen indirekten Gegenvorschlag zur Mietpreisinitiative und erntet scharfe Kritik. Großer Rückruf beim Volkswagen-Konzern. Weltweit werden Millionen Autos zurückgerufen. Wegen gefälschter Covid-Reisezertifikate. Breel Embolo verpasst die kommenden Spiele der Nazi. Das Wetter, es ist meist sonnig bei rund 25 Grad. Im Süden hat es zunächst Hochnebel. Der Bundesrat lehnt die Mietpreisinitiative des Mieterverbands der SP und Grünen sowie der Gewerkschaften ab. Er will einen indirekten Gegenvorschlag ausarbeiten, der ein ganz anderes Konzept als die Initiative vorsieht. Das wird scharf kritisiert von beiden Seiten, also vom Mieterverband und vom Hauseigentümerverband. Aus dem Bundeshaus Andreas Stüdli.
2: Die Mietpreisinitiative will die sogenannte Kostenmiete durchsetzen, also das Prinzip, dass Mieten sich an den tatsächlichen Kosten einer Liegenschaft plus einer angemessenen Rendite orientieren müssen. Für Jacqueline Badran, Vorstandsmitglied des Mieterverbands, geht der Bundesrat nicht auf die Initiative ein.
3: Jetzt kommt Parmelin daher als Volkswirtschaftsminister und sagt, nein, wir machen einen Systemwechsel, wir gehen hin zu einer Marktmiete ohne Kostenmiete und ohne Renditedeckel. Ich meine, wenn das nicht das Gegenteil ist, dann weiß ich auch nicht.
2: Konkret schlägt der Bundesrat vor, dass sich Mietpreise an jenen von vergleichbaren Wohnungen orientieren sollen. Das findet auch Gregor Rutz, Präsident des Hauseigentümerverbands, falsch.
4: Dieser Vorschlag ist auf den ersten Blick ähnlich bürokratisch wie die Initiative und mich überzeugt das Ganze nicht. Diese Mieten lassen sich statistisch nur bedingt vergleichen. Es gibt einen Markt, ob man das wahrhaben will oder nicht.
2: Viel Gegenwind also für die vom Bundesrat angekündigte Stoßrichtung des Gegenvorschlags. Ob der Bundesrat dennoch daran festhält, zeigt sich im nächsten Frühling. Dann soll der indirekte Gegenvorschlag zur Mietpreisinitiative in die Vernehmlassung gegeben werden.
1: Der deutsche Volkswagen-Konzern muss weltweit Millionen Autos zurückrufen. Betroffen sind auch Zehntausende Autos in der Schweiz. Grund: im schlimmsten Fall könnte die Lenkung plötzlich kaputt gehen während der Fahrt. Simon Riechle.
5: Das ganze Ausmaß des Rückrufs ist noch nicht klar. Was man schon sagen kann, der Konzern muss allein mehr als 2,1 Millionen VW-Modelle zurückrufen und rund 700.000 Audis. Hinzu kommen zum Beispiel noch Skoda und Seat-Modelle. In der Schweiz sind zumindest mehr als 50.000 Fahrzeuge betroffen. Das sagt der VW-Generalimporteur Amag auf Anfrage von SRF. Nämlich gut 40.000 Volkswagen, mehr als 8.600 Audi und mehr als 3.600 Seat. Zu weiteren Marken konnte Amag noch keine Zahlen nennen. Das konkrete Problem bei den Autos sei eine einzelne Schraube in der Lenkung. Diese könne durch Feuchtigkeit über die Jahre verrosten und dann im Extremfall brechen. Dadurch könnten sich die Autos im schlimmsten Fall nicht mehr lenken lassen, schreibt die AMAG. Bei allen betroffenen Autos ersetze man deshalb die betroffene Schraube. Weiter heißt es, bis jetzt seien glücklicherweise keine Unfälle oder Verletzte im Zusammenhang mit diesem Problem bekannt.
1: Im nächsten April dürften viele europäische Staats- und Regierungschefinnen und Chefs in die Schweiz reisen. Dann findet nämlich das 10. Gipfeltreffen der Europäischen Politischen Gemeinschaft EPG statt. Und zwar beim Flughafen Zürich im Kongresszentrum The Circle. Die Ausrichtung des Treffens verleihe der Schweiz internationale Sichtbarkeit, sagt der Bundesrat. Es unterstreiche die Rolle der Schweiz als Plattform für Dialog und Zusammenarbeit. 47 Länder gehören der EPG an, neben der Schweiz alle EU-Staaten und auch Großbritannien und die Ukraine. An den Gipfeltreffen nehmen üblicherweise die meisten Staats- und Regierungschefinnen und Chefs teil. Die Zürcher Polizei hat 8 Jugendliche und junge Erwachsene verhaftet. Ihnen wird nach 2 Angriffen vor rund 2 Wochen versuchte Tötung vorgeworfen. Die Tatverdächtigen sind zwischen 16 und 19 Jahre alt. Es handelt sich um Staatsangehörige der Schweiz, des Kosovos, Nigerias und Eritreas. Die Behörden werfen ihnen vor, an zwei verschiedenen Orten in der Stadt Zürich innerhalb einer Stunde zwei Personen angegriffen zu haben. Die Rede ist von einem, Zitat, erschreckenden Ausmaß an Gewalt. Alle 8 Beschuldigten sind in Haft. Brel Embolo wird nicht zur Fußball-Nazi stoßen und verpasst damit die kommenden Spiele der UEFA Nations League. Das teilt der Schweizerische Fußballverband SFV heute mit. Auslöser ist eine Recherche des Portals Schweiz heute. Demnach ist Embolo letzten November per Strafbefehl verurteilt worden, wegen mehrfacher Anstiftung zur Urkundenfälschung. Der Nazi-Stürmer habe 2021 gefälschte Covid-Reisezertifikate erworben. Der Vorwurf war schon bekannt, nun bestätigt Embolo die Verurteilung gegenüber dem St. Galler Tagblatt. Die Börsendaten von SIX, der Swiss Market Index, liegt im Moment bei 13.944 Punkten, ein Plus von 0,3%. Der Dow Jones Index in New York steigt um 0,3%. Der Euro wird zu 94,45 gehandelt, der Dollar zu 82,85. Das Wetter heute Abend und morgen ist es sonnig mit wenigen Schleierwolken. Die Höchstwerte liegen morgen um 25 Grad, im Süden hat es zunächst Hochnebel. Das waren Nachrichten von Radio SRF, verantwortlich Jan Gröbler.
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0: Zürich West bekommt ein Denkmal, keins, das in Stein gehauen ist, sondern ein begehbares, das Musik, Architektur und Alltag verbinden will. Wir schauen uns gleich an nach dem Eric Lenini-Trio. Am Mikrofon kurz nach 5 ist Ian Grüter.

zarte Bläser hier im Big Boogaloo von Eric Lenini. Dass die Mundart-Rockband Zürich West mehr mit Bern zu tun hat als mit Zürich, ist ein offenes Geheimnis. Bern ist der Ausgangspunkt vieler Lieder und dort in Bern kann man seit einer Woche den Songs von Kuno Lauener auch noch auf andere Weise begegnen als nur über die Ohren. Berner Senn hat für uns ein neues, begehrbares Denkmal für Zürich West erkundet.

0: Sonnenuntergang.
1: Kuno Lauener liebt die Sonnenuntergänge am westlichen Stadtrand von Bern. Im Song Trisk 27 besingt er sie. 3027, die Postleitzahl von Bern-Bethlehem. Mit dem Künstler Christian Grock spaziere ich dort durch die Hochhaussiedlung Hollenacker.
2: Ja, es ist ja lustig, dass, wenn man hier die Kreuzung anschaut, wo man oben runterkommt vom Hollenacherplatz, das ist echt der Eingang in eine riesige Siedlung, die komplett unspektakulär ist, wo einfach ein Trottoir ist von 1,50 Meter breit. Aber gerade mit einer Einrichtung anfängt, mit Spielgeräten, mit Bänken, mit jetzt einem Stern, wo man liegt.
1: Dass hier ein Stern herumliegt, dafür hat Christian Grock gesorgt. Der Stern hat einen Durchmesser von gut 2 Metern. Genau genommen liegen 2 Sterne neben dem Weg. Wer will, kann sich draufsetzen. Sie sind 50 cm dick. Ein dritter liegt im Zentrum der Siedlung, in der frisch angelegten Grünfläche. Links und rechts davon 2 Buchstaben, ein Z, ein W. Auch hier kann, wer will, sich draufsetzen.
2: Entscheidend ist schon, dass man eine Spur legt, die man verstehen kann, ohne Zürich West zu kennen. Und da liegt der Stern auf der Hand. Sie haben ja von Anfang an immer auf Flyers und auf Plakaten und auf Covers ist der Stern und der ZW vorgekommen. Und das hat mich auf die Idee gebracht, dass das eigentlich ein Sujet sein könnte, wo man aufgreifen kann und dort anfangen.
1: Beim Gang am Fuße der Hochhäuser eine weitere Begegnung mit Unerwartetem. Etwas, das goldig schimmert. Auch dafür ist Christian Grock verantwortlich.
2: Hier sind wir ja auf einem freien Platz, wirklich ein Rondell mit Bänken. Und stehen hier vor einem Objekt, wo viele Leute nicht wissen, was es ist. Das ist eine Teppichstange.
0: Zwei Indianer bei einer Teppichstange. In der Wüste von Nevada, bei der Bank ist es nicht wrong.
2: Und um das ist es mir natürlich auch gegangen, dass man ja die ganze Thematik, die Geschichte irgendwie in Skulpturen kann bringen kann. Ja, wo das Licht Mysteriöse plötzlich wieder auftut. Und das kann aufgehen, wenn man über das nachdenkt, wenn man sieht, wie das eigentlich in einem Bilderrahmen jetzt hier plötzlich einen Ausschnitt von der Welt definiert. Oder mich auch, wie das Kinder machen, hier aufgoggern und sich probieren, an dieser Stange zu haben. Das kann man nicht so lange, weil sie einen größeren Durchmesser hat. Aber das ist das, was hier passiert. Und die Teppichstange ist ein Rätsel.
1: Die Installationen sind kein Denkmal für Zürich West. Sie sind entstanden, weil die zuständige Wohnbaugenossenschaft eine Liedzeile der Berner Erfolgsband als Slogan gewählt hat. Für die rundum sanierte Hohlenacker-Siedlung und der GZO.
2: Irgendwann möchte es wieder heim. Und irgendwie aus diesen Gesprächen heraus ist die Idee entstanden, wir könnten doch etwas Bleibendes machen.
1: Und genau hier kam Christian Grock als Künstler ins Spiel. Kuno Lauener von Zürich West ist länger schon krank und wird wohl kaum je mehr ein Konzert geben. Im Eingangsbereich aber von einem der Hochhäuser wird demnächst eine Sammlung entstehen mit wechselnden Gegenständen und Zeichnungen aus dem Universum von Zürich West. Kuno Lauener wird's freuen, denn auch er lebt in Bern-Bethlehem, wenn auch nicht in der Hohlenacker-Siedlung.
3: Die Installationen rund um das Universum von Zürich West verstehen sich als Work in Progress. Der Ausstellungsteil in Bern-Bethlehem wird erst in ein paar Monaten sichtbar sein.

0: Arakat, nachdenkliche Musik vom südafrikanischen Pianisten Abdullah Ibrahim. Blind, so heißt die neue Krimi-Fernsehserie, die bei SRF am kommenden Sonntag startet. Die Hauptfigur der Serie, der Barkeeper Nathaniel Brenner, ist tatsächlich blind. Und wer die Romanvorlage kennt, weiß, dass Brenner allerlei technische Hilfsmittel nutzt, um sich in der Welt zurechtzufinden. Unter anderem eine App, die ihm beschreibt, was rund um ihn herum zu sehen ist. Wir nehmen die Serie zum Anlass, einmal über die digitalen Hilfsmittel zu sprechen, die Menschen mit einer Sehbehinderung heute zur Verfügung stehen. Da hat sich in den letzten Jahren einiges getan. Dazu Jürg Tschirn aus der SRF Digitalredaktion.
1: Schlafstörung ist ja selber. Türe stört?
2: Ja.
3: Okay. Stimmt noch kein blinder Hund?
4: Nein, einen blinden Hund hat Nathaniel Brenner in der Krimiserie Blind keinen. Doch er findet sich auch so zurecht. Nicht zuletzt dank seinem Smartphone. Heute das wichtigste Hilfsmittel für Menschen, die nichts oder nicht mehr gut sehen können. Das Smartphone lässt sich über Sprache bedienen und liest vor, was auf dem Bildschirm steht. Das ersetzt gleich eine ganze Reihe von teuren Spezialgeräten. Vorlesegerät, Farberkenner, Navigationsgerät und so weiter. Eine der Apps dafür heißt Be My Eyes, sei meine Augen. Man richtet die Handykamera auf etwas und wird per Video mit einer sehenden Person verbunden. Die beschreibt dann, was sie sieht. Zum Beispiel die Farbe eines Hemdes im Kleiderladen. Doch den Menschen braucht es oft gar nicht mehr. Seit 3 Jahren steckt in der App auch eine künstliche Intelligenz. Man schickt ihr ein Foto und sie beschreibt, sehr schnell gesprochen, was sie sieht.
5: Ein Schokoriegel in gelber Verpackung auf einer dunklen Plattenoberfläche. Es ist ein Snickers Riegel. Links oben steht eine schwarze Zahl 2, was auf 2 Stücke oder Riegel hinweist.
4: Wenn etwas unklar ist, kann man nachfragen. Gibt es in diesem Produkt Erdnüsse?
5: Ja, auf der Verpackung steht Snickers Creamy Peanut Butter und es ist eine Erdnuss abgebildet. Daher enthält das Produkt Erdnüsse bzw. Erdnussbutter.
4: Apple und Google haben solche Funktionen inzwischen direkt ins Betriebssystem ihrer Smartphones eingebaut. Diese Beschreibungen haben aber dieselben Probleme, die auch die Antworten eines KI-Chatbots haben. Die künstliche Intelligenz erfindet manchmal etwas oder lässt wichtige Informationen weg. Wer sehen kann, merkt das sofort. Wer nicht sehen kann, merkt es vielleicht erst, wenn der Schokoriegel mit Erdnüssen schon gegessen ist. Dazu kommt, man muss eine Hand frei haben, um mit der Kamera auf etwas zu zeigen. Dabei hält eine Hand aber vielleicht schon den weißen Stock und die andere eine Einkaufstasche. Deshalb werden jetzt sogenannte Smart Glasses immer wichtiger. Brillen, die aussehen wie eine gewöhnliche Sonnenbrille, in denen aber Kamera, Mikrofon und Lautsprecher stecken. Der Vorteil, die Kamera zeigt immer dorthin, wo man den Kopf dreht. Der Nachteil, sie filmt dabei auch Unbeteiligte, ohne dass die es merken. Und sicher navigieren kann keine dieser Brillen. Weil sie Hindernisse nicht zuverlässig erkennen, sind sie kein Ersatz für den weißen Stock. Doch auch daran wird gearbeitet. In den USA kommt demnächst ein Gerät namens Glide auf den Markt. Eine Art kleiner Roboter, den man an einer Stange vor sich herschiebt. Seine Kameras erkennen die Umgebung und er lenkt einen von selbst um Hindernisse herum. Das Ziel, so die Macher, sehbehinderten Menschen dank moderner Technologie mehr Freiheit zu geben.
6: The big question was, how do we get more blind people out and about through the power of advancements in technology?
4: Ein anderes Gerät mit gleichem Zweck kommt aus Lausanne, von einem ETH-Spin-off. Es sitzt auf den Schultern und lenkt mit Tönen zum Ziel oder warnt vor Hindernissen auf Kopfhöhe, die ein Stock nie erwischen könnte. Allerdings, mit einem Gewicht von über 1 Kilo ist das Gerät noch zu schwer, um es ständig auf den Schultern zu tragen. Und auf der Hilfsmittelliste der Invalidenversicherung steht es auch nicht. Jedenfalls noch nicht.
0: Jürg Tschirn von der Digitalredaktion über neue Technologien, die Menschen mit Sehbehinderung im Alltag helfen. Und wer sehen möchte, wie sich der blinde Barkeeper Nathaniel Brenner, die Hauptfigur in der neuen SRF-Krimiserie Blind, durchs Leben bewegt, kann das ab kommendem Sonntag entweder nach 8 Uhr im Fernsehen auf SRF 1 oder jederzeit auf der Streaming-Plattform PlaySwiss.

Spambu-Limbo, so heißt dieses Stück, das sie am Schluss tönt, als ob jemand den elektronischen Müll, der aus allen Kopfhörern quillt, einfach zusammengemixt hätte. Das war das Espion Svensson Trio. Und hier wird's wieder ruhiger. Dos Soledados, zwei Einsamkeiten mit Julieta Venegas.

0: Man kann auch zusammen und trotzdem einsam sein. Darum geht's in diesem Lied «Dos Soledades» von Julieta Venegas, Grammy-Preisträgerin aus Mexiko. Damit ist 5:30 geworden. Bei mir im Studio ist Simon Buri mit dem Neuesten zur Kultur.
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0: Simon, vier Schweizer Bibliotheken lancieren eine gemeinsame Plattform und sie machen 140 Millionen Seiten Wissensgeschichte online zugänglich.
2: Books as Data, so heißt dieses Online-Portfolio. Und darin sind Bestände der Jahre 1700 bis 1900 jetzt zugänglich von vier wissenschaftlichen Bibliotheken, und zwar im Volltext durchsuchbar. Das teilt die Universität Basel mit.
0: Um was für Bestände geht es auf dieser Plattform?
2: Da geht es um die Sammlung, die umfasst neben wissenschaftlicher Literatur auch Zeitschriften und Belletristik aus der Schweiz und auch aus der ganzen Welt. Es ist eine enge Zusammenarbeit der Universitätsbibliotheken Basel-Bern und der Zentralbibliothek Zürich und der Zentral- und Hochschulbibliothek in Luzern.
0: Dann zur Fotostiftung Schweiz. Sie startet ihr bisher größtes Archivprojekt.
2: Bis 2031 sollen rund 160 Archive mit insgesamt mehr als 3,5 Millionen Fotografien erschlossen und digital gesichert werden. Das Budget für ein Projekt dieser Größenordnung ist mit 7,5 Millionen Franken veranschlagt. Und was das Projekt konkret an Mehrwert bringen soll, das wollten wir wissen von Björn Quellenberg. Er ist zuständig für die Kommunikation bei der Fotostiftung Schweiz.
3: Wir versprechen uns konkret davon, dass die Visibilität für das Schweizer fotografische Kulturerbe erhöht wird. Einfach durch die Tatsache, dass wir pro Archiv um die 100 repräsentative Fotos werden ausspielen können und dass dann Ausstellungsmacherinnen, Verlage oder auch Historikerinnen darauf aufmerksam werden und das für eigene Forschung und Projekte nutzen.
2: Das sagt Björn Quellenberg von der Fotostiftung Schweiz. Finanziert wird das Projekt unter anderem von Bund, Kantonen und von privaten Stiftungen.
0: Und zum Schluss noch zu einer Country-Legende, die kürzlich gestorben ist und bekannt war für Songs wie diesen hier. Dolly Parton. Knapp einen Monat nach ihrem Tod gibt's nun zwischen ihrem langjährigen Manager und ihrem Neffen schon Streit um das Erbe.
2: Nach einem Gerichtsbeschluss darf ihr Neffe Brian Seaver laut CBS keinen Kontakt zu den Mitarbeitenden aufnehmen, die Partons Nachlass verwalten. Das Forbes Magazine schätzt ihr Vermögen auf rund 4,5 Millionen US-Dollar ein. Dazu gehört unter anderem der Vergnügungspark, auch Dollywood heißt der. Der ist in Tennessee und der zieht jedes Jahr um die 4 Millionen Besuchende an.
0: Wie der aussieht, das können Sie in einer aktuellen Doku auf Arte sehen. Das waren die Kulturnachrichten vor dem Wochenende und jetzt eine Band um Ramzi Hamad, ein Perkussionist, der in Zürich lebt.

Olive Tree, Musik vom Album Melting Pot von Ramzi Hamad, der arabische Musik mit Jazz verbindet. Luftig dagegen dieser Mutmacher-Song von Cleo Sol für einen Vogel mit gebrochenen Flügeln, der wieder fliegen möchte.

0: Auch du wirst wieder fliegen, hoch wie ein Flugzeug, das sang Clearsol hier in Airplane. Im Sommer sind vier Juroren des Bachmann-Literaturpreises geschlossen zurückgetreten, unter ihnen auch der Schweizer Literaturkritiker Philipp Tingler. Der Grund: Sie waren nicht einverstanden mit der Kommunikation des Veranstalters ORF und ganz generell nicht mit der neuen Juryvorsitzenden Insa Wilke. Darüber haben wir bereits berichtet auf SRF 2 Kultur. Jetzt erläutert Philipp Tingler in einem Interview mit dem Nachrichtenmagazin Der Spiegel seine Kritikpunkte. Seiner Meinung nach ist die Vorsitzende unfähig als Literaturkritikerin. Es gäbe da objektive Kriterien, die sie nicht erfülle. Gibt es das überhaupt, objektive Kriterien? Darüber habe ich mit Michael Lüsier gesprochen, der ebenfalls Literaturkritiker ist. Wir wollen jetzt nicht über Insa Wilke und Philipp Tingler sprechen, sondern über die Frage, kann man das so klar festlegen, was Literaturkritik ist?
1: Also ich glaube schon, dass man das sagen kann, was Literaturkritik ist und was Literaturkritik nicht ist. Natürlich hat jeder und jede seine eigenen Richtlinien, seine Vorlieben, seine Bezugspunkte, aber letztlich sind die nicht das Entscheidende, wie auch der persönliche Geschmack nicht das Entscheidende ist, wenn es um die Qualität eines Buches geht.
0: Klar, Geschmack ist sicher nicht das Maß aller Dinge, aber gibt's denn tatsächlich so etwas wie objektive Literaturkritik?
1: Das ist eine sehr schwierige Frage und ich möchte sie erstmal so beantworten, wie sie Philipp Tingler im Interview beantwortet hat. Er sagt nämlich zwei Dinge, die weitergehen als es gibt objektive Kriterien. Erstens sagt er, das Kriterium ist die Sprache und das scheint mir beim Thema Literatur auch ziemlich vernünftig zu sein. Und zweitens sagt er sinngemäß, dass man sich dann oder darum für das Innenleben einer Figur interessiert, wenn man es an eine universelle menschliche Erfahrung anknüpfen kann und das gefällt mir auch.
0: Universelle Erfahrung und die Sprache, das sind also die Hauptkriterien. Jetzt ist ja auch umstritten, was eine gute Sprache ist. Da würden manche vielleicht Unterhaltungsliteratur von vornherein ausschließen.
1: Ja, aber das wäre doch schade, oder?
0: Absolut.
1: Es gibt durchaus Unterhaltungsliteratur, die eine tolle Sprache hat. Und es ist auch nicht so, dass ich hier immer nur von der sogenannten ernsthaften Literatur gesprochen habe. Ich habe zum Beispiel mit Sven Regener angefangen und seinen Romanen über die Künstlerszene in Kreuzberg. Das ist Populärliteratur. Mit Wolf Haas, mit Andrea Camilleri. Das sind Krimi-Autoren, die aber alle auch im formalen Bereich spannende Wege gegangen sind und nicht nur die universelle menschliche Erfahrung gesucht haben, sondern durchaus mal eine gute Pointe. Aber ja, ich bin auch nicht in Klagenfurt in der Jury, sondern ich bin an einem Radiosender.
0: Und wie ist das denn bei dir konkret? Kannst du wirklich sagen, dass du objektive Kriterien hast?
1: Ja, das ist auch eine schwierige Frage, aber ich denke so, niemand wird als Literaturkritiker geboren. Und man kommt halt einfach irgendwo her, hat vielleicht ein Studium gemacht oder einen kulturellen Beruf ausgeübt oder vermutlich schon eine halbe Kindheit und Jugend mit Literatur zugebracht. Dann eignet man sich über die Jahre und Jahrzehnte durchs viele Lesen und auch vor allem durchs Beschreiben ein Wissen und eine Erfahrung an, die einem mit der Zeit tatsächlich ermöglicht, etwas zu einem Buch zu sagen. Man hat eine immer größer werdende Referenz, die weitergeht als ich fand das irgendwie cool oder, was Tingler jetzt konkret angesprochen hat, ich musste bei dem Buch weinen.
0: Aber das kann man ja schon sagen, ein Buch hat mich berührt. Dann muss man einfach noch begründen können, warum, oder?
1: Genau. Ich glaube schon, dass die Emotion, die ein Buch auslöst und worauf viele Blogger und Influencer so bestehen, kein Kriterium ist für die Qualität eines Buches, das glaube ich schon. Aber was die Referenzpunkte und die Leseerfahrung betrifft, von denen wir eben gesprochen haben, so sind die halt auch sehr unterschiedlich. Meine sind andere als deine und nochmals andere als die von jungen Leuten. Und das ist ja auch gut so und der Grund, warum Jury-Diskussionen sehr lange dauern und Sendungen wie der Literaturclub am Fernsehen zum Beispiel interessant sind. Man kann durchaus über Literatur streiten und man soll das auch.
0: Literaturkritik bleibt also weiterhin streitbar, soweit Michael Lüsi von der SRF Literaturredaktion.

When I Grew Too Old to Dream, ein Standard hier schweben leicht mit der Band der Gitarristin Dida Bellet. Jetzt zu einem Musiker, der erstaunlich wandelbar ist und trotzdem immer ganz bei sich selbst. Der französische Saxophonist Émile Parisien bringt heute neue Musik heraus. Floating heißt sein Album und in diesem Stück hier daraus kommt eine indische Tabla zusammen mit dem Klavier von Jaron Herrmann.

Nusrat, neue Musik vom Saxophonisten Emile Parisien mit ungewöhnlicher Besetzung. Die Tabla, das ist diese blubbernde Trommel, spielte Bravo Edouard, am Bass war Linda Au. Und jetzt gibt's endlich Regen. Wenigstens am Radio hier beim Valentin Liechti Trio. Petrichor heißt dieses Stück.

0: von Peter Schemsbondali hier auf SRF 2 Kultur zusammen mit dem Valentin Liechti Trio.
1: Die Nachrichten von SRF um 6 mit Dominik Brandt. Was tun gegen zu hohe Mieten? Der Bundesrat präsentiert einen Gegenvorschlag zur Mietpreisinitiative und verärgert damit Mieter- und Hauseigentümerverband. Und Volkswagen ruft Millionen Autos zurück. Auch in der Schweiz sind zehntausende Fahrzeuge verschiedener Marken betroffen. Das Wetter, auch morgen meist sonnig, bei etwa 25 Grad. Der Bundesrat lehnt die Mietpreisinitiative des Mieterverbands, der SP und Grünen sowie der Gewerkschaften ab. Er will einen indirekten Gegenvorschlag ausarbeiten, der ein ganz anderes Konzept als die Initiative vorsieht. Und das wird scharf kritisiert von beiden Seiten, also vom Mieterverband und vom Hauseigentümerverband. Aus dem Bundeshaus Andreas Stüdli.
2: Die Mietpreisinitiative will die sogenannte Kostenmiete durchsetzen, also das Prinzip, dass Mieten sich an den tatsächlichen Kosten einer Liegenschaft plus einer angemessenen Rendite orientieren müssen. Für Jacqueline Badran, Vorstandsmitglied des Mieterverbands, geht der Bundesrat nicht auf die Initiative ein.
3: Jetzt kommt Parmelin daher als Volkswirtschaftsminister und sagt, nein, wir machen einen Systemwechsel, wir gehen hin zu einer Marktmiete ohne Kostenmiete und ohne Renditedeckel. Ich meine, wenn das nicht das Gegenteil ist, dann weiß ich auch nicht.
2: Konkret schlägt der Bundesrat vor, dass sich Mietpreise an jenen von vergleichbaren Wohnungen orientieren sollen. Das findet auch Gregor Rutz, Präsident des Hauseigentümerverbands, falsch.
4: Dieser Vorschlag ist auf den ersten Blick ähnlich bürokratisch wie die Initiative und mich überzeugt das Ganze nicht. Diese Mieten lassen sich statistisch nur bedingt vergleichen. Es gibt einen Markt, ob man das wahrhaben will oder nicht.
2: Viel Gegenwind also für die vom Bundesrat angekündigte Stoßrichtung des Gegenvorschlags. Ob der Bundesrat dennoch daran festhält, zeigt sich im nächsten Frühling. Dann soll der indirekte Gegenvorschlag zur Mietpreisinitiative in die Vernehmlassung gegeben werden.
1: Prell Embolo wird nicht zur Fußball-Nazi stoßen und verpasst damit die kommenden Spiele der UEFA Nations League. Das teilt der Schweizerische Fußballverband SFV heute mit. Auslöser ist eine Recherche des Portals Schweiz heute. Demnach ist Embolo letzten November per Strafbefehl verurteilt worden wegen mehrfacher Anstiftung zur Urkundenfälschung. Der Nazi-Stürmer habe 2021 gefälschte Covid-Reisezertifikate erworben. Der Vorwurf war schon bekannt, nun bestätigt Embolo die Verurteilung gegenüber dem St. Galler Tagblatt. In der Schweiz haben mehr als 65'000 Fahrzeuge des Volkswagen-Konzerns möglicherweise ein Sicherheitsproblem. Betroffen sind gut 40'000 VW und fast 14'000 Skoda-Modelle sowie tausende Audi- und Seat-Fahrzeuge. Sie sind Teil eines großen Rückrufs des deutschen Volkswagen-Konzerns. Das bestätigt Generalimporteurin Amag. Betroffene würden kontaktiert. Weltweit werden wohl mehrere Millionen Autos zurückgerufen. Bei den Fahrzeugen könnte es ein Problem mit einer Schraube geben, teilt VW mit. Im Extremfall könnte diese brechen und dafür sorgen, dass das Auto nicht mehr gelenkt werden kann. In Deutschland kosten Benzin und Diesel ab dem 1. Oktober weniger. Die Regierung senkt die Steuern auf Treibstoff um 17 Cent pro Liter. Dem hat nun das Parlament zugestimmt. Damit ist die Preissenkung definitiv. Sie gilt bis Ende Jahr und kostet den deutschen Staat voraussichtlich 2,5 Milliarden Euro. Im nächsten April dürften viele europäische Staats- und Regierungschefinnen und Chefs in die Schweiz reisen. Dann findet nämlich das 10. Gipfeltreffen der Europäischen Politischen Gemeinschaft EPG statt, und zwar beim Flughafen Zürich im Kongresszentrum The Circle. Die Ausrichtung des Treffens verleihe der Schweiz internationale Sichtbarkeit, sagt der Bundesrat. Es unterstreiche die Rolle der Schweiz als Plattform für Dialog und Zusammenarbeit. 47 Länder gehören der EPG an, neben der Schweiz alle EU-Staaten und auch Großbritannien und die Ukraine. An den Gipfeltreffen nehmen üblicherweise die meisten Staats- und Regierungschefinnen und Chefs teil. In der griechischen Hauptstadt Athen hat es eine Explosion gegeben. Dabei ist ein zweistöckiges Haus eingestürzt. Bei der Explosion seien mehrere Personen verletzt worden, 5 weitere würden vermisst, sagen die Behörden von Athen. Allerdings ist nicht sicher, ob sich die 5 Vermissten zur Zeit der Explosion im Haus befanden. Warum es zur Explosion kam, ist unklar. Am ehesten vermutet wird ein Loch in einer Gasleitung. Die Börsendaten von SIX. Der Swiss Market Index schließt bei 13.946 Punkten plus 0,3%. Der Dow Jones Index in New York steigt ebenfalls um 0,3%. Der Euro wird zu 94,39 Rappen gehandelt, der Dollar zu 82,71 Rappen. Soweit die Meldungen. Und das Wetter heute Abend und morgen ist es sonnig mit wenigen Schleierwolken. Die Höchstwerte liegen morgen um 25 Grad. Im Süden hat es zunächst Hochnebel. Das waren Nachrichten von Radio SRF, verantwortlich Adrian Huber.
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0: Mit Ihren Grüßen, guten Abend. Ab morgen wird der Erweiterungsbau von Peter Zumthor für die Fondation Bayerle in Rien schrittweise eröffnet. Darüber sprechen wir in einer halben Stunde im Kulturplatz-Talk. Und hier zum Start ins Wochenende zuerst Ethiopian Jazz mit Mulatu Astatke.

Vielleicht kennen Sie das aus dem Kino. Jim Jarmusch hat die Musik von Mulatu Astatke für den Soundtrack zu Broken Flowers verwendet. Und das ist Musik von einer jungen Luzernerin, Mala Oren, mit einem Song übers Weitermachen, Soldier On.

0: Die Luzernerin Mala Oren von ihrem Album Awake. Architekten brauchen einen langen Atem. Planungen dauern oft Jahre, manchmal Jahrzehnte, wenn es sich um Großprojekte wie Museen handelt. Nun ist Erntezeit für Peter Zumthor. Er kann dieses Jahr gleich zwei Museumseröffnungen feiern. Nach dem LACMA in L.A. steht nun sein Erweiterungsbau für die Fondation Bayerler in Rien vor der Eröffnung.
1: Also überrascht hat mich eigentlich, dass es eben nicht ein Gebäude ist. Zumthor hat es geschafft, aus einem Gebäude drei zu machen und so die verschiedenen Funktionen eines Museums aufzuteilen. Also er hat sozusagen das Museum zerlegt in ihre Einzelteile und aus jedem Teil ein eigenes Gebäude gemacht.
0: Kunstredaktor Stefan Zucker ist gleich im Gespräch über das neueste Werk von Zumthor im Kulturplatz Tokum 6:30.

You're Still the One, ein Song von Shania Twain hier mit John Scofield an der Gitarre. Es wird früher dunkel im September, die Tage werden fast schon sprunghaft kürzer und hier sind schon die Lichter an, Traffic Lights.

Der Feierabendverkehr strömt hier durch die Straßen, Traffic Lights, ein Stück vom Bassisten Flea zusammen mit Thom Yorke. Wer will was und wann und mit wem? Das gilt es immer wieder auszuhandeln in Zweierbeziehungen. Dieses Stück vom Eva-Klesse-Quartett heißt «Du und ich».

0: Tim Haggerty am Saxophonchen, Eva Klesse Quartett. Zu Gast an der Gitarre war Wolfgang Mutspiel. Ich wünsche Ihnen einen friedlichen Freitagabend weiterhin. Am Mikrofon war Ihren Grüter. Die Musik für heute hat Alin Stadler zusammengestellt.
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2: Wie baut man neben einem Meisterwerk? Seit fast 30 Jahren steht in Riehen bei Basel die Fondation Bayerler von Renzo Piano. Nun erweitert Peter Zumthor das Museum mit drei neuen Gebäuden und einem bisher privaten historischen Park, der nun geöffnet wird. Wie fügt man so etwas hinzu, ohne das Bestehende zu kopieren oder zu übertrumpfen? Ab Samstag ist das neue Ensemble schrittweise fürs Publikum zugänglich und zu Gast jetzt bei mir live im Studio Stefan Zucker. Guten Morgen.
3: Guten Morgen.
2: SRF-Journalist, der Peter Zumthor bereits nach Los Angeles zu dessen Museumsneubau dort begleitet hat für uns dieses Jahr. Herzlich willkommen.
3: Hallo.
2: Stefan, was war dein erster Eindruck, als du nun sein neues Werk da exklusiv in Riehen diese Woche sehen durftest?
3: Also der erste Eindruck war, man kommt ja da in diesen Park, in diesen wunderbaren Park rein von der Fondation Bayerler und als erstes sieht man einen Pavillon. Dann denkt man, okay, also ein Pavillon allein kann es nicht sein. Wo ist der Rest? Und ist ein bisschen überrascht, dass man nur das sieht. Und wenn man ein bisschen reingeht, sieht man dieses Hauptwerk von Zumthor, der das gebaut hat, ein bisschen später. Und das ist dann schon sehr eindrücklich.
2: Mhm. Also, und wenn ich die Fondation Bayerler kenne, was viele, die uns jetzt zuhören, wahrscheinlich tun, aber seit Jahren vielleicht nicht mehr dort waren, was ist dann jetzt plötzlich anders?
3: Also anders ist sicher mehr Fläche, also mehr Ausstellungsfläche. Es hat einen zusätzlichen Park gegeben und es hat, wie gesagt, drei neue Gebäude. Also die Aufgabe war eigentlich, die Fondation wollte sich vergrößern, hat einen Wettbewerb ausgeschrieben, einen Erweiterungsbau zu machen. Bei diesem Wettbewerb waren alle internationalen großen Architekturfirmen dabei und auch Peter Zumthor, obwohl, wie er sagt, er musste überredet werden, dass er da mitmacht, weil er keine Wettbewerbe mehr macht, weil er schon so groß ist als Star-Architekt. Jedenfalls hat er sich überreden lassen und hat dann auch diesen Wettbewerb gewonnen.
2: Was hat dich denn beim ersten Rundgang am meisten überrascht?
3: Also überrascht hat mich eigentlich, dass es eben nicht ein Gebäude ist. Mhm. Also Zumthor hat es geschafft, aus einem Gebäude drei zu machen und so die verschiedenen Funktionen eines Museums aufzuteilen. Also er hat sozusagen das Museum zerlegt in ihre Einzelteile und aus jedem Teil ein eigenes Gebäude gemacht. Man könnte jetzt sagen, da kommt der Architekt und braucht mehr Fläche, weil er alles aufteilt. Oder man könnte sagen, er hat es schlau gemacht und hat also nicht einen Riegel gebaut, wie man das oft macht, an die Parzelle einfach ein längliches Haus, sondern hat wirklich die Funktion. Also hat die Gebäude den Funktionen angepasst. Also es gibt den Pavillon, es gibt das Museum nur für die Kunst, ganz wichtig für Zumthor, und es gibt das Bürogebäude.
2: Du hast gesagt, er musste überredet werden, dass er überhaupt am Wettbewerb mitmacht. Das ist interessant. Es war ja auch nicht ein richtig öffentlicher Wettbewerb, sondern da wurden die Architekturbüros berufen von Privaten. Dazu kommen wir bestimmt auch noch. Aber ich glaube, für Zumthor war es auch ein bisschen ein Heimspiel. Hören wir ihn doch kurz noch zu, weil er hat sich ja auch in dieser Gegend das erste Mal verliebt, wenn man so will.
4: Ja, das war schön. Meine erste Freundin mit 20, die wohnte da oben. Oder? Und ich war 5 Kilometer in diese Richtung. Und so haben wir da, sind wir hier und her. Das ist Heimat. Ich kenne die Wolkenbilder, ich kenne den Spätsommermorgen wie heute und das kenne ich alles. So bin ich aufgewachsen. Es ist von mir aus gesehen ein bisschen wie eine Liebeserklärung an den Ort, wo ich herkomme. Mit Jurakalk, diesen Materialien und mit den Hölzern. Das sehen die Leute, glaube ich, auch. Oder sie spüren es.
2: Das ist eine Liebeserklärung an den Ort, wo ich herkomme.
3: Also diese Rückkehr nach Basel, er ist ja Basler, ja. Also und ist aber dann ins Graubünden ausgewandert, schon fast, muss man sagen, hat dort sein Büro.
2: Nach
3: Haldenstein, genau. Und das ist sein erster Bau, glaube ich, in Basel. Und er war schon recht stolz, dass er das tun durfte und eben angefragt wurde. Und dementsprechend hat er sich auch mit diesen Materialien auseinandergesetzt. Darum dieser Jura-Kalkstein, der ja ganz wichtig wird, auch für die Fassade und überhaupt für das neue Gebäude und mindestens der Ausstellungsteil. Das ist so diese Referenz an die Gegend, die er jetzt da erwähnt.
2: Und er baut ja nicht direkt an Pianos Museum an. Renzo Pianos Bau gilt ja als ausgesprochen gelungen. Wie schwierig ist es dann, eben so ein Gebäude überhaupt noch etwas Eigenes zu bauen?
3: Also eigentlich ist es recht schwierig, sich neben so einem solchen Gebäude zu platzieren und auch dann dadurch ein kleines Meisterwerk zu schaffen. Das Gute bei dieser Konstellation ist, dass ja ein recht großer Park dazwischen liegt. Also es gibt das Renzo Piano Gebäude, dann kommt dieser Beroer Park, der ist recht groß, und dann kommt dieser erste Pavillon eben, wo dann Veranstaltungen stattfinden, der kommt am Rand dieses Parks. Also da sieht man schon eine rechte Distanz. Und dann das Gebäude, wo die Ausstellungen drin sind, das ist sozusagen auf einer neuen Parzelle. Und dazwischen hat es einen kleinen Weg sozusagen, ein Sträßchen. Das heißt, also der Bezug zwischen Zumthor und Piano ist nicht wahnsinnig groß, weil man sieht den Pianobau fast gar nicht, weil viele Gebäude dazwischen sind wegen diesem Park. Das heißt, ich glaube, Zumthor hat sich einfach auf seine Dreierkonstellation konzentriert und die zueinander gebaut. Also man kann auch sagen, es gibt diese drei Gebäude und dazwischen gibt es einen kleinen Platz mit diesem Sträßchen, eben wie so ein bisschen ein Dorfplatz. Also gewagt gesagt, man hat sich ein eigenes kleines Dorf gebaut.
2: Eine Abgrenzung.
3: Und hat den Pianobau einfach ein bisschen sein lassen.
2: Also er lässt ihn einfach in Ruhe. Die beiden sind zwar ja auch freundschaftlich verbunden, aber sie ticken komplett unterschiedlich.
3: Ja, sie sind ja, lustigerweise sind ja beide auch in Los Angeles, sind sie auch nebeneinander. Da war auch Piano schon da und dann kam Zumthor. Und auch da ist es, Piano hat eine Box gebaut, Zumthor hat einen Blob gemacht auf Stelzen, also es ist auch völlig was anderes. Man hat jetzt auch nicht so das Gefühl, dass sie aufeinander eingehen. Und hier, also es gibt auch diese Unterschiede der Bauweise. Piano macht ja mehr so Fabrikhallen oder Hallen, öffnet sie an den Seiten und dann macht er Oberlicht rein, oder? Das ist so die Piano-Funktion. Und bei Zumthor ist es jetzt in dem Fall ganz anders, weil er hat eine Art ein Herrenhaus für einen Park gebaut und es ist mehr so eine Villa im Hausstil, oder? Gemacht, auch das Museum jetzt. Und darum ist es wirklich total anders.
2: Also gibt es überhaupt Bezüge zwischen den beiden architektonisch?
3: Ja, das ist schwierig zu sagen. Also was auch total unterschiedlich ist, das kann ich nachher vielleicht noch ein bisschen ausführen, wenn wir reingehen. Bei Piano ist es so, weil er die Hallen baut, ist es möglich, dass man die Hallen räumlich immer ändert. Oder man kann Trennwände reintun, man kann die Museen, man kann die Ausstellung immer wieder neu gestalten in Räumlichkeiten. Ja. Bei Zumthor geht das nicht. Zumthor hat jetzt diesen Ausstellungsraum oder diese drei Stockwerke des Ausstellungsgebäudes so gebaut, dass die Räume sind fix. Man kann das nicht ändern. Das heißt, die Kunst wird immer dort so ausgestellt. Es gibt keine Zwischenwände, das hat er gar nicht gern. Das heißt, er gibt vor, wie es weitergeht.
2: Interessant. Dann nimm uns doch einmal in ein solches Gebäude mit. Also wenn wir in das Wies-Museum betreten, genau, das eine Gebäude zum Beispiel, was nimmt man da zuerst wahr?
3: Also das Wies-Museum ist jetzt ein dreistöckiges Museumsgebäude. Das ist das Zentrale von dieser Erweiterung, oder? Man muss auch sagen, wenn man reinkommt, bevor man reinkommt, hat man diese Fassaden, die sind eben aus diesem Jura-Kalkstein sehr grob gehalten. Alles so Hand, also es ist eigentlich Fuß gemacht, weil es ist Stampfbeton. Also das heißt, der Jura-Kalkstein wird gemischt mit Zement und dann stampft man das zusammen, dann macht man so Lagen und dann setzt man zusammen. Das geht relativ lange, das zu bauen. Und das ist aber eine dieser, wie immer bei Zumthor, Spezialitäten, dass er will, dass es sozusagen handgemacht oder speziell für den Ort gemacht wird. Mhm. Und da spürt man, wenn man reinkommt, man kann diese Fassade, ist wirklich grob, man spürt einfach das Material. Und dann kommt man rein und das Erstaunliche an diesem Gebäude ist, es gibt keine Eingangshalle. Sozusagen, man kommt rein in die Tür und man sieht sofort ein Kunstwerk. Also man wird nicht so, sonst beim Renzo Piano, da gibt es ja eine Kasse, es gibt einen Eingangshall, es gibt einen Shop und so weiter. Zum Tor hat alles rausgeschmissen, man kommt sofort in den Ausstellungsraum und sieht die Kunst. Das heißt, die ganzen anderen Funktionen interessieren ihn nicht. Da ist er relativ radikal. Und dann kommt man rein, dann hat er wirklich, er hat ja eine Art Y gebaut. Der Grundriss dieses Gebäudes ist ein Y in den Park gestellt. Es hat ja diesen schönen Park rundum, der ist neu, auf den komme ich vielleicht später noch zu reden. Und dieses Y liegt so im Park, weil es eben alten Baumbestand hat, da musste er rundherum bauen etc. Und das hat er aber recht geschickt gemacht. Und wenn man dann drin ist, in diesem Y, hat man die beiden Schenkel vom Y zum Beispiel. Das sind so einzelne Räume. Und die kann man so abgehen. Und da sind die, der Boden ist Terrazzoboden, die Decke so heller Beton. Wirklich alles sehr schöne Materialien. Auch wie immer, die Handläufe sind an die Hand angepasst. Alles sehr edel gemacht. Und sehr wichtig auch für ihn, sind die Panoramafenster. Also er hat auf jedem Stockwerk hat er in jeden Raum hat er so ein Panorama, ein oder zwei Panoramafenster eingebaut. Und da kommt einfach das Tageslicht von der Seite. Also das ist natürlich ganz was anderes wie jetzt zum Beispiel Renzo Piano, wo das Licht vor allem von oben kommt. Man sieht das alles, also das Tageslicht kommt wirklich rein von der Seite.
2: Also man kommt in den Raum und spürt zum Tor sofort, wenn ich dir so zuhöre. Und ich fand es noch schön, wie er dir gegenüber auch beschrieben hat. Er sieht ja sein Werk, bevor es dann wirklich hier steht, bereits im Kopf.
4: Ich vergleiche, weil das Ganze habe ich schon am Anfang gesehen. Im Kopf. Und dann haben wir das entwickelt über lange Zeit, bis es stimmt. Und jetzt muss ich schauen, sieht das so aus, wie ich mir das immer vorgestellt habe, im Prozess. Es ist eigentlich wie immer, es sieht genauso aus, aber eigentlich ein bisschen besser. Weil die Bilder im Kopf, das ist nicht Material. Und jetzt ist das Material, Baustoff, und da ist die Sonne und der Schatten. Und so weiter. Und das Glitzern in den Augen von seinem Licht da und so weiter. Okay, und das ist natürlich die richtige Welt. Die veredeln die Dinge, wenn sie gut gemacht sind.
2: Die veredeln die Dinge, wenn sie gut gemacht sind. Du musstest schmunzeln beim Zuhören. Er übertrifft seine Vorstellungen.
3: Ja. Ja, man merkt einfach, er ist nicht bescheiden. Mhm. Er weiß, was er baut. Er weiß, es ist gut. Oder er glaubt zu wissen, dass es gut ist. Also inzwischen ist er auch schon 82, hat schon einiges gebaut. Und es ist klar, seine Handschrift ist zu erkennen. Und er gehört zu diesen Star-Architekten. Da kann man ihm nichts mehr vormachen.
2: Mhm. Und wenn du jetzt durch dieses fertige Haus mit uns gehst, so versteht man auch, was er da damit meint, jetzt mit dieser Atmosphäre.
3: Ja, also ich meine eben, es gibt ja bei jedem Gebäude so eine Art Konzept, wie man sich durchbewegen sollte eigentlich. Oder? Und bei diesem Museum, wie gesagt, sind drei Stockwerke, man kommt rein, er redet dann vom Dorf, wie man vom Dorf sozusagen sich reinschlauft in diesen Eingang, dieses Museum, weil es gibt ja dieses Sträßchen eben, das Sträßchen ist die Verbindung vom Dorf zur Natur. Also es gibt das Dorf auf der einen Seite, die langen Erle auf der anderen Seite und das Museum steht dazwischen. Das heißt, man schlauft sich rein, man kommt auf diesen Weg, diesen Eingang und dann kommt dieses Y rein und dann spiralförmig geht man dann rauf in den ersten, in den zweiten, dritten Stock und ganz oben hat er eine Terrasse gebaut. Also man kommt dann wieder raus auf diese Terrasse und guckt über den Park. Man sieht zwar den Pianobau so ein bisschen, aber weit weg, also eben in dem Sinne nicht so viel Referenz. Und dann hat er was ganz Interessantes gemacht. Er hat sozusagen die Nottreppe, die es braucht für so ein Gebäude, hat er in die Mauer reingebaut. Und da kommt man über diese Treppe wieder runter in den Park. Also man kann natürlich auch mit dem Lift runtergehen.
2: Nicht nur als Nottreppe.
3: Genau, es wird richtig benutzt. Also man kommt rein, also man ist auf dieser Terrasse und dann zwischen den Mauern geht man wieder runter. Und das ist eine recht interessante Abfolge, wie man sich halt dann durch dieses Museum bewegt. muss ich sagen, das fand ich sehr gelungen. Und dann dieser Park unten, wirklich ein wunderschöner Park.
2: Und das ist ja auch ihm immer wichtig, dass er die Natur oder inszeniert durch den Blick in die durch die Fenster raus. Ist das nicht vielleicht auch ein bisschen riskant jetzt für die Kunst?
3: Oder? Ja, das ist natürlich die Frage, oder? Der Architekt will schönes Licht von außen. Die Kuratoren wollen geschützte Kunstwerke, die nicht zu festem Licht ausgesetzt sind. Das heißt, da gibt es einen Widerstreit. Das war in Los Angeles auch schon so, es ist ja auch alles von der Seite offen dort. Und die Kuratoren haben sich die Haare gerauft, weil sie dachten, ach Gott, die Kunstwerke mit so viel Sonnenlicht, das geht nicht. In Basel ist es ein bisschen anders. Also erstens ändert sich das Licht die ganze Zeit, oder? Weil je nachdem Jahreszeit oder eben auch Tageszeit. Das heißt, es kompensiert das Licht immer auch durch das Licht im Raum selber, die Lampen, die es an der Decke hat. Das ist so wie ein System. Tageslicht, Kunstlicht zusammen ergibt dann eine gewisse Helligkeit. Und ja, sein Argument ist eigentlich immer, ja, man kann ja auch ein Kunstwerk in Schatten stellen, muss ja nicht gerade ans Fenster. Oder was er auch gemacht hat, er baut dann so kleine Kabinette rein. Das hat jetzt in dem, hat's im Museum hat es auch einzelne so Räume, die so Kabinette sind, klein, da hat es keine Fenster und dort kann man so heikle Sachen reintun, wenn man will.
2: Wenn es die Architektur zulässt. Was ich auch interessant gefunden habe, ist, dass er ja dem klassischen White Cube relativ kritisch gegenübersteht, aber das ist ja jetzt mit diesem Jura-Kalk verschuldet, dass das alles ein bisschen dieses kalkige, weißliche, sterile hat dann.
3: Also man kann sagen, also ich würde jetzt sagen, so nah an den White Cube ist er bisher noch nie gekommen wie jetzt hier. Also ja, die Wände sind schon auch mit diesem Jura-Kalkstein durchsetzt. Also eben, es ist so beigelich weiß und man spürt auch ein bisschen die Rauheit und eben dieses Kalkige, das spürt man. Aber es sind glatte Wände und es ist eben nicht wie sonst. Hat er ja Beton oder Zement, also es sind ja Betonwände normalerweise. In L.A. ist es so, in Bregenz ist es so. Und dann kommt die Kunst drauf. Und hier ist es schon ein bisschen Galerien-like, könnte man sagen. Und das kann man besser oder weniger gut finden, aber die Atmosphäre bleibt recht gut. Also man geht gern rein, man sieht sich das an mit den Fenstern.
2: Also die typische Atmosphäre, die man von seinen Bauten
3: genau, die spürt kennt. Man. Ja. Das ist schon recht toll, muss man sagen.
2: Vielleicht können wir noch an einem Beispiel sagen, was denn da jetzt sogar für Kunst auch hängt, die du bei der Eröffnungsausstellung Constellations gesehen hast. Das berühmte Seerosenbild von Monet kennen vielleicht einige, genau. Die schon mal da waren. Was ist jetzt mit diesem Bild passiert?
3: Also sie haben es natürlich, es hing ja vorher beim Emerenzio, also vorher. Sie haben Sammlungsräume, aber die sind ja nicht fix, weil sie die Sonderausstellung haben etc. Jetzt haben sie dieses eine Seerosenbild in diesen Neubau, in dieses Wiesmuseum reingetan. Und das hängt natürlich jetzt genau neben so einem Panoramafenster. Das heißt, man sieht jetzt, man kann jetzt diesen Ausblick auf diesen Seerosenteich gemalt von Monet und gleichzeitig kann man rausgucken auf den Park und dort hat es auch einen Seerosenteich.
2: Konkurrenziert wieder die Natur.
3: Haben sie auch reingebaut oder war schon, das weiß ich jetzt nicht. Und diese, natürlich ist das schön, weil man dann beides sehen kann und man kann verweilen auf dem einen oder auf dem anderen und das ist schon sehr attraktiv.
2: Gibt es ein Kunstwerk, das dir aufgefallen ist, das vielleicht besonders gut funktioniert und sich nicht konkurrenziert? Oder also, vielleicht ist es auch eine Bereicherung, oder?
3: Ja, nee, interessanterweise haben sie ganz am Anfang, wenn man reinkommt, gibt es ein Wolfgang Tillmanns Bild, das ist eine Fotografie von Wolfgang Tillmanns, diesem deutschen Fotografen. Und das ist gleich das erste Bild, das man sieht an der Wand. Und das ist eigentlich ein Ausblick auf auch einen Park oder auf einen Baum oder irgend sowas, ganz grün. Und man merkt natürlich sofort, dort hat es natürlich kein Fenster, es ist nur dieses Foto und das Foto wird zum Fenster. Ja. Also man will den Zuschauer oder den Besucher auch sagen, so ist das gemeint. Es ist ein Museum, wo man rausgucken kann. Also wie ein Statement, also ein interessantes Bild. Das ist halt gleich am Anfang der Ausstellung. Aber es hat auch anders, sie haben einen Stock gemacht, nur Surrealismus. Da gibt es ein paar Magritte-Bilder, die sehr schön sind, die aus verschiedenen Sammlungen stammen. Sie haben ein Thema, ist nur Wasser. Das ist auch, also sie haben ein bisschen zusammengestückelt, auch aus den verschiedenen, also sie haben ja die eigene Sammlung, die Beiler-Sammlung eigentlich. Aber sie haben ja auch befreundete Sammler, die, also Mäzene und befreundete Sammlungen, die angehängt sind am Museum. Und da hat es natürlich auch sehr viele Bilder von diesen Sammlern drin.
2: Zumthor hat ja gerade nicht nur neue Räume für Bilder gebaut, eigentlich verändert sich die ganze Fondation Bayerler. Dazu kommen wir gleich. 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Zu Gast im Kulturplatz Talk ist Stefan Zucker, SRF-Journalist und Filmemacher. Er hat Peter Zumthor bereits nach L.A. zu seinem Neubau begleitet des Museums und hat nun sein neuestes Werk für uns besichtigt, die Erweiterung des Bayerler Museums in Riehen, die ab morgen schrittweise fürs Publikum zugänglich ist. Bis das soweit war, hat es ziemlich lange gedauert, wie dir auch Sam Keller, Direktor der Fondation Bayerler, bestätigt hat.
5: Gute Dinge brauchen ihre Zeit, insbesondere wenn man in einer denkmalgeschützten Umgebung arbeitet und auch wo es wunderbare alte Bäume hat, da muss man alles sorgfältig abklären und machen. Das braucht seine Zeit und das andere ist, weil es eben handwerklich gemacht ist. Das Handwerk braucht seine Zeit und darum geht es, hat auch 10 Jahre. Zum Beispiel allein die Außenmauern, die sind von Hand gestampft. Das Jura-Kalkstein hat über ein Jahr gedauert, das zu machen. Man muss sich die Zeit nehmen, dafür kommt Qualität raus.
2: Es hat 10 Jahre gedauert. Wie schätzt du diese Aussage ein?
3: Also ich glaube, wenn man Zumthor anfragt für einen Bau, weiß man meistens, dass es recht lang dauert. Das ist in dem Fall auch. Obwohl ich finde, 10 Jahre ist ja vor allem, ich glaube, der Bau war 4 Jahre vorher, waren die ganzen Abklärungen. Eben Denkmal, er hat ja diesen Pavillon in den Park gebaut. Der Park ist denkmalgeschützt. Also eigentlich hätte ich ihn gar nicht reinbauen können, dürfen, wie auch immer. Sie haben dann trotzdem die Denkmalpflege überzeugt, wie auch immer. Der Pavillon steht jetzt im Park.
2: Dazu hat Herr Peter Zumthor auch Stellung genommen.
4: Da drüben gibt es diesen Pavillon im Park, der für die ganze Anlage dient. Und das war nicht erlaubt. Da bin ich ein Risiko eingegangen, weil die Denkmalpflege hat das denen verboten, da drüben zu bauen. Und im Wettbewerb war das verboten. Ich habe riskiert, dass ich ausgeschlossen werde.
3: Ein Risiko, eindeutig. Er wollte einfach seine Aufteilung und hat es wahrscheinlich riskiert und am Schluss hat es funktioniert. Aber ich muss sagen, es ist schon, also für die Fondation, für das Erlebnis in dem Park ist es schon recht gut, weil die Fondation macht ja auch viele Veranstaltungen, Konzerte etc. Und sie hatten bis jetzt kein Pavillon, wo sie das machen konnten oder nur draußen. Mhm. Ja. Und mit diesem Pavillon können sie natürlich das jetzt tun. Und ich meine, ein Grund, ein Museum zu erweitern, in der heutigen Zeit ist ja das Museum alleine nur mit Kunst, das reicht nicht. Man muss einen Begegnungsort schaffen, man muss Leute anziehen, muss veranstalten.

0: Also es standen vorher standen so drei kleine Einfamilienhäuser dort, die wurden dann abgerissen. Auf dieser Parzelle hat er dann gebaut und er konnte einfach nicht zu weit in den Park reingehen. Und die alten Bäume, da hat er diese Form natürlich schon so gewählt, dass er diese, er musste sie stehen lassen. Also es war wie klar. Und da hat er einfach rundherum gebaut. Das funktioniert aber gut, weil die Bäume sozusagen ja auch diese Wirkung aufs Museum und dann durch die Fenster auch ins Museum haben. Und das ist toll, vor allem ist es toll, sich in diesen Park zu bewegen, muss man natürlich sagen. Manchmal hat man das Gefühl, der Park ist, stiehlt dem Museum die Shows, ist ein bisschen gemein, aber dieser Park ist wirklich, der war privat bisher und ist jetzt öffentlich geworden. Und da ist so verwunschen, es hat ein bisschen Kunst drin und kann drin rumlaufen. So. Ist wirklich sehr schön, sehr zu empfehlen für all die, die einfach also auch Kunst sehen wollen, aber auch ein bisschen rumwandern.
1: Und Peter Zumthor hat auch noch einmal erklärt, weshalb er hat ja diese drei verschiedenen Gebäude vorgeschlagen. Hören wir ihn ein letztes Mal.
2: Aus Respekt vor allem, vor allen. Okay, ich war da und habe gesehen, dass diese drei Volumina alle hier hätten platziert sein sollen, oder? Und dann habe ich gesagt, das will ich, das finde ich nicht gut. Man sollte die Kunst Kunst sein lassen und nicht noch mit, dass ich noch die Rahmenwerkstatt und die Leute nehmen Kaffee und all dieses Zeugs, wie es in vielen Museen ist, dass das einfach alles zusammen, gewisse Räume sind Kunst, die anderen sind kommerziell, die anderen sind. Das ist ja da gelungen, das ist nur Kunst. Da wird auch nichts verkauft. Sehr gut.
1: Sehr gut, dass da nichts verkauft wird.
0: Also wir können noch eben diese Unterteilung der Funktionen, oder? Das ist ja das, was er macht. Er will das eine nur so sein lassen und das andere, das Büro nur Büro und die Kunst nur Kunst und die Veranstaltung nur Veranstaltung. Dieses Aufteilen. Und normal ist das Museum ja genau anders. Man pappt eigentlich alles zusammen, weil es braucht die Administration, es braucht den Rest. Und, und jetzt hat er es auseinandergenommen. Und man kann ja, also interessant ist auch, dass dieses Bürogebäude ist fast identisch zu seinem Atelier in Haldenstein. Es ist aus Holz, also es ist, die Fassade ist aus Holz. Und es sieht wirklich sehr ähnlich aus wie sein eigenes Architekturbüro. Und das staunt man schon ein bisschen. Es ist auch völlig anders wie der Kalkstein auf der anderen Seite. Das ist zwar aus Past, ja, weil es Holz ist und relativ warm und so. Aber man merkt, es ist ein vereinfachtes Gebäude. Also er gibt dem Büro sozusagen einfach die einfachste Struktur, die er sich vorstellen kann. Und das ist dann das.
1: Und weshalb ist das jetzt auch für die Fondation Bärler gut, diese Erweiterung überhaupt? Das will die Fondation künftig sein?
0: Also die Fondation ist natürlich gewachsen in den letzten 30 Jahren, logischerweise. Es gab beim Renzo Piano gab es schon eine kleine Erweiterung schon in den ersten Jahren, als es zu klein war. Und jetzt kommt natürlich viel, viel mehr Platz dazu. Ein zusätzlicher Park plus 1500 Quadratmeter Ausstellungsfläche kommen dazu. Und die Fondation hatte bis jetzt immer das Problem, dass sie ihre Sammlung nicht zeigen konnte. Sie hatten also schon einen Teil, oder? Aber sie hatten dann die Sonderausstellungen, die drei, viermal im Jahr machen sie das, glaube ich. Und da mussten sie immer alles andere schließen. Und wenn sie umbauen, können sie nur ein bisschen zeigen. Also so groß wie der Renzo Piano Bau scheint, so viel Platz hat es dann doch nicht, wenn man eben so Sonderausstellungen macht, wie jetzt Pierre Hugo, glaube ich, das letzte. Und man sieht, die Sammlung kam natürlich zu kurz. Und jetzt können Sie in diesem neuen Gebäude, in diesem Wies-Museum, können Sie jetzt mehr Sammlung zeigen, aber Sie könnten auch ganze Sonderausstellungen machen. Sie haben jetzt einfach für beides Platz. Aber lustigerweise muss man schon sagen, die Fondation, die eigene Sammlung ist ungefähr 400 Bilder, soweit ich weiß. Und das ist ja nicht so, es sind zwar alles viel Hochkarätiges dabei, aber wenn man vergleicht mit dem Kunstmuseum Basel zum Beispiel, öffentliches Museum, die haben 300'000 Bilder. Das ist völlig was anderes. Die Fondation ist eine Art Boutique-Museum. Oder viel kleiner, viel exklusiver.
1: Sie wurde ja auch privat finanziert, oder? Gleichzeitig tragen die zwei neuen Gebäude auch die Namen ihrer Förderer, also Wies-Museum, Ammann-Pavillon. Wie stark prägen diese privaten Mäzene solche Institutionen?
0: Tja, was kann man da sagen? Sie prägen die ziemlich stark. Also Wies ist ja der Präsident der Bayerler Stiftung, schon sehr lange dabei, hat sehr viel Geld, ist auch einer der größten Kunstförder in der Schweiz überhaupt. Also er hat jetzt diese 100, also es war nicht, also die Finanzierung war 120 Millionen für diese drei Gebäude und für den Landkauf etc. Er hat den größten

0: Teil, so wie weit wir wissen, finanziert, wie viel genau wissen wir nicht. Und seine Sammlung, er hat auch eine eigene Kunstsammlung, eine recht große, und die ist natürlich dort auch ausgestellt. Mhm. Das heißt, in diesem Neubau sieht man natürlich auch, eben die René Magritte kommen zum Teil von der Wies-Sammlung oder auch andere Sachen. Und bei Amann ist es ein bisschen ähnlich. Amann hat wahrscheinlich jetzt einfach der Name Amann, das ist ein Kunsthändler gewesen, der hat jetzt einen Teil dieser Kunstwerke im Museum jetzt auch zeigt und einen Teil mitfinanziert.
1: Und wenn jetzt sich jemand fragt, wie nachhaltig ist das, wie lange wird es dauern, bis die Öffentlichkeit diese Erweiterung mittragen muss? Wenn man ein Museum erweitert, wird das ja auch immer teurer in der Unterhaltung.
0: Ja, das ist die Frage. Also Sam Keller sagt sowas wie, das Geld oder die Finanzierung reicht für die ersten paar Jahre, für die Betriebskosten, das sollte also gehen. Aber ja, in der Zukunft wissen wir das natürlich nicht, weil es wird teuer. Neues Gebäude, mehr Personal, mehr Fläche. Das sieht man bei den anderen Museen, vor allem bei den öffentlichen. Basel hatte zu wenig Geld nach dem Umbau. Zürich ist jetzt dran, mehr Geld zu wollen in einer Abstimmung, weil sie umgebaut haben. Wie das bei Beiler sein wird, wissen wir nicht. Also sie kriegen ja vom Kanton Basel kriegen sie ein bisschen Förderung, aber das ist vielleicht 10% von ihrem ganzen Budget.
1: Die Zeit wird es zeigen. Ab Samstag kann sich auch das Publikum erstmals ein Bild davon machen und wenn ich dir so zugehört habe, vielleicht auch mal mit der Picknickdecke unter einen schönen alten Baum liegen und ein Buch lesen, ohne Eintritt zu bezahlen.
0: Stimmt das? Wäre keine schlechte Idee.
1: Vielen herzlichen Dank für das Gespräch, Stefan Zucker, dass du uns dorthin geführt hast.
0: Es war mir ein Vergnügen.
1: Das neue Ensemble der drei Zumtor-Gebäude öffnet dieses Wochenende zunächst schrittweise. Vollständig eröffnet wird es dann im Januar 2027. Mein Gast im Kulturplatz Talk war Stefan Zucker, SRF-Journalist und Filmemacher, der Peter Zumtor auch nach Los Angeles zu dessen neuen Museumsbau begleitet hat. Unser Gespräch können Sie jederzeit nachhören in der Audiobibliothek srf.ch. Ich bin Rahel Giger. Im Kulturplatz-Talk am Montag fragen wir uns, hat Science Fiction unsere Zukunft vorhergesagt und wie stark beeinflusst sie Technik und Forschung? 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

0: 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Die Themen vom Freitag, dem 25. September. Der Bundesrat lehnt die Mietpreisinitiative ab und macht einen Gegenvorschlag, der dem Mieterinnen- und dem Hauseigentümerverband sauer aufstößt. Äthiopien droht ein neuer Bürgerkrieg. Der Konflikt in der nördlichen Region Tigray eskaliert. Beobachter warnen vor einem Flächenbrand. Der Hitzesommer reaktiviert die Schweizer Klimabewegung. Aktivistinnen versuchen den Neustart auch mit Blick auf das Wahljahr 2027. Und ein neues Verfahren revolutioniert gerade die Autoproduktion. Chassis werden aus einem Guss statt aus hunderten Einzelteilen hergestellt.
1: Wenn wir die Größe anschauen, dann können Sie sich ein Einfamilienhaus vorstellen. Das ist die Dimension von der Maschine,
0: sagt Marcel Natterer vom Schweizer Technologiekonzern Bühler, der diese Kolosse produziert. Wohnraum in der Schweiz wird zunehmend teurer, vor allem in städtischen Gebieten. Und die Frage, wann ein Mietzins zu hoch ist, führt seit Jahren zu Kontroversen. Die Mietpreisinitiative fordert deshalb, dass die Mieten automatisch und regelmäßig überprüft werden. Der Bundesrat hingegen nimmt die Initiative zum Anlass, um gleich einen radikalen Systemwechsel vorzuschlagen. Sogenannte Vergleichsmieten sollen künftig als Maßstab dienen für Anfangsmieten. Doch kaum veröffentlicht, wird der Vorschlag schon zerrissen. Der Mieterinnen- und Mieterverband spricht von einem Skandal. Dem Hauseigentümerverband ist die Vorlage der Regierung viel zu bürokratisch. Aus dem Bundeshaus Philipp Burkhardt.
2: Jacqueline Badran, SP-Nationalrätin und Vorstandsmitglied des Mieterinnen- und Mieterverbands, versteht die Welt nicht mehr.
3: Wie absurd kann es denn noch werden? Ich habe das noch nie erlebt in meinem ganzen politischen Leben.
2: Badrans Ärger gilt dem Bundesrat, der die Festlegung von Mietzinsen nach mehreren gescheiterten Reformanläufen jetzt völlig auf den Kopf stellen möchte. Die geltenden Regeln seien komplex und zuweilen undurchsichtig, stellt die Landesregierung fest. Sie plant deshalb einen Systemwechsel. Neu sollen sogenannte Vergleichsmieten definiert werden, gestützt auf eine repräsentative Stichprobe von Mieten, wie sie in der Schweiz derzeit bezahlt werden. Diese Vergleichsmieten sollen eine Bandbreite darstellen, was Vermieter künftig bei einem Mieterwechsel verlangen dürften. Während der Mietdauer dürfen die Mietzinsen dann ständig an die Teuerung angepasst werden. Der Bundesrat hat das Wirtschaftsdepartement von Bundespräsident Guy Parmelin beauftragt, bis Mitte des nächsten Jahres eine konkrete Gesetzesvorlage auszuarbeiten. Der Bundesrat versteht sein Modell als indirekten Gegenvorschlag zur Mietpreisinitiative des Mieterverbands, der SP, der Grünen und der Gewerkschaften. Das sei ein Skandal, findet Nationalrätin Badram.
4: Das als Gegenvorschlag zu bezeichnen, ist eine Frechheit, eine ausgewaschene Frechheit. Das ist ein Gegenteilsvorschlag.
2: Denn die Mietpreisinitiative fordert, dass bei Mietzinsen automatisch und regelmäßig überprüft werden müsste, ob sie missbräuchlich sind. Falls ja, müssten sie angepasst werden. Das sei einerseits sehr aufwendig, hält der Bundesrat entgegen, und andererseits könnte es, seiner Ansicht nach, zu einem Rückgang bei den Investitionen im Wohnungsbau führen. Mit seinem Vorschlag führe der Bundesrat aber faktisch die Marktmiete ein, ärgert sich Badran, mit dem Effekt, dass Wohnen stetig noch teurer würde.
4: In unserer Initiative, wenn die angenommen wird, würden die Mietenden in diesem Land ungefähr 10 Milliarden weniger zahlen. Mit dem Vorschlag von Volkswirtschaftsminister Parmelin müssten sie mindestens 10 Milliarden noch mehr zahlen. Und das ist unverantwortlich.
2: Aber auch der Hauseigentümerverband lehnt den Systemwechsel als zu bürokratisch ab. Sein Präsident, SVP-Nationalrat Gregor Rutz.
5: Mich überzeugt das Ganze nicht. Mieten lassen sich statistisch nur bedingt vergleichen. Es gibt einen Markt, ob man das wahrhaben will oder nicht. Und ich glaube, wir müssen ein besseres Klima schaffen, das gebaut werden kann, das investiert werden kann. Und die Installation zusätzlicher staatlicher Bürokratie bringt überhaupt nichts. Im Gegenteil, das wird die Mieten noch weiter erhöhen.
2: Mieter wie auch Vermieter halten also nichts vom bundesrätlichen Systemwechsel. Die Wahrscheinlichkeit, dass ein solcher Vorschlag im Parlament durchkommt, tendiert damit gegen null.
0: Philipp Burkhardt. Mehr als 65'000 Fahrzeuge des Volkswagen-Konzerns haben in der Schweiz potenziell ein Sicherheitsproblem. Mehr dazu in der Nachrichtenübersicht mit Ronja Bollinger.
6: Gut 40.000 VW und tausende Skoda, Audi und Seat-Fahrzeuge sind Teil eines großen Rückrufs des deutschen Volkswagen-Konzerns. Das bestätigt die Generalimporteurin AMAG. Betroffene würden kontaktiert. Weltweit werden wohl mehrere Millionen Autos zurückgerufen. Bei den Fahrzeugen könnte es ein Problem mit einer Schraube geben, teilt VW mit. Im Extremfall könnte diese brechen und dafür sorgen, dass das Auto nicht mehr gelenkt werden kann. Aktuell sind hunderte Zulassungsgesuche für neue Pestizide und Fungizide für den Einsatz in der Landwirtschaft bei den Behörden hängig. Der Bundesrat verlangt nun, dass die offenen Gesuche schneller abgearbeitet werden und setzt eine Frist bis in 6 Jahren. Dafür soll bei den zuständigen Ämtern Personal aufgestockt und effizienter gearbeitet werden. Eine schnellere Zulassung von neuen Pflanzenschutzmitteln sei nötig, schreibt der Bundesrat. Weil es für einige Schädlinge keine Produkte mehr gäbe, müssten derzeit Notfallzulassungen für ältere Mittel erteilt werden. Der Bundesrat will in den nächsten Jahren mehr Geld für die Integrationsförderung ausgeben. Für 2028 bis 2032 sollen es knapp 67 Millionen Franken pro Jahr sein. Das sind 5 Millionen mehr als bisher. Das Geld fließt laut Mitteilung in verschiedene kantonale und nationale Integrationsprogramme. Mit diesen sollen Zugewanderte in der Schweiz zum Beispiel raschen Zugang zu Sprachförderung, Bildung und zum Arbeitsmarkt bekommen. Im nächsten April dürften viele europäische Staats- und Regierungschefinnen und Chefs in die Schweiz reisen. Dann findet das 10. Gipfeltreffen der Europäischen Politischen Gemeinschaft EPG statt. Und zwar in einem Kongresszentrum beim Flughafen Zürich. Die Ausrichtung des Treffens verleihe der Schweiz internationale Sichtbarkeit, sagt der Bundesrat. 47 Länder gehören der EPG an, neben der Schweiz alle EU-Staaten und auch Großbritannien und die Ukraine. An den Gipfeltreffen nehmen üblicherweise die meisten Staats- und Regierungschefinnen und Chefs teil.
0: Ins Ausland. Die Ukraine soll nun hochentwickelte Patriot-Abwehrraketen selbst produzieren dürfen.
6: US-Präsident Donald Trump hat offenbar die entsprechenden Lizenzen freigegeben. Trump habe ihm das bestätigt, sagt der ukrainische Präsident Volodymyr Zelensky. Bis die ersten in der Ukraine produzierten Patriot-Raketen einsatzbereit seien, werde es aber noch dauern. Wohl ein Jahr oder anderthalb, so Zelensky. Die USA haben sich noch nicht dazu geäußert. Die Ukraine fordert schon länger mehr Abwehrraketen. Nur so könnten die intensiven russischen Angriffe abgewehrt werden. In Deutschland kosten Benzin und Diesel ab dem 1. Oktober weniger. Die Regierung senkt die Steuern auf Treibstoff um 17 Cent pro Liter. Dem hat nun das Parlament zugestimmt. Damit ist die Preissenkung definitiv. Sie gilt bis Ende Jahr und kostet den Staat voraussichtlich 2,5 Milliarden Euro. Brel Embolo wird nicht zur Fußball-Nazi stoßen und verpasst damit die kommenden Spiele der UEFA Nations League. Das teilt der Schweizerische Fußballverband SFV heute mit. Auslöser ist eine Recherche des Portals Schweiz heute. Demnach ist Embolo letzten November per Strafbefehl verurteilt worden, wegen mehrfacher Anstiftung zur Urkundenfälschung. Der Nazi-Stürmer habe 2021 gefälschte Covid-Reisezertifikate erworben. Der Vorwurf war schon bekannt, nun bestätigt Embolo die Verurteilung gegenüber dem St. Galler Tagblatt. Die Börsendaten von 18.08 Uhr, geliefert von 6. Der Swiss Market Index schließt bei 13.946 Punkten plus 0,3%. Der Dow Jones Index in New York steigt um 0,3%. Der Euro wird zu 94,42 gehandelt, der Dollar zu 82,75. Das Wetter heute Abend und morgen ist es sonnig mit wenigen Schleierwolken. Die Höchstwerte liegen morgen um 25 Grad. Im Süden hat es zunächst Hochnebel.
0: Ein blutiger Bürgerkrieg hatte zwischen 2020 und 2022 im Norden Äthiopiens hunderttausende Todesopfer gefordert. Nun sind in der Region Tigray neue Kämpfe ausgebrochen und die Bevölkerung fürchtet sich vor einem neuen Krieg oder gar einem Flächenbrand über die Region hinaus. Auch international ist die Besorgnis groß. Die Afrikanische Union und die EU rufen zur sofortigen Deeskalation auf, ebenso UNO-Generalsekretär Guterres. Ich habe von Afrika-Korrespondent Fabian Urech wissen wollen, was passiert da gerade im Norden Äthiopiens?
7: Es gibt derzeit Kämpfe und Drohnenangriffe in verschiedenen Teilen von Äthiopien. In der Region Tigray kämpft die äthiopische Armee gegen die Kämpfer der TPLF. Da stehen sich also dieselben Gegner gegenüber wie im letzten Krieg. Es gibt aber auch in anderen Landesteilen Gefechte, teils auch mit anderen Gruppierungen. Insgesamt bleibt jedoch vieles unklar, auch etwa die Opferzahlen. Unbestritten ist aber, dass dieser Konflikt in den letzten Tagen eine neue Eskalationsstufe erreicht hat. Monatelang hatte es Drohungen und vereinzelte Gefechte gegeben. Jetzt wird an mehreren Fronten gekämpft.
0: Die Bevölkerung ist noch traumatisiert vom letzten Bürgerkrieg. Was bedeutet die erneute Eskalation für die Menschen in der Region?
7: Ja, wenn diese Eskalationsspirale nun weitergeht, dann wird das für die Menschen zweifellos schlimme Folgen haben. In Tigray gibt es vom letzten Krieg noch immer rund 750'000 Vertriebene. Man ist also ohnehin noch weit weg vom Normalzustand. Zudem ist die wirtschaftliche Lage sehr schwierig seit Monaten. Und ich höre auch, dass viele Menschen vor Ort Angst haben vor einer neuen Belagerung, wie es sie im vergangenen Krieg gab. Und tatsächlich gibt es nun Berichte, wonach Mobilfunknetz und Internet in Tigray seit heute gekappt sind. Und das erinnert in der Tat an den letzten Krieg, denn damals blieb die Region fast 2 Jahre lang von der Außenwelt abgeschnitten.
0: Damals, Sie haben es erwähnt, kämpften Rebellen der Volksbefreiungsfront von Tigray, TPLF, gegen die äthiopische Armee. Zwischen welchen Konfliktparteien verlaufen die Kämpfe jetzt?
7: Wichtig für das Verständnis der aktuellen Eskalation ist, was am vergangenen Sonntag passierte. Da haben sich 7 bewaffnete äthiopische Gruppierungen zusammengeschlossen. Zu ihnen gehört die TPLF, zu ihnen gehören aber auch Gruppierungen aus anderen Regionen. Das ist in dieser Form ein Novum für Äthiopien und es ist eine echte Gefahr für Premierminister Abiy Ahmed. Dieses Siebener Bündnis ist zwar zerbrechlich, aber es hat ein gemeinsames Ziel. Alle 7 Parteien sagen, dass sie die Regierung von Abiy Ahmed stürzen wollen. Und rein militärisch gesehen ist die äthiopische Armee zwar überlegen, aber eben, sie könnte nun gleichzeitig von verschiedenen Gegnern an verschiedenen Fronten angegriffen werden.
0: Der letzte Bürgerkrieg endete vor 4 Jahren mit dem Friedensschluss von Pretoria. Nun bahnt sich der nächste Krieg an. Ist das Abkommen von Pretoria ein wertloses Papier?
7: Ich würde sagen, wertlos war es nicht, aber vielleicht trug das Papier den falschen Titel. Im Rückblick war Pretoria nämlich eigentlich kein Friedensschluss, sondern es war eine Art Waffenstillstand. Denn die Waffen haben danach ja tatsächlich für eine Weile geschwiegen. Aber vieles, was im Abkommen im Sinne des Friedens eben versprochen wurde, wurde dann letztlich nicht eingelöst. Ich habe von den Vertriebenen in Tigray gesprochen. Viele von ihnen konnten nie heimkehren, weil ihr Land bis heute von Milizen aus Nachbarregionen kontrolliert wird. Gleichzeitig hat aber auch die TPLF Versprechen gebrochen. Sie hat beispielsweise wieder aufgerüstet und 2-mal die Übergangsregierung der Region abgesetzt. Und so lässt sich unter dem Strich feststellen, beide Seiten fühlen sich bedroht, teilweise hintergangen und beide Seiten scheinen im Moment bereit, diesen Konflikt mit Waffen auszutragen, statt am Verhandlungstisch.
0: Nun wird befürchtet, es könnte zu einem Krieg kommen, der sich über die Region hinaus ausbreitet. Wie groß ist diese Gefahr?
7: Ja, diese Gefahr besteht zweifellos. Äthiopien liegt in einer sehr unruhigen Nachbarschaft. Im Sudan gleich nebenan tobt seit Jahren ein sehr brutaler Krieg und mit mehreren Nachbarländern hat die Regierung in Addis Abeba Streit. Das wichtigste Beispiel dabei ist Eritrea. Premierminister Abiy Ahmed fordert seit Jahren einen eigenen Zugang zum Meer über einen Hafen in Eritrea. Und Eritrea fühlt sich dadurch bedroht und wird nun bereits verdächtigt, die TPLF schon heute zu unterstützen.
0: Auf der einen Seite befindet sich Äthiopien wirtschaftlich im Aufschwung, auf der anderen Seite droht ein neuer Bürgerkrieg. Wie passt das zusammen?
7: Ja, das ist tatsächlich etwas paradox, denn derzeit wächst die äthiopische Wirtschaft mit ca. 8-9% pro Jahr. Das ist ein globaler Spitzenwert und es ist ein Wachstum, das man übrigens auch sieht, zumindest in der Hauptstadt Addis Abeba. Ich war vor einigen Monaten dort und habe durchaus gestaunt über die Entwicklung der Stadt. Man sieht sehr viele neue Hochhäuser, Parks, Shopping-Malls und auch so viele Elektroautos wie nirgendwo sonst in Afrika. Aber eben, das ist die Welt von Addis Abeba und sie hat wenig gemein mit jener in Regionen wie Tigray. Dort ist vom Aufschwung bisher wenig zu spüren. Viele Menschen haben keinen Job, viele sind gar auf Nahrungsmittelhilfe angewiesen. Und für diese Menschen ist dann auch der Blick in die Hauptstadt eine zwiespältige Sache, denn sie sehen, wie dort quasi im fernen Zentrum der Macht Milliarden investiert werden, während sie gleichzeitig wissen, dass eben sich an ihrem schwierigen Alltag kaum etwas verändert, verbessert. Und das führt zu Frustration und manchmal führt es auch irgendwann zu aktiver Auflehnung.
0: Informationen von Afrika-Korrespondent Fabian Urech. Das ist das Echo der Zeit auf Radio SRF. So geht es bei uns weiter. Genf schwimmt im Geld und steht trotzdem ohne Budget da. Die Generalversammlung der Vereinten Nationen geht zu Ende. Der Zustand der UNO ist nicht gut, aber auch nicht hoffnungslos. In der EU mehren sich Stimmen, welche das Recht auf individuelle Asylverfahren aufweichen möchten, auch in der politischen Mitte. Riesige Druckpressmaschinen made in Switzerland machen die Autoproduktion schneller und günstiger. Und jetzt gleich, die Klimabewegung meldet sich zurück. In den großen Deutschschweizer Städten sind heute Abend Kundgebungen geplant unter dem Motto «Keine 50-Grad-Sommer». Bereits letzte Woche gingen in Lausanne und Genf Tausende auf die Straße. Die Demonstrationen sind eine Reaktion auf den Hitzesommer 2026. Doch können sie wieder eine ähnliche große Dynamik entfalten wie damals im Wahljahr 2019? Inlandredaktor Sandra De La Torre.
8: Allein in Lausanne waren es letztes Wochenende 12'000 Menschen. Die Klimabewegung hat einen neuen Anlauf genommen. Anstoß gab der Hitzesommer. Die linke Westschweizer Partei Solidarité machte einen Aufruf und warnte vor noch heißeren Sommern in Zukunft. Das traf einen Nerv, erzählt die Klimaaktivistin Lorraine Descamps.
9: Darauf haben superschnell sehr, sehr viele Organisationen reagiert und es hat sich so ein Elan ergeben. Und ich habe es jetzt in der Deutschschweiz zusammen mit Klimastreik dann auch wieder aufgenommen und aufgebaut.
8: Über 170 Organisationen hätten sich dem Aufruf «Keine 50-Grad-Sommer» mittlerweile angeschlossen. Darunter sind Umweltverbände, linke Parteien, unter anderem die Grüne Partei und die SP, Gewerkschaften und die Bewegung Klimastreik. Sie fordern, die Treibhausgasemissionen sollen drastisch reduziert werden. Das bedinge eine grundlegende Umstellung des Wirtschaftssystems.
9: Wir müssen die Klimakrise an der Wurzel packen und unser Wirtschaftssystem und das Wachstumsparadigma führen einfach heute dazu, dass wir immer mehr produzieren, immer mehr konsumieren und somit die Klimakrise anheizen.
8: In der Aktion steckt also auch eine Wachstums- und Kapitalismuskritik. Das Kollektiv fordert aber auch konkrete Hitzeschutzmaßnahmen. Speziell in Schulen, Altersheimen und Spitälern sei das wichtig. Es ist der Versuch eines Neustarts, denn in den letzten Jahren wurde es ruhig um die Klimabewegung. Das hat Lorraine Descamps selbst miterlebt.
9: Viele waren auch ermüdet, also es ist auch natürlich ein großer Aufwand, sowas auf die Beine zu stellen. Und es war sehr schwer, den Momentum wieder aufzugreifen, aber auch, weil viele andere Krisen in parallel dazugekommen sind und die Medien auch das Thema Klima wirklich nicht mehr aufgegriffen haben und somit es schwer wurde, Momentum zu haben.
8: Jetzt aber sei der Zeitpunkt wieder günstig. Das sieht auch Politikwissenschaftler Georg Lutz von der Universität Lausanne so.
10: Es ist sicher neu in Schwung, weil jetzt auch breit mobilisiert wird. Es ist auch ein Thema durch den Hitzensommer, dass viele Leute direkt wahrgenommen haben, dass die Klimaerwärmung real wird. Und da kann ich davon ausgehen, dass es auch zu einer neuen Mobilisierung kommt.
8: Die Aktion «Keine 50-Grad-Sommer» hat schon Pläne für das Wahljahr 2027 mit Demonstrationen kurz vor dem Wahltag. Es ist der Versuch, noch einmal etwas Ähnliches wie 2019 zu schaffen. Die Klimabewegung erlebte damals ihren Höhepunkt. 1 Million Menschen gingen an eine Demonstration in Bern. Klima war das dominierende Wahlkampfthema. Und so konnte das ökologische Lager bei den eidgenössischen Wahlen 2019 historische Gewinne verbuchen. Lorraine Descamp, Mitinitiatorin der neuen Aktion, hofft im nächsten Jahr auf eine zweite Klimawahl.
9: Ich wünsche mir, dass soziale und ökologische Rechte im Vordergrund kommen und wieder auch in der öffentlichen Debatte breit aufgegriffen werden. Und ich glaube schon, dass es der Fall sein wird nach diesem Hitzesommer.
8: Doch Politikwissenschaftler Georg Lutz bezweifelt, dass die Themenlage so lange anhält. Bei den aktuellen Krisen und Kriegen sei es wahrscheinlich, dass im Wahljahr wieder ein anderes Thema dominiere.
10: Politisches Agenda-Setting, das ist etwas, was alle versuchen. Das versuchen auch andere Parteien. Auch die SVP wird versuchen, mit Migration und EU Agenda-Setting zu betreiben. Und das ist insgesamt relativ schwierig, diese Themenkonjunktur alleine durch eine Bewegung zu beeinflussen.
8: Das wären trübe Aussichten für die Klimabewegung. Doch dort scheint die Stimmungslage eine andere zu sein.
9: Es startet mit einem Demoaufruf, aber es endet nicht dort. Also es ist ein Anfang von einer Aufbruchstimmung, die zwischen einer großen Koalition entstehen kann.
8: Sagt Lorraine Descamp. Sie ist überzeugt davon, dass der Neustart gelingt.
0: Dank üppiger Gewinne der Rohstoffhandelsfirmen zahlt Genf Jahr für Jahr mehrere hundert Millionen Franken zusätzlich in die Bundeskasse ein. Der Stadtkanton ist seit diesem Jahr auch größter Beitragszahler im nationalen Finanzausgleich. Dennoch ist die Genfer Regierung gerade am Verzweifeln. Sie hat im laufenden Jahr kein Budget, weil das Parlament alle Budgetentwürfe abgelehnt hat. Das soll sich im kommenden Jahr nicht wiederholen. Der anhaltende Geldsegen sorgt aber weiterhin für viel Streit im Kantonsparlament. Westschweiz-Korrespondent Philipp Reichen.
11: Der Genfer Finanzdirektorin Nathalie Fontanet platzte bei der Präsentation des Budgets fürs kommende Jahr der Kragen.
12: Ich trouve très intéressant ces résultats parce que finalement on voit qu'il y a une unanimité de mécontentement. En revanche, il n'y a aucune unanimité et aucune majorité pour prendre des mesures de leur côté.
11: Im Parlament seien beim Finanzhaushalt ständig alle mit allem unzufrieden. Handgerum gäbe es aber auch keinerlei Einigkeit darüber, was man anders machen könnte. Fakt ist, Genf nimmt immer mehr Steuern ein. Im nächsten Jahr steigen die prognostizierten Steuereinnahmen zusätzlich um über 500 Millionen Franken. Doch parallel wachsen die Begehrlichkeiten. Die geplanten Mehrausgaben fressen die Mehreinnahmen gleich wieder auf. Darum will Finanzdirektorin Fontanet rasch Ausgaben kürzen. Dafür hat sie eine Expertinnengruppe eingesetzt und Sparvorschläge ausarbeiten lassen.
12: C'était un catalogue de propositions qui n'avait évidemment pas d'aspect politique. Ces mesures nous permettent d'avancer à hauteur de 190 millions, donc on en est satisfait.
11: Ein Katalog mit Sparvorschlägen liege auf dem Tisch, so Fontanet. Das Expertenteam sei völlig apolitisch vorgegangen. Die Regierung habe sich zusammengerauft und sich auf Sparmaßnahmen in der Höhe von 190 Millionen Franken einigen können. So sollen dem Staatspersonal Freitage und Alters- und Pflegeheimen Subventionen gestrichen werden. Auch eine Erhöhung der Studiengebühren steht im Raum. Aber was die Regierung für eine gute Sache hält, hielt das Kantonsparlament jüngst immer für eine schlechte. Bürgerliche monieren, der Staat spare zu wenig und der Linken gehen die Sparvorhaben viel zu weit. Links und rechts sind so zerstritten, dass sie sich nicht einmal auf ein Budget für das laufende Jahr einigen konnten. Die Regierung muss sich ans Budget 2025 halten und das ist veraltet. Was das bedeutet, beschreibt Anne Hildbold, Bildungsdirektorin und aktuell Regierungspräsidentin, so.
13: Je vous donne l'exemple de la rentrée scolaire 2026.
11: Weil in diesem Jahr die Schülerzahlen zunahmen, musste ich zusätzliche Lehrerinnen und Lehrer einstellen. Also gelangte ich im Juni an die Finanzkommission des Parlaments, die mir einige Stellen bewilligte. Aber es fehlte Geld, um alle notwendigen Stellen zu besetzen. Das fehlende Geld kam erst Ende August, als die Kinder zurück in die Schule kamen.
13: So
11: so zu arbeiten sei extrem schwierig. So könne es in Genf nicht weitergehen. Die Regierung benötige Verlässlichkeit, sie brauche wieder ein Budget.
13: On espère que d'abord le Grand Conseil rentre en matière avec la Commission des Finances, examine, fasse des propositions, s'il souhaite faire des propositions, et le vote final intervient en décembre.
11: Anne Ilpold hofft nun, dass das Parlament auf den Budgetentwurf fürs kommende Jahr eintritt, was keineswegs sicher ist. Auch neue Vorschläge seien willkommen, so die Regierungspräsidentin. Bis Ende Jahr stehen Genf finanzpolitisch noch einige zähe Wochen bevor.
0: Der Bericht von Philipp Reichen. Am UNO-Sitz in Manhattan endet in diesen Stunden das, was die Zeitung New York Times als Weltcup der Diplomatie bezeichnet hat. Während einer Woche versammelten sich hier Regierungsspitzen aus der ganzen Welt. Geredet wurde viel, gestritten auch, gemeinsam beschlossen wenig, kaum Probleme gelöst. Das spricht aber nicht zwingend gegen die UNO. Aus New York die Einschätzung von Fredrik Steiger.
14: Es ist zu hören und zu spüren. Bei den Vereinten Nationen herrscht Katzenjammer. Das hat zu tun mit dem bevorstehenden Abgang von UNO-Generalsekretär Antonio Guterres. Fin de règne halt. Es hängt aber auch zusammen mit der dramatischen Finanzkrise der Weltorganisation, deren Angestellte oft nicht einmal wissen, ob ihr Lohn im nächsten Monat bezahlt wird. Das ist nicht motivierend. Und es liegt daran, dass drei Groß- und Vetomächte, die USA, China und Russland, sich zentralen UNO-Prinzipien verweigern. Sie treten das Völkerrecht mit Füßen und nützen ihre Macht aus. Rücksichtslos. Weshalb die UNO von Jahr zu Jahr ein bisschen irrelevanter wird. Sie spielt zurzeit praktisch keine Rolle, wenn es darum geht, Kriege zu verhindern oder zu beenden. In der Ukraine, im Irankrieg, in Gaza, im Sudan, im Sahel, in Myanmar. Es sei denn, als Feuerwehr die Not lindert. Das kann sie. Einige der engagiertesten Reden waren während der UNO-Gipfelwoche von Staats- und Regierungschefs mittlerer und kleinerer Länder zu hören, aus Frankreich, Spanien und ja auch aus der Schweiz. Nicht von den Großmächten, nicht vom US-Präsidenten, denn Donald Trump ist halt Donald Trump. Nicht von Russland, Staatschef Wladimir Putin boykottiert die Generaldebatte seit Jahren. Und nicht von China, obschon Xi Jinping gerade nebenan in Washington war, die UNO aber ausließ. Es liegt also an den anderen, den kleineren, der UNO und ihren Prinzipien wieder Kraft zu verleihen. Immerhin, ein UNO-Austritt der Amerikaner ist kein Thema mehr. Und Trumps Friedensrat als Konkurrenz zum UNO-Sicherheitsrat ist bereits kläglich gescheitert. Zugleich fällt auf, dass China nicht in die Lücke springt, welche die USA als UNO-Führungsmacht hinterlassen. Peking fordert zwar mehr Einfluss, wenn es zum eigenen Vorteil ist, aber von jener Verantwortung, welche die USA einst wahrnahmen, schreckt China zurück. Es gibt kaum eine globale Herausforderung, der sich die Weltorganisation nicht stellt. Menschenrechte, Entwicklung, Klimawandel, humanitäre Hilfe, künstliche Intelligenz, Armutsbekämpfung, Bildung – die Erfolge liegen meist weit hinter den Ambitionen zurück. Doch bei allem Wehklagen und aller Häme über die UNO – ohne sie wäre die Welt nicht besser. Und wer jetzt vom Tiefpunkt der Weltorganisation spricht, hat einfach vergessen, dass sie in den düstersten Zeiten des Kalten Krieges weitaus wirkungsloser war als heute. Gewiss, misst man die Resultate an den Zielen, an der UNO-Charta, an den Standards der UNO, dann sind sie enttäuschend. Bloß soll man gleich den Maßstab zerstören, weil einem die Messergebnisse nicht passen? Im Grunde steht die UNO für einen Traum, für den Traum, dass eine bessere Welt möglich ist. Im Moment spricht gerade wenig dafür, aber träumen darf man. Und die Hoffnung einfach fahren zu lassen, ist auch kein Rezept.
0: Sie hören das Echo der Zeit. In den nächsten Minuten zeigen wir auf, wie die Geschehnisse in Ceuta die EU-Migrationsdebatte weiter angeheizt haben und wie eine an sich alte Technik den Bau von Autos von Grund auf verändert. Die Migrationspolitik wurde in den vergangenen Jahren in der EU spürbar verschärft. Neben schnelleren Verfahren und konsequenteren Rückführungen kommen aber immer neue Forderungen auf den Tisch. Die EU brauche in Krisensituationen wie unlängst in der spanischen Exklave Ceuta bessere Instrumente. Und einzelne Vertreterinnen und Vertreter versuchen, das Recht auf ein individuelles Asylverfahren einzuschränken. Unter gewissen Umständen sollen Menschen an der europäischen Außengrenze kollektiv zurückgewiesen werden können. EU-Korrespondent Matthias Strasser berichtet.
15: Begründet wird der Schritt mit einer Ausnahmesituation, aber er zielt auf einen zentralen Grundsatz des Asylrechts. Wer an einer EU-Außengrenze ankommt, soll nicht mehr in jedem Fall Anrecht auf ein individuelles Asylverfahren haben und damit auf ein Recht auf die Prüfung seines Einzelfalls. EU-Kommissionspräsidentin Ursula von der Leyen spricht mit Blick auf die Ereignisse in Ceuta diesen Sommer, als Zehntausende von Migrantinnen und Migranten die spanische Exklave erreichten, von neuen Instrumenten, welche die EU in der Migrationspolitik brauche.
16: The events of this summer show that our tools need to evolve, especially for emergency situations.
15: Vor allem in Notsituationen fehlten der EU die nötigen Rechtsgrundlagen. Anlässlich ihrer Rede zur Lage der Union kündigte von der Leyen deshalb an, die Kommission werde einen Krisenmechanismus vorschlagen für den Fall, dass Migration instrumentalisiert und als Waffe gegen die EU eingesetzt werde. Und sie erklärte auch, wie dieser Mechanismus aussehen könnte.
16: It will only be triggered under strictly defined set of criteria.
17: Er wird nur ausgelöst, wenn eine Reihe streng definierter Kriterien erfüllt sind. In solchen Fällen wird er eine zeitlich begrenzte und streng festgelegte Flexibilität der Standardverfahren ermöglichen.
16: Of standard procedures.
15: Konkreter wurde der griechische Premierminister Kyriakos Mitsotakis. Nach den Ereignissen in Ceuta verlangte er, Mitgliedstaaten müssten die Möglichkeit erhalten, Asylverfahren auszusetzen unter Einhaltung völkerrechtlicher Regeln. Von der Leyen und Mitsotakis gehören beide zur Europäischen Volkspartei, also zu jener christlich-demokratischen, konservativen Mitte-Rechtspartei, die im EU-Parlament die größte Fraktion stellt. Dieselbe Europäische Volkspartei hatte bereits vor Ceuta weitere Verschärfungen im Asylwesen gefordert. Mitgliedstaaten sollten den Zugang zum Asylverfahren an den Außengrenzen verweigern dürfen, wenn die Antragstellenden aus einem sicheren Drittstaat einreisen oder wenn Migration instrumentalisiert werde. Eingebracht hatte diese Forderung die deutsche CDU, die ebenfalls zur EVP gehört. Zur Not also sollen Betroffene ohne Prüfung ihrer Asylgründe an der Grenze zurückgewiesen werden können. Auf die Frage, ob es sich dabei um die Legalisierung von sogenannten Pushbacks handle, erklärte der zuständige EU-Kommissar für Migration Magnus Brunner unlängst in der SRF-Samstagsrundschau.
18: Ich würde das nicht Pushback nennen, weil das ist eine negative Konnotation, aber es ist schon, dass wir flexibler gestalten können, die Verfahren, und dadurch schneller werden.
15: Der Schritt wäre bedeutend, denn was zunächst nach einer kleinen Anpassung für einen Ausnahmefall klingt, nimmt einen Grundstein des Asylrechts ins Visier, erklärt die Professorin für europäisches Migrationsrecht Sarah Projean.
19: Das bedeutet im Grunde genommen eine völlige Abkehr von dem aktuellen System. Denn im Moment ist es so, dass nach der Genfer Flüchtlingskonvention man immer für jede Person individuell die Verfolgungsgefahr prüfen muss. Und das kann man der Person ja nicht ansehen.
15: Die Genfer Flüchtlingskonvention, verabschiedet unter dem Eindruck der Gräuel des Zweiten Weltkriegs, hält den Grundsatz fest, dass niemand in ein Land zurückgeschickt werden darf, wenn dort Tod, Folter oder unmenschliche Behandlung drohen. Zu klären, ob das im Einzelfall zu befürchten ist, ist Ziel des Asylverfahrens. Lena Dupont, Abgeordnete für die deutsche CDU im EU-Parlament, will sich zwar noch nicht festlegen, wie dieser Krisenmechanismus genau ausgestaltet werden soll, sie betont aber, Migration habe sich seit dem Zweiten Weltkrieg verändert.
20: Wir müssen uns auch darüber unterhalten, dass Migrationsbewegungen, Fluchtbewegungen in der Zwischenzeit anders sind, als die Beschreibung beispielsweise der Genfer Flüchtlingskonvention, aber auch anderer Dokumente eine Rolle gespielt haben.
15: Soziale Medien machten Migrationsbewegungen dynamischer und EU-Nachbarstaaten nutzten Migration, um die EU unter Druck zu setzen, so Dupont. Darauf müsse die EU eine Antwort finden. Für Migrationsrechtsprofessorin Sarah Projean ist klar, einfach wird die Etablierung des neuen Krisenmechanismus nicht. Nötig seien wohl Änderungen der nationalen Verfassungen, der Europäischen Menschenrechtskonvention und der EU-Grundrechtecharta.
19: Das ist eben leider die besorgniserregende Komponente dabei. Also wenn das jetzt mehrheitsfähig wird, derartige Dinge zu fordern, dann muss man sich schon Gedanken machen, in welchem System wir denn jetzt leben wollen und ob wir wirklich so etwas fundamental anderes wollen, als wir jetzt aktuell haben.
15: Die angedachte Aussetzung des Asylrechts wäre vorderhand befristet und nur ausnahmsweise. Aber dass jetzt auch zentristische Parteien wie die EVP diese Forderung stellen, Parteien, die in der EU und ihren Mitgliedstaaten vielerorts in der Regierungsverantwortung stehen, das lässt sich kaum mit den aktuellen Asylzahlen erklären, Europaweit wurden seit Jahresbeginn ein Drittel weniger irreguläre Grenzübertritte festgestellt als noch vor einem Jahr. Nach Angaben der Grenzschutzagentur Frontex setzte sich damit ein Trend aus den Vorjahren fort. Die Diskussion zeigt vielmehr, wie sehr die politische Mitte in Europa aktuell unter Druck steht und wie deutlich sich die asylpolitische Diskussion in den letzten Jahren verschoben hat.
0: Die Autobranche steckt mitten in einem tiefgreifenden Wandel. Mit dem Aufkommen der Elektroautos werden die Karten in der Branche neu gemischt. Plötzlich machen neue Hersteller den gestandenen Marken wie Volkswagen, Toyota oder Ford den Platz streitig. Auch weil die neuen Automobilkonzerne schneller und billiger produzieren. Das hat unter anderem mit der Art und Weise zu tun, wie Elektroautos hergestellt werden. In den Fabriken für E-Autos findet gerade ein technologischer Quantensprung statt, unterstützt auch von Schweizer Maschinenbauunternehmen. Wirtschaftsredaktor Matthias Heim.
1: Es ist ein Koloss, den die Traditionsfirma Bühler aus Uzwil im Kanton St. Gallen produziert. Marcel Natterer, der zuständige Bereichsleiter, steht in der Fabrikhalle und erklärt.
21: Wenn wir die Größe anschauen, dann können Sie sich ein Einfamilienhaus vorstellen. Das ist die Dimension von der Maschine.
1: Und das Besondere an dieser Maschine ist, dass sie fast ein halbes Chassis aus einem Guss produzieren kann. Ein Element anstatt hunderte Einzelteile. Zu diesem Zweck wird flüssiges Aluminium innerhalb von Millisekunden in eine Form gepresst. Und zwar unter unheimlich grossem Druck.
21: Nehmen Sie den Eiffelturm. Heben Sie den einen Meter über Boden und lassen Sie im freien Fall fallen. Und die Kraft, die da auf dem Boden wirkt, die wirkt hier in den zwei Schließkräften, wenn das Aluminiumstrukturteil entsteht.
1: Mehrere solcher Strukturteile zusammen bilden dann das Grundgerüst eines Autochassis. Für die Autoindustrie ist es ein immenser Fortschritt, große Teile aus einem Guss herstellen zu können. Das zeigt sich beispielsweise bei Volvo. Der schwedische Autohersteller stellt mit den Kolossen von Bühler neu den hinteren Unterboden eines Elektroautos her, und zwar aus einem Stück. Bislang bestand dieselbe Partie aus rund 100 Einzelteilen, erklärt Mats Brudin, der zuständige Ingenieur bei Volvo, anlässlich einer Präsentation bei Bühler.
22: Für alle diese 100 Artikel hat es klart individuelle Werkzeuge, individuelle Logistikkedjor. Und väldigt mycket sammansättning.
1: Für jedes dieser 100 Einzelteile habe es bislang ein eigenes Werkzeug und eine eigene Lieferkette gebraucht. Dann hätten all diese Einzelteile auch noch zusammengesetzt werden müssen. Mit dem neuen Verfahren fielen all diese Arbeitsschritte weg.
22: Så det går mycket snabbare till en lägre kostnad att ställa om till en ny bilmodell i framtiden.
1: Es gehe viel schneller und sei auch noch günstiger, vor allem wenn man den Unterboden anpassen möchte. Je nach Bauteil sinken die Kosten in der Herstellung dank des neuen Verfahrens um 30-50%. In der Fachsprache spricht man von Megacasting oder auf Deutsch Druckgussverfahren. Grundsätzlich wird diese Technik in der Metallindustrie seit über einem Jahrhundert angewendet. Doch neu sei die Größe der Bauteile, die sich mit diesen Riesenmaschinen herstellen ließen, betont Mats Brudin von Volvo.
22: Den stora skillnaden med megacasting, det är skalan av det. Att vi kan gjuta en så stor strukturell del av karossen.
1: Bemerkenswert ist, wie es dazu gekommen ist, dass die an sich alte Technik nun die Autoindustrie von Grund auf verändert. Tesla war der erste große Autokonzern, der dieses Megacasting eingesetzt hat und war damit Vorreiter in der Branche, erklärt Marcel Natterer von Bühler.
21: Ja, klar, war der Startpunkt, ganz klar, oder? Mit dem Tesla, der, ich sage, in einer frühen Phase als Elektromobil der Standard gewesen ist.
1: Tesla suchte nach neuen Möglichkeiten, um günstig und effizient zu produzieren und dabei noch Gewicht einzusparen, um so die Reichweite seiner Elektroautos zu erhöhen. Und fast gleichzeitig hätten auch die chinesischen Hersteller mit dem Megacasting begonnen.
21: Viel von diesem Geschäft hat sich auch aus China entwickelt, weil gerade die neuen Elektromobile ja in China gemacht werden. Also ist auch der Trend relativ schnell da gestartet. Der Vorteil war da natürlich, dass die neuen Firmen, die diese Autos herstellen, praktisch auf grünem Feld planen konnten.
1: Konkret haben die chinesischen Hersteller in neuen Fabriken auf grüner Wiese die neueste Technologie eingebaut. Und dazu gehört auch das Megacasting. Oder mit anderen Worten, es waren die jungen Automarken wie Tesla und die chinesischen Hersteller, die nebst den Elektroautos gleich auch noch neue Produktionsverfahren vorangetrieben haben. Damit haben sie auch die gestandenen Hersteller unter Druck gesetzt. Heute nutzen nebst Volvo auch andere traditionelle Hersteller das Megacasting. Doch das Potenzial sei immer noch groß, ist Marcel Natter von Bühler überzeugt.
21: Heute haben wir ja immer noch, ich sage weltweit, nicht einen super hohen Anteil. Ja, es kommt zu 20-30%, in China vielleicht über 40%, aber da ist noch viel Potenzial vorhanden in anderen Ländern.
1: Hinzu kommt, dass die Kolosse von Bühler voraussichtlich 20-30 Jahre im Einsatz sein werden. Das heißt, die Maschinen müssen in dieser Zeit regelmäßig durch Fachpersonal gewartet werden, was Bühler zusätzliche Serviceaufträge einbringt.
0: Matthias Heim hat berichtet. Das war das Echo der Zeit am Freitag, dem 25. September. Redaktionsschluss 18.41 Uhr. Verantwortlich für die Sendung Charles Liebherr, für die Nachrichten Jan Grüebler. Mein Name Brigitte Kramer. Danke für Ihr Interesse.
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4: Mit Ihren Grüßen einen guten Start ins Wochenende wünsche ich. Der Mond geht, der Mond kommt. So heißt das erste Lied aus Brasilien, Luavai Luavem mit Thais Morel.

Lua Vai, Lua Vem, ein Mundstück mit Thais Morell. Die einen freuen sich über bunt besprühte Wände im öffentlichen Raum. Für die anderen ist es ein Ärgernis und Vandalismus. Um Street Art, legale und illegale, geht's gleich in der Passage um 8 Uhr hier auf SRF 2 Kultur. Und jetzt zu einer neunköpfigen Formation aus Fribourg. Das ist La Jena von ihrem Debütalbum Arcade.

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1: Das ist die Passage. Und in dieser Passage nehmen wir Sie heute mit auf eine Reise quer durch die Schweiz. Zu bunten Mauern und zu nicht ganz so gewöhnlichen Künstlerinnen und Künstlern.
2: Irgendwie hast du ja die Leute beeindrucken und darum habe ich wahrscheinlich angefangen zu sprechen.
3: Ich belebe, beklebe, Schilder neu. Zeug, das fehlt nach meiner Sicht, was müsste sein oder was besser macht.
4: Street Art, Straßenkunst. Mir gefällt die Idee, mit Kunst den öffentlichen Raum zu beleben. Kunst, die niederschwellig und für alle frei zugänglich ist. Gleichzeitig weiß ich, vieles davon ist illegal und gefällt nicht allen.
5: Es lebe die Kunst. Und die Sachbeschädigung soll zum Teufel gehen.
6: Dann wird man sicher die Person angehalten. Es werden die Personalien, die Identität festgehalten von dieser Person.
4: Ich besuche gerne Street-Art-Museen. Ich mag die künstlerische Vielfalt von Graffitis und Wandbildern. Und gleichzeitig frage ich mich dann jeweils, ob das überhaupt noch Street-Art ist, also Straßenkunst, wenn ich dafür Eintritt bezahlen muss. Und was ist mit Street-Art-Werken, die bei großen Auktionshäusern für Millionenbeträge unter den Hammer kommen? Ist das noch Street-Art?
7: Es hat wirklich keine Regeln auf der Straße, oder? Und kaum kommt es in ein Museum, müssen wir unterschreiben, es darf nicht angelangt werden, es muss den Sicherheitsabstand haben und alles.
8: Es ist eigentlich einfach ein Businessmodell.
4: Die Street Art steckt in einem Spannungsfeld und das hat mich umgetrieben. Darum bin ich einmal quer durch die Schweiz gereist und habe Menschen besucht, die Street Art Kunstwerke herstellen, legal und illegal. Ich habe Menschen getroffen, die Street Art zum Geschäft gemacht haben und Menschen, die Street Art ins Museum holen.
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4: Bevor es losgeht, eine Begriffsdefinition. Der Ausdruck Street Art wird nicht einheitlich verwendet. Ich gebrauche ihn hier als Oberbegriff für sämtliche Kunst, die im öffentlichen Raum entsteht. Street Art oder Urban Art. Und nun los. Ein jüdischer Mann schleicht sich bei Nacht an eine Mauer im antiken Jerusalem heran. Hastig pinselt er eine Botschaft an die Wand. Römer geht nach Hause. Doch er schreibt es falsch. Latein ist eine schwierige Sprache.
9: Romanes eunt domus. People call Romanes, they go the house.
10: It says Romans go home.
4: Die Szene stammt aus dem Film Life of Brian, der englischen Satiriker Monty Python. Politische Parolen und Graffitis, das gab es schon bei den alten Römern. In Städten wie Pompeji wurden Tausende davon entdeckt. Zeit- und Ortswechsel. Ab den 1920er Jahren entstehen in Mexiko Murals, große Wandbilder im modernen Sinn, also mit politischem Inhalt. Der bekannteste Vertreter ist Diego Rivera. Seine Wandbilder sind Teil einer Kunstbewegung, die zur Volksbildung beitragen will. Entsprechend sozialkritisch sind dann auch die Motive. Oft zeigen sie das Leben und die sozialen Kämpfe des mexikanischen Volkes. So richtig in die Gänge kommt die Street Art dann in den 1960er und 70er Jahren. Eine Zeit gesellschaftlicher Umbrüche, Gegenbewegungen, Proteste. Junge Menschen gehen auf die Straße, sie fordern mehr Mitbestimmung, weniger Autorität. Auch Mode und Musik bringen ein neues Lebensgefühl. Jeans, Miniröcke, die Beatles. Die Protesthaltung schlägt sich auch in der Kunst nieder und auf den Wänden der Städte. Ein Bericht des Schweizer Fernsehens von 1979. Es geht um Harald Nägeli, den Sprayer von Zürich.
11: Eine Stadt sucht einen Sprayer. Nachts ist er unterwegs. Man kennt nur seine Spuren. An Wänden und Fassaden. Da korrigiert einer auf abenteuerliche Weise eine betongraue Umgebung ganz nach seiner persönlichen Art. Wirkungsvoll ist sein Tun jedenfalls. Und das beweisen die heftigen Reaktionen in der Öffentlichkeit. Spray-Künstler nennen ihn die einen, Schmierer die anderen.
12: Vielleicht eine weggefertigte Schweinerei.
13: Leidet unter einer gewissen Perversität.
14: Wir finden, die sollte man jetzt einmal verwischen und dann ganz tüchtig, tüchtig abklopfen.
4: Harald Nägeli versetzt Ende der 1970er Jahre die Schweiz in Aufruhr mit seinen dünnen Strichfiguren, die aus ein paar wenigen Linien bestehen. Er selbst sieht seine Graffitis als Kunst, als Kritik am Kapitalismus und an der grauen Betonlandschaft. Relativ unbescheiden sagt er 1993 in einem Radiointerview:
5: «Ich bin die entscheidende Nachkriegskünstlerfigur, die wirklichen Probleme der Gesellschaft mit künstlerischen Mitteln ausgedrückt hat.»
4: Nägeli ist nicht der Einzige, der Street Art zur Kunst erklärt. In den 1980er Jahren tut das in den USA zum Beispiel auch Keith Haring. Er malt draußen mit entfernbarer Kreide direkt vor Publikum. Die Kunst vom Sockel holen und allen zugänglich machen, das will Haring. Dafür gibt es aber auch Kritik, und zwar aus dem Kunstbetrieb. Auf der Seite der Keith Haring Foundation lese ich folgendes Zitat des Künstlers. Er selbst ist 1990 gestorben.
15: «Ich glaube, dass einige Kritiker beleidigt sind, weil ich sie nicht gebraucht habe. Ich ging direkt auf die Leute zu und fand mein eigenes Publikum ohne sie. Sie hatten also keine Chance, von dem, was ich tat, zu profitieren. Sie glauben, es wäre ihre Aufgabe, Künstler ausfindig zu machen und dem Publikum zu präsentieren. Ich trat ihnen sozusagen auf die Füße.»
4: Inspiration für seine Kunst hat sich Keith Haring bei dem geholt, was er in den 1980er Jahren auf den Straßen von New York sah. Nicht mit abwaschbarer Kreide gemalt, sondern mit Spraydosen. Das Wort Graffiti stammt aus dem Italienischen und bedeutet Kritzeleien oder Schriftzüge. Und diese sind ein wichtiger Bestandteil einer Subkultur, die ab den 1980er Jahren den Weg in die Schweiz findet. Die Hip-Hop-Kultur. Entstanden ist Hip-Hop in den 70er Jahren in New York. Bei Blockpartys kommen Jugendliche zusammen, um ihre Kreativität auszuleben. Mit Musik, DJing und Rap, mit Tanz, dem Breakdance und mit Kunst, dem Graffiti-Sprayen. Aber ein Graffiti ist mehr als einfach nur Sprayen. Es ist ein Statement. Wir sind auch hier und wir haben eine andere Vorstellung davon, wie die Stadt aussehen soll. Das sagen Sprayer mit ihren Graffitis, auch in der Schweiz. «Ich bin ein Sprayer und ich spray, wo ich will», rappt der Basler Black Tiger 1992.
16: «Ich bin ein Sprayer.

0: dieser Kunst, Kunst ist alles von mir.
1: Ich verziere Betonwände, die kahl sind. Ich trage zur Verschönerung des Stadtbildes bei. Graffiti ist Kunst, Kunst ist alles. Auch in der Schweiz ist Hip-Hop in den 90er Jahren eine Subkultur, die sich klar vom Bürgertum abgrenzen will. Fluchen, Schimpfen, Polizeibeleidigungen, das gehört dazu. Heute aber ist Hip-Hop in der Mitte der Gesellschaft angekommen und familientauglich.
2: Ja, du musst schauen, was rauskommt.
3: Kapier doch um mich noch.
2: Es darf nicht in die Augen. Das ist ganz wichtig.
1: Ich bin im Graffland in Opfikon. Seit April 2025 darf hier in der ehemaligen Kläranlage legal gesprayt werden, auf rund 250 Laufmetern. Hinter dem Projekt steckt der Verein Farben für Zürich. Die Stadt Zürich unterstützt finanziell. Das Graffland ist eine frei zugängliche Übungsstätte für Groß und Klein, für Anfänger und Profis. An den Wänden Schriftzüge in allen Farben und Formen, manche flächig, manche detailreich verziert. Die Skyline von New York, ein Pinguin mit Banane unter dem Arm, ein fotorealistisches Bild von Mutter Teresa. Auf dem Gelände gibt es auch einen Laden mit Spraydosen. Über 200 verschiedene Farben stehen in den Regalen mit teilweise amüsanten Namen. Pink Panther, Clockwork Orange, Mortadella oder Bloody Mary. Mitten im Laden steht Dan mit zwei Tüten Spraydosen unter dem Arm. Wir kommen ins Gespräch. Es ist ein heißer Tag und darum setzen wir uns draußen in den Schatten.
4: Der zweite Flüger. Ja, es wäre der Mecho.
1: Der Flughafen Zürich ist nahe. Die Flugzeuge donnern beinahe im Sekundentakt über unsere Köpfe. Wir haben abgemacht, dass ich Dan einfach beim Vornamen nenne. Er ist ein großgewachsener Mann, um die 50, die Haare Millimeter kurz geschnitten, blaue Augen mit Lachfältchen und er trägt ein Graffland-Shirt. Er fühle sich hier zu Hause, sagt er. Dann erzählt er von seinem Einstieg ins Sprayen. Er sei damals, also Ende der 80er Jahre, gerade mal 12 gewesen.
4: Ja, in der Schule früher haben sie mich immer gecancelt und abgeschlagen. Und irgendwie wollte ich die Leute beeindrucken. Aber weil das mit meiner Person nicht gegangen ist, habe ich dann halt etwas gesucht, wo ich mich als irgendetwas machen kann, etwas, das die anderen beeindruckt und sie nicht wissen, wer das gemacht hat. Und darum habe ich wahrscheinlich angefangen zu sprayen.
1: Die Hip-Hop-Szene, da habe er Anerkennung und Freunde gefunden.
4: Ja, wenn du an einer Party bist, dann hat es meistens noch Beatboxer gehabt, die irgendetwas beatboxet haben. Dann hat es irgendwie noch ein paar Breaker gehabt, die etwas Breakdance haben. Ja. Und so bist du reingekommen und dann als Sprayer halt Hauptberuf von dieser ganzen Hip-Hop-Szene habe ich dann halt Sprayer gemacht, weil das andere nichts für mich war. Und dann nachdem wirst du an Jams eingeladen, gehst malen, lernst Leute kennen und so vergrößert dann sich dein Kreis von Leuten.
1: Jams sind Treffen, bei denen Graffiti-Künstler und Künstlerinnen zusammenkommen, um gemeinsam zu sprayen oder eben zu malen, wie es in der Szene genannt wird. Im Gespräch mit Dan wird mir klar, Graffitis, das ist nicht einfach nur Selbstdarstellung. Graffitis schaffen auch ein Zugehörigkeitsgefühl, können aber manchmal auch für Ärger sorgen.
4: 1989 haben sie mich das erste Mal verwischt, illegal sprayen. Das war gerade eines der ersten Mal, wo ich mit dem Kollegen dann um den Brüder bin, go sprayen. Und ja, es war völlig im Wald draussen, ein Waldweg mit so einer kleinen Unterführung. Morgen um 1, 2 und dort fährt doch nie einer durch und so, aber es war eben ein Feuerteufel unterwegs gewesen in dieser Region und dann ist ein Wachdienst durchgefahren und der hat uns dann verwischt und dann ist das Ganze losgegangen. Wir haben dann alles, aber am Schluss habe ich dann mit der Stadt Vereinbarung können machen, dass ich alles schön übermale. Sie haben mir noch 150 Franken an die Spraydose gegeben und dann haben wir das, ich und mein Bruder haben dann die Unterführung schön angemalt. Ja, und das ist so der erste legale Ding, den ich dann gemacht habe.
1: Heute arbeitet Dan als Objektmanager einer Facility-Firma. Das heisst, er ist verantwortlich für den Betrieb und die Betreuung von Gebäuden. Eigentlich schon ein bisschen ironisch, wenn man an seine Vergangenheit als illegaler Sprayer denkt. Doch heute sprayt Dan seine Graffitis und Wandbilder nur noch legal.
4: Es war schon lässig, der Kick und alles, aber irgendwann, also ich habe es irgendwann gesehen. Ja.
1: Der Kick, die Illegalität, das gehört zumindest in den Anfängen zur DNA der Street Art dazu. Aber wer erwischt wird, muss mit Konsequenzen rechnen. Und nicht immer geht das so glimpflich aus wie im Fall von Dan. Tagesschau von 2017. Es geht um Harald Nägeli, den Sprayer von Zürich.
0: Heute 77 Jahre alt, musste er wieder vor Gericht erscheinen wegen mehrfacher Sachbeschädigung. 22 illegale Graffitis aus den Jahren 2012 und 2013 wurden ihm zur Last gelegt. Ihm drohte eine Geldstrafe von 200.000 Franken.
1: Nägeli war in den 80er Jahren sogar schon ein halbes Jahr im Gefängnis gewesen wegen seiner Graffitis. Doch bei diesem Gerichtsprozess hat er Glück.
0: Denn der Richter hat die Verhandlung ausgesetzt. Er solle sich doch außergerichtlich und gütlich mit der Stadt Zürich einigen, so der richterliche Vorschlag.
1: Was Nägeli geholfen haben dürfte, zum Zeitpunkt des Prozesses war er bereits ein anerkannter Künstler. 3 Jahre später bekam er dann auch den Kunstpreis der Stadt Zürich verliehen. Ob seine Graffitis nun Sachbeschädigung oder Kunst seien, darüber wollte und konnte der Richter nicht entscheiden. Zu dieser Frage gäbe es keine Gesetze, darüber müsse eine Kunstkommission richten. Nägeli selbst sagt am Ende des Prozesses:
3: «Es lebe die Kunst. Und die Sachbeschädigung soll zum Teufel gehen.»
1: Aber ganz so einfach ist es dann eben doch nicht.
5: Grüß dich, Renner.
6: Grüß dich, Wolf, freut's. Freut mich.
1: Ich bin im Polizei- und Justizzentrum Zürich in einem großen, nüchtern eingerichteten Sitzungszimmer. Mir gegenüber sitzt...
6: Mein Name ist Alexander Renner, ich bin Mediensprecher bei der Kantonspolizei Zürich.
1: Wer vorsätzlich fremdes Eigentum beschädigt, zerstört oder unbrauchbar macht, macht sich strafbar. Schweizer Strafgesetzbuch, Artikel 144. Dazu gehöre auch das Versprayen und Verkleben von Hauswänden, sagt Alexander Renner.
6: Ist aber so ein sogenanntes Antragsdelikt. Das heisst, der Eigentümer oder die Eigentümerin von einer Liegenschaft oder von einem Gegenstand hat das Recht, bei der Polizei einen Strafvertrag zu stellen und dann wird die Täterschaft verfolgt.
1: Die Polizei wird also nur dann aktiv, wenn jemand Anklage erhebt. Wenn eine Person in flagranti erwischt wird, dann nimmt die Polizei die Personalien auf und informiert die Hauseigentümerschaft. Falls diese dann Anklage erhebt, dann müsse die Polizei in jedem Fall ermitteln, sagt Alexander Renner. Und das könne zeitaufwendig sein.
6: Wenn Sie natürlich dann kommen können arbeiten und am einen Morgen haben Sie einen ganzen Haufen Meldungen, weil irgendwo durchs Dorf durch einer gegangen ist und mehrere so Sprayereien platziert hat an verschiedenen Häusern, dann haben Sie sicher den ganzen Tag zu tun, um das alles seriös entgegennehmen und dann nachher zu ermitteln, oder?
1: Ich habe versucht, aktuelle Zahlen zu Sachbeschädigungen durch Graffitis zu finden, aber das ist gar nicht so einfach. Aus mehreren Gründen. Viele Hausbesitzer ärgern sich wahrscheinlich, wenn ihr Haus besprayt wird, machen aber die Faust im Sack, also keine Anzeige. Und diese Fälle tauchen dann auch in keiner Statistik auf. Ein weiterer Grund: In der jährlichen Kriminalstatistik werden Graffitis nicht separat ausgewiesen, sondern fließen mit anderen Vergehen in die Kategorie Vandalismus ein. Was ich aber gefunden habe, sind Zahlen zu Gerichtsurteilen. In der Stadt Zürich werden jährlich im Schnitt 150 Personen verurteilt wegen Graffitis. Wer verurteilt wird, muss tief ins Portemonnaie greifen oder sogar mit einer Gefängnisstrafe von bis zu 3 Jahren rechnen. Bis jetzt habe ich nur von Graffitis und vom Sprayen gesprochen. Urban Art hat aber verschiedene Ausdrucksformen. Manche kreieren mit Glas- oder Keramikstückchen Mosaike, andere entwerfen Aufkleber, Skulpturen oder packen einen Baum in Strickwerk. Ich bin im Berner Oberland, in einem kleinen Dorf in malerischer Hügellandschaft. Der Mann, den ich besuche, möchte anonym bleiben, denn nicht alles, was er tut, ist legal. Mad Sign Disease, so nennt sich der Mann, der jetzt vor mir steht. Er trägt einen roten Kapuzenpulli, grüne Schirmmütze mit rotem Stern, schwere Arbeitsschuhe. Die Finger verraten, da arbeitet einer viel mit den Händen. In der Werkstatt herrscht kreatives Durcheinander. Kabel, Spraydosen, Messer, Schraubschlüssel, Zangen, Leim und dicke Klebfolie. das Hauptarbeitsmittel von Mad Sign Disease. In einer Ecke des Raums ein Stapel mit Verkehrsschildern.
7: Das ist ja auch ich belebe, beklebe Schilder neu. Und ich versuche, dass das Plakative, das schon da ist, zu ergänzen, Zeug, das fehlt nach meiner Sicht, was müsste sein oder was besser macht.
1: In ein rundes Fahrverbotsschild klebt Mad Sign Disease zum Beispiel die Silhouette eines Mädchens auf einer Kinderschaukel, einem Rittiplampi. Es sieht so aus, als wäre die Schaukel am roten Ring des Fahrverbots befestigt. Aus einer S-Kurve wird eine Schlange und aus einem blauen Verkehrsschild mit weißem Pfeil schaut der Kopf eines Dinosauriers heraus. Im Schilderstapel steht auch ein altes rechteckiges Fußgängerschild, darauf eine männliche Figur, die mit etwas Vorlage den Zebrastreifen überquert.
7: Die halbägyptische Haltung ist ja bei dem sehr herausfordernd. Oder? Er steht ja eigentlich sehr unrelaxed auf der Straße. Und ich finde jetzt ein bisschen weisse Folie und da gibt es schon ein schickes T-Shirt raus. Es sind auch so Details, die mir Freude machen. Oder? Jetzt sieht er der Bursche sieht also viel fester aus, finde ich, als vorher der Hutträger.
8: Ah, er hat den Hut dran gehabt vorher?
7: Ja, der Hut ist der andere Miro.
8: Du hast jetzt einen grünen Irokesenschnitt drüber gemacht.
7: Also, es ist, was da ist, ist da. Fortkratzen, Originalzeug möchte ich nicht. Und was ich kann zudecken oder kann abändern oder kann einfach integrieren, das ist okay.
1: Mad Sign Disease arbeitet legal und illegal. Die Arbeit im Atelier, die ist legal. Die Verkehrsschilder, die er hier bearbeitet, kauft er online. Manchmal bekomme er auch alte, ausrangierte von Werkhöfen, sagt er.
7: Das Erste, was ich gemacht habe, ist hier im Atelier entstanden. Und dann ist natürlich schon der Gedanke gekommen, die Schilder, die sind ja eigentlich draussen überall. Gerade dann, wenn ich hier keinen Nachschub mehr hatte. Also die abschrauben, das geht ja nicht. Aber irgendetwas Kleines kann man ja auch direkt in die Stadt kleben. Und jetzt läuft es eigentlich zweischinnig. Quick and dirty, einfache Sachen, zeige in die Stadt. Und hier im Atelier so ein bisschen komplexere Zeug, wo ich dann ein bisschen dran herumbastle, bis jedes Detail stimmt.
1: Das komplexere Zeugs verkauft man jetzt ein Disease. Über Nachfrage könne er sich nicht beklagen, sagt er. Warum dann trotzdem auch noch illegal Schilder in der Öffentlichkeit bekleben?
7: Du kannst in Bern irgendwo herstehen, da hast du 50 Schilder im Blickfeld. Und dass du dann alle 3 Meter musst sagen, hier darfst du nicht parkieren und hier auch noch nicht und hier immer noch nicht. Und das nehme ich auch ein bisschen auf die Chippe, oder? Dass immer gesagt wird, man darf nicht. Und x-tausend Mal, dass man gar nicht mehr selber denken muss. Und dann, wenn dann mal eins von diesen Schildern plötzlich abweicht von der Norm, gibt es dann eben doch vielleicht hoffentlich mal etwas zu denken.
1: Subversiv Gesellschaftskritik üben will er. Daher auch der Name. Mad Sign Disease, Schilderwald, Schilderwahn. Wenn er ein Schild illegal beklebe, dann tue er das nicht bei Nacht und Nebel, wie man es erwarten könnte. Die beste Zeit sei
7: Donnerstagmorgen um 11 Uhr. Die Leute schauen nicht. Die Leute schauen ins Handy.
1: Die Polizei allerdings, die schaut nicht nur ins Handy. 2 Mal sei er schon in Flagranti erwischt worden, erzählt Mad Sign Disease.
7: Nicht nochmal, bitte. Und sie wissen schon jetzt. Und wenn sie jetzt den Pinguin oder die Schlange nochmal, dann kommt das Telefon sofort. Kann er nicht 5 Minuten später das Ding dann wieder herantun? Das ist klar, ja.
1: Bis anhin hatten seine Aktionen noch keine gesetzlichen Konsequenzen. Er gehe davon aus, dass er nicht zu oberst auf der Fahndungsliste der Polizei stehe.
7: Also weißt, ich bin ja gleich nicht ein Schwerverbrecher, stelle ich mir vor, was dann ein Briefing am Morgen heisst und jetzt müssen wir einfach noch den Klebertyp, dass jede Streife einfach parat ist und schaut und oh, da hat es jetzt wieder einen neuen. Also die beiden, die mit denen verwünscht haben, wenn die genau an so einen Pinguin herfahren, dann haben die sicher ein Déjà-vu. Aber ob das der Rest vom Chor auch hat, das glaube ich jetzt nicht.
1: Ein Grund, warum Mad Sign Disease bis anhin glimpflich davon gekommen ist, dürfte sein, dass er mit Klebfolie arbeitet. Die lässt sich einfach wieder ablösen von den Schildern und somit entsteht auch kein wirklicher Sachschaden. Wenn aber jemand mit einer Spraydose unterwegs ist, dann sieht das anders aus. Farbe von Hausmauern entfernen, das kostet schnell ein paar hundert Franken, bei einer Sandsteinmauer sogar ein paar tausend Franken. Vor ein paar Monaten sprayte ein Fan die Initialen seines bevorzugten Sportvereins an die denkmalgeschützte Mauer am Zürcher Lindenhof. Kostenpunkt für die Entfernung 12.000 Franken. Gemäß einer Schätzung des Zürcher Stadtrates kostet das Entfernen von Graffitis alleine in Zürich jährlich rund 2 Millionen Franken. Private Hauseigentümer können sogar ein Anti-Graffiti-Abo abschließen. Das kostet pro Jahr zwischen 500 und 1000 Franken. Und wer so ein Abo hat und Graffitis am Haus vorfindet, bekommt sie speditiv entfernt. Es gibt aber auch Urban Art, die explizit erwünscht ist. Vor allem Murals, große Wandbilder, tauchen in Städten immer häufiger auf. Mona Caron gehört zu den großen Namen in dieser Szene. Sie ist weltweit bekannt für ihre überdimensionalen Pflanzenbilder, zum Beispiel in den USA, Argentinien, Mumbai, Taiwan. Nun blüht auch eine von Mona Carons Pflanzen in St. Gallen. Und genau da treffe ich die Künstlerin. Eine zierliche Frau um die 50. Sie trägt ein breites, bunt gemustertes Stirnband und in ihren Augen blitzt der Schalk.
9: Oh, da fällt ein Strich.
1: Gerade eben ist sie fertig geworden mit ihrem mehrteiligen Wandbild.
9: Da haben wir jetzt wieder einmal einen Löwenzahn. Da habe ich schon viel Mal einen Löwenzahn gemalt. Aber das war jetzt besonders, weil ich da, wo ich immer den Bus nehme, da hat es ganz einen Haufen von diesen Kruppenböschen. Und das ist eigentlich so, wie ich oft die Weeds gemacht habe. Ich schaue einfach vor Ort, was einfach gerade so wächst, gerade dort am Fuß der Wand. Und mache von dem etwas, was so dramatisch aussieht irgendwie.
1: Weil es draußen auf der Straße laut und heiß ist, gehen wir rein in eine Bar. Mona Caron ist in Tessin auf die Welt gekommen. Von den Eltern hat sie Zürichdeutsch gelernt. Vor über 20 Jahren ist sie in die USA ausgewandert, nach San Francisco. Sie sagt, es sei manchmal schwierig für sie, die passenden Worte in Deutsch zu finden und sie möchte darum lieber in Englisch weitersprechen. Wie es denn losgegangen sei mit ihr und den Wandbildern, frage ich sie.
9: I got asked to design and paint a mural, a ginormous mural. When I was still in art school.
10: Man hat mich gefragt, ob ich ein riesiges Wandbild malen wolle, als ich noch in der Kunstschule war. Ich war damals Teil der urbanen Fahrradbewegung und als Illustratorin bekannt in der alternativen Subkultur. Ich hatte keine Ahnung, wie man ein Wandbild malt. Dann finde es heraus, haben sie gesagt, und das tat ich dann.
9: And they said, well, figure it out. You know, learn. So I did.
1: Mona Caron hat ihre künstlerischen Wurzeln nicht in der Hip-Hop-Szene. Die sozialkritischen Wandbilder von Diego Rivera aus den 1920er Jahren, die hätten sie inspiriert, erzählt sie. Und wie Rivera malt auch sie ihre Bilder mit dem Pinsel. Berühmt wurde Mona Caron durch ihre Pflanzenbilder, insbesondere wegen eines Pflanzenbildes. Als sie dieses Bild malt, fotografiert sie quasi jeden neuen Pinselstrich und aus diesen Fotos macht sie dann ein Video. Es sieht so aus, als ob die Pflanze aus dem Beton herauswächst und über die ganze Wand hinweg wächst. Eine Metapher für Widerstandskraft in lebensfeindlicher Umgebung. Das Video geht viral.
9: All of a sudden I started getting contacted by people all over the world. Who got the metaphor? This thing has...
10: Plötzlich kontaktierten mich Leute aus der ganzen Welt. Die Menschen verstanden die Metapher. Ein E-Mail war auf Arabisch, ich habe es mit Google Translate übersetzt. Ein Foto von Unkraut mitten in einer staubigen Straße. Da stand, ich bin in Bagdad, wir sind auch Unkraut. Aus Thailand, Südamerika schickten mir die Menschen Bilder von Pflanzen, die an unmöglichen Orten in der Stadt wuchsen.
9: South America, people sending me These plants that grow through some impossible place in the city.
1: Dem widerständigen Unkraut ein heroisches Denkmal setzen, das will Mona Caron. Ihre Pflanzen seien auch ein Sinnbild für die Kraft, die von Grassroots-Bewegungen ausgehe, erklärt sie, also von sozialen Bewegungen von unten, die einen positiven Wandel in der Gesellschaft anstreben. In Mona Carons Arbeiten steckt immer eine gesellschaftspolitische Botschaft mit drin. Sie wurde deswegen auch schon als Artivist bezeichnet, als Kunstaktivistin. Ihr Hauptanliegen ist die Gemeinschaft und darum male sie auch nie ohne Erlaubnis.
9: Permission, that is actually something that
11: matters to me. The permission, not necessarily by the owners.
10: Erlaubnis ist mir wichtig, nicht unbedingt von den Besitzern der Gebäude, sondern von den Leuten, die in dem Raum wohnen. Es ist mir wichtig, wie die Leute dort meine Bilder wahrnehmen. Ich will erheitern und Freude bereiten. Meine Kunst ist dialektisch. Ich will nicht einfach meine Signatur hinterlassen.
11: My goal is to uplift. And so my art is dialectical. It is not just putting my signature up there, I guess. Yeah.
12: In den Anfängen vor 20 Jahren hat Mona Caron in San Francisco fast nur in sozial benachteiligten Quartieren Wandbilder gemalt. Es gibt einen Dokumentarfilm über ihre Arbeit an einem ganz bestimmten Wandbild. Darin hat sie Menschen aus dem Quartier als kleine Figuren ins Bild mit reingemalt. Die Freude ist groß, wenn sich jemand selbst entdeckt.
13: Did you see it?
2: Yeah.
13: I love you. That's so cool.
12: Der Film zeigt, Wandbilder können ein Gefühl von Identität und Stolz bei einer Quartierbevölkerung stärken. Doch der Schuss kann auch hinten rausgehen. Wandbilder strahlen über die Quartiergrenze hinaus, sie locken Touristen und Touristinnen an, Cafés entstehen, Start-ups und Kunstgalerien folgen, das Quartier wird hip und die Mietzinsen steigen. Ein leidiges Thema, sagt Mona Caron.
11: We are absolutely being instrumentalized for the purposes of gentrification. Oftentimes this comes in the form of quote-unquote festivals.
10: Wir werden instrumentalisiert zu Gentrifizierungszwecken. Oft kommt das in der Form von sogenannten Festivals daher. Da werden Lastwagen voller unbezahlter Künstler ausgeladen, die ein Quartier cool und hip machen sollen, damit eine bestimmte Bevölkerungsschicht hinzieht und so der Gentrifizierungsprozess in die Gänge kommt.
11: And the gentrification process to get kickstarted through that purpose.
12: Der Zusammenhang von Straßenkunst und Gentrifizierung ist komplex und wird kontrovers diskutiert. Fakt ist, Stadtplanerinnen, Quartierentwickler und Immobiliengesellschaften haben das Potenzial von Urban Art erkannt. In einem deutschen Immobilienforum lese ich Folgendes.
14: Für Immobiliengesellschaften und Investoren bietet Urban Art eine attraktive Möglichkeit, den Wert ihrer Objekte zu steigern. Die Aufwertung von Gebäuden durch Wandmalereien kann nicht nur den ästhetischen Reiz eines Objektes erhöhen, sondern auch seine Marktfähigkeit verbessern.
12: Mona Caron will sich nicht instrumentalisieren lassen. Sie schaue sehr genau hin, wer sie engagieren wolle und zu welchem Zweck, sagt sie. Doch diese Haltung kann sich nur leisten, wer einen bekannten Namen hat und sich Aufträge aussuchen kann. Und außerdem, lässt sich die Trennlinie denn immer so genau ziehen? Trägt Mona Caron mit ihren Arbeiten nicht auch zu dem bei, was sie selbst kritisiert, wenn auch unbeabsichtigt? Wo hört die Aufwertung für die Quartierbevölkerung auf und wo beginnt die Gentrifizierung? Und kann sich eine kunstschaffende Moral überhaupt leisten, wenn sie von ihrer Kunst leben will? Finanziell die beste Lösung seien für sie Projekte, die in die Kategorie Kunst am Bau fallen würden, sagt Mona Caron.
11: So when there is large developments, there is a law in San Francisco and California where large developments.
10: Bei einem großen Bauprojekt muss ein Prozentsatz des Budgets in öffentliche Kunst investiert werden. Das ist in San Francisco ein Gesetz. Wenn man Glück hat, bekommt man so einen Auftrag. Und diese Aufträge sind gut bezahlt und fair. Ganz im Gegensatz zu einem Spekulanten, der Kunstschaffende als Gegenleistung für Sichtbarkeit für fast nichts den Marktwert eines Gebäudes aufwerten lässt.
11: In exchange of exposure, to come do this stuff, adding real estate value to a neighborhood.
12: Kunst am Bau gibt es auch in der Schweiz. Sie ist hier aber nicht per Gesetz geregelt, sondern kantonal. Es gibt aber klare Empfehlungen vom BAK, vom Bundesamt für Kultur, und die haben sich auch durchgesetzt. Wer in der Schweiz einen großen Bauauftrag bekommen will, muss je nach Kanton zwischen 0,3 und 1% des Bauetats für Kunst am Bau einrechnen. Die Aufträge an die Kunstschaffenden werden dann meistens über einen Wettbewerb vergeben. Man muss also nicht nur einen Namen haben, sondern auch Glück. Die nächste Reise geht ins Bündnerland nach Chur.
15: Thank you. ist das der Fall. Es geht jetzt eigentlich in die Chur auf Gleis 9 aus der Infarkt.
12: Wer hier durch die Straßen spaziert, trifft sehr schnell auf Murals. Zum Beispiel gleich neben dem Rhein. Auf einer etwa 20 Meter hohen Wand das Bild eines Fischers. Seine Route zeigt Richtung Rhein. Auf der Brücke neben dem Bild kreuz ich Passanten.
16: Ich finde es cool, ja. Also ich finde auch die anderen Bilder cool, was da in Chur hat.
17: Ja, ich finde das wunderschön. Ganz allgemein jetzt die verschiedenen Street-Art-Kunstwerke, die man in Chur an der Wand sieht. Ja, ich finde das eine Aufwertung, definitiv.
12: Aktuell gibt es in Chur 25 große Wandbilder. Sie sind während 3 Street-Art-Festivals entstanden. SRF hat 2021 über die 2. Ausgabe berichtet.
18: Chur soll bunter werden. Über 50 Künstlerinnen und Künstler arbeiten an ihren Kunstwerken. Kopf hinter dem Festival ist der Bündner Künstler Bane. Bane und sein Team bereiteten das Chur Street Art Festival jahrelang vor.
12: Und genau diesen Bane, der mit richtigem Namen Fabian Florin heißt, treffe ich nun in seinem Büroatelier mitten in der Stadt Chur. Bane ist Anfang 40, freundlich und zuvorkommend, trägt einen schwarzen Kapuzenpulli, aus den Ärmeln schauen tätowierte Hände, die langen schwarzen Haare türmen sich auf dem Kopf zu einem Dutt. Bane ist in den 90er Jahren durch die Hip-Hop-Kultur beim Graffiti gelandet, doch sein Lebensweg verlief nicht geradlinig. Daran erinnert sein Künstlername.
19: Mein Name Bane, ja, ich bin 14 Jahre lang suchtkrank gewesen, habe auf der Straße gelebt. Bin dann sauber geworden, clean geworden, habe wieder angefangen zu sprayen. Und wie es üblich ist, braucht man dann ein Synonym, einen Künstlernamen. Bane heisst Gift, Pestilenz. Im späteren Sinn dann ständiges Ärgernis. Und das hat mega gut zu meiner Vergangenheit gepasst. Weil ich bin auch immer mein ständiges Ärgernis gewesen, habe mich selber vergiftet und habe dann gefunden, das ist ein guter Name als Mahnmal, wo du jetzt mitnimmst, dass du nicht vergessest, woher du kommst.
12: Nach seinem Wiedereinstieg in die Gesellschaft hat sich Bane den richtig großen Wandbildern zugewendet, den Murals. Heute gehört er international zu den bekanntesten und gefragtesten Schweizer Muralisten.
19: Kein Überblick mehr, wie viele Murals ich gemacht habe. Letztes Jahr waren es etwa 10'000 Quadratmeter.
12: Seinen Erfolg habe er unter anderem auch Festivals zu verdanken, sagt Bane.
19: Also ich habe an vielen so Festivals mitgemacht, habe mich auch sehr oft darüber geärgert, wie das organisiert ist. Und aus Ärger ist dann Motivation entstanden, um das selber in der Schweiz auch zu machen, weil es in der Schweiz auch in dieser Form noch nicht gegeben hat. Schlussendlich geht es ja auch immer darum, was hinterlassen wir in dieser Welt. Und das Street Art Festival ist ja sehr gut die Möglichkeit, um positive Sachen hinterlassen.
12: Chur ist nicht die einzige Schweizer Stadt mit Street Art Festival. Ähnliche Veranstaltungen gab es schon in Schaffhausen, Basel, Zürich und Neuenburg. Bei solchen Festivals bemalen und besprayen nationale und internationale Künstler und Künstlerinnen große und kleine Wände. Einige Kunstwerke bleiben, andere verschwinden wieder. Das Street Art Festival in Chur gibt es seit 2018. Die Stadt Chur unterstützt das Projekt finanziell und Chur Tourismus bietet Street Art Touren an.
19: Bei unserem Festival geht es natürlich auch darum, um die Stadt aufwerten. Aber der Hauptgrund des Festivals ist, dass es darum geht, dass die Künstler sich treffen, hier ankommen und sich auch können ausleben können. Für uns ist es auch mega wichtig, dass wir Newcomers an grosse Events lassen und nicht nur ein Top-Line-up haben, wo wir nachher der Stadt verkaufen können und sagen, ihr habt die besten Künstler hier. Nein, wir holen auch Anfänger, wo wir natürlich hoffen, dass so ein Mural ein Sprungbrett sein kann und hoffen natürlich auch, dass wir einfach eine Art wie eine Förderung für die Künstler und für die Kultur können bieten.
12: Den Spagat zwischen zwei Welten, den erlebt Bane nicht nur beim Street Art Festival. Bane arbeitet einerseits als freier Künstler, andererseits ist er Creative Director bei der Wand AG. Die Spezialität seiner Firma, handgemachte Werbemurals, also große Wandbilder, die zuerst als Kunst wahrgenommen werden, aber eine Werbebotschaft enthalten.
19: Grundsätzlich ist es sowieso schwierig für den grössten Teil der Künstler mit Wandmalerei seine Rente abzusichern. So auch bei mir. Und es ist eigentlich einfach ein Businessmodell. Das hat aber auch einen Aspekt, dass wir Künstler zu einem sehr guten Lohn anstellen können, dass sie in einer Woche ihren Monatslohn drin haben und den Rest der Zeit freie Kunst machen können. Also wir haben auch Wir haben auch eine Kulturabteilung dort drin. Wir nehmen 5% von unserem Jahresumsatz raus und supporten und unterstützen mit dem kulturelle Sachen aus dem Bereich Urban Art.
12: Trotzdem gibt es auch Kritik aus der Graffiti-Szene. Mir kommt ein Gespräch in den Sinn, das ich mit einem Mann im Graffland geführt hatte, dem Graffiti-Park in der Nähe von Zürich. Das Aufnahmegerät durfte ich bei diesem Gespräch nicht mitlaufen lassen. Der Mann war sehr kritisch und fand klare Worte. Wenn Street Art für Werbezwecke missbraucht werde, dann sei das ein Verrat an den Idealen der Street Art, sagte der Mann. Das sei Ausverkauf. Was sagt Bane dazu?
19: Also ich kann schon nachvollziehen, warum das bei gewissen Leuten so ankommt. Es ist nicht meine Haltung, wie man durch das Leben geht. Ich bin für Leben und Leben lassen. Und was am einen Tag gut tut, muss nicht gut sein für den anderen.
12: Der Streit darüber, was Urban Art soll und was sie darf, ist so alt wie die Urban Art selbst. Für die einen ist sie die Kunstform einer Subkultur, der Systemkritik, des sich nicht vereinnahmen lassens. Andere finden, Szenen und Bewegungen entwickeln sich weiter, manchmal in verschiedene Richtungen. Und wer von seiner Kunst leben will, muss damit auch Geld verdienen können. Street Art ist nicht nur im Mainstream und in der Werbung, sondern auch im High-End-Kunstbetrieb angekommen. Und das zeigt kein Beispiel besser als Banksy.
20: Now, if you've been watching us over the past few days, you'll have seen us report about the street artist Banksy.
21: Another day, another Banksy.
22: Now let's tell you a little bit about Banksy.
23: And finally, a mural by the artist Banksy has been stolen.
12: In den 1990er Jahren tauchen in den Straßen die ersten Schablonenbilder auf des britischen Künstlers. Seine Bilder sind scharfe, oft schwarzhumorige Kommentare zu Themen wie Konsum, Überwachung und soziale Ungleichheit. Eine vermummte Figur wirft einen Blumenstrauß anstelle eines Molotow-Cocktails. Zwei Polizisten in Uniform küssen sich innig. Eine Ratte verteidigt ihr Zuhause mit einer Steinschleuder. Banksy sprayt nicht nur auf Wände, sondern manchmal auch auf Holz und Leinwand. Um seine Bilder ist ein wahrer Hype entstanden. Er selbst bleibt anonym seit Jahrzehnten. Wo heute Banksy draufsteht, damit lässt sich Geld verdienen. Ausstellungen, die nicht vom Künstler autorisiert sind, ziehen von Ort zu Ort und zeigen Banksys Bilder oder Kopien davon gegen Eintrittsgeld. Seine Graffitis werden aus Wänden herausgeschnitten und für sehr viel Geld verkauft. Was Banksy selbst von dieser Kommerzialisierung hält, dazu hat er sich nicht öffentlich geäußert, zumindest nicht direkt.
24: Okay, it's the Banksy. Girl with balloon, ladies and gentlemen.
12: Eine Auktion in London im Oktober 2018. Ein Bild von Banksy auf einer Leinwand kommt unter den Hammer. Girl with Balloon. Startpreis 100.000 britische Pfund. Kaufinteressierte überbieten sich 150.000 Pfund, 450.000 Pfund. Letztes Gebot und Verkauf. 860.000 Pounds, über 1 Million Franken. Doch kaum fällt der Hammer, ein Warnton. Das Bild macht sich selbstständig, rutscht im Rahmen herunter und wird von einem eingebauten Schredder zur Hälfte in Streifen geschnitten. Das Auktionspublikum ist fassungslos. Banksy hat die Schredderaktion schon lange vorher geplant. Das zeigt ein Video, das er später veröffentlicht. Die Message seiner Aktion scheint klar. Dem High-End-Kunstbetrieb eins auswischen, die Kommerzialisierung seiner Kunstwerke kritisieren. Aber welche Ironie! Durch die Schredderaktion wird das halbzerstörte Bild nur noch wertvoller. Es wird heute auf rund 2 Millionen Franken geschätzt. Der Kunstmarkt hat seine eigenen Gesetze. Und dagegen kommt selbst ein Künstler wie Banksy nicht an. Was der Street Art widerfahren ist, ist ein gängiger Prozess in der Kunstgeschichte. Eine Ästhetik aus der Subkultur wird vereinnahmt, die Künstler und Künstlerinnen werden Teil des Kunstbetriebs, egal ob sie wollen oder nicht, und ihre Werke kommen ins Museum.
1: So ist es auch schon anderen rebellischen Ausdrucksformen ergangen, dem Punk zum Beispiel. Doch ist das zwingend schlecht? Die letzte Station meiner Reise führt mich zurück nach Zürich und zurück an den Anfang zu Harald Nägeli. Nägeli ist mittlerweile 85-jährig und krank. Darum spricht gleich eine andere Person für ihn. 2021 will die ETH Zürich ihre Tiefgarage sanieren, aber dort hat's einen Nägeli, also eine seiner gesprayten Strichfiguren. Die Kunstkommission Zürich sagt, das kann weg. Schließlich gehört es zur Natur von Street Art, dass sie vergänglich ist. Was sagt Harald Nägeli dazu?
0: Als man ihn gefragt hat, was man machen soll mit diesen Graffitis, hat er wirklich gesagt, ich habe auch nicht gefragt, jetzt müsst ihr mich nicht fragen.
1: Das ist Manuela Hitz, die Leiterin des Musée Visionnaire in Zürich.
0: Und dann hatte es noch eine Baukommission gehabt. Und die haben auch so ein bisschen das Spannende gefunden, kann man überhaupt das Graffiti konservieren? Und haben den Tobias Hotz angefragt, der sonst sehr mehr Erfahrung hat auf Mosaik und Fresken, ob er ein Graffiti konservieren könnte. Und das ist nachher eigentlich fast ein bisschen ein Forschungsprojekt geworden, weil es ist, den Verputz hat man müssen abschälen von diesen Bachsteinen und sie wieder auf eine neue Platte aufziehen.
1: Diese Platte ist rund 2 auf 3 Meter groß und wiegt 450 Kilo. 2022 wird sie ins Musée Visionnaire transportiert, denn hier gibt es eine Ausstellung zum Thema Graffiti. Der Transport der Platte in den unteren Ausstellungsraum, das sei Präzisionsarbeit gewesen, erzählt Manuela Hitz.
0: Und dann haben sie es so langsam runtergelassen mit diesem wahnsinnig schönen Industriehocken. Und weil es aber nur 2 Zentimeter vorne kam, haben sie müssen mega genau arbeiten. Es klingt schon auch einfach nur schon gut, oder? Da kann man so und dann kann man da noch so auf die Seite.
1: Und so landet Nägelis Strichfigur im Museum. Was macht das mit einem Werk, das doch eigentlich für den öffentlichen Raum gedacht war?
0: Es wird etwas anders. Es hat sogar einen schwarzen Strich am Boden gegeben, man durfte nicht näher ran. Und vorher an der Garage hätte man anlangen oder man hätte alles machen können. Es hat wirklich keine Regeln auf der Strasse, oder? Und kaum kommt sie in ein Museum, mussten wir unterschreiben, es darf nicht angelangt werden, es muss den Sicherheitsabstand haben und alles. Und das wird so zum Absurdum.
1: Ein Absurdum, dem ein Teil seiner DNA abhanden kommt, die Flüchtigkeit.
0: Ich finde, es ist wirklich ein Stück Seele weggekommen und ein Stück Neues dazugekommen. Ich war selber sehr am Anfang mit der Meinung, das ist vergänglich, das muss weg. Und je mehr ich dem Prozess zugeschaut habe, habe ich die andere Seite auch auf einmal angefangen zu schätzen. Was passiert, wenn man es archiviert als Geschichte, also historische Form auch, also Harald Nägeli in Zürich in den 70er Jahren, also dass die vielleicht die 200 Jahre auch noch sehen können.
1: Und so gelangt die Street Art in den Kunstkanon und wird dadurch als Kunstform insgesamt aufgewertet. Nicht nur in der akademischen Welt, sondern auch beim Publikum.
0: Gewisse Leute haben einen Zugang bekommen. Gewisse Leute hilft es vielleicht, da mehr zu sehen, als nur irgendwelche Schmierereien.
1: Und Harald Nägeli? Er habe sich köstlich amüsiert über den ganzen Sanierungs- und Transportaufwand, der da während Wochen betrieben wurde für sein Graffiti, erzählt Manuela Hitz.
0: Er hat wahnsinnig gelacht, weil er hat einfach gesagt, er hätte sie 20 Sekunden gesprayt.
1: Und doch...
0: Als er da innen war, hat er es gleich irgendwie beeindruckend gefühlt, den ganzen Aufwand, so seinen Weg auch zu zeigen, von dem, dass er einmal vor 40 Jahren im Gefängnis war, den Kunstpreis gewonnen hat und sogar seine Graffitis werden konserviert.
1: Ich bin losgezogen, um herauszufinden, was Street Art ausmacht, welchen Wandel sie durchlebt und ob ihr die Seele abhanden kommt.
3: Spray-Künstler nennen ihn die einen, Schmierer die anderen.
4: Es lebe die Kunst.
5: Früher wollte ich natürlich die Norm verbreitern.
7: Wenn dann mal eines von diesen Schildern plötzlich abweicht von der Norm, gibt es dann eben doch vielleicht hoffentlich mal etwas zu denken.
6: Das ist verboten und ist illegal, das muss wirklich klar festgehalten sein.
11: We are absolutely being instrumentalized for the purposes of gentrification.
14: Die Aufwertung von Gebäuden durch Wandmalereien.
19: Es ist eigentlich einfach ein Businessmodell.
23: And finally, a mural by the artist Banksy has been stolen.
0: Ich finde, es ist wirklich ein Stück Seele weggekommen. und ein Stück Neues dazukommen.
12: Was nehme ich denn jetzt mit von meiner Reise? Vieles. Vor allem aber die Erkenntnis, dass Street Art wahrscheinlich die Kunstform der Gegensätzlichkeiten ist. Street Art ist Szene und Mainstream, Aufwertung und Ärgernis, Straße und Aktionshaus, Vandalismus und Kunst, Protest und Profit, Idealismus und Business. Street Art ist vergänglich und doch auch gekommen, um zu bleiben.
2: Street Art zwischen Vandalismus, Kunst und Ausverkauf. Das war eine Passage von Gisela Feutz, Redaktion Bernhard Senn.

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1: Es ist ja immer eine Herausforderung für die Jazz Collection, die passende Musik auszuwählen. Aus einem umfassenden Lebenswerk spielen wir nur so ungefähr 30 Minuten plus ein paar gequetschte. Das heißt für uns, wir müssen immer auf ganz vieles verzichten und ganz bewusst auswählen, welche Stücke wir spielen wollen. Und in dieser Sendung heute ist mir das speziell schwer gefallen. Mein Name ist Anina Salis und wir reden heute in der Jazz Collection über Christian McBride. Diesen groovig-erdigen Bass hier hat Christian McBride in über 400 Alben gespielt seit den 1990ern. Er ist einer der gefragtesten Sidemen, also Begleiter. Er ist erfinderisch an seinem Instrument und äußerst vielseitig auch als Bandleader der unterschiedlichsten Besetzungen. Er hat auch Big Bands, er ist auch Komponist und für diese Meisterschaft hat er 11 Grammys erhalten bis jetzt und dabei will es wohl nicht bleiben. Der 54-Jährige ist nämlich weiterhin so mittendrin und am Kreieren, am Machen. Und jetzt können Sie sich denken, warum es so schwer gefallen ist, die richtigen Stücke auszuwählen. Zum Glück habe ich Unterstützung hier in der Sendung. Herzlich willkommen, Lucas Isera.
2: Vielen Dank, Anina. Es macht mir große Freude, hier zu sein. Vielen Dank für die Einladung.
1: Du bist auch Bassist, Luca. Wie war es für dich, die Rosinen aus Christian McBrides Werk zu picken?
2: Es war extrem schwierig, höchst anspruchsvoll, weil dieser Kuchen praktisch ausschließlich aus Rosinen besteht, war es umso schwieriger, die richtigen Rosinen rauszupicken. Das Problem war eigentlich weniger, was nehmen wir rein, sondern was können wir mit gutem Gewissen weglassen, ohne dass wir seine Arbeit beschneiden. Eine unmögliche Aufgabe bei dieser Diskografie.
1: Auf den Kontrabassisten Christian McBride möchten wir uns konzentrieren in dieser nächsten Stunde. Was ihn hier auszeichnet und wie er mit seinem Geschichtsbewusstsein zur Schlüsselfigur der US-amerikanischen Jazz-Community wurde. Auch das ist unser Thema heute in der Jazz Collection. Schön sind Sie mit dabei und Lucas Isera, ich freue mich, mit dir zu reden über dieses breite Werk. Gerade mit dir muss ich sagen, denn auch du bist ein sehr gefragter Bassist hier bei uns in der Schweiz. Du schreibst für deine eigenen Bands, hast ja auch schon den Traum einer Grossformation verwirklicht und du setzt dich auch ein für die Szene hier in der Schweiz, ganz so wie Christian McBride in den USA, als Unit-Co-Label-Chef und als Festival-Kurator gerade jetzt für Jazz Kur. Du bist immer noch ein bisschen übernächtigt, glaube ich.
2: Definitiv, aber mit Kaffee bringe ich den Tag auch gut rum.
1: Wunderbar. Und inwiefern ist Christian McBride dir eigentlich ein Vorbild?
2: In ganz vielen Belangen, aber was mich vor allem immer wieder verblüfft, muss ich sagen, ist, wie er zwischen Stilistiken problemlos hin und her switcht, ohne jemals beliebig zu wirken. Ich habe immer das Gefühl, wenn ich ihm zuhöre, das hat eine gewisse Dringlichkeit und das hat eine hohe Authentizität. Das finde ich ganz wichtig. Und dieser Mix von unglaublichem Handwerk, tiefschürfender Musikalität und einer unglaublichen Authentizität, dieser Mix ist doch eine Seltenheit.
1: Starten wir mit Musik aus seinem zweiten Soloalbum. Musik, die auf einer sehr einfachen Idee aufbaut. Magst du das kurz erklären?
2: Dieses Stück heißt «Igat», was so ein Ausruf ist wie «Donnerwetter» oder auf Schweizerdeutsch «Potzdusig» oder so. E-G-A-D, dieses Wort «Igat». Ist kein Zufall, weil es sind auch die Leerseiten, die Christian McBride hier spielt, nämlich «E», A, D, G des Kontrabasses. Er hat einen Groove daraus gemacht.
1: Wir hören uns die Version von 1996 an von E-Gad.

0: Ja, das ist Gary Barts hier am Saxophon. Luca, du hast gerade noch gesagt, er klingt so ein bisschen wie Coltrane hier in diesem Take.
1: Ja, ich finde, es hat so einen ziemlichen Coltrane-Geist.
0: Also eine Band, die ganz sicher die Tradition so im Gepäck hat, aber auch im Ohr hat und gleichzeitig so sich an Neues rantastet. Hier in IGAT, ich habe das Stück leicht gekürzt, muss ich gestehen, eben aus Zeitgründen. Und das ist eine einfache, klare Melodie, die Gary Barts hier spielt. Und bestechend einfach ist auch das Bassriff. Du hast das uns vorher erklärt, das sind so die leeren Seiten eines Basses. Und ungewöhnlich ist mir auch gefallen, dass direkt nach dem Thema so das Schlagzeug-Solo kommt von Jack DeJohnette. Hat das damit zu tun, dass es diese Legende ist, die hier spielt, Jack DeJohnette? Was meinst du?
1: Hey, man muss bedenken, auf dieser Aufnahme ist McBride 24 Jahre alt. Und wenn da die Koryphäe, Jack DeJohnette, in deiner Band sitzt, wäre es fast unhöflich, ihn warten zu lassen. Ja, genau.
0: Wenn wir jetzt noch bei Bass und Schlagzeug bleiben, das ist ja zentral für eine Jazzband, die Rhythm Section. Und wie harmonieren jetzt diese beiden zusammen?
1: Also ich höre eine enorme rhythmische Präzision und Autorität von beiden, aber sie nageln die Musik nicht am Boden fest durch diese Präzision und diese Autorität. Und das ist für mich entscheidend. Also sie bringen die Musik wirklich zum Fliegen. Der Puls ist unglaublich stark und trotzdem bleibt alles beweglich und hat auch eine Leichtigkeit bei der ganzen Erde, die da mitschwingt, ist auch erdig. Und gleichzeitig bringen sie es in die Schwebe. Das ist sehr auffällig. Diese Beweglichkeit, dieser Groove, dieser Drive, den diese Rhythm Section transportiert, ist schon wunderschön. Ich höre McBride eher im Groove verankert und die Johnette spielt beinahe orchestrierend rundum mit viel Tom-Arbeit. Also er hat viele Freiheiten, durch das McBride den Anker spielt in diesem Text.
0: Macht er das auch sonst?
1: Nein, es ist ein Entscheid, genau. Und ich glaube, er ist auch ein Chamäleon. Je nach Konstellation spielt er anders. Er füllt andere Aufgaben in der Band. Mhm. Und das ist auch ein Zeichen dafür, dass McBride sehr gut zuhört, was passiert.
0: Ja. Und ergänzt, je nachdem, was es braucht. Er ist erst 24, du hast das vorhin schon gesagt, in dieser Aufnahme hier. Und auch in diesem Alter ist er schon lange in der Musikszene unterwegs. Ganz kurz zu seiner Kindheit, Jugendzeit. Er kommt in Philadelphia auf die Welt am 31. Mai 1972. Sein Vater ist Amateur-E-Bassist im Funk. Und Luca, du hast mir erzählt, auch da bekommt der kleine Christian schon einiges mit. Wie war das da?
1: Ich habe das nur gelesen.
0: Du warst nicht dabei.
1: Ich war nicht dabei. Aber es gibt da Anekdoten, die man nachlesen kann, auch im Internet und so. Sein Vater war Amateur-Bassist, aber das wurde dann immer professioneller. Also er hatte eine Zeit lang tatsächlich nur vom Bassspielen gelebt, sein Vater, und wurde dann irgendwann auch der Bassist von Mongo Santa Maria, dem bekannten Perkussionisten. Was mich so beeindruckt hat, ist, dass Christian McBride offenbar oft an Proben war mit seinem Vater und auch an Konzerten. Bei einem Konzert, habe ich nachgelesen, hat es offenbar Klick gemacht, wo sein Vater mit Mongo Santa Maria aufgetreten ist. Aber es war auch Dizzy Gillespie war da, Ella Fitzgerald, Dexter Gordon war da und sein Vater hat ihn bekannt gemacht mit denen. Das war der Moment, wo sich Christian gesagt hat, ich möchte Bassist werden. Er war so fasziniert. Zu Weihnachten übrigens, es war ein Weihnachtsgeschenk, bekam er seinen ersten E-Bass und sein Vater war sein Lehrer, logischerweise. Und was ich so schön finde, er erwähnt in einem Interview sein allererstes Stück, das er gelernt hat, bei seinem Vater, hieß «Papa was a Rolling Stone».
0: Wunderbar. Und er ist offenbar so talentiert, ganz früh schon, dass auch sehr etablierte Jazzmusiker auf ihn aufmerksam werden. Auch der Saxophonist Joe Henderson holt Christian McBride dann ins Studio für die Albumproduktion «Lush Life – The Music of Billy Strayhorn». Da ist er 19 und wir hören kurz rein, wie die beiden zusammen spielen. Er begleitet Joe Henderson nämlich in Isfahan. Du hast dieses Stück entdeckt, da warst du selbst noch ein junger Bassstudent. Was ist dir damals aufgefallen an diesem Stück?
1: Das ist mir tatsächlich ins Ohr gestochen, wie McBride hier dieses Thema auf unkonventionelle Weise mit mehr Klängen, meistens sind es zwei Klänge, es sind Terzen, es sind Double Stops und so, wie er das begleitet.
0: Was sind Double Stops?
1: Wenn die Terz noch um eine Oktave oktaviert wird, also tiefer Grundton und nicht gleich die Terz ein paar Halbtonschritte höher, sondern nochmals oktaviert. Wie er das harmonisch, also es sind bei weitem nicht nur Grundtöne, manchmal agiert er wie ein Pianist, indem er diese Akkorde, diese Harmonien hörbar macht über sein Bassspiel. Und diese Selbstsicherheit, wie er mit dieser Legende Joe Henderson, im Duo muss man sagen, das Album wurde zu zweit eröffnet, diese Souveränität mit 19 Jahren, diese Selbstsicherheit, hat mich schon sehr beeindruckt. Es ist beinahe unverschämt.

0: 19 ist der Christian McBride und begleitet ein bisschen unverschämt Joe Henderson in diesem Album-Opener von 1992. Auch der Bassist Ray Brown wird ein wichtiger Mentor und er holt ihn in seine Band Super Bass, eine Band mit drei Bässen und Schlagzeug. Was ist so die Superpower von Super Bass?
1: Hey, es sind drei großartige Bassisten, Ray Brown, John Clayton, der ja ein Schüler war von Ray Brown. Und Christian McBride war tatsächlich nie ein Schüler von Ray Brown, aber der hat sich viel bei Ray Brown abgeguckt, ging viel an Konzerte, hat das eigentlich mehr so an Live-Gigs verinnerlicht, diese Ray-Brown-Sprache. Die haben zu dritt Bass gespielt. Das ist eh schon untypisch. Das bedarf an vielen Parametern, die stimmen müssen. Da mussten sie auch schauen, dass sie sich mit den Frequenzen nicht in die Quere kommen. Es wurde gezupft, es wurde aber auch gestrichen, der Bass. Also ich meine, alle drei sind auch gute Arco-Spieler. Da kamen zum einen Standards vor, aber auch richtig bluesige alte Sachen, aber auch Funkstücke haben sie dann zum Besten gegeben.
0: Genau, und da hören wir ganz kurz rein in den Brown Funk, der Christian McBride für diese Besetzung geschrieben hat.

0: Superbass 1997 mit dem 25-jährigen Christian McBride. Ist eine ziemlich kommunikative Truppe. Wenn man sich das ganze Stück anhört, gibt es immer wieder Anfeuern, Kontakt mit dem Publikum. Wie viel hat so ein Konzert und diese Musik mit einem Gospel-Gottesdienst zu tun? Das erinnert mich irgendwie immer, so das Interaktive.
1: Ja, mich auch. Es gibt Call and Response, es gibt Zurufe, es gibt Humor, Freude. Ich höre Freude. Kommunikation mit dem Publikum. Da wird Musik nicht einfach präsentiert, sondern sie ist vielmehr ein soziales Ereignis, vielleicht könnte man sagen, ein soziales Ereignis. Bei McBride fällt mir einfach immer auf, selbst wenn die Musik sehr komplex ist, hat sie immer was Physisches, was Körperliches. Und im Allgemeinen hat Jazz und improvisierte Musik für mich was Spirituelles, vieles wie Interaktion, die musikalische, nonverbale Kommunikation oder spontane, stringente, kollektive Entscheide, die im gleichen Moment passieren. Das hat was Magisches, das findet wie auf einer spirituellen Metaebene statt.
0: Und Christian McBride ist da ein sehr wichtiger Vertreter so dieser Art. Du sprichst mir da sehr aus dem Herzen. Jetzt machen wir einen Zeitsprung ins Jahr 2011. Da hören wir ihn als Begleiter des Singer-Songwriters Sting, also Duo Stimme Bass. Aus deiner Erfahrung, was ist so speziell an dieser Kombination?
1: Grundsätzlich haben wir es hier zu tun mit zwei Single-Note-Instrumenten. Das ist extrem intim. Das ist extrem filigran, aber wenn es klappt, ist es höchst magisch. Als Bassist oder Bassistin hat man nicht nur die Bassfunktion zu erfüllen, man muss Harmonie mitnehmen, den Rhythmus und hat manchmal fast orchestrale Aufgaben. Aber das Wichtigste ist, man darf der Stimme nicht im Weg stehen mit dem Bassspielen. Man muss wirklich sehr gut zuhören und permanent entscheiden, was gerade fehlt, wo ist was nötig, wo lasse ich lieber was weg, damit das Duo die höchstmögliche Wirkung erzielt.
0: Und das macht er jetzt zusammen mit Sting, der ja selber Bassist ist. Bevor wir uns Consider Me Gone anhören, wie passen die beiden zusammen?
1: Erstaunlich gut, sie haben ja auch ganz viel zusammen gespielt. Übrigens auch auf dieser Aufnahme ist nicht ein reines Duo.
0: Ja, Sting spielt schon auch noch Gitarre.
1: Ich würde das sogar hinterfragen, ob das nötig ist. Mhm. Ich hätte gerne mal einen Take gehört, nur mit Bass und der Stimme von Sting. Beide haben ein starkes rhythmisches Bewusstsein. Und beide, das ist vielleicht der gemeinsame Nenner, beide haben keine Angst vor irgendwelchen stilistischen Grenzen oder Schubladen. Das sind einfach zwei wirklich Musiker, denen es eigentlich egal ist, ob sie jetzt Pop oder Jazz oder Funk spielen. Es ist Musik, da sitzen einfach zwei Musiker, die miteinander reden. Und Sting spielt noch ein bisschen Gitarre. 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

0: Der Pianist Christian Sands übernimmt hier und wir faden aus hier in der Jazz Collection. Das ist das Stück Sand Dune, geschrieben von Christian Sands fürs Trio von Christian McBride. Und hier haben wir die drei: Ulysses Owens Jr. am Schlagzeug noch im Village Vanguard. Das ist ein renommierter Club in New York im Jahr 2015. Und Luca Cisera, wir hören hier Christian McBride in einem längeren Solo. Mhm. Und das ist auch der Grund, warum wir ausfaden, weil wir eben über diesen Melodiker, über diesen Improvisator gerne noch reden möchten.
1: Du hast es angesprochen, die Melodik fällt sehr auf. Also er ist nicht nur ein toller Begleiter, er kann nicht nur Groove-Feuerwerke zünden mit seinem Bassspiel, sondern er kann auch total poetisch, melodisch improvisieren, solieren. Die Virtuosität blitzt immer wieder mal auf, aber ihm geht es gar nicht darum, virtuos zu sein. Diese dichten Phrasen, die auch technisch schwierig zu spielen sind, die bei ihm auch ganz leicht klingen, wenn er so diese Double-Time-Phrasen oder diese Triolen-Phrasen spielt, hat man nie das Gefühl, dass es ihm große Mühe bereitet und es kommt genau im richtigen Moment. Er ist ein großer Dramaturg auch, also wie er das gestaltet und wie gesagt, nicht der Virtuosität willen, sondern nur, wenn sich die Virtuosität wirklich schön in die Musik einbetten kann, wendet er sie an. Es ist ein Dreiviertelstück, wie er da auch alle rhythmischen Parameter zieht, von einfachen Achtelphrasen bis hin zu polyrhythmischen Quartolenphrasen, alles mit drin. Ein total schönes Stück. Es erinnert mich sehr an Windows von Chick Corea. Manchmal hört man auch am Ende davon ein bisschen My Favorite Things vom Pianoriff her. Da ist auch viel Jazzgeschichte mit drin, wie sie das Stück spielen. Ich höre Referenzen, ich höre Bezüge, Zitate aus anderen Stücken.
0: Und als nächstes springen wir weiter ins Jahr 2017 und da lernen wir Christian McBride kennen als Big Band Leader. In seinem zweiten Big Band-Album Bringing It, er zeigt sich hier als geschichtsbewusster Musiker, einer der Songs auch auswählt, Sahara zum Beispiel von McCoy Tyner. Das ist jetzt nicht so das mega bekannte Stück. Warum hat er das ausgewählt?
1: Er hat mit McCoy mindestens 4 Platten rausgegeben. Also da gibt es eine Geschichte von einer intensiven Zusammenarbeit. Dieses Stück Sahara stammt ja vom gleichnamigen Album von McCoy Tyner, Sahara. Für mich persönlich war das immer ein wichtiges Album, weil es ist wahnsinnig schön, wie McCoy da die traditionelle afrikanische Musik mitnimmt in diesem Album. Sein Sahara-Take ist extrem wild. Also das geht manchmal Richtung Free Jazz, es bricht auf, es ist dicht. Es hat was Rebellisches drin, es ist über 20 Minuten lang, ist ein wahnsinnig langer Take. Dieser modale Groove, dieses Sechs-Achtel-Ding, wo McCoy sehr lange darüber soliert, hat eine total mantrische Sogwirkung. Mhm. Es ist vielleicht auch eine politische Haltung, die da transportiert werden soll.
0: Und Christian McBride nimmt jetzt dieses Stück, die Erfahrung auch, mit diesem Musiker zu spielen und macht sich sein eigenes Stück daraus. Dieses Arrangement wolltest du unbedingt haben. Du hast auch gesagt, das zeigt eine ganz neue Facette von der Art, wie er spielt.
1: Das stimmt, ja. Das Stück beginnt mega frei, wo man Christian McBride vielleicht im ersten Moment gar nicht so verorten würde. Viele nehmen ihn wahr als Straight-Ahead-Bassist, als
0: erdigen
1: Groove-Swing, Blues und das gospelige Zeugs. Und hier ist es wirklich eine ganz andere Farbe und er spielt da mit dem Bogen im Intro, bevor dann der Groove losgeht. Und ich finde auch, wie er da das Thema von diesem Stück, von diesem McCoy-Tyner-Stück harmonisiert hat, da hört man auch seine Qualitäten als Arrangeur und wie sehr er sich mit der Big Band-Sprache auseinandergesetzt hat, kommt da total gut rüber.
0: Einen Grammy gab es in der Kategorie Best Large Jazz Ensemble für das Album Bringing It. Im Jahr 2017 sind wir jetzt und Sahara, du hast es gesagt, das beginnt ungewöhnlich leise für den Big Band-Kontext und frei.

0: Sahara von McCoy Tyner, hier arrangiert von Christian McBride für seine Big Band im Album Bringing It. Bringing It ist 6 Jahre nach dem ersten Big Band Album entstanden von Christian McBride und für beide hat er Grammys erhalten, 2 also von seinen heute insgesamt 11. Und für Big Band und Chor und 4 Sprechstimmen hat Christian McBride auch eine Art Lebenswerk geschrieben, nämlich über Jahrzehnte hinweg komponiert hat er an einer Suite, die nennt er «The Movement Revisited». Und mit dem Movement ist die Bürgerrechtsbewegung in den USA gemeint. Christian McBride ehrt auch mit diesen Sprechern zusammen historische Schlüsselfiguren dieser Bewegung. Also er bringt die wieder zum Leben, indem Zitate gelesen werden von ihnen, von Rosa Parks, Malcolm X, Martin Luther King Jr. und Muhammad Ali. Später dann kommt noch Barack Obama dazu. Luca, da hat er jahrzehntelang dran gefeilt. Was ist denn musikalisch so die Grundlage von dieser Suite?
1: Ich habe das Werk mehrfach durchgehört. Komplexes Werk und vor allen Dingen ein zusammenhängendes Werk, diese 5 Sätze. Das ist eine Geschichte. Es wird eine Geschichte erzählt. Vielleicht ist dieses Werk sogar eines der Werke, wo man am besten versteht, woher McBride musikalisch kommt. All die Sprachen, die er als Bassist anwendet, werden hier plötzlich zum Material für eine große, suitenartige Komposition.
0: Was denn alles?
1: Es ist so viel drin. Es ist von klassischer Big Band, Literatur, Gospelchor, Spoken Word, Funk, es hat soulige Stellen, es hat bluesige Stellen, es hat sehr improvisatorische Stellen, aber es hat auch Momente, die vor allem auch an europäische Orchesterliteratur erinnern, wo man merkt, okay, damit hat er sich auch befasst. Es gibt so feierliche Trompetenfanfaren, es gibt eine Stelle, wo er mit dem Klavier unisono eine Stelle spielt. Und es gibt Sachen, die klingen wie Motown-Stücke und dann geht's dann plötzlich, kippt's in etwas viel Reflexiveres, wo dann wirklich auch die europäische Orchestermusik zum Tragen kommt.
0: Das hören wir uns jetzt ganz kurz an, so dieser Übergang von der Gospel-Nummer «A View from the Mountaintop», verkündet vom Berg herunter. Und dann im Anschluss kommt dann so dieses Feierliche, dieses Ankommen und vertont wird da die Amtseinführung von Barack Obama. Das ist eine Ergänzung, die Christian McBride 10 Jahre nach der eigentlichen Komposition der Suite dann noch ergänzt hat. Hören wir uns das an.

0: Ein kleiner Ausschnitt nur aus der Suite A Movement Revisited, a Musical Portrait of Four Icons. Und das hier ist eben noch der Nachtrag für die fünfte Ikone für Barack Obama. Und da nimmt mich schon Wunder, Luca, wie politisch ist Christian McBride? Wie schätzt du das ein?
1: Es ist ein politisches Statement auf jeden Fall, aber er ist nicht ein Musiker, der zu jedem Tagesereignis oder zum Weltgeschehen ständig Kommentare abgeben muss. Bei ihm geht es vielmehr um die Geschichte, denke ich, um die Identität und gesellschaftliche Verantwortung, habe ich das Gefühl. Ich glaube, McBride denkt da grösser und ganzheitlich. Was mir auffällt an diesem Werk ist, es wird nicht mit erhobenem Zeigefinger ermahnt oder kritisiert. Ich spüre sehr viel Hoffnung in diesem Werk.
0: Das ist mir auch aufgefallen.
1: Schon.
0: Ja. Freude.
1: So Freude. Mhm. Es ist ein Appell. Lass uns gemeinsam hinstehen. Jeder Einzelne, der oder die was Kleines zu einer besseren Welt beiträgt, ist wertvoll. Ganz entgegen der These, dass was kann ich denn als einzelner Mensch schon für den Weltfrieden tun? Nein, ich glaube, da denkt McBride grösser. Mhm. Und dass ganz viele einzelne Aktionen die Welt verbessern können.
0: Und erscheinen tut dieses Werk, das er eben Ende der 90er Jahre beginnt zu schreiben, ausgerechnet im Februar 2020. Das dünkt mich wirklich speziell vom Timing her. Da konnte einer nicht wissen, dass da Corona einkicken wird, die Black Lives Matter Bewegung in diesem Jahr sehr Fahrt aufnimmt und sehr viel Gewicht hat in den USA.
1: Ja, passender könnte es nicht sein. Und dennoch, dieses Werk ist ja eigentlich viel älter. Und gerade deshalb zeigt die Veröffentlichung vielleicht viel eher etwas sehr Unangenehmes in aller Deutlichkeit, nämlich wie aktuell diese Themen immer schon waren und leider immer noch sind. So viel hat sich nicht getan in dieser Sache.
0: Aus dieser Suite hören wir uns jetzt noch, oder hören wir zumindest rein ins Stück Sister Rosa für Rosa Parks, die ja im Bus sitzen blieb und so die Bürgerrechtsbewegung ausgelöst hat. Und das erinnert mich mit seiner Bluesfärbung ein bisschen an Duke Ellingtons Suite Black, Brown and Beige. Das hat schon auch da wieder einen Bezug, oder?
1: Ja, ich höre viel Ellington, auch Basie, Ted Jones, all diese Big Band Arrangeure, McBride, das ist ein Schwamm, der hat das alles aufgesogen, das kommt alles in irgendeiner Form vor, aber er kopiert nicht. Also ich würde nicht sagen, dass er Ellington kopiert, der bewegt sich bewusst in einer Tradition, McBride, die Ellington zwar mitbegründet hat, sucht aber nach seinen eigenen Wegen trotzdem.

0: Sister Rosa, die Hommage an Rosa Parks hier in der Jazz Collection über Christian McBride. Das ist die 18-köpfige Big Band von ihm, ergänzt mit Gospelchor und vier Erzählstimmen. Zusammen sind sie The Movement Revisited. Anina Salis am Mikrofon und Redaktion und Luca Cisera als Bassist, Bandleader, Labelchef und Kurator bist du goldrichtig als mein Gast hier in der Jazz Collection über den vielseitigen und breit abgestützten Christian McBride, ein Musiker, der in der US-Jazz-Szene nicht nur Schlüsselfiguren so feiert, wie jetzt hier in Movement Revisited, sondern irgendwie ist er auch selber eine Schlüsselfigur der US-Jazz-Szene. Und dass er so viel Unterschiedliches macht und ausprobiert, ein bisschen kritisch die Frage, kann das auch mal zu viel sein?
1: Natürlich, ja.
0: Und jetzt in seinem Fall?
1: In seinem Fall, ich meine, Big Band, ist diese verschiedenen Formate von Duo bis Quintett. Radio-Shows macht er ja auch noch. Educator, er bildet aus, er vermittelt, er komponiert, er schreibt Orchestermusik. Da könnte man sich schon fragen, wer ist jetzt der echte McBride von all den McBrides? Aber ich glaube, das ist eigentlich die falsche Frage, glaube ich. Seine Identität liegt nicht in einer bestimmten Besetzung oder Stilistik. Ich glaube, seine Identität liegt in einem umfassenden musikalischen Denken, habe ich das Gefühl. Ich spüre eine große Neugierde und er hat einen großen Drang, sich weiterzuentwickeln. Ich glaube, er kann vielleicht gar nicht anders, als sich treiben zu lassen. Christian McBride kennt die Tradition, die ganze Musikgeschichte ist so gut, dass er sich leisten kann, mit ihr zu machen, was er will. Ich glaube, er lässt das Lustprinzip frei walten. Ich glaube, der lässt sich treiben und ist einfach, steht vielleicht auch ein bisschen über der Sache, weil er so umfassend ist. Und gleichzeitig spüre ich bei ihm auch einen hohen Respekt, eine Ehrfurcht vor der Musik. Ich glaube, er stellt sich nicht über die Musik. Ich glaube, die Musik ist über ihm. Ich glaube, er hat eine große Ehrfurcht von der Musik als solches.
0: Das macht uns Lust auf mehr. Du hast uns noch eine weitere Facette von Christian McBride mitgebracht. New John, ich lese, das heißt auf Philadelphia Slang, etwas, das es bis jetzt noch nicht gegeben hat. Kann er das halten? Was ist in dieser Band hier anders, in New John?
1: Hey, also es hebt sich schon deutlich von seinen anderen Projekten ab. Nur schon, dass da kein Harmonieinstrument zum Einsatz kommt, also kein Piano, keine Gitarre, kein Vibraphon. Dadurch entsteht enorm viel Raum. Mhm. McBride kann hier nicht einfach komfortabel sich auf die Matrix des Akkordgerüstes verlassen oder so. Nein, er wird viel zu einer autonomeren Stimme mit seinem Bass. Teil eines offenen Dialogs mit Trompete, Bassklarinette und Schlagzeug.
0: Und vielleicht ist offen ja auch noch ein Stichwort. Es scheint sehr viel frei improvisiert zu sein
1: in dieser Musik. Ja, absolut. Das ist wahrscheinlich die freiste Aufnahme von McBride. Mindestens die freiste, die ich kenne.
0: Und wir hören ihn hier mit Josh Evans und Marcus Strickland an Trompete und Bassklarinette. Wir hören Nasheed Waites am Schlagzeug und eben Christian McBride am Bass.

0: The Lurkers heißt dieses Stück, in das wir hier reinhören. Lurker, das sind passive Mitleser in Online-Foren, Leute, die nicht kommentieren. Und über diese Menschen hat Christian McBride mit seiner Band New John hier dieses Stück gemacht, im Album Prime von 2023. Ich habe es anfangs der Sendung schon gesagt, wir mussten auf ganz viele Musik verzichten, denn Christian McBride hat eine sehr umfangreiche Diskografie. Er hat in über 400 Sessions mitgespielt. Da mussten wir viel gute Musik weglassen. Welcher Verzicht war für dich besonders schmerzhaft? Das müssen wir an dieser Stelle noch zum Nachhören empfehlen, unbedingt.
1: Es ist so vieles, also wirklich, wirklich viel.
0: Gib uns vielleicht zwei.
1: The Philadelphia Experiment mit Questlove am Schlagzeug, mhm. Hurricane noch mit dabei, die Supergroup Redman, Meldau, McBride mit Blade, Brian Blade am Schlagzeug, unbedingt hörenswert. Auch das postum veröffentlichte Album Trilogy mit Chick Corea, McBride und Brian Blade, 2025 erst veröffentlicht worden. Großartige Aufnahme. Vielleicht noch eine, wenn ich

0: Pride mit Menschen, die knapp 30 sind, also mehr als 20 Jahre jünger als er, und noch ziemlich unbekannt oder erst gerade quasi am Bekanntwerden. Was hat er jetzt vor mit diesen jungen Leuten?
1: Hey, lustigerweise, ich glaube, Joe Henderson ist auch zwischen 50 und 60. War Joe Hendersons, als er den jungen McBride ins Studio holt.
0: Schließt sich ein Kreis.
1: Ich glaube, die Geschichte wiederholt sich. Junge Musikerinnen, junge Musiker bringen oft einfach andere Ideen, eine andere Energie, andere Sounds auch mit, die von der älteren Generation noch nicht so angewendet wurden. Ich denke, das hält auch jung. Irgendwie wiederholt sich diese Geschichte. Ich glaube, er sieht sich auch als Mentor oder halt vieles mitbekommen durch seinen Werdegang, wie das alles bei ihm passiert ist. Er ist jetzt auch in der Position, etwas weiterzugeben. Und das wahrscheinlich nicht mal von oben herab. Ich denke, das passiert alles sehr auf Augenhöhe, weil er einfach auch die junge Generation sehr zu schätzen weiß. So schätze ich ihn als Menschen ein.
0: Mhm. So hat das auch Savannah Harris bestätigt. Ich habe mit ihr letztes Jahr in Willisau gesprochen. Ah, ja. Das ist die Schlagzeugerin, die an der Seite von Christian McBride spielt, jetzt in Ursa Major. Und sie hat geschwärmt genau von dieser Fähigkeit.
1: Ach schön, das bestätigt die er das, hat. Ja. Auch eine großartige Musikerin, Savannah Harris.
0: Und wir hören sie gleich im Stück «More Is». Das ist das erste Stück, die Single, die Ursa Major bereits herausgegeben hat. Hier in diesem Stück, da spielt Christian McBride tatsächlich E-Bass. Und in dieser Besetzung können Sie Christian McBride bei uns in der Schweiz hören gehen, am 6. Oktober im Zürcher Club Moods. Das ist die Jazz Collection. Am Mikrofon und Redaktion Anina Salis und Luca Cisera. Vielen Dank für die Zusammenarbeit.
1: Vielen herzlichen Dank für die Einladung.
0: «More Is», hören wir uns das doch an, von Ursa Major

0: Die Nachrichten von SRF um 10 mit Ronja Wollinger. Nach dem diesjährigen Hitzesommer, Tausende demonstrieren in der Schweiz für Klimaschutz. Wegen gefälschter Covid-Reisezertifikate. Nazi-Stürmer Breel Embolo verpasst kommende Spiele. Treffen von USA und China. US-Präsident Trump spricht von erfolgreichem Austausch mit Chinas Staatschef Xi Jinping. Das Wetter, es wird meist sonnig bei rund 25 Grad. Im Süden hat es zunächst Hochnebel. In mehreren Schweizer Städten haben am Abend tausende Menschen demonstriert, so etwa in Bern, Basel und Zürich. Nach dem vergangenen Hitzesommer fordern die Demonstrierenden einen konsequenten Klimaschutz sowie mehr Maßnahmen gegen Hitze. Zu den Kundgebungen aufgerufen hatte eine Allianz mit dem Namen «Keine 50 Grad Sommer». Dahinter stehen mehr als 100 Organisationen, darunter Greenpeace, Klimastreik oder ProVelo sowie linksgrüne Parteien. Zürich-Korrespondent Dominik Steiner hat in Zürich mit mehreren Demonstrierenden gesprochen. Er sagt, die meisten von ihnen seien wegen des Hitzesommers gekommen.
1: Es haben auch viele gesagt, bei ihnen sei die Sorge um das Klima schon noch geschlummert, aber halt in den letzten Jahren ein bisschen in den Hintergrund geraten. Aber der Hitzesommer und die Trockenheit auch haben sie jetzt dazu bewegt, heute Abend wieder auf die Straße zu gehen.
0: In den Jahren 2018 und 2019 hatte die Klimastreikbewegung stark mobilisiert. Tausende gingen regelmäßig auf die Straße. Hat der neue Aufruf das Potenzial, ebenso groß zu werden wie damals? Dazu sagt Steiner.
1: Ja, das Potenzial scheint gegeben. Heute Abend ist mal ein Anfang gesetzt. Ob sich das jetzt durchziehen kann, ähnlich wie 2019, wo es ja eine richtige grüne Welle gegeben hat und dann auch bei den nationalen Wahlen die grüne Partei stark hat können zulegen. Ob das mal wieder so ist, das kann man jetzt noch schwer sagen oder gar noch nicht sagen. Es kommt darauf an, wie sich das jetzt weiterentwickelt. Es hängt zum Beispiel auch vom Faktor ab, wie jetzt das Wetter sich weiterentwickelt. Ob das Thema so weit oben bleibt auf der Agenda. Es könnte auch sein, dass der Herbst das Thema wieder ein bisschen abspült.
0: Sagt Zürich-Korrespondent Dominik Steiner. Breel Embolo wird nicht zur Fußball-Nazi stoßen und verpasst damit die kommenden Spiele der UEFA Nations League. Das teilt der Schweizerische Fußballverband SFV heute mit. Auslöser ist eine Recherche des Portals Schweiz heute. Demnach ist Embolo letzten November per Strafbefehl verurteilt worden, wegen mehrfacher Anstiftung zur Urkundenfälschung. Der Nazi-Stürmer habe 2021 gefälschte Covid-Reisezertifikate erworben. Der Vorwurf war schon bekannt, nun hat Embolo die Verurteilung bestätigt. Die Nazi spielt morgen in Skopje in der Nations League gegen Nordmazedonien. Für dieses Spiel war Embolo sowieso gesperrt wegen einer roten Karte an der WM. Zur Verurteilung und zur Absenz Embolos sagt Nazi-Trainer Murat Yakin.
2: So, zuerst mal waren wir sowieso uns einig, dass er erst nach seinem abgesetzten Sperre zu uns kommt. Das haben wir auch so kommuniziert, also haben wir auch geplant. Und dass jetzt gerade kürzlich die Meldung kam, ja, die ist leider so. Ich rechne nach wie vor mit ihm. Wir können es jetzt nicht ändern und wichtig ist einfach, dass wir die Woche gut trainiert haben, dass wir uns auf den Fußball fokussieren können. Alles andere, das besprechen wir dann im November.
0: Sagt Nazi-Trainer Murat Yakin. Das Treffen zwischen Chinas Staatschef Xi Jinping und US-Präsident Donald Trump sei ein Erfolg gewesen, schrieb Trump im Anschluss auf seiner Social-Media-Plattform. Xi war zu einem dreitägigen Staatsbesuch nach Washington gereist. Laut chinesischen Angaben ging es unter anderem um globale Konflikte wie die Lage im Nahen Osten und den Ukraine-Krieg. Trump bestätigte auf Fragen von Journalisten, dass er mit Xi auch über den Iran-Krieg gesprochen habe. Schon bald werden sich die beiden Staatschefs wieder treffen. Trump habe eine Einladung angenommen, um im November nach China zu reisen. Außerdem würden sie sich im Dezember dann beim G20-Gipfel in den USA erneut treffen, schrieb Trump auf seiner Plattform Truth Social. Nun zu weiteren Meldungen des Tages in der Übersicht. Der Bundesrat lehnt die Mietpreisinitiative ab und plant einen indirekten Gegenvorschlag. Dieser stößt allerdings bei Initiantinnen und Gegnern der Initiative auf Gegenwehr. Sowohl der Mieter- als auch der Hauseigentümerverband lehnen die Idee des Bundesrats ab. Die Ukraine darf offenbar hochentwickelte Patriot-Abwehrraketen selbst produzieren. Präsident Zelensky hat zur Nachrichtenagentur AFP gesagt, US-Präsident Trump habe die Patriot-Lizenzen freigegeben. Die USA haben sich noch nicht dazu geäußert. Zehntausende Autos in der Schweiz sind von einem größeren Rückruf des Volkswagen-Konzerns betroffen. Und zwar mehr als 65.000, wie die Generalimporteurin Amag auf Anfrage von SRF sagt. Es sind Modelle von VW, Audi, Skoda und Seat. Es geht um eine Schraube, die brechen könnte. Im Extremfall funktioniert dann die Steuerung nicht mehr. Die Börsendaten von 22.04 Uhr geliefert von SIX. Der Swiss Market Index schließt bei 13.946 Punkten plus 0,3%. Der Dow Jones Index in New York stand kurz vor Schluss bei plus 0,9%. Der Euro wird zu 94,42 Rappen gehandelt, der Dollar zu 82,84 Rappen. Das Wetter, morgen ist es sonnig mit wenigen Schleierwolken. Die Höchstwerte liegen bei 25 Grad. Im Süden hat es zunächst noch Hochnebel. Das waren Nachrichten von Radio SRF. Verantwortlich Adrian Huber.
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Die Nachrichten von SRF um Mitternacht mit Frosche Brändlin. Der heiße Sommer führt zu Klimademonstrationen in der ganzen Schweiz. Ein gefälschtes Covid-Zertifikat lässt nun auch Nazistar Bael Embolo stolpern. Und das Wetter, auch heute Samstag wieder mehrheitlich sonnig bei rund 25 Grad. In mehreren Schweizer Städten haben am Abend Tausende demonstriert, zum Beispiel in Bern, in Basel oder in Zürich. Die Demonstrierenden forderten einen konsequenten Klimaschutz.

0: sowie mehr Massnahmen gegen Hitze. Zürich-Korrespondent Dominik Steiner hat diese Demonstration in Zürich begleitet. Er berichtete in der Sendung «Schweiz aktuell» über Menschen, die besorgt seien wegen des eben erlebten Hitzesommers.
1: Es haben auch viele gesagt, bei ihnen sei die Sorge um das Klima schon noch geschlummert, aber halt in den letzten Jahren ein bisschen in den Hintergrund treten. Aber der Hitzesommer und die Trockenheit auch haben sie jetzt dazu bewegt, heute Abend wieder auf die Straße zu gehen.
0: Direkt aus dem Geschehen, der Bericht von Dominik Steiner war das. Zu den Kundgebungen aufgerufen hatte eine Allianz mit dem Namen «Keine 50-Grad-Sommer». Dahinter stehen mehr als 100 Organisationen, darunter Greenpeace, Klimastreik, Pro Velo sowie linksgrüne Parteien. Insgesamt fanden in rund 10 Städten Demonstrationen statt, in der Deutschschweiz und im Tessin. In der Romandie fanden letzte Woche bereits ähnliche Demos statt, auch mit mehreren tausend Teilnehmenden. In der deutschen Hauptstadt Berlin hat die Linke am vergangenen Wochenende die Parlamentswahl gewonnen. Nun will die Partei mit den Grünen und der sozialdemokratischen SPD über eine gemeinsame Regierung sprechen, ob eine solche überhaupt möglich wäre. Das haben die Delegierten der Linkspartei beschlossen. Die Gespräche sollen bereits kommende Woche beginnen. Sowohl die Grünen als auch die SPD hatten sich zuvor offen für Sondierungsgespräche gezeigt. Seit dem Wahlsonntag wird in Deutschland über Antisemitismus bei der Linkspartei diskutiert. SPD und Grüne forderten die Linke zu Klarstellungen auf. Nun sagte die Landesvorsitzende der Linken, in der eigenen Partei seien Fehler gemacht worden. Streitpunkt sind Aussagen von Linke-Vertreterinnen und Vertretern gegen jüdische Menschen im Zusammenhang mit dem Gaza-Konflikt. Die Regierung im Jemen ruft die eigene Bevölkerung auf zu einer allgemeinen Mobilisierung gegen die Houthi-Miliz. Die Bevölkerung solle sich hinter der Regierungsarmee und den Sicherheitskräften versammeln und sich ihnen anschließen, sagte der Vorsitzende des jemenitischen Präsidialrats in einer Fernsehansprache. Weiter kündigte er eine Amnestie für Houthi-Kämpfer an, die die Miliz verlassen. Das Ziel sei es, weiteres Blutvergießen zu verhindern und den Krieg zu beenden. Im Juli war im Rahmen des Irankriegs auch der Konflikt zwischen der international anerkannten Regierung im Jemen und der pro-iranischen Houthi-Miliz neu entfacht. Seither kommt es praktisch täglich zu Angriffen und Gefechten. Zehntausende Menschen mussten schon fliehen. US-Präsident Donald Trump wertet den Beruf des chinesischen Präsidenten Xi Jinping in den USA als Erfolg. Das schreibt Trump auf seiner sozialen Plattform. Xi war zu einem dreitägigen Staatsbesuch nach Washington gereist. Laut chinesischen Angaben ging es unter anderem um globale Konflikte, wie etwa die Lage im Nahen Osten oder den Ukraine-Krieg. Trump bestätigte auf Fragen von Journalisten, dass er mit Xi auch über den Iran-Krieg gesprochen habe. Die beiden Staatschefs wollen sich schon bald wieder treffen. Trump habe eine Einladung angenommen, im November nach China zu reisen. Außerdem würden sie sich im Dezember dann beim G20-Gipfel in den USA erneut treffen, schreibt Trump weiter. Im zürcherischen Dübendorf ist ein 15-Jähriger bei einer Mutprobe in Lebensgefahr geraten. Er ließ sich von einem 14-Jährigen würgen, bis er bewusstlos wurde. Das teilt die Kantonspolizei Zürich mit. Der würgende 14-Jährige wurde bei der Jugendanwaltschaft angezeigt. Die Polizei warnt vor solchen Würgemutproben, vor sogenannten Choking Challenges. Man könne dabei schnell und ohne Vorwarnung das Bewusstsein verlieren. Es drohten bleibende Schäden oder gar der Tod. Bereits diese Woche hatte die Kantonspolizei Schwyz vor diesem Phänomen auch gewarnt. Auch ihr seien mehrere Fälle bekannt. Zum Sport. Die Fußballnationalmannschaft der Schweiz muss vorerst ohne Breel Embolo auskommen. Embolo verpasst die kommenden Spiele der UEFA Nations League. Dies hat der Schweizerische Fußballverband SFV mitgeteilt, nachdem heute bekannt geworden war, dass Breel Embolo wegen eines gefälschten Covid-Zertifikats vorbestraft ist. Auslöser war eine Recherche des Portals Schweiz heute. Der Fußballverband habe erst am Mittwoch von der Verurteilung erfahren, hieß es vor den Medien. Der Mediensprecher des SFV erklärte, man hätte sich gewünscht, dass Embolo sie früher informiert hätte. Der Nazi-Stürmer hatte 2021 gefälschte Covid-Reisezertifikate erworben. Im November 2025 wurde er dafür per Strafbefehl verurteilt. Er erhielt eine bedingte Geldstrafe von 20 Tagessätzen zu 3'000 Franken mit einer Probezeit von 2 Jahren. Beim Verband wusste man von dieser Verurteilung nichts. Und dann noch Eishockey, die Resultate der National League. Rapperswil-Jona gewinnt gegen Davos mit 3:2. Ambrì Piotta verliert gegen die ZSC Lions mit 3:6. Genf Servette besiegt Freiburg mit 4:3 nach Penaltyschießen. Die SCL Tigers schlagen Zug mit 5:3. Und Bern verliert gegen Aschua mit 2:3 nach Verlängerung. Das Wetter heute Samstag. Es wird wieder sonnig mit ein paar wenigen Schleierwolken. Die Temperatur steigt auf Werte um die 25 Grad. Im Süden hat es zunächst noch Hochnebel, dann gibt es maximal 23 Grad. Das waren Nachrichten von Radio SRF. Verantwortlich Roger Brändli.
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0: Das war der zweite Satz aus der Sinfonie Nummer 6 in H-Moll, Opus 74, der Pathetik von Pjotr Iljitsch Tschaikowski. Die Wiener Symphoniker spielten unter der Leitung von Philipp Jordan.
1: Es folgen virtuose Geigenklänge mit dem Violinisten Salvatore Accardo. Er spielt das Rondo aus dem Violinkonzert Nummer 6 in E-Moll von Niccolo Paganini, begleitet vom London Philharmonic Orchestra unter der Leitung von Charles Dutoit.

0: Das war das Rondo aus dem Violinkonzert Nummer 6 in E-Moll von Niccolo Paganini. Salvatore Accardo wurde begleitet vom London Philharmonic Orchestra unter Charles Dutoit.
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Das Ensemble Northern Sinfonia unter der Leitung von David Lloyd Jones spielte den zweiten Satz, das Intermezzo, aus der Momentum-Suite von Peter Hope.

Aus der Sinfonie Nummer 5 in D-Moll für Klavier und Orchester von Niels Wilhelm Gade erklang der Satz Allegro con fuoco. Es spielten das Danish National Symphony Orchestra und der Pianist Ronald Brautigam. Dirigent war Christopher Hogwood.

Das Ensemble Les Passions de l'âme spielte drei Sätze aus der Bühnenmusik La Foresta Incantata von Francesco Geminiani. Die Leitung hatte Meret Lüthi.

0: Die Pianistin Christiane Marté spielte die Mazurka in B-Dur von Gabriel Fauré.
1: Vom polnischen Komponisten Wojciech Dankowski hören Sie nun die Sinfonie in S-Dur, gespielt vom Warschauer Kammerorchester. Die Leitung hat Marek Sieven.

0: Von Giuseppe Capelli erklang eine Fantasie über Themen aus Charles Gounods Oper Faust. Es spielten Davide Bandieri Klarinette und Duncan Gifford Klavier.
1: Als nächstes spielt Emmanuel Bahut das Flötenkonzert Nummer 2 in D-Dur, Köchelverzeichnis 314 von Wolfgang Amadeus Mozart. Er wird begleitet von den Berliner Philharmonikern unter der Leitung von Claudio Abbado.

In einer Einspielung mit den Berliner Philharmonikern unter der Leitung von Claudio Abbado hörten Sie das Flötenkonzert Nummer 2 in D-Dur, Köchelverzeichnis 314 von Wolfgang Amadeus Mozart. Solist war Emmanuel Pahut.

Arthur's Passage to Avalon aus der Schauspielmusik zu King Arthur von Edward Elgar. Es spielte die Bournemouth Sinfonietta. Am Dirigentenpult stand George Hurst.

Sie hörten von Ermanno Wolf Ferrari Variazioni su un tema capriccioso aus dem Divertimento für Orchester. Es spielte das Münchner Rundfunkorchester unter der Leitung von Ulf Schirmer.

Die Nachrichten von SRF um 2 mit Roger Brändlin. Eine künstliche Intelligenz hat eigenmächtig Fotos von Nutzerinnen und Nutzern ins Internet gestellt. Zum ersten Mal. Passiert ist das beim ChatGPT-Entwickler OpenAI. Und das hat die Firma OpenAI selbst mitgeteilt. Die Rede ist von 53 Fällen. Ein Großteil der Fotos sei wieder aus dem Internet entfernt worden. Die Bilder stammen aus Daten, die OpenAI zum Training seiner KI verwendet. Persönliche Angaben würden vorher entfernt, so das Unternehmen. Es ist nicht der erste Vorfall in dieser Art. Im Juli war bekannt geworden, dass eine KI von OpenAI aus einer abgesicherten Testumgebung ausgebrochen und in Computer einer anderen KI-Firma eingedrungen war. Seither wurden mehr als 50 weitere ähnliche Fälle öffentlich. Laut OpenAI wird die Überprüfung noch Monate dauern. In der deutschen Hauptstadt Berlin hat die Linke am vergangenen Wochenende ja die Parlamentswahl gewonnen. Nun will die Partei mit den Grünen und der sozialdemokratischen SPD über eine gemeinsame Regierung sprechen, ob eine solche überhaupt möglich wäre. Das haben die Delegierten der Linkspartei beschlossen. Die Gespräche sollen bereits kommende Woche beginnen. Sowohl die Grünen als auch die SPD hatten sich zuvor offen für solche Gespräche gezeigt. Seit dem Wahlsonntag wird in Deutschland aber über Antisemitismus bei der Linkspartei diskutiert. SPD und Grüne forderten die Linke zu Klarstellungen auf. Nun sagte die Landesvorsitzende der Linken, in der eigenen Partei seien Fehler gemacht worden. Streitpunkt sind Aussagen von linken Vertreterinnen und Vertretern gegen jüdische Menschen im Zusammenhang mit dem Gaza-Konflikt. Auf Hawaii